0: menschengemachten, falschen Göttern. Auf seiner ersten Missionsreise hat Paulus sein Leben riskiert, als er zu den Galatern reist, um ihnen das Evangelium zu verkündigen. Er wird von den Menschen in Galatien gesteinigt. Sie denken, er ist tot und lassen ihn einfach liegen. Paulus verkündigt den Galatern die gute Nachricht von Jesus Christus, nämlich, dass sie allein aus Gnade durch Glauben an Jesus Christus gerechtfertigt und Kinder Gottes sind. Nach Paulus kommen dann Juden und lehren die nichtjüdischen Galater, dass sie das mosaische Gesetz einhalten sollen. Da sich die Christen in Galatien von diesen falschen Lehrern verwirren lassen, erinnert Paulus sie in den folgenden Versen daran, dass sie allein durch Christus erlöst und Kinder Gottes sind. In Vers 4 schreibt der Apostel vom Kommen von Gottes Sohn Jesus Christus. Dieser kommt zur Fülle der Zeit. Fülle der Zeit meint die von Gott bestimmte Zeit, zu der die Prophetien auf den Erlöser Jesus Christus erfüllt werden. Dieser Erlöser muss Jude sein und zugleich wahrer Mensch und wahrer Gott, um sein Volk von dem Gesetz zu befreien. Zu diesem Erlöser sagt Paulus drei Dinge. Erstens sendet Gott seinen Sohn, was seine Gottheit betont. Zweitens wird er von einer Frau geboren, was sein Menschsein betont. Drittens wird er unter dem Gesetz geboren, was seine jüdische Identität betont. Er ist also Jude, Gott und Mensch zugleich. In Vers 5 werden zwei Gründe für das Kommen des Sohnes genannt. Erstens kommt er für die Juden, damit er die loskauft, die unter dem Gesetz sind. Zweitens, hier ist der Wechsel zum Pronomen wir zu beachten, damit wir, Juden und Nichtjuden, die Sohnschaft empfangen. Der Weg zur Reife ist also das Kommen des jüdischen Erlösers, der sowohl Gott als auch Mensch ist. Diese neue Reife führt zu drei Ergebnissen. Die erste Folge in Vers 6 besteht darin, dass Gott seinen Heiligen Geist in die Herzen der Gläubigen sendet. Dieser soll den Menschen bewusst machen, dass dies der Beginn einer neuen Beziehung ist. Da die Gläubigen nun eine Verwandtschaftsbeziehung zu Gott haben, können sie nun Abba, Vater, rufen. Das Wort Abba bedeutet nicht einfach nur Vater, sondern kann auch mit Papa übersetzt werden. Der Geist lebt in den Herzen der Gläubigen und wendet sich mit den Worten Abba, Vater an Gott. Und auch die Gläubigen haben das Recht, den Vater so anzusprechen, was Römer 8, Vers 15 zeigt. Genauso hat Jesus Christus den Vater im Garten Gethsemane kurz vor seiner Kreuzigung angesprochen. Er weiß, dass ihm nicht nur der grausamste römische Foltertod bevorsteht, sondern dass er stellvertretend für die Sünde der Welt den heiligen und gerechten Zorn Gottes erleidet. Am Kreuz ruft der Herr Jesus: mein Gott, warum hast du mich verlassen?" Der Herr Jesus trägt dieses Leid, diese Trennung von Gott, damit Christen nicht nur nicht in die Hölle kommen, sondern damit sie Kinder Gottes und Christus ähnlich sein dürfen. Christusähnlichkeit ist Gottes höchster Wille für alle Menschen. Alle Christen soll dies daran erinnern, die Kindschaftsbeziehung zu Gott, dem Vater, zu führen, die sie in Christus zu ihm haben dürfen. Und alle, die Jesus Christus noch nicht als ihren Herrn und Retter angenommen haben, soll es ermutigen, dies zu tun und selbst Kind Gottes zu werden. Ich schließe mit Johannes 1, Vers 12. So viele ihn aber aufnahmen, denen gab er das Recht, Kinder Gottes zu werden, denen, die an seinen Namen glauben.
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1: Apostelgeschichte 24, die Verse 22 bis 27. Felix, der über die christliche Lehre ziemlich genau Bescheid wusste, ließ die Verhandlung abbrechen und sagte: Der Fall wird entschieden, sobald der Kommandant Lysias aus Jerusalem eintrifft. Er ließ Paulus wieder abführen, befahl aber dem Hauptmann, dem Gefangenen einige Erleichterungen zu gewähren. Seine Freunde sollten die Erlaubnis haben, ihn zu versorgen. Einige Tage später erschien Felix zusammen mit seiner Frau Drusilla, einer Jüdin, in seinem Amtssitz und ließ Paulus aus dem Gefängnis zu sich bringen. Denn er wollte noch mehr über den Glauben an Jesus Christus erfahren. Als aber Paulus zuletzt von einem Leben nach Gottes Geboten, von der Zügelung der Leidenschaften und vom kommenden Gericht Gottes sprach, wurde es Felix unbehaglich und er sagte: Für diesmal ist es genug, du kannst jetzt gehen. Wenn ich wieder Zeit habe, lasse ich dich holen. Er hoffte auch im Stillen von Paulus Bestechungsgelder zu bekommen, darum ließ er ihn von Zeit zu Zeit rufen und unterhielt sich mit ihm. Als Felix zwei Jahre später durch Portius Festus abgelöst wurde, wollte er den Juden noch einen Gefallen tun und ließ Paulus im Gefängnis.
2: Viele Menschen kennen die Inhalte des christlichen Glaubens nur teilweise. Neulich sprach ich mit einer muslimischen Frau. Noch bevor ich ihr das Evangelium richtig erklären konnte, merkte ich, dass sie bereits gehört hatte, dass Jesus für die Schuld der ganzen Menschheit gestorben ist. Sehen Sie, in unserer Religion ist jeder für sich selbst verantwortlich. Nicht wie in Ihrer Religion, wo einer für die Schuld der anderen stirbt, sagte sie. Offensichtlich war sie mit der unverschämten Gnade Gottes nicht einverstanden. 2 Jahre war Paulus in Gefangenschaft beim römischen Statthalter. Es hatten sich einige Gespräche zwischen ihm und Felix über den christlichen Glauben ergeben. Anfangs zeigte der Römer Interesse, doch dies kühlte ab, als Paulus von den Konsequenzen des Glaubens und von einem Leben nach christlichen Wertmaßstäben sprach. Dass Gott das Leben eines jeden Menschen am Ende beurteilen wird, behagte ihm gar nicht. Aber auch diese Seite der christlichen Botschaft muss verkündigt werden. Paulus tat es, obwohl er dadurch riskierte, die Gunst von Felix zu verlieren. Riskieren wir es auch, mit anderen über die Konsequenzen eines Lebens mit Gott zu sprechen?
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1: Ihr Hochverräter.

0: 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Wir präsentieren heute eine Ansprache zum Thema, warum der Weizen nicht ausstirbt. In der Erntezeit können wir darüber staunen, was aus kleinen Samenkörnern, die in die Erde gesät wurden, alles gewachsen ist. Wir können uns darüber freuen, wie viele Früchte daraus entstanden sind. Auch für unser Leben wünschen wir uns häufig, dass es Frucht trägt, dass wir uns weiterentwickeln und etwas erreichen. Als Menschen sehnen wir uns gerade nach einem Leben, das Sinn hat und Bedeutung trägt. In den Evangelien lesen wir immer wieder davon, was es heißt, Frucht zu bringen. Jesus verwendet dafür eindrückliche Bilder aus der Natur. So sagt er zum Beispiel im Johannesevangelium Kapitel 12, Vers 24, »Wahrlich, wahrlich, ich sage euch, wenn das Weizenkorn nicht in die Erde fällt und erstirbt, bleibt es allein. Wenn es aber erstirbt, bringt es viel Frucht.« In diesem Satz stecken nicht nur hochinteressante Beobachtungen aus der Natur, sondern auch Weisheiten für unser Leben. Was es mit dem Sterben des Weizenkorns auf sich hat und was das mit uns und dem christlichen Glauben zu tun hat, darüber spricht Konrad Straub. Wertvolle Impulse wünscht Ihnen Philipp Genetti.
1: Wir haben heute ein Thema, das meines Erachtens sehr, sehr wichtig ist. Warum der Weizen nicht ausstirbt. Ich will Ihnen gleich sagen, warum. Weil der Weizen eine ganz große Verheißung hat. Nämlich, wenn er stirbt, dann bringt er viel Frucht. Und der Weizen ist immer, immer zum Sterben verurteilt. Und Jesus vergleicht das ja mit unserem Leben auch. Und das ist das Thema. Jesus hat ja einmal das gesagt, als er seine Jünger rekrutiert hat. Und das ist ihm am allerwichtigsten gewesen. Und das hat sich dann, dieser Gedanke sozusagen, wie ein roter Faden durch das ganze Leben gezogen und auch durch die Gemeinschaft gezogen, die Jesus mit seinen Jüngern hatte. Nämlich, ihr müsst wissen, wenn das Weizenkorn nicht in die Erde fällt und stirbt, dann bringt es keine Frucht. Wenn es aber in die Erde fällt und dort erstirbt, dann bringt es viel Frucht. Und dann hat eben Jesus diese ganz wichtige Wahrheit hat er an das Wunder der Natur gebunden. Denn das ist eines der größten Wunder der Natur, die es gibt. Das ist nicht erforscht bis heute. Und das wird man meines Erachtens auch nie wirklich erforschen, warum aus dem Sterben heraus neues Leben entsteht. Neues Leben entsteht also nicht, wenn eine Pflanze hochwächst und dann kommt daneben noch eine andere Pflanze aus diesem Hochwachsen der Pflanze heraus, sondern genau umgekehrt, wenn das Weizenkorn in die Erde fällt und erstirbt, das heißt, wenn nichts mehr übrig bleibt, dann kommt geheimnisvoll aus diesem Sterbevorgang das neue Leben hervor. Das ist ein ganz tiefes, tiefes Wunder. Und jetzt vergleicht Jesus auch unser Leben mit diesem unerforschlich tiefen Wunder, aus dem aber die ganze Natur besteht. Jesus verspricht auch dir neues Leben, jetzt im Bilde gesprochen, neues Leben hast du in Jesus, das ist klar. Aber er verspricht dir jetzt etwas in der Herrlichkeit, wenn du hier auf dieser Welt genau diesen Sterbevorgang vollziehst. Wenn du also bereit bist, dein Ego in der Erde sterben zu lassen, dann bringst du viel Frucht. Das hat jetzt also nichts zu tun mit das Heil verdienen. Das Heil können wir nicht verdienen. Das bekommen wir von Jesus geschenkt. Jeder, der an Jesus glaubt, der hat das Heil in Jesus. Das brauche ich jetzt nicht zu sagen, das wissen wir. Aber hier geht es darum, was ich jetzt aufbaue auf diesem Fundament, wie Paulus das sagt, nicht wahr? Dein ganzer ewiger Reichtum, den du aufbaust, wird aus dieser Entscheidung kommen. Nämlich aus dem, was du aus der Liebe heraus tust, zu Gott und zum Nächsten, obwohl es dir schwer fällt. Das ist mit Sterben gemeint. Und das macht dir der Herr zu deiner großen himmlischen Berufung. 30, 60, 100-fältig. Das ist eine ganz tiefe Wahrheit der Schrift. Da fährt, jetzt gehen wir wieder zurück in die Natur, da fährt der Bauer auf das Feld hinaus, sät den Weizen auf den Acker, damit dort dieses Naturgesetz in Kraft treten kann. Da werden dann im Acker Millionen von Sterbeprogramme werden dann wachgerufen. Und dann kommt der Weizen überall, da kommt das Hellgrüne aus dem Boden heraus. Und dann hat jedes Weizenkorn hat seinen eigenen Auftrag. 30, 60, 100-fältig. Das passiert. Und jetzt überleg mal, mit unserem Sterben wird einmal ein Meer von Herrlichkeit in der Ewigkeit wachgerufen. Also nicht mit dem, was du kannst und was du mit deinem Können einsetzt, denn das willst du ja. Jeder Mensch, wenn er normal ist, der möchte das, was er kann, was ihn besonders auszeichnet, das möchte er auch realisieren. Das hat die Natur in uns Menschen hineingelegt oder Gott in uns hineingelegt. Das ist nicht gemeint, sondern gemeint ist das, was ich jetzt zu Eingang gesagt habe, nämlich wenn du dich überwindest, um Jesu Willen für einen anderen Menschen in irgendeiner Weise zurückzutreten, um seinetwillen oder besser gesagt um Jesu Willen. Du wirst dir dann immer zu Mut machen, geduldig zu bleiben, da, wo dich der Sämann hingestreut hat. Also der Sämann hat ja keinen gefragt, nicht wahr, ob das Samenkorn auch da liegen möchte, wo es hingestreut worden ist, sondern du bist einfach hingestreut worden. Gott hat bestimmt, dass du da hingestreut worden bist, wo du dann geboren worden bist, wo du gelebt hast, wo du zur Schule gegangen bist, wo du deine ersten Menschen kennengelernt hast und so weiter. Und so bekommt jedes Körnlein bekommt seinen Sterbeort zugewiesen. Und dann kommt eben dann das Sterben über diese Menschen. Da wird dann jetzt im Bilde gesprochen, da wird dann der Traktor kommen und wird diese Samenkörner in die Erde stampfen, da wo der Stallmist ist und die Käfer und die Würmer, nicht wahr? Da hat keines dieser Körnlein hat gesagt, ich möchte das erleben. Aber da kommt die Frucht heraus. Einfach verfaulen müssen in der Erde mit dem ganzen Potenzial, das das Körnlein in sich hat. Also das ist ja, ich würde mal sagen, das ist für einen normalen Menschen wohl das Schwerste. Sterben müssen mit dem, was du in dir hast, ohne dass du das an den Mann bringen kannst. Ich staune immer wieder, wie Gott manchmal ganz begabte Menschen an den unnützesten Orten verbraucht. Ich möchte nicht wissen, wie mancher da einen Sterbevorgang sein Leben lang hat erleben müssen. Gott hat das zugelassen. Die Frucht wird kommen. Da wird sich alles auflösen im Samenkorn, alles wird sich zersetzen bis zum vollkommenen Nichts. Und da will dann niemand mehr wissen, dass da mal ein Samenkorn gelegen hat und das dann mit dem Überleben hat sterben müssen. Aber genau dieses Programm hat Jesus für dich und für mich vorgesehen. Und das ist das eigentlich Wertvolle. Nur deine Bereitschaft, nichts mehr sein zu wollen, führt dich zu den Früchten der Herrlichkeit, die Gott für dich bestimmt hat. Entsprechend dem Geheimnis der Naturfrüchte entstehen da, wo du nichts Eigenes mehr retten willst, wenn sich dein Leben total aufgelöst hat. Andererseits, wenn du dich dann immer dagegen sträubst und dich immer entziehst, dann entgeht dir nicht das Heil. Das Heil hast du von Jesus. Aber alles, was Jesus auf deinem Leben aufbauen möchte für die Herrlichkeit, das verspielst du dann. Mensch, als mir das mal bewusst geworden ist, da habe ich gemerkt, dass ich wesentliche Teile meines Lebens verlebt habe, auch als Gläubiger. Stehst du, jetzt ist das kaum sichtbar. Jetzt merkst du das vielleicht gar nicht, dass du ständig auf dieser Ebene eigentlich lebst. Ich richte mein Leben ein, so wie es mir Spaß macht. Ich richte mein Leben ein, wo ich möglichst eben von der Schönheit des Lebens her leben kann. Nicht wahr? Und ein anderer, der in gleicher Weise wie du zum Glauben gekommen ist, der vielleicht von Anfang an in dieses Geheimnis, in diese Wahrheit hineingeführt worden ist, der sagt, ich will mein Leben ganz bewusst für die Menschen leben, die Gott mir näher gestellt hat. Bei jedem, was du tust, wächst dann so ein heimlich hellgrüner Keimling, nicht wahr? Und der wird dann immer fester, immer größer, bis dann eben die Ähre entsteht. Also jetzt im Bilde gesprochen, die Ähre entsteht, die Frucht. Die Frucht, und die sich dann 60 oder 100-fältig zeigt, und dann schwere Ähren, nicht wahr, die beugen sich vor Gott. Und am Ende steht etwas völlig Neues da und in der Herrlichkeit. Eine schwere Ähre vom Winde gebeugt. Und das ist die Frucht aus dem erstorbenen Leben. Das große Wunder, das in der natürlichen Welt gilt und in der übernatürlichen Welt. Ganz genau so. 1:1. Wenn du einmal dein Leben in dieser Vollendung vor dir hast, wenn du also einmal in der Ewigkeit, vielleicht vor Gott, ich weiß nicht, wie das ist, aber wir werden ganz bestimmt einmal Rückblende haben müssen vor Gott. Wenn das einmal geschieht, dann wirst du nur noch Gott danken, dass all dein eigenes ehrgeiziges Schaffen in der Auflösung hat enden dürfen. Da hat enden dürfen, wo du dich möglicherweise jetzt im Augenblick noch sträubst. Denn in der Herrlichkeit kennst du dein Leben nur noch aus der vollendeten Frucht. 30, 60, 100-fältig. Das ist dann das Weizenkornwunder, mit dem du in Ewigkeit leben wirst. Also das ist schon, wir haben es hier wirklich mit einem ganz, ganz ernsten Thema zu tun. Nicht sogar Jesus selber hat sich diesem Wunder gestellt. Er hat selber als Weizenkorn sich aus dem Himmel heraus werfen lassen. Wenn Jesus das ja sagt, wenn das Weizenkorn nicht in die Erde fällt und er stirbt, bleibt es allein. Wenn es aber stirbt, bringt es viel Frucht. Jesus ist ja aus der Ewigkeit deswegen in die Erde gefallen, damit er hier Frucht bringt, und zwar eine Frucht, die über jede Vorstellung hinausgeht. Er hat alle Menschen erlöst zur Herrlichkeit. Ob sie das angenommen haben oder nicht, ist eine andere Frage. Aber alle Menschen haben die Erlösung im Hintergrund, weil Jesus das vollkommene Weizenkorn geworden ist. Das größte Licht ist dann im Himmel erloschen. Und dann ist irgendwo unten bei einem galiläischen Zimmermann ist dann das Licht aufgegangen, nicht? Und da sind dann die zwei, der Papa und der Sohn, die sind dann da unterwegs gewesen, haben da irgendwo irgendwelche Dachstühle da repariert oder was. Und Jesus hat das ganze Potenzial in sich gehabt. Und er hat jahrelang, hat er dann so mit seinem Vater, ist er da auf Tour gewesen und hat den anderen Leuten helfen müssen. Was war das für ein Sterben, verstehst du? Und so hat sich Jesus alles angeeignet, autodidaktisch angeeignet, was da so war, nicht wahr? Er kommt aus der Herrlichkeit und hat alles oben gelassen. Das ist für mich immer auch ein ganz großes Wunder, was ich fast nicht verstehen kann. Er hat alles oben gelassen, so sagt es die Bibel, die Weisheit. Er hat Weisheit lernen müssen. Er hat die Barmherzigkeit oben gelassen. Er hat Barmherzigkeit lernen müssen wie wir. Jesus hat immerzu leiden müssen, um gehorsam zu lernen. Das steht an verschiedenen Orten in der Schrift. Jedes wird erwähnt. Für Jesus ist damit ein lebenlanges Sterben vorgesehen. Verstehst du? Und dieses Sterben hat er aus freien Stücken gewählt. Und es ist ein ganz großer Unterschied, ob das Leid auf jemanden zukommt oder ob er es sich selbst anbietet. Das ist ein ganz großer Unterschied. Jesus hat es sich selbst angeboten. Er hat selbst gesagt, dass er das Weizenkorn ist und hat es so gemeint. Er hat es jetzt nicht expressis verbis gesagt, aber als im Zusammenhang, als er das sagte. Ich bin das Weizenkorn, ich falle in diese Erde hinein und werde in meiner ganzen Lebenszeit ein Sterbensprozess durchleben, dessen absoluten Höhepunkt dann am Kreuz auf Golgatha stattfand. Die Theologen, die waren ganz entsetzt. Das kann doch nicht angehen, dass der Messias auf diese Erde kommt und dann stirbt wie ein Weizenkorn. Wo gibt's denn sowas? Die Moslems, die glauben das ja heute noch. Das ist nicht möglich. Doch, doch, sagt Jesus, doch. Wenn das Weizenkorn nicht in die Erde fällt und stirbt, bleibt es allein. Jesus und die Menschen wären getrennt. Jesus wäre allein, was jetzt die Menschen anbetrifft. Wir wären getrennt von Jesus, wenn er das nicht von Anfang an, ehe Adam war, hat Jesus schon gewusst, ich werde das Weizenkorn. Und so ist er seinen Sterbesweg gegangen bis zur allerletzten Konsequenz, bis zu seinem Tod am Kreuz. Paulus sagt, dass Gott ihn deshalb, weil er das auf sich genommen hat, freiwillig, deshalb erhöht hat über alles und ihm deshalb einen Namen gegeben hat, der über alle Namen ist. Also nicht, weil er einfach Gottes Sohn war. Natürlich hat das einen Zusammenhang, ist ja logisch. Aber Paulus will damit sagen, dass Gott ihm das belohnt hat. Seinem eigenen Sohn Jesus hat er das belohnt, weil er das getan hat. Verstehst du, das ist unerhört, weil er sich selbst total restlos von Anfang bis zum Schluss seines Lebens zum Weizenkorn hat machen können. Sterben hat er zu seiner eigentlichen Berufung gemacht. Manche sagen jetzt, das kenne ich ja schon längst. Okay, aber auf diesem Hintergrund die Frage an dich. Was machst du jetzt mit seinem Sterben, mit dem er dir vorangegangen ist? Da kann es doch nicht um deine Verwirklichung gehen, sondern um die gleiche Einstellung, wie sie Jesus auch hatte, um deine Hingabe ohne deinen täglichen Egoismus und Starrsinn. Das ist ja das Problem, verstehst du? Ich sehe das ja an mir, dieser tägliche Egoismus und dieser Starrsinn, den wir haben und der ja, wenn wir das nicht wissen und nicht darauf achten, der ja mit den Jahren immer tiefer wird und wir werden immer verblendeter in dieser Hinsicht. Der ist so tief in unserer Seele drin, so tief, dass wir merken, das, was wir hier abhandeln, was Jesus gesagt hat, dass das eine unerhörte Schärfe hat. Was wollen wir denn machen, wenn wir im Himmel sind mit unserer Ego-Seele, die dort ja keinen Schreibtisch mehr hat, wo die Urlaubskataloge drin sind und wo nicht mehr andere da sind, die für dich arbeiten oder das Geld einbringen. Dort sind nur noch geheiligte Menschen, die miteinander glückselig sind in ihrer Herrlichkeit. Da ist nicht ein einziges Wesen, der seinen Erfolg noch in irgendeiner Weise sucht, der seine Schönheit ausspielt oder seine Redegabe oder seinen Reichtum, Klugheit und was es alles gibt. Das alles, was für uns eigentlich selbstverständlich ist und wo wir nie drauf achten, das alles wird dort nicht mehr sein. Dort leuchten alle in letzter Reinheit und in letzter Herrlichkeit. Verstehst du? Und wenn du jetzt nicht auch so werden willst, ja, was zieht dich denn nach oben? Verstehst du? Dann geh doch lieber zu deinesgleichen. Oben müsstest du ja ständig fliehen mit deiner alten Seele, wenn du immer die Möglichkeiten abweist, die der Herr dir heute gibt und die du ohne gedankenlos, wie ich das auch getan habe, gedankenlos einfach abweist. Verstehst du, da wirst du jetzt tausendmal lieber bei deinem schwierigen Ehepartner bleiben und ihn aushalten lernen, damit du ihn Gott einmal viel herrlicher zurückgeben kannst, als du ihn empfangen hast. Aus diesem Grund heraus. Das sind dann die eigentlich großen Früchte deines Lebens und nicht, was du aus deinem Können und was du aus deiner Souveränität heraus tust und wo dir vielleicht alle zujubeln. Nicht das. Jesus sagt, selig sind die bereit sind, Leid zu tragen, Leid auf sich zu nehmen. Die bekommen den Trost Gottes oder die Barmherzigkeit. Er spricht dort auch bei den Seligsprechungen auch von Barmherzigkeit. Barmherzig sein heißt nicht einfach, ja, ich bin barmherzig mit allen Menschen, sondern das kostet auch manchmal sehr, sehr viel. Oder Menschen, die verfolgt werden um Jesu Willen. Die besitzen das Himmelreich. Das sind alles große, verheißungsvolle Sterbeprogramme. Und wenn du das nicht erkennst, verstehst du, dann verspielst du jeden Tag eigentlich etwas ganz, ganz Wesentliches, was Gott auf dem Fundament, das er dir gelegt hat, aufbauen möchte. Warum kannst du nicht ganz gelassen einfach das von Jesus entgegennehmen, wenn sie doch eine so große Verheißung haben? Ich weiß, dass manche Gläubige, die wollen diese Botschaft nicht hören. Drüben werden wir mal erkennen müssen, dass man völlig ergeben und geheiligt sein muss, reines Herzens, wenn man Jesus schauen will. Niemand wird drüben seine Früchte haben, der hier nicht zum Weizenkorn geworden ist. da kommst du einfach nicht umhin, auch mal in deinem Herzen zu recherchieren, da mal hineinzuschauen. Also da mal bewusst werden, wo eigentlich der Entstehungsort deiner Gedanken ist, deiner Entscheidungen ist. Da, wo Jesus dir seine Impulse gibt. Dort hat nämlich Jesus einen ganz üblen Doppelgänger, musst du wissen. Und das ist der Ego. Der Ego, der hat sich dort eingenistet. Und da mach dir mal nichts vor. Der Ego, der verduftet nicht einfach, weil jetzt Jesus dorthin gekommen ist. Der Ego will, ich spreche jetzt von den Gläubigen, ich spreche jetzt von mir. Der Ego, der will immer Jesus mit sich verbinden. Oder du willst es vielleicht. Immer Jesus und der Ego miteinander verbinden. Da kann man doch was machen miteinander. Der Ego treibt ja dort ein ganz übles Versteckspiel oder Verwechslungsspiel. Immer im Gewand des Frommen, des Klugen, des Vorzeigbaren und immer so, dass du ihn erst von hinten erkennst. Immer dann, wenn bereits die Saat schon aufgegangen ist und du dich hinterher fragst, ja Menschenskinder, wer hatte denn hier die Hand im Spiel? Wie konnte ich nur so kurzsichtig sein und mich laufend abhalten lassen und täuschen lassen? Du merkst es ja immer zu spät, wenn du dem Sterben ausgewichen bist. Immer hat dir der Ego vorgaukeln können, dass dich nur die Kür zu interessieren hat. Und die Pflicht ist ein wegschiebbares Übel. Das kann man ja. Man kann das Leben so einrichten, dass die Pflicht alle die anderen, alles andere machen und ich habe dann die Kür, nicht? Kann man. Und viele Gläubige, die haben ihr ganzes Leben auf diesem Ego aufgebaut. Ich auch. Lange, lange, lange Jahre. Nicht Pflicht und Kür. Das sind ja zwei Begriffe aus dem Sport, aus der Pferdedressur. Mit der Kür, da zeigst du den Leuten, was du kannst, was du bist, was besonderen Eindruck macht auf die Zuschauer. Und du nimmst dann die Hoffierungen der Leute entgegen, die Privilegien, die man dir gibt. Das ist im Sportsleben so, aber das ist auch im Berufsleben so, das ist auch in der Familie oft so. Da überlegst du nicht lange, du bist immer sofort bereit bei der Kür. Aber da gibt es auch das Pflichtprogramm bei der Pferdedressur. Und das ist wirklich nicht jedermanns Ding. Weiß nicht, wer sich für die Pferdedressur interessiert. Ich guck das ja manchmal, aber das ist ja wirklich komisch bei der Kür und bei der Pflicht. Kür ist interessant, da springen sie, da sieht man was. Aber das Pflichtprogramm, da musste mal da hinschauen, wie das Pflichtprogramm aussieht. Die Pferde, die müssen lernen, das ist Pflicht, das müssen alle gleich machen, müssen lernen, dann in einer bestimmten Weise zu gehen. Das ist ein ganz unangenehmes Programm. Da müssen die Pferde so urkomisch daherhinken. Ich denke immer, die gehen, als hätten sie Parkinson. Und mal ganz ehrlich, meine Pflichten kamen mir manchmal auch so vor. Und dann überließ ich sie den anderen. Ich habe mir mal das aufgeschrieben, in einem anderen Zusammenhang. Was ich mir alles geleistet habe, wie ich das einfach alles immer abgeschoben habe. Nun hat Gott manchmal Pflichten uns auferlegt. Ich will nicht sagen jetzt, meine Worte wollen das nicht sagen, dass man einfach alles gedankenlos machen muss, was andere sagen. Wirklich nicht. Aber ich habe mir dann Dinge geleistet, einfach die nicht in Ordnung waren, wo ich mich ganz bewusst einfach aus der Pflicht ausgeklinkt habe. Oder wo man dann einfach das so anordnet, dass die Pflicht andere machen. Und dass man selber sich dann ganz der Kür widmen kann. Warum ich dieses Thema dann hier mal so dezidiert vortrage, hat seinen Grund unter anderem auch in einem Traum, den ich hatte. Ich bin kein Traumdeuter oder so, oder dass ich besonders auf Träume achte. Aber einmal hatte ich gegen den Morgen, bin ich also wirklich ganz entsetzt aufgewacht, hatte wirklich einen ganz schrecklichen Traum. Und der hat in meinem Leben etwas Entscheidendes bewirkt. Ich will das mal kurz erzählen. Ich habe also geträumt, ich stehe vor einem brennenden Haus. Ich sehe das heute noch. Ich sehe heute noch, wie die Dachbalken gebrannt haben, überall, alles hat gebrannt. Und dann war eine Straße zwischen mir und diesem Haus. Und da war eine Öffnung vor mir, so eine runde, große Öffnung, die ging hinüber zu diesem Haus. Und neben mir auf der rechten Seite stand ein Mann und da kam aus dieser Öffnung heraus, da kam eine ganz große Hitze. Dann ging dieser Mann zu dieser Öffnung hin und ich warnte ihn noch, sagte, Sie können doch da nicht hingehen, das ist ja grauenhaft heiß. Und er sagte immer dasselbe zu mir, wiederholt, immer wieder dasselbe, ich muss zum Fundament. Immer wieder, ich muss zum Fundament. Und dann ist er dahin gegangen und dann hat er noch einmal sich umgedreht und mich angeschaut. Und es ist wahr, was ich sage, das war so entsetzlich, das sehen zu müssen, dass ich mich umgewandt habe, nicht wahr, und bin dann aufgewacht. Dann habe ich lange Zeit, also das vergingen Wochen, hatte ich diesen Traum, hatte ich immer mit mir gehabt. Also wenn man so etwas träumt, das vergisst man dann einfach nicht. Und hatte dann eigentlich gedacht, naja, das gibt's halt mal, dass man ganz furchtbar erschreckt und so. Und dann hatte ich das bei Jesaja gelesen. Er war so geschunden, dass man sein Angesicht vor ihm verbarg. Und das hatte ich gemacht vor diesem Mann. Und ich hatte das nie verstanden. Warum schaut man denn nicht hin, wenn einer so leidet? Warum verbirgt man das Angesicht vor dem Mann, der da am Kreuz ist, wenn er so leidet? Warum verbirgt man sein Angesicht? Da hatte ich das plötzlich begriffen. Es gibt ein Leiden, das so schrecklich ist, dass man das Angesicht verbirgt, dass man es nicht aushalten kann. Und so war das dann also. Dann ist mir plötzlich aufgegangen, warum er immer wieder sagt, ich will zum Fundament. Alles kann im Leben abbrennen, dass einmal, wenn wir bei Gott sind, nur das Fundament da ist. Und so kam mir das Leben vor. Nie hat mir mal einer gesagt, dass man trotzdem, dass man an Jesus glaubt und sein Leben Jesus gegeben hat und es heilig ernst nimmt, was das Fundament dann betrifft, dass man trotzdem ein Feind des Kreuzes sein kann. Das war ich zu keiner Zeit ein Feind vom Kreuz Jesu. Jesus war meine Rettung, mein Heil. Das Kreuz war immer in unserer Wohnung und das war ein ganz ehrliches Bekenntnis. Ich habe das ernst genommen. Aber ich habe das Kreuz, das Gott mir auferlegt hat, das habe ich weggeschoben. Verstehst du, Jesus muss dann immer mit deinem Ego arbeiten. Er kann nicht auch Frucht für die Ewigkeit aus deinem Leben herausholen. Was wir hier verhandeln, ist diese Frucht, die wirklich dann einmal bei dir sein wird und in der Herrlichkeit einmal Gott zeigen wird, was das bedeutet, wenn man hier auf der Erde das, wovon wir reden, ganz ernst nimmt. Also, noch einmal, nicht ein Feind vom Kreuz unseres Herrn war ich, aber ein Feind vom persönlichen Kreuz. Und das schreibt Paulus mal den Philippern. Er sagt, leider muss ich es euch noch einmal sagen, was ich euch schon so häufig gesagt habe. Und dann sagt er, und ich sage es diesmal unter Tränen. Viele von euch beweisen sich durch ihren Wandel als Feinde des Kreuzes. Ihr ganzes Trachten ist auf das Irdische gerichtet. Diese Leute in Philippi, die hatten bestimmt nicht das Kreuz Jesu kritisiert oder das waren ja Christen, die gehörten ja zur Gemeinde. Aber sie waren gegen das Kreuz, das sie selber hätten tragen müssen. Feinde des Kreuzes sind Menschen, die nie gelernt haben, auf den Geist Gottes zu hören. Die lassen sich ständig von ihrem Ego leiten. Und haben keinen Freund, der ihnen jemals sagt, ein guter Freund tut das. Der sagt dir auch mal, hör zu, was du machst ist gut und ich stehe hinter dir und du weißt, ich habe nur positive Gedanken dir gegenüber. Aber ich muss dir mal sagen, überlege mal, ob du nicht wesentliche Teile deines Lebens vom Ego bestimmen lässt. Das ist ein guter Freund, der dir das mal sagt. Ich habe auch manche Stoppschilder überfahren. Auch das, wenn dir das später mal klar wird, tut dir das sehr weh. Und dann sagt man einfach, nein. Wenn du spürst, Gott will das nicht, du sagst das nicht expressis verbis und nicht so massiv, aber im Grunde ganz tief innen überfährst du immer diese Stoppschilder, die Gott dir aufgestellt hat. Du ignorierst das einfach. Da sage ich, die Jungen, denen sage ich mal, ganz bewusst, weil mir das so am Herzen liegt, es ist etwas ganz Besonderes, wenn du in jungen Jahren lernst, wirklich hinzuhören, was Gott eigentlich

ganz, ganz, ganz wesentlich im Leben. Und wenn du das erst im Alter erkennst, dann kannst du das nie mehr nachholen im Leben. Nie mehr. Du kannst mit Gott reden drüber und Gott hat dann sicher anderes vor. Ein solcher Altersschmerz, den du dann hast, der ist ja auch gut. Ist ja gut, wenn man das, solange man lebt, noch erkennt. Dann kann man mit Gott noch drüber diskutieren. Aber diese Tatsache ist eben dann vorbei. Du hast dein Leben zum großen Teil einfach verschenkt. So, ich habe das einfach mal sehr, sehr deutlich gesagt. Ich will nun ganz bewusst nicht missverstanden werden. Natürlich will der Herr, dass du einen Traum hast. Das ist ja logisch. Natürlich freut sich der Herr, wenn du begabt bist, wenn du Pläne hast, wenn du Ziele hast. Das gehört zum Leben. Ist ja logisch. Aber dann lass dir deinen Traum nicht vom Ego missbrauchen. Das ist meine Rede. Du musst wissen, immer dort, wo du stark bist, wo du was kannst, wo du weißt, dass du zielgerichtet etwas angehst, immer dort, wo du gut bist, wo du das Leben im Griff hast, immer dort kämpft auch der Ego am verbissensten, dass du nicht sterben kannst oder nicht sterben musst dabei. Dort, wo du immer denkst, ich bin ja sowas Besonderes und ich kann das und das gelingt mir. Da, wo du vielleicht am meisten Angst hast, also da, wo du schwach bist. Da, wo du merkst, du bist immer, immer angewiesen auf Gott oder manchmal auf andere Menschen. Da weißt du ja, wenn du schwach bist, weißt du ja, dass Gott deine Stärke ist. Du weißt ja, dass Gott gerade dann, wenn du selber ohnmächtig vor ihm bist, dass das gerade die große Chance Gottes ist. Das hast du schon 100-mal gehört. Aber du überschätzt dich dort, wo du immer meinst, gut zu sein. Verstehst du, Satan ist dort gefallen, wo er gut war. Bisher hast du vielleicht gedacht, na ja, in meinem Leben, da klemmt's halt ein bisschen, was so gewisse Beziehungen anbetrifft, aber das sind ja Nebensächlichkeiten. Für den Herrn ist ja die Treue im Großen wichtig. Und da kann ich mich ganz gut sehen lassen. Nein, nein, nein, nein. Bei Gott zählt diese Art Treue nicht. Gott achtet sehr genau auf dein Charakter. Sehr genau. Das ist Gott ganz, ganz wichtig. Und dein Charakter sagt aus, ob du wirklich bereit bist, zurückzustecken. Ob du bereit bist, Weizenkorn zu werden, willig zu werden, für die Alltäglichkeiten zu sterben. Das hat mit deinem Charakter zu tun. Manche würden sogar sagen, dein Charakter sagt aus, ob du gekreuzigt bist mit Christus. Der Ego kann dich dann nicht mehr von den Dingen fernhalten, an denen du eigentlich sterben solltest. Du weißt dann, es ist Jesus, der dich in dein Umfeld gerufen hat, so wie sich dein Umfeld jetzt zeigt, so wie es jetzt ist. Und weil er dich gerufen hat, hat er für dich auch den passenden Ort gewählt. Nirgendwo anders als dort, wo du jetzt bist, hat er dich als sein Weizenkorn zum Sterben gesät. Dort, wo du jetzt im Augenblick bist. Und deswegen sage ich zum Schluss, weihe dich doch dort, wo du jetzt bist, einmal mit ungeteiltem Herzen dem Herrn. Sage ja, Herr, hier bin ich, du weißt, das ist nicht mein Ding, das ist nicht mein Ding, das ist nicht mein Ding, das ist nicht mein Ding, der hat nicht meine Wellenlänge, die auch nicht und die kritisieren mich immer, Herr. Ich sage ja. Ich sage ja, ich will für die Situation beten, ich will für die beten, ich segne den, ich werde den segnen, ich werde den segnen. Das ist eigentlich das, wo ich zum Schluss hinaus will. Sage ja zu all den Hindernissen und Kümmernissen, in denen du bist. Ich sage es noch einmal, der Herr ist es, der dich dorthin gestreut hat. Also hör auf, ständig zu fragen, warum gerade du dort bist, wo du jetzt bist. Warum gerade du mit deinen besonderen Hindernissen immer zu leben musst. Vergiss nie, dass der Herr immer das Beste vorhat. Das Beste für dich. Das Beste, wenn er dein Leben so gestaltet, dass er immer zu die Fäden zieht und manchmal oder sehr häufig eben gerade so zieht, wie du nicht willst. Er hat dir jedes einzelne deiner Hindernisse und jedes einzelne deiner

Kümmernisse mit seiner ewigen Herrlichkeit verbunden. Das ist die Botschaft vom Weizenkorn. In jedem kleinen Verzicht um seinetwillen ist schon der ganz kleine hellgrüne Keimling da, der dann in die Ewigkeit hineinwächst. Bei jedem, was du um Jesu willen oder um deines Bruders oder um deiner Schwester willen auf dich nimmst. Ich habe übrigens, interessant, seit Monaten, ich habe also einen Philodendron zu Hause und sage noch zum Abschluss, ein Philodendron zu Hause und habe seit Monaten immer wieder geguckt, wann endlich kommt da was raus. Das Alte stirbt ab und dann beim Internet habe ich da geguckt, nicht wahr? Dann wird das dann so beschrieben, das Alte stirbt ab und dann kommt dann also aus dem Alten heraus, kommt etwas Neues. Und im Alter, dann interessiert man sich ja plötzlich wieder für die Natur, was man ja in vielen Jahrzehnten nicht so beachtet hat. Das ist mir plötzlich ganz wichtig geworden. Und gestern Abend sehe ich zum ersten Mal das Hellgrüne, das da rauskommt. Verstehst du? Und so freu dich jetzt schon, wenn du sagst, ich mache das um Jesu willen. Das Hellgrüne, das kommt raus. Kommt raus. Was ist das für ein großer Sieg, wenn jetzt dein Herz fest wird für den Herrn und fest wird für den Platz, durch den du zu deiner bleibenden Frucht gelangst. 30, 60, 100-fältig. Habe ich mir in letzter Zeit immer ein Gebet, das mir in diesem Zusammenhang ganz wichtig ist, das habe ich zeitlang jeden Tag mehrmals gesprochen. Mein Herr und mein Gott, gib alles mir, was mich fördert zu dir. Mein Herr und mein Gott, nimm alles von mir, was mich hindert zu dir. Mein Herr und mein Gott, nimm mich mir und gib mich ganz zu eigen dir. Dann bist du ein Weizenkorn.

Warum der Weizen nicht ausstirbt. Darunter stand der heutige Beitrag im ERF mit Konrad Straub. Seine Ansprache wurde bei einer öffentlichen Veranstaltung im Bildungszentrum Langensteinbacher Höhe aufgenommen. 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An der Stelle sage ich Danke fürs Zuhören, behüt Sie Gott, wünscht Philipp Giannetti.

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1: Ein herzliches Willkommen zur Sendereihe Durch die Bibel. Ich freue mich, dass Sie wieder mit dabei sind. Diesmal im Mittelpunkt aus dem Jesaja-Buch das 56. Kapitel und der Anfang von Kapitel 57.

Das vor uns liegende Kapitel 56 aus dem Jesaja-Buch folgt einer Struktur, die auf das wunderbare 53. Kapitel zurückgeht. In diesem war vom Heil die Rede gewesen, das der Herr der verlorenen Menschheit ermöglichte, indem er seinen Sohn am Kreuz hingab. Nun kehrt der Prophet Jesaja zu den Menschen in Israel zurück und spricht zu seinem eigenen Volk. Dieses Kapitel ist keine Rückkehr zum Berg Sinai, wie einige meinen, sondern vielmehr ein Siegeszug durch den Triumphbogen hin zur Wiederkunft Christi. Es ist ein Voranschreiten als logische Folge des zuvor Beschriebenen. Das trifft besonders auf Israel zu, doch auch die ganze Welt hat immer mehr Vorteile daraus. All dies beruht auf dem neuen Bund, den Gott mit Israel geschlossen hat. Dieser wird in der Zukunft der Segen für die Erde sein. Zu dieser Zeit wird dem Gesetz des Mose, das Jesus in seiner Bergpredigt um ein Vielfaches erhöhte, durch die Herrschaft Christi noch mehr Nachdruck verliehen werden. Es wird sein Wille sein und sein Gesetz. In diesem Kapitel liegt der Schwerpunkt auf moralischen Grundsätzen, nicht auf Ereignissen. Die Betonung liegt auf der Praxis, nicht auf Prophezeiungen. All das sollte unser Leben heute beeinflussen. Die Prophezeiungen werden nicht gelesen, um die Neugierigen zu unterhalten oder die Intelligenten zu faszinieren, sondern um ein heiliges Leben zu fördern. Der Apostel Johannes schrieb: Und ein jeder, der solche Hoffnung auf ihn hat, der reinigt sich, wie auch jener rein ist. Die Untersuchung der Prophezeiungen führt uns zu einer reinigenden Hoffnung. Jesaja blickt nun auch auf das Zeitalter des Himmelreiches, also auf die Zeit der Wiederkunft Christi. Der Herr Jesus herrscht. Unser Herr erhöhte das Gesetz Mose in der Bergpredigt um ein Vielfaches, wodurch es absolut unmöglich wurde, das Heil durch das Einhalten des Gesetzes zu erlangen. Zum Beispiel sagte er: Wer mit seinem Bruder zürnt, der ist des Gerichts schuldig. Wer aber zu seinem Bruder sagt: Du Nichtsnutz, der ist des Hohen Rats schuldig. Wer aber sagt: Du Narr, der ist des höllischen Feuers schuldig. Mit so einem Gesetz wären wahrscheinlich die meisten von uns schuldig. Wie kann man also das Heil erlangen? Nun, wir haben einen Heiland, der uns rettet. Wenn er auf Erden herrscht, so stelle ich es mir vor, werden keine Flugzeuge mehr entführt werden. Es wird niemand ausgeraubt oder ermordet werden. Zu dieser Zeit wird die Erde ein sicherer Ort sein. Jeder wird seinen Anteil erhalten, ohne Steuern dafür zahlen zu müssen. Es wird ein wunderbares Leben sein. Kommen wir nun zu dem ersten Vers aus Kapitel 56. Dort lesen wir: So spricht der Herr: Wahrt das Recht und übt Gerechtigkeit, denn mein Heil ist nahe, dass es komme, und meine Gerechtigkeit, dass sie offenbart werde. Mein Heil ist nahe, heißt es in diesem Vers. Obwohl die Propheten auch die Möglichkeit einer größeren Zeitspanne einräumen, sprechen sie von der unmittelbaren Zukunft. Mit dem Heil ist die Rettung des Volkes Israel gemeint. Daran dachte auch Paulus, als er in Römer 11, Vers 26 schrieb: Und so wird ganz Israel gerettet werden, wie geschrieben steht. Es wird kommen aus Zion der Erlöser, der abwenden wird alle Gottlosigkeit von Jakob. Die Erwartung des kommenden Heils sollte eine Motivierung zu gerechtem Handeln sein, genauso wie unsere Hoffnung auf die Wiederkunft Jesu Christi ein Ansporn für ein heiliges Leben sein sollte. Ich lese Vers 2 aus unserem Bibeltext. Wohl dem Menschen, der dies tut, und dem Menschenkind, das daran festhält, das den Sabbat hält und nicht entheiligt und seine Hand hütet, nichts Arges zu tun. Dieser Vers ist an Menschen gerichtet, die sich noch an den Sabbat halten. Im neutestamentlichen Kolosserbrief wird uns jedoch mitgeteilt: So lasst euch nun von niemandem ein schlechtes Gewissen machen, wegen Speise und Trank oder wegen eines bestimmten Feiertages, Neumondes oder Sabbats. Ich lese Vers 3.
Und der Fremde, der sich dem Herrn zugewandt hat, soll nicht sagen, der Herr wird mich getrennt halten von seinem Volk. Und der Verschnittene soll nicht sagen, siehe, ich bin ein dürrer Baum. Die Heiden zu dieser Zeit sollten sich wegen Gottes besonderem Abkommen mit Israel nicht als Außenseiter betrachten. Im Gegenteil, sie werden dazu eingeladen, hervorzutreten und den Segen zu teilen. Nach dem Gesetz des Mose konnte beispielsweise ein Eunuch, ein Verschnittener, der im alten Orient an einem Königshof diente, kein Priester sein. Doch in Zukunft würde eine solche körperliche Beeinträchtigung niemanden mehr ausschließen. Es geht weiter mit den Versen 4 und 5. Denn so spricht der Herr, den Verschnittenen, die meine Sabbate halten und erwählen, was mir wohlgefällt und an meinem Bund festhalten, denen will ich in meinem Hause und in meinen Mauern ein Denkmal und einen Namen geben. Das ist besser als Söhne und Töchter. Einen ewigen Namen will ich ihnen geben, der nicht vergehen soll. Es werden beeinträchtigte Menschen, Fremde und alle Ausgeschlossenen dazu eingeladen, Gottes gnadenreiches Angebot anzunehmen. Sie werden eine bessere Stellung als die einer Tochter oder eines Sohnes einnehmen und eine ewig dauernde Verbindung mit Gott haben. Das Gesetz hatte dies nicht bieten können. Ich lese Vers 6. Und die Fremden, die sich dem Herrn zugewandt haben, ihm zu dienen und seinen Namen zu lieben, damit sie seine Knechte seien, alle, die den Sabbat halten, dass sie ihn nicht entheiligen, und die an meinem Bund festhalten. Den Fremden wird also ein neues Herz gegeben, damit sie den Herrn lieben können. Ich lese Vers 7. Die will ich zu meinem heiligen Berge bringen und will sie erfreuen in meinem Bethaus, und ihre Brandopfer und Schlachtopfer sollen mir wohlgefällig sein auf meinem Altar. Denn mein Haus wird ein Bethaus heißen für alle Völker. Aus diesem Vers zitierte der Herr Jesus, als er den Tempel reinigte. Ursprünglich hatte Gott den Tempel für alle Menschen vorgesehen, ungeachtet ihrer Gruppe, Sprache, Klasse oder Lebenssituation. Doch zu Lebzeiten von Christus hatte er schon lange nicht mehr diese Funktion. Auch die heutige Gemeinde Gottes ist weit von ihrem ursprünglichen Zweck als Tempel entfernt. Die Gemeinde Gottes ist wie ein vorstädtischer Country-Club geworden. Sie ist aus dem Stadtzentrum in die Vorstadt gezogen, wo gute Gerichte serviert werden und wo es ein gutes Volleyball- oder Basketballteam gibt. Aber es gibt nur wenige Arbeiter, welche die Verlorenen zum Herrn bringen. Ich lese Vers 8. Gott, der Herr, der die Versprengten Israels sammelt, spricht: Ich will noch mehr zu der Zahl derer, die versammelt sind, sammeln. Das Himmelreich soll sich auf die ganze Welt ausdehnen und Mitglieder aus jeder Familie der Menschheit enthalten. Gott sagt, dass sie in dieser Zeit nach mehr Menschen suchen werden. Nachdem wir nun diese wunderbare Sicht auf das Zukünftige erhalten haben, kehrt Jesaja zu dem Dilemma des Reiches zu seiner Zeit zurück. Hier werden wir mit den gleichen Problemen wie heute konfrontiert. Ich lese Vers 9. Ihr Tiere alle auf dem Felde, kommt und fresst, ihr Tiere alle im Walde. Wir kehren nun von der erhabenen Sicht auf die Zukunft zum traurigen Zustand damals zurück. Gott erlaubte den Völkern der Welt hineinzukommen, doch sie beraubten und plünderten sein Volk. Assyrien war bereits eingefallen und Babylon auch. Später würden auch noch andere zum Plündern und Zerstören kommen. Wer schon einmal ein Bild von den Mauern Jerusalems und der Klagemauer gesehen hat, dem ist vielleicht aufgefallen, dass sie aus Steinen verschiedener Zeitalter bestehen. Es ist offensichtlich, dass die Stadt mehrfach zerstört worden ist. Jerusalem wurde mindestens 27 Mal zerstört und steht heute auf Trümmern. Um dort zu sein, wo Christus über diese Erde ging, müsste man sich 10 bis 15 Meter in die Tiefe graben. Gott erlaubte es den Völkern, Israel anzugreifen. Und warum?
weil sich Israel nicht an seinen Bund gehalten hatte. Weiter mit Vers 10. Alle ihre Wächter sind blind, sie wissen alle nichts. Stumme Hunde sind sie, die nicht bellen können. Sie liegen und jappen und schlafen gerne. Dies ist eine Beschreibung der Propheten und Priester, die zu dieser Zeit für Gott sprachen. Gott erlaubte den Feinden die Eroberung Jerusalems aufgrund der schwachen und ungeeigneten Leiter dort. Sie waren blind, sie waren unwissend, sie waren wie stumme Hunde. Im Neuen Testament warnte Paulus die Menschen vor solchen Hunden. Was meinte er damit? Er meint nicht, dass man sich von einem fremden, bellenden Hund hüten sollte. Er spricht an dieser Stelle von falschen Lehrern und Predigern, die den Ratschluss Gottes nicht verkünden. Zu Zeiten von Jesaja hatte jeder Hirte einen Hund, der bei der Bewachung seiner Schafe mithalf. Der Hund legte sich nachts hin und hielt ein Auge offen. Sobald sich ein gefährliches Tier oder ein Mensch näherte, um die Schafe zu stehlen oder zu verletzen, bellte der Hund. Die Wachleute, also die Propheten und Priester, hätten Gottes Volk warnen und das Wort Gottes verkünden müssen. Doch sie taten es nicht. Sie waren wie stumme Hunde, die bei Gefahr nicht bellten. Für sie war es leichter, stumm zu bleiben. Wenn man das Wort Gottes predigt, tritt man immer irgendjemandem auf den Schlips. Ich weiß das, denn ich habe es 20 Jahre lang selbst getan. Ich versuche, so freundlich zu sein, wie ich kann, wenn ich das Wort predige. Aber das Wort Gottes ist nicht immer nur freundlich, sondern es rüttelt auch die Menschen auf, wie der gerade vorgelesene Vers mit den schlafenden Hunden. Wer auf der Kanzel steht und nicht das Wort Gottes predigt, ist ein stummer Hund. So lautet die Botschaft Jesajas. Ein stummer Hund ist ein Mensch, der Gottes Wort nicht verkündet. Er legt sich hin und schläft. Er kann nicht bellen. Er liebt es zu schlummern. Ja, es ist sehr viel bequemer für einen Pastor, seinen Leuten einfach nur gefallen zu wollen. Über die Jahre habe ich viele Briefe bekommen, in denen ich von Gemeinden darum gebeten wurde, einen Pastor zu empfehlen. Darin wurden die Voraussetzungen beschrieben, die er möglichst mitbringen sollte. Die wichtigste Voraussetzung dabei ist eine sanftmütige Persönlichkeit. Sie wollen einen freundlichen Pastor, der sich mit allen Gruppen versteht. Einen Mann, den sowohl die Älteren als auch die jungen Menschen lieben. In einigen Briefen war noch nicht einmal von der Fähigkeit die Rede, dass er das Wort Gottes predigen können muss. Dementsprechend stehen heutzutage viele stumme Hunde auf den Kanzeln. Das ist leider wahr, und Jesaja hat es bereits vor mir gesagt. Ich lese nun Vers 11. Aber es sind gierige Hunde, die nie satt werden können. Das sind die Hirten, die keinen Verstand haben. Ein jeder sieht auf seinen Weg, alle sind auf ihren Gewinn aus. Es sind gierige Hunde, heißt es hier. Das heißt, es geht ihnen mehr um ihre eigenen Interessen als um das Wohlergehen ihrer Leute. Einmal aß ich zusammen mit einem Freund, einem Prediger im Ruhestand, zu Mittag. Er sagte zu mir: Weißt du was, deine Botschaft im Radio ist vielleicht ein wenig zu direkt, findest du nicht auch? Stell dir nur vor, dass sich die Leute deswegen abwenden und deine Radioarbeit womöglich nicht mehr unterstützen. Ich antwortete: Dann werde ich die Sendungen eben absetzen und mit dem Herrn darüber sprechen. Wenn er will, dass ich mit den Sendungen weitermache, dann will er, dass ich sein Wort weiterhin verkündige. Ganz ehrlich gesagt, ist das sein Problem, nicht meines. Ich verkündige nur sein Wort. Ich komme nun zu Vers 12 in unserem Bibeltext. Den verantwortungslosen Hirten des Volkes werden die folgenden Worte in den Mund gelegt. Kommt her, ich will Wein holen, wir wollen uns vollsaufen, und es soll morgen sein wie heute und noch viel herrlicher. Diese Menschen ertränkten ihre traurige Lage in Alkohol und sehen ihrer Zukunft als Trinker und blinde Optimisten entgegen. Es gibt heutzutage viele Menschen, die so ein Leben führen. Sie ertränken ihre Sorgen in Alkohol.
Heutzutage gibt es in unserem Land ein Alkoholproblem, sowohl unter Jugendlichen als auch unter Erwachsenen. Ich sehe heute mehr Trinker als je zuvor in meinem Leben. Vor kurzem bin ich mit einem Flugzeug geflogen und saß neben einer netten älteren Dame. Sie sah sehr freundlich aus und ich wünschte mir, dass ich so eine Großmutter gehabt hätte. Und ich dachte noch bei mir, dass sie wohl eine der wenigen Personen auf diesem Flug sein würde, die kein alkoholisches Getränk bestellen würde. Aber siehe da, sie bestellte ein alkoholisches Mischgetränk. Sie trank es recht zügig aus und es blieb nicht nur bei dem einen. Sie war offensichtlich daran gewöhnt. Die Moral unserer Welt ist verloren gegangen und viele Christen wollen nichts davon hören. Sie wollen lieber sanfte, beruhigende Musik hören. Denn wenn man sanfte Musik hört, kommt man nicht in Schwierigkeiten. Aber wenn man das Wort Gottes verkündigt, kommt es unvermeidlich dazu. Jesaja sagt tatsächlich, wie es ist. Wir erreichen nun Kapitel 57 im Buch des Propheten Jesaja. Die Gottlosen sind diejenigen, die es heute einfach und bequem haben. Sie sind diejenigen, die Geld haben und sie scheinen ganz oben zu sitzen. Doch bei der Wiederkunft Christi werden es die Gerechten bequem haben, während die Gottlosen verdammt werden. Dieses Kapitel 57 ist das Ende vom zweiten Abschnitt aus dem letzten Teil von Jesaja, dem man die Überschrift geben könnte: Das Heil Gottes, das durch den leidenden Diener kommt. Wer demütig ist und das Heil akzeptiert, wird gerecht werden. Wer es ablehnt, setzt den Weg des Urteils fort. Dieses Kapitel führt uns zu einer Kreuzung, an welcher sich der Weg des Lebens und der breite Weg der Zerstörung scheiden. Der Weg und das Ziel entscheiden sich an dieser Stelle. Ich lese Vers 1. Der Gerechte ist umgekommen und niemand ist da, der es zu Herzen nimmt. Und fromme Leute sind hingerafft und niemand achtet darauf. Ja, der Gerechte ist weggerafft durch die Bosheit. Der Gerechte ist umgekommen. Viele von Gottes wunderbaren Heiligen werden durch die Tür des Todes weggeführt. Gott nimmt sie aus den großen Schwierigkeiten heraus, die in der Zukunft kommen werden. Als ich mein Amt antrat, machte ich mir um mich selbst Sorgen. Dann bekam ich eine Tochter und machte mir um sie Sorgen. Nun habe ich zwei Enkelkinder und mache mir um diese beiden Sorgen. Ich mache mir keine Sorgen mehr um mich selbst oder um meine Tochter, sondern um die beiden Kleinen, denn ihr künftiges Leben wird nicht einfach werden. Weiter mit Vers 2. Dort heißt es über den Gerechten: Und er geht zum Frieden ein. Es ruhen auf ihren Lagern, die recht gewandelt sind. Der Gerechte geht zum Frieden ein, das heißt, der Gerechte soll Frieden im Herzen haben. Weiter heißt es ruhen auf ihren Lagern, die recht gewandelt sind. Wenn der Tod im Schlaf zu den Gerechten kommt, werden sie dem großen Leiden entkommen und vor das Angesicht Christi geführt. Sie werden Frieden haben, egal was geschieht. Ich lese nun Vers 3. Ihr aber tretet herzu, ihr Söhne der Zauberin, ihr Kinder des Ehebrechers und der Hure. Nun widmet sich Gott den Gottlosen. Sogar ihre Herkunft ist böse, was in Vers 4 beschrieben wird. Mit wem wollt ihr euren Spott treiben? Über wen wollt ihr das Maul aufsperren und die Zunge herausstrecken? Seid ihr nicht abtrünnige Kinder, ein verkehrtes Geschlecht? Sie waren die Verfolger der Gerechten, doch bis zu diesem Zeitpunkt war Gott nicht eingeschritten. Sehen Sie sich heute einmal um. Die Rechtschaffenen werden angegriffen. Sie haben kein leichtes Leben. Die Angriffe sind hart und heftig. Die Gottlosen scheinen jedoch immer davon zu kommen. Ich lese Vers 5. Seid ihr nicht diejenigen, die ihr bei den Götzeneichen in Brunst geratet, unter allen grünen Bäumen und die Kinder opfert in den Tälern unter den Felsklippen? Die Gottlosen der letzten Tage sind die Götzenanbeter, die Gott den Rücken zugekehrt haben. Sie haben gewissermaßen Ehebruch begangen.
sind in Brunst geraten, wie die Lutherbibel es ausdrückt. Die Menschen haben ihre Beziehung zu dem wahren Gott in die Brüche gehen lassen und sind ihm untreu geworden.

In der nächsten Sendung aus der Reihe Durch die Bibel geht es weiter mit dem Unterschied zwischen den Gerechten und den Gottlosen. Dabei werden wir besonders die Konsequenzen dieser unterschiedlichen Lebenswege untersuchen. Auch wir werden tagtäglich in all unserem Tun erneut vor die Entscheidung gestellt, wer wir sein wollen, gerecht oder gottlos. Nur die Gerechten werden Frieden im Herzen haben, wie Jesaja sagt, und deshalb sollten auch wir durch ein gerechtes und von Gott gelenktes Handeln diesen Frieden wählen. Mit diesem Gedanken möchte ich mich von Ihnen verabschieden. Auf Wiederhören, bis zum nächsten Mal.

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0: Am Mikrofon begrüßt Sie Kai-Uwe Wolczak. Herzlich willkommen zu einer fünfteiligen Sendereihe über Daniel, die Hauptperson des Daniel-Buches im Alten Testament. Über ihn wird berichtet, dass er in jugendlichem Alter zusammen mit drei Freunden nach Babylon verschleppt wurde. Das war um das Jahr 605 vor Christus. Der babylonische König Nebukadnezar setzte damals alles daran, das Königreich Juda zu unterwerfen und führte einen Teil der Bevölkerung nach Babylon ins Exil. Daniel und seine drei Freunde nahmen eine Sonderstellung ein. Sie wurden für den Dienst am Hof des Königs ausgewählt und erhielten eine umfassende Ausbildung. In Kapitel 3 des Daniel-Buches ging es um Daniels Freunde. Nebukadnezar verlangte von ihnen, ein riesiges Standbild anzubeten. Als sie sich weigerten, wurden sie zur Strafe in einen glühenden Ofen geworfen. Doch das Feuer konnte ihnen nichts anhaben. Im vor uns liegenden Kapitel 6 des Daniel-Buches wird von einer weiteren Bewahrung berichtet. Diesmal geht es um Daniel persönlich. Vermutlich ist er inzwischen ein älterer Mann, denn die Herrschaft von König Nebukadnezar ist längst Geschichte. Jetzt sitzt König Darius auf dem Thron. Er stammt aus dem Volk der Meder. Daniel wird von ihm als einer der drei höchsten Verwalter über das Reich eingesetzt. Doch das gefällt den anderen führenden Männern des Volkes überhaupt nicht. Und so überreden sie König Darius, die Treue sämtlicher Verwalter auf die Probe zu stellen. 30 Tage lang soll niemand irgendeine Bitte an einen Gott oder einen Menschen richten, sondern ausschließlich an den König. Pech für Daniel, denn er ist es gewohnt, sich dreimal täglich im Gebet an Gott zu wenden. Daniels Widersacher verlangen als Strafe, dass Daniel den Löwen zum Fraß vorgeworfen wird. Doch die Löwen können ihm nichts anhaben. Gott bewahrt Daniel. Und stattdessen befiehlt König Darius, diejenigen in die Löwengrube zu werfen, die neidisch auf Daniel gewesen sind. Soweit eine kurze Zusammenfassung von Kapitel 6 des Daniel-Buches. Hören Sie nun dazu eine Auslegung des Theologen Helmut Blatt aus Lora in der Nähe von Marburg. Helmut Blatt vergleicht das Verhalten der Männer, die auf Daniel neidisch sind, mit dem sogenannten Mobbing in der modernen Arbeitswelt.
1: Der Glaube an Gott macht die Dinge oft nicht leichter, aber er macht sie möglich. Diese Wahrheit wird besonders in Kapitel 6 des Daniel-Buches demonstriert. Es wird deutlich, dass die Menschen ohne den Glauben an Gott viele Probleme haben, oder? Was mit den Menschen, die an Gott glauben? Die haben noch ein paar mehr. Die haben noch ein paar zusätzliche Probleme zu denen, die jeder Mensch in dieser Welt hat. Und die denken, dass sie manchmal vor scheinbar unüberwindbaren Hindernissen stehen. Und wir sind als Gläubige aus den Widrigkeiten in dieser Welt voller Sünde und Ungerechtigkeit ja nicht herausgenommen. Wir kriegen ja keine Sonderbehandlung gegenüber anderen Menschen. Wir machen vieles durch, was andere auch durchmachen. Gewiss ist die Frage des Lebens nach dem Tode für uns geklärt, dass wir ewiges Leben haben dürfen. Aber für diese Welt gilt, wir haben viele Probleme, denn der Glaube schließt diese Probleme nicht aus, sondern ein. Wir haben als Leute Jesu den umfassendsten Personenschutz von der mächtigsten Heeresmacht des Universums. Wir haben wirklich umfassenden Personenschutz. Und wir haben die mächtigste Heeresmacht des gesamten Universums, die uns hier durch dieses Leben, durch unsere Probleme, durch unsere Widrigkeiten begleitet. Und diese Wahrheit sollte uns immer wieder zuversichtlich machen und im Vertrauen zu Gott wachsen lassen. Ich werde einige Gedanken dazu weitergeben, was wir eigentlich unter Mobbing zu verstehen haben. Dann will ich auch kurz auf den historischen Kontext von Daniel 6 eingehen. Dann sprechen wir von Daniels Bewahrung und seinen Reaktionen, als es um seinen Kopf ging, um das nackte Leben. Und wie Gott Großes aus aussichtslosen Situationen macht. Das ist eben sein Vorrecht. Mobbing, ein neues und doch so altes Problem. Es ist so alt wie die Menschheit. Wenn wir auf die ersten Seiten der Bibel gehen, dann kriegen wir das schon mit, ja, wie ein Abel gemobbt wurde von seinem Bruder und das ging tödlich aus. Schlägt man mal Wikipedia im Internet auf, so ist über Mobbing einiges nachzulesen. Einmal, woher kommt dieses Wort? Aus dem Englischen, aus dem Verb to mob. Und das heißt so viel wie anpöbeln, angreifen, über jemanden herfallen. Und das steht im engeren Sinne für Psychoterror, am Arbeitsplatz zum Beispiel, oder wenn Betroffene an den unterschiedlichsten Plätzen in eine Auseinandersetzung geraten, der sie nicht gewachsen sind. Im weiteren Sinne bedeutet eben Mobbing, einen anderen ständig zu schikanieren und zu verletzen. Beispielsweise eben in der Schule oder, was seit einigen Jahren unter jungen Leuten Mode ist, im Internet werden Schüler gemobbt, in den sozialen Medien, am Arbeitsplatz, im Sportverein, im Altersheim, im Gefängnis, wo auch immer. Mobbing ist ein allgegenwärtiges Problem in unserer Gesellschaft. Und momentan leiden akut etwa 2 Millionen Menschen in Deutschland unter Mobbing. Und das ist nicht wenig, Leute. Und was, wenn man dann das ganze Umfeld noch in Betracht zieht, das da mit hineingenommen ist, wie viele Menschen darunter leiden, dann kann man bald auf 10 Millionen Menschen kommen. Typische Mobbinghandlungen sind Verbreitung falscher Gerüchte, Bloßstellung von persönlichen Schwächen, Zuweisung sinnloser Arbeitsaufgaben am Arbeitsplatz oder rohe Gewaltandrohung, soziale Isolation oder ständige Kritik an der Arbeit. So kann man Menschen mobben. Negative Verhaltensmuster und Handlungen. Verhaltensmuster, Mobbing bezieht sich auf ein Muster, das sich manche Leute angewöhnt haben. Und nicht nur auf eine einzige Handlung, sondern das ist eine Lebenseinstellung, wenn man Leute mobbt. Die Handlungsweisen sind systematisch, das heißt, sie wiederholen sich beständig. Und Mobbingverhalten kann verbal, zum Beispiel durch Beschimpfung, durch schreckliche Worte oder auch durch Vorenthalten von Informationen oder auch physisch eben bei Gewaltanwendung geschehen. Also es gibt mehrere Äußerungen des Mobbings. Und solche Handlungen gelten üblicherweise als feindlich, aggressiv, destruktiv, also zerstörend und außerhalb des moralischen Gesellschaftskodex, also unethisch. Das sind Dinge, wo wir sagen würden, das macht man nicht. Ja, das ist sehr, sehr destruktiv. Und ungleiche Machtverhältnisse. Das wird immer wieder deutlich beim Mobbing. Die Beteiligten haben unterschiedliche Einflussmöglichkeiten auf die jeweilige Situation. Und jemand ist anderen unterlegen oder überlegen und darin zeigt sich eben die dann letztlich auch, wer das Opfer in einem Handlungsverlauf ist. Und das kristallisiert sich dann mit der Zeit heraus. Und aufgrund der ungleichen Machtverteilung, zum Beispiel Chef und Angestellter, hat es Schwierigkeiten, derjenige, der in der untergeordneten Stellung ist, sich zu verteidigen. Die Reaktionen auf Mobbing, sie sind unterschiedlich, entsprechend dem Charakter der Betroffenen. Da es zumeist einen Schwächeren betrifft, sind die Reaktionen auch zumeist dessen Eigenart und Gesinnung entsprechend. Manche schlagen um sich und die anderen die geben sich nur wehrlos diesem Mobbing hin, weil sie keine Möglichkeit haben, ihm zu entfliehen. Und die allermeisten leiden wirklich unsäglich darunter und fühlen sich hilflos unter den negativen Verhaltensmustern, die ihnen entgegengebracht werden. Das wollte ich mal weitergehen. Vielleicht werden wir einiges wiederfinden hier in der Geschichte von Daniel 6, wie Daniel völlig ahnungslos eines Tages in eine Mobbing-Situation kam und unter immensen Druck geriet. Und die nähere Situation werden wir uns ja dann gleich anschauen. Das Hervorstechende jedoch in dieser bedrängenden Situation ist, dass er kein Opfer wurde. Daniel wurde kein Opfer dieser Situation. Und das konnte er nur, weil er eine Stellung in Gott hatte, die nur wenige Menschen in solch einer Situation behalten können. Man kann vielleicht gut hineinstarten in eine Situation, aber irgendwann, dann streicht man die Segel. Diese Art und Weise seiner Antwort konnte er nicht plötzlich aus dem Boden stampfen. Wenn wir in Schwierigkeiten, in Anfechtungen, in Widerwärtigkeiten kommen, ja, dann können wir nicht plötzlich eine Glaubenshaltung nach außen hin zeigen, wenn wir sie nicht vorher gelernt haben, wenn wir das nicht vorher praktiziert haben, wenn es nicht unser Teil war, dass wir uns in Gott gründen. Und diese vergangene, praktizierte Haltung über Jahrzehnte im Leben des Daniel, er war ja hier schon ein alter Mann, das war ja kein Jüngling, als er in die Löwengrube geworfen wurde. Man nimmt an, dass er hier 75, 80 Jahre alt war. So trug es jetzt eine Frucht. Ja, seine Beziehung, die er in Babylon zu Gott gelebt hat, unter diesen schwierigsten Verhältnissen, in denen er stand, ja, auf einmal in einer lebensbedrohenden Situation konnte er Früchte ernten, ja, die er jahrelang gepflegt hat. Und jetzt wurde etwas deutlich, dass man eben als Mensch nicht hilflos ausgeliefert ist, auch wenn wir die gleichen Probleme wie die anderen Menschen haben. Das Beeindruckende hier an Daniel ist, er ließ sich nicht aus der Bahn werfen und sorgte sich nicht um sein eigenes Wohlergehen, sein eigenes Leben, weil er sein Leben abgegeben hat an Gott. Ja, wie Paulus mal später in 1. Korinther 6, 19 schreibt, dass wir ein Tempel des Heiligen Geistes sind und wir uns nicht mehr selbst gehören. Ja, ihr seid nicht mehr euer eigen, ihr gehört euch eigentlich nicht mehr. Ihr habt euer Leben und mit all den Rechten, die ihr in dieser Welt habt, ihr habt es Gott überstellt und Gott übertragen und gesagt, ich bin ein Eigentum Gottes. Und das ist schwer, in solchen Situationen durchzuhalten, hier den Durchblick zu bewahren. Ja, mein Leben ist in der Hand Gottes. Und hier werden Menschen nicht das letzte Wort haben. Und sie werden nicht als Sieger den Platz verlassen, egal wie es mir geht. Und das hatte er wahrscheinlich kapiert, das hatte er verinnerlicht, das hatte er gehört, dass sein Leben dem lebendigen Gott gehörte, er sich ihm anvertraute und jetzt wusste er in dieser brenzligen Situation, es steht der lebendige Gott an meiner Seite. Wenn wir in den historischen Kontext blicken von Daniel 6, dann erlebte gerade Daniel den Übergang vom babylonischen zum medo-persischen Weltreich. Die Babylonier wurden abgelöst, die Meder übernahmen die Macht und später eben die Perser. Und das kann man nachlesen, der König Darius, der strukturierte sein Reich neu. Daniel bekommt als Jude wegen seiner außergewöhnlichen Fähigkeiten und seines tadellosen Vorbildes eine besondere Vertrauensstellung, von der haben wir ja immer wieder schon gehört, auch bei den drei jungen Männern, wie Gott sich zu ihnen bekannte und das ihnen so schenkte, dass sie hier wirklich über die drei Minister, der Daniel gesetzt wurde, ihnen diente und dass sie ihn Rechenschaft ablegen mussten und dass er das volle Vertrauen des neuen Herrschers hatte. Und das ist selten. Normal wird dann die Riege ausgetauscht. Ja? Also wenn es in Berlin einen Regierungswechsel gibt, dann wird auch auf mancher Ebene, ich will nicht sagen, rollen die Köpfe, aber es wird ausgetauscht. Ja? Es kommen jetzt die eigenen Leute dahin, die anderen werden versetzt. Und was muss der Daniel für ein Vertrauen ausgestrahlt haben, ja? Für eine Integrität besessen haben, ja? Dass er immer wieder von neuen Herrschern übernommen wurde, wo man hätte befürchten können, ja, dieser Mann, der stellt mir irgendwann ein Bein, ja? Der wird mich hier aufs Glatteis führen in seinen Beratungen oder was auch immer. Das musste keiner bei Daniel befürchten. Er war wirklich durchsichtig. Er war lauter. Und das ist etwas Seltenes, wenn Menschen lauter sind. Wir lesen eben am Anfang, dass es dem Darius gefiel, dem König der Meder, das Königreich in 120 Bezirke aufzuteilen, Leute darüber zu setzen und dann eben drei Minister noch. Und von denen war dann der Daniel einer der drei, wo dem Rechenschaft gegeben werden musste, damit der König eben keinen Schaden erlitt. Und da ist das Schicksal der von Gott gesegneten Menschen. Ja, man braucht sich manches nicht besonders zu erarbeiten, nämlich Neider. Den hat man sehr schnell, wenn Gott einen segnet. Und Daniel war eine gesegnete Persönlichkeit, übertraf die Minister und die Bezirkschefs dort, weil ein außergewöhnlicher Geist in ihm war. Und der König beabsichtigte ihn, über das ganze Reich einzusetzen. Wenn man einen Blick hinter die Kulissen der Weltgeschichte wirft, dann lehrt die Geschichte eins. Wer auf Gottes Seite tritt, wen Gott segnet, wer Erfolg hat, der bekommt automatisch Feinde. Und da muss man nicht irgendwo ins Fettnäpfchen getreten sein, um Feinde zu bekommen, sondern man muss einfach nur von Gott bestätigt sein in seiner Umgebung. Gewiss ist das Gott sei Dank nicht überall, dass dann auch Feinde auftreten, aber das gibt es manchmal mehr, als man denkt. Geschichte im Großen und Kleinen wird oft durch niedere Motive des Herzens gesteuert. Dadurch wurden Weltkriege begonnen und ein unsägliches Leid über viele Menschen gebracht. Und was war das Motiv? Ehr- und Geltungssucht sowie unstillbarer Machthunger. Und das bestimmt ja nicht nur Politjunkies, sondern das hat man bis in kleinste soziale Gruppen hinein, ja, dieser Ehr- und Geltungssucht. Man möchte auch gern zu den Großen gehören. Man will etwas tun, dass man denkt und ja, dass man den anderen anstaunt. Im Folgenden wird uns nun die Geschichte des Machtstrebens, des Neides und deren Folgen geschildert. Was bewirkt Neid und Missgunst in der Weltgeschichte und wie im Kleinen, wie im Großen, bis in die Familien hinein, bis in den Geschwisterkreis. Das ist also selten, wenn man sich so eins ist, ja, und einander nicht bekämpft im Geschwisterkreis. Es war Schönes. Aber wir lesen zum Beispiel die niederen Motive der Schriftgelehrten und Pharisäer, der Sadduzäer. Weshalb haben sie Jesus angeklagt? Und das durchschaute ein Heide. Der Pilatus hat das gecheckt. Nämlich, er wusste, dass sie Jesus aus Neid überliefert hatten. Und was schoben sie vor? Theologische Argumente. Gotteslästerung. Er hat Gott gelästert. Keiner sprach hier sein Neid aus, dass Jesus ja Macht hatte, Kranke zu heilen, was keiner der Schriftgelehrten hinbekam. Und wenn er lehrte, dann hatte er eine Lehre mit Vollmacht. Und wenn er lehrte in der Synagoge, auf einmal fuhren Dämonen aus, meldeten sich böse Geister bei den Zuhörern. Kann man Markus 1 nachlesen. Und dass dann noch der Herr Jesus diese Leute freisetzte und sie erlebten, ja, dass etwas geschah, was kein Mensch zustande bringen kann, nämlich Dämonenaustreibung. Dann steht da, er hatte eine Lehre, die Vollmacht besaß, nicht wie die Schriftgelehrten. Und das weckte einen unwahrscheinlichen Neid bei diesen Leuten. Und Gott lässt manchmal seine unbescholtenen Diener ins Kreuzfeuer, von Machthunger und Intrigen geraten, auch und nicht zuletzt in der Gemeinde Jesu. Aber es gilt nach wie vor, wie es im Psalm 139 geschrieben steht, ja, für die Menschen, die Gott fürchten und lieben und ihm vertrauen, dass man sagen kann, Herr, du kennst mein Sitzen und mein Aufstehen, du verstehst mein Trachten von fern, mein Wandeln und mein Liegen, du prüfst es und du bist mit all meinen Wegen vertraut. Von dem Klagenden, rebellischen Volk Israel, lesen wir diese ganz wichtige Notiz. Ja, das sollte man immer wieder im Alten Testament auch sich mal genauer anschauen. Es geschah, als das Volk sich in Klagen erging, da war es böse in den Ohren des Herrn. Und der Herr hörte es, 4. Mose 11. Das heißt also, wir müssen aufpassen, was über unsere Lippen geht. Auch wenn wir im vertrauten Kreis sind, wenn wir irgendetwas sagen, wir müssen gucken, kann es öffentlich bestehen? Und ich kann mich noch sehr gut erinnern, als einer meiner theologischen Lehrer, der Egelkraut, Dr. Egelkraut, einmal sagte, Brüder und Schwestern, sagt nichts in einem vertrauten Kreis, wozu ihr öffentlich nicht stehen könnt. Sagt nichts im vertrauten Kreis, wozu ihr öffentlich nicht stehen könnt, denn irgendwann kommt's raus. Das hat das ja so an sich, ne? Dass irgendwann die Dinge dann ins Licht kommen und man das nicht mehr verstecken kann, was man geredet hat. Ja, wenn uns der Herr umgibt, dann dürfen wir darin Zuversicht fassen. Und dann entgehen aber auch dem Herrn all die anderen Gespräche nicht. Ihm entgeht nichts. Das, was irgendwo an Komplott geschmiedet wird, ihm entging nichts. Der Herr war auch gegenwärtig bei der Wannsee-Konferenz 1942 im Januar in Berlin, als die Auslöschung des jüdischen Volkes in Mitteleuropa beschlossen wurde. Da war er gegenwärtig, er hörte es. Und nicht, dass man denkt, wenn nicht Gott gleich Gegenmaßnahmen einleitet, ja, dann ist ihm da etwas durchgegangen. Wir zurückkommen zu Daniel, seine herausragende Treue und Begabung durch Gott. Er überragte alle anderen an Treue und Tadellosigkeit, an Sachverstand, den er hatte. Und solche Menschen können für die einen ein Ansporn zum Guten sein. Und für die anderen sind sie ein Ansporn zum Bösen. Wie nehme ich die Dinge in meiner Umgebung auf? Wir haben es nie in der Hand, was aus unserem Tun wird. Und wie andere es in ihrem Herzen aufnehmen. Ja, wenn ich mich bemühe, Gott zu dienen und Gott segnet vielleicht hier und da, dann habe ich das nicht so in der Hand. Aber ich habe auch nicht die Reaktionen auf meinen Dienst in der Hand. Ich kann es nur im Vertrauen tun und sagen, Herr, ich muss dir alle Folgen meines Dienstes, den ich in Aufrichtigkeit und Treue tue, ich muss sie dir überlassen. Und so war es bei Daniel auch. Er musste Gott die Reaktionen überlassen. Und er hat es ja nun auch mitgekriegt, wenn über ihn getuschelt wurde und all die Dinge nun verbraten wurden, die dann irgendwann ihn treffen sollten. Immer wieder gibt es Leute in unserer Umgebung, die ertragen es nicht, dass wir vielleicht an der einen oder anderen Stelle ihnen einen Schritt voraus sind. Und dass Gott uns gesegnet hat, vielleicht mit einem scharfen Geist, den man zum Beispiel als Physiker braucht, ja, wenn man das unterrichten will, dann kann man nicht dusselig da im Klassenraum rumstehen. Da muss man schon wissen, wo die Glocken hängen und welche physikalischen Gesetze es gibt, wie sich auswirken und so weiter. Ja. Nun starteten diese Leute ihre hinterlistige Attacke. Und wir lesen Kapitel 6,6. Da sagten diese Männer, denen Daniel aus dem Weg schaffen wollten, wir werden bei diesem Daniel keinen Anklagepunkt finden, es sei denn, dass wir im Gesetz seines Gottes etwas gegen ihn finden. Und daraufhin stürzten diese Minister und Satrapen zum König und sprachen zu ihm, König Darius lebe ewiglich. Und alle Minister, ja, die dort zusammengekommen waren, die Staatsräte, die Verwalter, ja, sie haben sich beraten, dass der König eine Verordnung erlassen sollte. Diese gemeinen Leute, ja, wir haben beraten, ja, was soll dann für eine Verordnung nun erlassen werden? Ein Verbot sollte bestätigen, dass jeder, der innerhalb von 30 Tagen an irgendeinen Gott oder Menschen eine Bitte richtet, außer an dich, o König, dass der in die Löwengrube geworfen wird. Das Schicksal für Daniel war besiegelt. Damit. Denn der gebauchpinselte Darius, der ging noch darauf ein und er ließ das Verbot und ließ ein Schriftstück ausfertigen, das nicht geändert werden durfte nach dem Gesetz der Meder und Perser. Schnell war dieser Darius in seinem Stolz und seinen eigenen Worten gefangen, als die Intriganten an ihn herantraten. Und darauf ließ der König eben das Stück, Schriftstück verfassen und das Verbot ausfertigen. Ja, wenn Leute uns loben, ich habe mal diesen Gedanken eingeschoben hier. Man kann loben, ja, um Anerkennung aussprechen. Und das stärkt auch dann das Selbstbewusstsein des anderen. Das ruft neue Energien wach und man geht mit ganz neuem Elan weiter, wenn man irgendwo ein Lob bekommt. Aber es darf auch manchmal die Frage gestellt werden, wozu loben mich manche Leute? Denn keiner tut etwas ohne Absicht. Ist seine Absicht lauter, alles okay. Ja, müssen wir gar nicht hinterfragen. Aber ich weiß, er hatte das bei einem Bruder beobachtet, ich konnte das nicht so gut wie er. Und deswegen habe ich immer geguckt, wie macht er das? Wenn er irgendwo auftrat, irgendwo, dann hat er erst einmal die Leute auf geniale Art und Weise gelobt. Und er erntete keinen Widerspruch mehr, weil er etwas durchbringen wollte. Hat er vorher die Leute gelobt. Und von daher hatte er offene Türen. Und wir müssen aufpassen, dass wir uns nie zum Sklaven der Leute machen, die uns loben. Nie tun Menschen etwas ohne Absicht, wertfrei. Die inneren Motive entscheiden darüber, in welche Richtung gelobt wird. Und wie reagierte nun der Daniel auf das Komplott? Ich will noch mal ganz kurz vorher darauf eingehen. Ja, der Darius, dem gefiel das natürlich, obwohl er ein unantastbarer Herrscher war. Aber auch die ganz Großen sind empfänglich für Lob, ja, für etwas Besonderes, das man ihnen andichtet und wo man sie hofiert und man seine Kniefälle vor ihnen macht, das lieben Leute. Und da muss man aufpassen. Der Daniel wurde nun in ein Komplott hineinverwickelt, aus dem es kein Entrinnen mehr gab. Jetzt schauen wir uns ganz genau an, als Herr Daniel das hörte, von diesem Gebot des Darius, wo er ganz genau wusste, das kann ich nicht durchziehen.

was die anderen von mir erwarteten. Und er diskutierte nicht mit seinen Gegnern. Denn in der Regel ist es so, wenn erstmal so eine Sache emotional verfahren ist, kann man sie nicht intellektuell aufarbeiten. Das, was uns am stärksten bestimmt, ist nicht unser verstandesmäßiges Denken und Tun, sondern was uns am stärksten bestimmt, sind die Emotionen. Die überlagern alles. Und in Deutschland hat man ja nun versucht, in den letzten Jahrzehnten die Emotionen immer wieder ein bisschen runterzufahren und dann eben mit scharfen Worten ins Feld zu ziehen. Nein, dahinter stecken Emotionen. Ja. Und der Daniel durchschaute das. Und er wusste, jede Diskussion ist hier überflüssig. Mit Diskussionen kann ich hier nichts bewirken. Mit verstandesmäßigen Überlegungen ist hier nichts mehr zu machen. Aber er beschwerte sich auch nicht bei Darius. Er ging nicht hin und klärte ihn auf über diese fiese Masche, der er gerade zum Opfer gefallen war. Er telefonierte nicht stundenlang mit seinen drei Freunden, um sich bei ihnen über die ungerechten Unterstellungen zu beschweren. Er postete nichts in den sozialen Medien und schrieb auch keine Rundmails, ja, dass er es jetzt versuchte, eine Schar hinter sich zu formieren, eine schlagkräftige Truppe aufzubauen. Das ließ er. Und zu solch einer Haltung, Leute, zu solch einer Haltung sind nicht viele fähig. Denn wir reden uns dann alles schnell richtig, ja, man darf doch und dann, das ist ja auch nicht verboten und so weiter. Nein, man muss schon sehr genau zuhören. Daniel überließ seine Gegner ganz und gar Gott. Und so konnte Gott ungestört und in aller Konsequenz sein Werk zur Rettung des Daniel, aber auch zu seiner Ehre ausführen. Manchmal stehen wir Gott einfach nur im Wege mit unseren gut gemeinten Argumentationen und Absichten und all dem Räderwerk, das wir auf einmal in Gang setzen und kapieren gar nicht, wir stehen Gott im Weg. Geh doch mal einen Schritt zur Seite. Lass doch mal mehr Raum für Gott an dieser Stelle, an diesem Platz, in dieser schweren Situation, wo du jetzt bist. Das heißt ja nicht, dass wir zu allen hinterlistigen Machenschaften schweigen müssen oder ja und Amen sagen. Ja, das heißt das nicht. Wir dürfen auch eine Sache sagen. Völlig klar. Wir dürfen das Mittel der Richtigstellung und Beschwerde wählen. So allerdings, wie wir die innere Freiheit und die Führung durch den Heiligen Geist haben. Ich habe einige Situationen, schwere Situationen in meinem Leben gehabt. Und da wusste ich, hier ist jedes Wort überflüssig. Hier brauchst du dich nicht mehr zu verteidigen. Alle Urteile sind über dich gefällt. Und da habe ich mich manchmal wie angenagelt gefühlt. Ja, ich konnte nicht mehr. Und ich war nie schlecht zu Fuß unter der Nase. Ich konnte reden. Und ich habe Jahre gehabt, da habe ich die Leute mit Argumentation an die Wand getackert. Auch mit Bibelstellen. Ja. Sie konnten mir nicht entrinnen. Und dann hat mich Gott in Situationen geführt, wo ich nichts mehr sagen konnte. Weil ich auch nicht mehr die Kraft hatte, aufzustehen, um hier noch eine Richtigstellung herbeizuführen. Es war alles gelaufen. Wir sollten immer wieder einmal in schwierigen Zeiten versuchen, einen Blick hinter die Kulissen zu werfen und nachsehen, wer treibt hier sein Spiel? Wer zieht die Fäden hier? Sind das nur Menschen? Wir wissen aus der Bibel, dass Gott uns auch durch unsere Feinde prüft, ob wir mit unserem Herzen ganz an ihm hängen.

0: Das lässt mich aber auch wirklich dann anders reagieren, wenn ich weiß, hier dieser Mensch, der ist dermaßen gesteuert, auch von finsteren Mächten gesteuert, wie andere vom Heiligen Geist gesteuert werden. Und deswegen kämpfe jetzt nicht gegen Fleisch und Blut. Steht doch geschrieben, ne, irgendwo in der Bibel, oder? Epheser 6,12. Unser Kampf ist nicht gegen Fleisch und Blut. Nicht diese Leute, die da sich alle versammelten gegen Daniel, sondern Daniel war noch einem anderen ein Dorn im Auge. Und das war der Feind selbst. Daniel, dieser Mann der Rechtschaffenheit und der Treue, der lebte in einem dämonischen System. Und der Teufel wollte ihn aus dem Weg schaffen. Davon bin ich überzeugt. Und er benutzte dazu ehrsüchtige Menschen. Der Feind benutzt immer irgendetwas, auch in uns. Er kann ja nicht ohne weiteres in uns wirken, wenn wir ihm nicht das Futter darreichen und ihm die Landeplätze bei uns anbieten. Hier war noch jemand anders am Werk. Und Paulus schreibt das sehr deutlich, ja, unser Kampf ist nicht gegen Fleisch und Blut, sondern gegen Mächte, gegen Gewalten, gegen die Weltenbeherrscher der Finsternis. Da steht in Griechen, gegen die Kosmokratoren, die den Kosmos beherrschen. Gegen die geistigen Mächte der Bosheit, der Schlechtigkeit, gegen die ist unser Kampf. Und da muss man immer gucken, wer zieht hier die Fäden? Wer schiebt hinter den Kulissen? Wer treibt hier sein Spiel? Und wie gesagt, der Feind braucht immer Menschen, um in dieser Welt zu wirken, in der Regel jedenfalls. Und Gott prüft uns dann. Gott prüft uns durch Menschen, die fies sich gegenüber uns benehmen. Jeder Angriff auf uns ist auch eine Prüfung, die uns zeigen will, wo wir in unserem Glauben stehen und wo Ausbesserungsarbeiten angesagt sind bei uns. Nicht, dass wir im Bilde gesprochen dauernd damit beschäftigt sind, unsere Fassade zu streichen und zu lackieren, dass wir schön Glanz nach außen geben, sondern innen Ausbesserungsarbeiten. An welcher Stelle ist bei mir der Zaun niedergerissen, dass der Feind leicht bei mir einsteigen kann? Und das kann der Stolz sein. Es kann die Ehrsucht sein. Es kann so vieles im Leben sein. Ja, die Geldgier. Ein nicht geringes Problem. Daniel ließ sich nicht bei dieser Prüfung aus seiner innigen Gemeinschaft mit Gott hinausdrängen. Das ist wichtig, Leute. Egal in welche Prüfung wir kommen. Und an der Stelle, da muss ich sagen, da bin ich ein Anfänger. Es hat mir so leid getan, so manchmal so leid getan, dass ich so schnell aus der Bahn zu werfen bin, emotional. Und dass ich nicht die Ruhe behalte. Ich lasse mich da manchmal so schnell aus der Bahn werfen, dass ich denke, Mensch, du bist doch Prediger. Du hast tausende Predigten gehalten, zigtausende Stunden über der Bibel verbracht. Und das ist das Ergebnis bei dir. Also, Daniel machte keine faulen Kompromisse. Und er geriet nicht in Panik. Das ist ein Geschenk, Leute. Wenn man nicht in Panik gerät. Und er behielt sein offenes Fenster nach Jerusalem. Kapitel 6, 11. Das muss man sich unterstreichen in der Bibel. Daniel 6, 11. Als er die Nachricht hörte, dann kniete er am Tag dreimal wie vorher nieder vor seinem Gott, sein Angesicht nach Jerusalem und betete. Das muss man sich anstreichen, Leute. Das offene Fenster nach Jerusalem, ein Symbol für seine innere Ausrichtung auf Gott. Das blieb in aller Bedrängnis unangetastet. Er betete nach all den Anschuldigern dreimal am Tag, genauso wie vorher auch. Als ob überhaupt nichts passiert wäre. Es ging gerade ein kleines Bömpchen neben ihm hoch, eine Granate schlug ein, im Bild gesprochen, und er ging hin in sein Zimmer und betete. Selige Einstellung. Ja, die Gemeinschaft mit dem lebendigen Gott war auch in dieser heißen Phase seines Lebens der Dreh- und Angelpunkt. Und wenn heiße Phasen in meinem Leben kamen, dann habe ich manchmal am Gebet gespart, weil ich meine Gedanken nicht mehr konzentrieren konnte, weil wirklich alles drunter und drüber ging. Weshalb konnte er das so gut? Weil er es gewohnt war und damit von Jugend an beste Erfahrungen gemacht hatte. Ja, was man als junger Mensch praktiziert und zur Gewohnheit macht, das begleitet ihn einen oft das ganze Leben. Manches checkt man ja auch erst im Älterwerden, wie wesentlich gute Entscheidungen waren, die schon mehrere Jahre oder Jahrzehnte zurückliegen. Was war das für eine Gnade, dass ich mich damals für das Richtige, für Jesus entscheiden durfte? Er hielt sich an gute Ordnungen und diese Ordnungen hielten ihn in der Krise auf Kurs. Er opferte sein Gebetsleben, seine herrliche Gemeinschaft mit Gott nicht auf dem Altar zorniger, ärgerlicher oder schwermütiger Gedanken. Man sagte sich, nein, mein Gebet zu Gott opfere ich nicht. Diese Zeit behalte ich. Darauf beharre ich und das will ich unbedingt durchziehen. Und Gott hat mir das durch einen Bruder so geschenkt, auch schon fast 50 Jahre her, ja, der mir wirklich ein Riesenvorbild war, mit seinem ganzen Leben und auch mit seinem Gebeten. Bei dem habe ich beten gelernt, als Prediger. Und dieses Gebet, wie ich es da bei dem gelernt habe, das hat mir gezeigt, wie ich wirklich beten kann. Zu beten, Herr, erweitere meine Grenzen. Lass mich nicht bei dem Status quo hängen bleiben, in dem ich jetzt bin, sondern dass ich weitergehe, Schritte im Glauben tue und dich damit verherrliche. Und das wollen wir nicht opfern, Leute. Nicht, dass wir nicht mal ärgerlich werden können oder zornig, aber dann wieder schnell zurück zu Jesus. Ja, wenn ich früher jemand hatte auf der Autobahn und der nahm mir die Vorfahrt, das konnte mich Stunden beschäftigen. Ich schimpfe heute auch noch. Aber nach ein paar Sekunden merke ich schon, es war nicht gut. Lieber Herr, vergib. Also die Zeit dazwischen, ne, hat sich verkürzt zwischen meiner Aufregung und der Buße dann vor Gott darüber. Ja, dieser Mann kniete innerlich und äußerlich vor seinem Gott nieder. Und das sind die Leute, die etwas bewegen können. Und das ließ ihn vor Menschen stehen und nicht vor ihren und des Teufels listigen Anläufen schwermütig und bitter werden. Wie schnell ist man verbittert? Ich bin so dankbar dafür, dass Gott mich aus dieser Höhle der Bitterkeit und des Zorns weithin herausgeholt hat. Ich will nicht sagen 100%, aber es sind über 90%. Sein Gotteslob erhob sich über jede Gemütsstimmung, in guten wie in schlechten Zeiten. Und auch in diesem dunklen Tal, in dem er sich jetzt befand, durfte der Geist Gottes Daniel leiten und trösten, weil er sich nicht irgendwelchen Rachegelüsten hingab. Das ist eine Lust, Leute. Sich zu rächen ist eine Lust. Die Bibel sagt, Psalm 37, 4, habe deine Lust nicht nur an deiner Ehefrau oder Ehepartner, sondern am Herrn. Er wird dir geben, was dein Herz wünscht. Und da kann ich nur von Daniel viel, viel lernen. Auf ungerechte Behandlungen konnte ich manchmal sehr heftig reagieren und in meinen Gedanken zum Mörder werden. Und was hat meine Rachegelüste in meinem Leben ausgelöscht. Das war die Beschäftigung mit Gott. Wie Gott auf das Unrecht reagiert hat in dieser Welt. Dass Jesus für uns gestorben ist, als wir im unversöhnten, rebellischen Zustand gegenüber ihm standen. Und er hat gesagt, ich sehe, Leute, ich suche nicht den Anknüpfungspunkt bei euch, ich gebe mich für euch hin. Ich versöhne euch. Und dass Gott nicht nachtragend ist, dass Gott gütig ist gegenüber den Undankbaren und Bösen, Lukas 6,35, das hat mein Herz verändert. Und es hat lange gedauert bei mir. Ich war ein sehr selbstgerechter Mensch auch. Furchtbar. Aber es ist so. Daniel erlebte Bewahrung durch sein tiefes inneres Wissen. Es gibt keine schwierige Situation für Gott. Egal was läuft. Für Gott ist keine Situation schwierig. Gott kann durch viel oder wenig helfen. Und er sandte jetzt einen Engel zu Daniel, nachdem er in die Löwengrube geworfen war, wie er das auch bei den drei Männern im Feuerofen tat. Und er bewahrte diese vier Männer in einer Weise, die man nicht mehr erklären kann. Hungrige Löwen zerreißen ihre Opfer. Und hier umgeben sie ihn, nur den alten Daniel. Ja, aber für Gott ist das eben kein Problem. Sondern was ist das Problem für Gott? Das Problem für Gott ist unser Herz. Ja, in dem sich alle möglichen Gedanken aufhalten. Und worüber der Feind dann auf der Klaviatur unseres Lebens spielt, ja. Fangen wir an. Unser Vertrauen auf Gottes Möglichkeiten zu setzen. Ich denke, dann sind wir gut beraten und nie die Verlierer. Die biblische Anweisung für manche könnte auch bei uns sein, sei stille dem Herrn und harre auf ihn. Psalm 37,7. Entrüste dich nicht über den, dessen Weg gelingt. Über den Mann, der böse Pläne ausführt, entrüste dich nicht. Wie schwer kann das sein, wenn man in solche Gedanken einsteigt, in Gedanken Gottes? Manchmal müssen wir den Rückweg antreten und uns der Liebe und Fürsorge Gottes wieder gewiss werden, wo wir uns in Gedanken verlaufen haben. Und damit der Angst und Panik die Axt an die Wurzel legen, damit diese uns nicht in die falsche Richtung treiben. Dann sind unsere Reaktionen auf falsche Anschuldigungen auch sanfter. Und das wünsche ich mir. Ich habe so einige Wünsche noch offen bei Gott. Und ein Wunsch ist, weil ich das nie hatte im Elternhaus, dass ich mal ein durch und durch gütiger Mensch werde. Durch und durch gütig. Ist es falsch? Gott ist gütig. Und ihr wisst, was der Junge gesagt hat. Ich weiß nicht, ob ihn seine Eltern gefragt hatten. Da hat jemand gefragt, was macht Gott nachts? Und da hat sich einer gemeldet und hat gesagt, Gott macht nachts Güte, denn seine Güte ist jeden Morgen neu. Was macht Gott nachts, wenn wir schlafen, dass er uns am nächsten Tag wieder gütig begegnen kann und uns nichts anrechnet? Was für ein Gott haben wir? Wichtig ist noch Daniels Reaktion nach seiner Bewahrung. Sie verraten viel über seinen Charakter. Ja, keine Rachefeldzüge, keine Vorwürfe, keine ironischen, sarkastischen Spitzen kamen aus seinem Mund gegen Darius. Gegen die anderen konnte er nicht mehr viel sagen. Die waren in der Zwischenzeit auf dem Menü der Löwen, standen die hier. Die Bibel sagt, ein verständiger Mann schweigt und ein Engel Gottes wurde in der Nacht mitten unter dem Löwen zu seinem Beschützer. Und das muss einen tiefen Eindruck auf den Daniel gemacht haben. Gott hat sich meiner angenommen, hat sich in Güte zu mir herabgeneigt. Diese Güte würde ich gerne weitergeben an andere. Ja, in Hebräer 1,14 lesen wir von den Engelsdiensten für uns heute. Sind sie nicht alle dienstbare Geister, ausgesandt zum Dienst um derer willen, die das Heil ererben sollen? Wir sind mit einer gewaltigen Eskorte durch diese Welt unterwegs. Unsichtbar, aber real und vor allen Dingen mächtig und denen keine Gewalt in dieser Welt widerstehen kann. Und wir wollen uns weiterhin der Fürsorge Gottes öffnen und sie preisen und lernen, zu vergeben und versöhnt Jesus entgegenzugehen.
1: Daniel, Gottes Macht in schwachen Menschen. Unter diesem Titel hörten Sie den fünften und zugleich letzten Teil einer Vortragsreihe über Daniel, die Hauptperson des alttestamentlichen Daniel-Buches. 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Vielen Dank für Ihr Interesse und Gottes Segen mit Ihnen.
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1: Apostelgeschichte 24, die Verse 22 bis 27. Felix, der über die christliche Lehre ziemlich genau Bescheid wusste, ließ die Verhandlung abbrechen und sagte, der Fall wird entschieden, sobald der Kommandant Lysias aus Jerusalem eintrifft. Er ließ Paulus wieder abführen, befahl aber dem Hauptmann, dem Gefangenen, einige Erleichterungen zu gewähren. Seine Freunde sollten die Erlaubnis haben, ihn zu versorgen. Einige Tage später erschien Felix zusammen mit seiner Frau Drusilla, einer Jüdin, in seinem Amtssitz und ließ Paulus aus dem Gefängnis zu sich bringen. Denn er wollte noch mehr über den Glauben an Jesus Christus erfahren. Als aber Paulus zuletzt von einem Leben nach Gottes Geboten, von der Zügelung der Leidenschaften und vom kommenden Gericht Gottes sprach, wurde es Felix unbehaglich und er sagte, »Für diesmal ist es genug, du kannst jetzt gehen. Wenn ich wieder Zeit habe, lasse ich dich holen.« Er hoffte auch im Stillen von Paulus Bestechungsgelder zu bekommen, darum ließ er ihn von Zeit zu Zeit rufen und unterhielt sich mit ihm. Als Felix 2 Jahre später durch Portius Festus abgelöst wurde, wollte er den Juden noch einen Gefallen tun und ließ Paulus im Gefängnis.
2: Viele Menschen kennen die Inhalte des christlichen Glaubens nur teilweise. Neulich sprach ich mit einer muslimischen Frau. Noch bevor ich ihr das Evangelium richtig erklären konnte, merkte ich, dass sie bereits gehört hatte, dass Jesus für die Schuld der ganzen Menschheit gestorben ist. Sehen Sie, in unserer Religion ist jeder für sich selbst verantwortlich. Nicht wie in Ihrer Religion, wo einer für die Schuld der anderen stirbt, sagte sie. Offensichtlich war sie mit der unverschämten Gnade Gottes nicht einverstanden. 2 Jahre war Paulus in Gefangenschaft beim römischen Statthalter. Es hatten sich einige Gespräche zwischen ihm und Felix über den christlichen Glauben ergeben. Anfangs zeigte der Römer Interesse, doch dies kühlte ab, als Paulus von den Konsequenzen des Glaubens und von einem Leben nach christlichen Wertmaßstäben sprach. Dass Gott das Leben eines jeden Menschen am Ende beurteilen wird, behagte ihm gar nicht. Aber auch diese Seite der christlichen Botschaft muss verkündigt werden. Paulus tat es, obwohl er dadurch riskierte, die Gunst von Felix zu verlieren. Riskieren wir es auch, mit anderen über die Konsequenzen eines Lebens mit Gott zu sprechen?
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1: Willkommen beim Wort zum Tag hier im ERF. Jens Brackensieck spricht über den Tagesvers aus dem Prophetenbuch Amos, Kapitel 5, Vers 14. Dort lesen wir: Suche das Gute und nicht das Böse, auf das ihr lebet. Ich wünsche Ihnen damit einen gesegneten Tag, Ihr Philipp Genetti.
2: Durch die Bibel redet Gott. Darum nennen Christinnen und Christen sie auch Gottes Wort. Darin gibt es echt komplizierte Geschichten. Aber in grundlegenden Dingen redet Gott in der Bibel oft sehr einfach und klar. So auch im heutigen Losungswort im Buch des Propheten Amos: Sucht das Gute und nicht das Böse, auf das ihr lebt. Aber ist das wirklich so einfach, wie es klingt? Was ist denn das Gute, das man suchen soll? Und lebe ich nicht sogar besser, wenn ich suche, was mir nützt, auch wenn es böse ist? Klar, die meisten Menschen möchten leben, und zwar nicht

0: Suche mich. Aber wie geht das? Wie viele Menschen haben Gott ihr ganzes Leben lang gesucht und nie gefunden? Wie viele wurden einfach nur bitter enttäuscht? Wie viele Hoffnungen sind dabei zerplatzt wie eine Seifenblase? Es ist also doch nicht alles so klar und einfach. Aber das liegt meiner Meinung nach nicht an falschen Versprechungen von Gott. Ich vermute, dass es eher daran liegt, dass Menschen Gott auf eine falsche Weise suchen. Wie meine ich das? Nun, sie möchten vielleicht, dass Gott ihre Probleme löst oder sie tröstet, aber sie erlauben ihm nicht, dafür zum Beispiel die alltäglichen Gewohnheiten oder die eigenen Überzeugungen zu hinterfragen. Gott soll helfen, aber er darf nicht stören oder gar wehtun. Aber dann suchen Menschen doch letztlich gar nicht Gott, sondern sie wünschen sich einfach nur ein sorgenfreies Leben. Gott sagt aber nicht, suche ein gutes Leben, dann will ich es dir schenken, sondern er sagt, sucht mich, denn ich bin gut, dann werdet ihr leben. Damals machte das Amos den Mächtigen in Israel so klar. Gott suchen heißt das Gute suchen und das Böse hassen. Das bedeutet, ihr könnt nicht die Armen unterdrücken und zugleich sorgenfrei leben. Ihr könnt nicht hohe Steuern von den Menschen erpressen und es euch zugleich gut gehen lassen. Ihr könnt nicht das Recht beugen und zugleich im Frieden mit Gott leben. Ich habe mich gefragt, was bedeutet das heute für mein persönliches Leben? Ich verstehe Amos so: Wer sich auf die Suche nach dem wahren und lebendigen Gott begibt, der sollte sich zugleich für das entscheiden, was Gott ist und will: Liebe und Gerechtigkeit und Wahrheit. Im Neuen Testament macht Gott das besonders durch seinen Sohn Jesus Christus konkret. Durch Jesus kommt Gottes Liebe bei mir persönlich an. Durch Jesus spricht Gott mich gerecht. Durch Jesus wird mein Leben wahrhaftig und echt. Ich wünsche Ihnen von Herzen, dass Sie den lebendigen Gott suchen und finden. Dass Sie durch Jesus echtes Leben empfangen. Ein Leben, wie Gott es gemeint hat.
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1: Apostelgeschichte 24, die Verse 22 bis 27. Felix, der über die christliche Lehre ziemlich genau Bescheid wusste, ließ die Verhandlung abbrechen und sagte: Der Fall wird entschieden, sobald der Kommandant Lysias aus Jerusalem eintrifft. Er ließ Paulus wieder abführen, befahl aber dem Hauptmann, dem Gefangenen, einige Erleichterungen zu gewähren. Seine Freunde sollten die Erlaubnis haben, ihn zu versorgen. Einige Tage später erschien Felix zusammen mit seiner Frau Drusilla, einer Jüdin, in seinem Amtssitz und ließ Paulus aus dem Gefängnis zu sich bringen. Denn er wollte noch mehr über den Glauben an Jesus Christus erfahren. Als aber Paulus zuletzt von einem Leben nach Gottes Geboten, von der Zügelung der Leidenschaften und vom kommenden Gericht Gottes sprach, wurde es Felix unbehaglich und er sagte: »Für diesmal ist es genug, du kannst jetzt gehen. Wenn ich wieder Zeit habe, lasse ich dich holen.« Er hoffte auch im Stillen von Paulus Bestechungsgelder zu bekommen, darum ließ er ihn von Zeit zu Zeit rufen und unterhielt sich mit ihm. Als Felix zwei Jahre später durch Portius Festus abgelöst wurde, wollte er den Juden noch einen Gefallen tun und ließ Paulus im Gefängnis.
2: Viele Menschen kennen die Inhalte des christlichen Glaubens nur teilweise. Neulich sprach ich mit einer muslimischen Frau. Noch bevor ich ihr das Evangelium richtig erklären konnte, merkte ich, dass sie bereits gehört hatte, dass Jesus für die Schuld der ganzen Menschheit gestorben ist. Sehen Sie, in unserer Religion ist jeder für sich selbst verantwortlich. Nicht wie in Ihrer Religion, wo einer für die Schuld der anderen stirbt, sagte sie. Offensichtlich war sie mit der unverschämten Gnade Gottes nicht einverstanden. Zwei Jahre war Paulus in Gefangenschaft beim römischen Statthalter. Es hatten sich einige Gespräche zwischen ihm und Felix über den christlichen Glauben ergeben. Anfangs zeigte der Römer Interesse, doch dies kühlte ab, als Paulus von den Konsequenzen des Glaubens und von einem Leben nach christlichen Wertmaßstäben sprach. Dass Gott das Leben eines jeden Menschen am Ende beurteilen wird, behagte ihm gar nicht. Aber auch diese Seite der christlichen Botschaft muss verkündigt werden. Paulus tat es, obwohl er dadurch riskierte, die Gunst von Felix zu verlieren. Riskieren wir es auch, mit anderen über die Konsequenzen eines Lebens mit Gott zu sprechen?
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0: läufst du denn weg? Du glaubst mir doch, oder?
1: Was soll denn das heißen? Man müsste sich auch mal von der Arbeit ausruhen dürfen. Also solche Wünsche solltest du dir am besten aus dem Kopf schlagen. Die schaden nur deiner Karriere.
0: Und du meinst, du kannst dir ein Leben ohne Liebe nicht vorstellen?
1: Das ist doch Augenwischerei. Ach, das mit dem Himmel kannst du auch vergessen. Das habe ich alles noch nie gesehen.
0: Was sagst du?
1: Man kann sich auf seine Sinne nicht allein verlassen. Also, ich glaube nur, was ich sehe. Und den Himmel habe ich einfach noch nicht gesehen. Naja, manchmal habe ich auch ein paar Zweifel, ob es nicht doch mehr gibt als diese Erde und diesen Boden, in dem ich Tag aus, Tag ein...

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1: Willkommen beim Wort zum Tag hier im ERF. Jens Brackensieck spricht über den Tagesvers aus dem Prophetenbuch Amos, Kapitel 5, Vers 14. Dort lesen wir: Suche das Gute und nicht das Böse, auf das ihr lebet. Ich wünsche Ihnen damit einen gesegneten Tag, Ihr Philipp Genetti.
2: Durch die Bibel redet Gott. Darum nennen Christinnen und Christen sie auch Gottes Wort. Darin gibt es echt komplizierte Geschichten. Aber in grundlegenden Dingen redet Gott in der Bibel oft sehr einfach und klar. So auch im heutigen Losungswort im Buch des Propheten Amos: Sucht das Gute und nicht das Böse, auf das ihr lebt. Aber ist das wirklich so einfach, wie es klingt? Was ist denn das Gute, das man suchen soll? Und lebe ich nicht sogar besser, wenn ich suche, was mir nützt, auch wenn es böse ist? Klar, die meisten Menschen möchten leben, und zwar nicht irgendwie, sondern echt und gut. Wenn ich im Gespräch mal über den Austausch von unverbindlichen Floskeln hinauskomme, höre ich jedenfalls häufig, dass Menschen eine Sehnsucht nach echtem Leben umtreibt. Aber was macht denn ein wirklich lebenswertes Leben aus? Gott sagt durch Amos: Ich möchte deine Sehnsucht nach einem solchen Leben stillen. Sein Wort ist dabei klar und einfach. Willst du ein Leben leben, das diesen Namen wirklich verdient, dann such

0: Probleme löst oder sie tröstet, aber sie erlauben ihm nicht, dafür zum Beispiel die alltäglichen Gewohnheiten oder die eigenen Überzeugungen zu hinterfragen. Gott soll helfen, aber er darf nicht stören oder gar wehtun. Aber dann suchen Menschen doch letztlich gar nicht Gott, sondern sie wünschen sich einfach nur ein sorgenfreies Leben. Gott sagt aber nicht, suche ein gutes Leben, dann will ich es dir schenken, sondern er sagt, sucht mich, denn ich bin gut, dann werdet ihr leben. Damals machte das Amos den Mächtigen in Israel so klar. Gott suchen heißt das Gute suchen und das Böse hassen. Das bedeutet, ihr könnt nicht die Armen unterdrücken und zugleich sorgenfrei leben. Ihr könnt nicht hohe Steuern von den Menschen erpressen und es euch zugleich gut gehen lassen. Ihr könnt nicht das Recht beugen und zugleich im Frieden mit Gott leben. Ich habe mich gefragt, was bedeutet das heute für mein persönliches Leben? Ich verstehe Amos so: Wer sich auf die Suche nach dem wahren und lebendigen Gott begibt, der sollte sich zugleich für das entscheiden, was Gott ist und will: Liebe und Gerechtigkeit und Wahrheit. Im Neuen Testament macht Gott das besonders durch seinen Sohn Jesus Christus konkret. Durch Jesus kommt Gottes Liebe bei mir persönlich an. Durch Jesus spricht Gott mich gerecht. Durch Jesus wird mein Leben wahrhaftig und echt. Ich wünsche Ihnen von Herzen, dass Sie den lebendigen Gott suchen und finden. Dass Sie durch Jesus echtes Leben empfangen. Ein Leben, wie Gott es gemeint hat.
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0: Herzlich willkommen. Christen sind Fremdlinge. Unter diesem Motto steht in den kommenden Minuten eine Bibelarbeit von Pfarrer Tobias Eisler. Er bezieht sich damit auf den ersten Brief des Apostels Petrus an seine Mitchristen. Die bezeichnet Petrus in diesem Brief doch tatsächlich als Fremdlinge. Die Bibelarbeit zu 1. Petrus Kapitel 1 Vers 13 bis 25 wurde im Rahmen der Tage der verfolgten Gemeinde aufgenommen. Tobias Eisler ist Gemeindepfarrer in Ostfildern-Ruid.
1: Gnade unseres Herrn Jesus Christus und die Liebe Gottes und die Gemeinschaft des Heiligen Geistes sei mit euch allen. Amen. Christen sind Fremdlinge ist eine starke Überschrift vom 1. Petrusbrief, weil er ja an die Christen als Fremdlinge schreibt. Aber ich sage gleich, das Thema heute Morgen ist nicht so sehr Verfolgung von außen, sondern Verfolgung von innen, sagen die Anfechtung durch Sünde. Das ist der Abschnitt 1. Petrus 1, Vers 13 folgende. Ich lese uns, wo schreibt der Apostel: Darum umgürtet eure Lenden und stärkt euren Verstand, seid nüchtern und setzt eure Hoffnung ganz auf die Gnade, die euch dargeboten wird in der Offenbarung Jesu Christi. Als gehorsame Kinder gebt euch nicht den Begierden hin, in denen ihr früher in eurer Unwissenheit lebtet, sondern wie der euch berufen hat, heilig ist, sollt auch ihr heilig sein in eurem ganzen Wandel. Denn es steht geschrieben, ihr sollt heilig sein, denn ich bin heilig. Und da ihr den als Vater anruft, der ohne Ansehen der Person einen jeden richtet nach seinem Werk, so führt euer Leben in Gottesfurcht, solange ihr hier in der Fremde weilt. Stichwort Fremde, Fremdlinge. Vers 18. Denn ihr wisst, dass ihr nicht mit vergänglichem Silber oder Gold erlöst seid von eurem nichtigen Wandel nach der Väter Weise, sondern mit dem teuren Blut Christi als eines unschuldigen und unbefleckten Lammes. Er ist zwar zuvor ausersehen, ehe der Welt grundgelegt war, aber offenbart am Ende der Zeiten um euretwillen, die ihr durch ihn glaubt an Gott, der ihn von den Toten auferweckt und ihm die Herrlichkeit gegeben hat, so dass ihr Glauben und Hoffnung zu Gott habt. Habt eure Seelen gereinigt im Gehorsam der Wahrheit zu ungeheuchelter Bruderliebe, so habt euch untereinander beständig lieb aus reinem Herzen, denn ihr seid wiedergeboren nicht aus vergänglichem, sondern aus unvergänglichem Samen, nämlich aus dem lebendigen Wort Gottes, das da bleibt. Denn alles Fleisch ist wie Gras und alle seine Herrlichkeit wie des Grases Blume. Das Gras ist verdorrt und die Blume abgefallen, aber das Herrn Wort bleibt in Ewigkeit. Das ist das Wort, welches euch verkündigt ist. Es ist jetzt schon 6 Jahre her, als ich beim Eidlinger Pfingstjugendtreffen mit Herrn Daniel Böcking, den Journalisten Daniel Böcking, erlebt habe. Sie haben das vielleicht die Geschichte damals mitbekommen. Das konnte man auch bei IDEA oder anderen christlichen Zeitschriften lesen. Er war Chefredakteur bei der Bild-Zeitung. Das Buch aus dem Jahr 2016 kann ich empfehlen. Vielleicht haben es manche gelesen. Ein bisschen Glauben gibt es nicht. Da erzählt er ja, dass der erste Anstoß zum Glauben für ihn Ärzte waren. Die haben geholfen nach der Erdbebenkatastrophe in Haiti, Mittelamerika. Und morgens treffen sie sich zum Gebet, bevor sie in die Arbeit gehen. Und das hat sie so berührt. Bevor sie in die Arbeit gehen, ein Gebetstreffen. Ruhe mitten im Sturm. Jetzt muss der Herr helfen. Und dann spürt der Skeptiker Böcking eine tiefe Freude in sich. Er ist Gott auf der Spur. Und hat er das erzählt, ist so nett oder interessant für uns. Am Wochenende, was macht man am Wochenende? So als Weltmensch, man bricht mit 4 Freunden auf nach Mallorca, ohne die Ehefrauen. Und dann ist 3 Tage, das kenne ich auch nicht so, ist interessant zu lesen, 3 Tage Party, Musik und Bier in Strömen. Ein Freundschaft, 27 Gläser am Tag. Eine Tanzpartnerin macht Böcking darauf aufmerksam, dass sein Fuß blutet, er ist so betrunken, dass er es gar nicht gemerkt hat. Er weiß gar nicht mehr warum, dann gibt's eine Polonaise in einem Biergarten und so weiter. Also, als er hinterher über 3 Tage Rausch nachdenkt, hat er eigentlich kein schlechtes Gewissen, es hat Spaß gemacht. Aber dann spürt er doch irgendwie seine neue Entdeckung, Gott ist mit diesem maßlosen nicht einverstanden. Die Bibelstelle Epheser 5,18 läuft ihm über den Weg. Trinkt euch keinen Rausch an, sauft euch nicht voll Wein. Und zwei Tage später beschließt dann der Herr Böcking Schluss mit solchen Ausflügen. Er hat auch Schluss gemacht mit dem Alkohol für immer, obwohl er sich bewusst ist, dass die Bibel keineswegs Abstinenz im absoluten Sinne fordert. Und dann wenig später ist er nachts am Beten. Er beschreibt es so, dass er auf seinem Bett liegt und dass er für einen Augenblick die Nähe Gottes körperlich gespürt habe, wie eine Welle von Wärme, die ihn überrollt, ein Moment voller Licht und Glück. Und Böcking wendet sich an diesen gegenwärtigen Gott. Ja, ich kehre jetzt um. Ab jetzt gibt es kein Zurück mehr, auch kein Rechts und kein Links oder ein bisschen kurvig. Nur ja, nur geradeaus ja zu Gott. Zitat Ende. Ist gut, gell? Und der Beter räumt auf, so nennt er das. Der hat ja auch eine markige Sprache als Bildzeitungsschreiber. Er bekennt Sünde, er empfängt Vergebung. Und so drückt er das aus. Es war, als würde ich eine Tonne Ballast abwerfen. Halleluja. Endlich frei. Ich warf all den Dreck weg, all die Selbstsucht, die körperliche und materielle Gier, um mich fröhlich lachend ins neue Leben zu stürzen, um neu geboren zu werden in Gott. In diesem Moment wurde er mein Vertrauter. Soweit ist Zitat. Was ist mit diesem Menschen passiert? Mit 1. Petrus 1,3 gesprochen, er wurde wiedergeboren zu einer lebendigen Hoffnung durch Jesus Christus. Aus diesem Daniel Böcking wurde ein Hoffnungsmensch. So können wir jeden Christen nennen, auch uns selber. Die erste Hälfte des Kapitels beschreibt den Hoffnungsmenschen durch die Auferstehung Jesu Christi. Und die zweite Hälfte des Kapitels sagt uns, der Christ, der Hoffnungsmensch, ist auch ein heiliger Mensch. Ihr sollt heilig sein, denn ich bin heilig, sagt unser Herr. Und dieses Wort ist uns, wir kennen das zwar, aber es ist uns trotzdem in unserem Sprachgebrauch nicht so geläufig. Das fühlt sich eher befremdlich an. Manchmal sagt man von einem, das ist ein seltsamer Heiliger. Ich weiß nicht, ob es jemand von Ihnen schon mal gesagt hat. Das ist nicht gerade ein Lob. Wir wissen von heiligen Bildern in katholischen Kirchen, vor denen man kniet und die Kerzen anzündet. Gibt es jetzt nur in der katholischen Kirche die Heiligen? Die werden ja dann so offiziell heilig gesprochen vom Papst. Nein, weil Christen Heilige sind. So spricht der Paulus die Korinther an, 1. Korinther 1, die Geheiligten in Christus Jesus, die berufenen Heiligen, samt allen, die den Namen des Herrn Jesus Christus anrufen an jedem Ort. Heilig sind, die den Herrn Jesus anbeten. Heilig sind, die durch den Glauben in ihm geborgen sind, so wie das Kind im Haus der Familie. Es wäre einmal Überlegung wert, warum wir eigentlich diese biblische Bezeichnung vermeiden. Es ist biblisch. Und wir dürfen uns alle auf diese Basis stellen. Und ganz wichtig für uns Heilige ist, ihr wisst, dass ihr erlöst seid mit dem teuren Blut Christi. Nur Christus rettet uns. Nur Christus bedeckt unsere Unheiligkeit, die massiv ist. Nur Christus schenkt uns seine Gerechtigkeit und Heiligkeit. Nur Christus ist der Grund dafür, dass wir Heilige sind. Also ohne ihn dürfte ich jetzt überhaupt nicht vor sich hintreten. Das ist ja völlig anmaßend. Und dass er uns das schenkt, ist unverdient. Das ist reine Gnade, auch an diesem Morgen neu. Wir verdienen es nicht, wir erarbeiten es nicht. Und wenn wir jetzt diese Anweisungen ab Vers 13 hören, ist der herausfordernde Text immer im Hinterkopf, behalten wir sollen und können den Ehrentitel nicht erwerben. Er gilt jetzt schon für jeden Christen. Aber weil wir Heilige sind, sollen wir uns darin üben, es zu werden. Es geht um das, was wir als Christen immer wieder zu üben und zu trainieren haben. Wir leben ja in einer Fitnessgesellschaft, in der jeder selbstverständlich ins Fitnesscenter geht, Sie wahrscheinlich auch, oder ins Schwimmbad. Man tut was für seine Gesundheit. Ich finde es gut so, auch gerade von uns Christen her, gutes Thema. Man kann es auch übertreiben, gell? Das gibt's auch. Aber grundsätzlich, die Gesundheit ist Gott geschenkt. Wir sollen verantwortlich damit umgehen. Ja, aber wie halten wir den Glauben fit? Wie sehr haben wir die Glaubensgesundheit als ständige Aufgabe vor uns? Wenn die Leute so viel für den Glaubensfitness tun würden, für anders im Sportstudio, dann hätten wir ganz tolle gläubige Orte. Ja, so ist es nicht. Also Christen sind Heilige und deshalb erstens, deshalb lernen sie widerstehen. Das geht jetzt schon dann in so einem Kampf gegen der Sünde. die sie lernen, widerstehen. Vers 13, umgürtet eure Lenden und stärkt euren Verstand. Seid nüchtern, setzt eure Hoffnung ganz auf die Gnade, die euch dargeboten wird in der Offenbarung Jesu Christi. Es ist das die alte Sprache, umgürten, wie man das früher gemacht hat. Das gibt's bei uns nicht mehr. Sie mussten das Gewand hochraffen, um dann den Gürtel, um überhaupt gehen zu können. Bei uns ist es anders. Wir ziehen einfach die Schuhe an, wir brauchen die Winterjacke und wir fangen an, den Autoschlüssel zu suchen. Richtet euch, macht euch bereit, brecht auf für das Wandern auf dem Glaubensweg, ruft uns Petrus heute Morgen zu. Das ist so unbequem, wie wenn man als Kind in der Weihnachtszeit zum Spaziergang gerufen wurde. Das neue Spielzeug war so spannend, im Weihnachtszimmer war so gemütlich, jetzt warum wollen die Eltern rausgehen, jetzt musste man da mit, wissen Sie das noch? Aber Petrus will keine Sofa-Christen, er will Christen im Aufbruch sehen. Es ist immer offenbar die Gefahr, dass Christen in einer Bequemlichkeit und Schläfrigkeit versinken. Christ soll hellwach sein, marschbereit, so wie damals bei der Passafeier. Ist doch interessant, dass 2. Mose 12, Vers 11 heißt, als sie das Passa essen, um eure Lenden sollt ihr gegürtet sein und eure Schuhe an euren Füßen haben und den Stab in der Hand und sollt essen als die, die hinwegeilen. Das Passamahl war Stärkung für die rettende Wanderung aus Ägypten hinaus. Und Christen, wir sind auf der rettenden Wanderung aus dieser Welt hinaus, wenn man so will. Und dabei sollen wir zielstrebig sein. Die Gefahr ist, dass wir hängen bleiben, dass wir versumpfen. Und da braucht es eine ganz klare innere Ausrichtung im Denken, im Wollen, im Wünschen. Und das meint, die Übersetzung stärkt euren Verstand, seid nüchtern. Die Basisbibel sagt, bewahrt einen klaren Kopf. Bewahrt einen klaren Kopf. Man kann sich nicht nur ein Bier berauschen wie der Böcking da auf Mallorca, sondern man kann auch vom Alltagsgetriebe so beeinflusst werden, dass man den Glaubensweg doch wieder aus den Augen verliert. Sobald wir die Bibel hören, so wie heute Morgen, in dem Moment werden wir wieder nüchtern und klar. Wir werden daran erinnert, dass dann, wenn wir stecken geblieben sind, dass wir mit neuem Schwung die nächsten Schritte gehen sollen als Hoffnungsmenschen und als Heilige. Nicht aus unserer Kraft, sondern durch die Kraft, die der Herr gibt, setzt eure Hoffnung ganz auf die Gnade. Mir geht es so, je älter man als Christ wird, desto mehr begreift man, wie sehr man Sünder ist. Ich weiß nicht, wie es Ihnen geht, aber es ist nicht so, es wird alles besser. Ich begreife immer mehr, wie sehr ich Sünder bin und wie umfassend ich auf die Gnade angewiesen bin. Die Gnade muss es machen. Ich will mal so sagen, wie ein Fallschirmspringer, das gibt's doch an den Ferienorten, so Tandem-Fallschirmsprung, da springt einer und nimmt eine zweite Person, die wird da angeschnallt. Ich habe es noch nicht versucht, aber ich habe gesehen, dass welche heil runtergekommen sind da in Kroatien. Also nach dem Motto, alleine schaffst du es nicht, aber der Karabinerhaken, wenn der sitzt, kommst du heil runter. Und so ist es mit der Gnade oder mit Christus und mit uns. Die Gnade muss es machen, 100%, aber auf der anderen Seite sind wir zu 100% gefordert und gefragt. Jesus und der Apostel, hier der Apostel Petrus, sprechen uns ganz direkt an, um uns zu führen und zu erziehen. So auch hier, als gehorsame Kinder, gebt euch nicht den Begierden hin, den ihr früher in eurer Unwissenheit dientet, lebtet. Der natürliche Mensch wird von seinen Wünschen und Trieben geleitet, jeder von uns. Er denkt zwar, er hätte alle seine Sehnsüchte und Bestrebungen im Griff, so wie das Herrchen den Hund. In Wirklichkeit aber, und so beobachte ich immer spazieren, wird ja das Herrchen vom Hund geführt. Der Hund, wo der gerade hinzieht, dann laufen die doch hinterher. Von dieser Pfütze zu jenem Pinkelbaum kann man wirklich bei uns ganz Zeit live beobachten. Es gibt ja mehr Hunde als Kinder, glaube ich, an unserem Ort. Und Petrus beschreibt es ziemlich drastisch hier in Kapitel 4, Vers 3. Und da sind wir jetzt, Christen sind Fremde, die Leute wundern sich ja, dass die Christen nicht mehr mitmachen beim alten heidnischen Lebensstil. Auch die Freunde von Böcking werden sich irgendwie gewundert haben, jetzt gehören nicht mehr nicht nach Mallorca. Ja, was ist mit dem passiert, gell? Dem geht's nicht mehr ganz gut. Kapitel 4, Vers 3 nach der Basisbibel, die an manchen Stellen schon sehr gut, sehr griffig übersetzt. Ihr habt ein Leben voller Zügellosigkeit geführt, an euren Begierden nachgegeben. Ihr wart dem Alkohol verfallen, habt Fress- und Saufgelage abgehalten und in schändlicher Weise Götzen verehrt. Soweit. Das passt nicht für Heilige. Wobei unser Problem jetzt nicht die grobe Zügellosigkeit sind. Wir sind alle wohlerzogene, ich sage für mich Schwaben, und wohlerzogene Menschen aus der Bundesrepublik Deutschland und aus christlichen Gemeinden. Trotzdem lebt tief in uns ein unglaublicher Zug in die falsche Richtung. Römer 7, Vers 7 sagt der Apostel: Ich wusste nichts von der Begierde, wenn das Gesetz nicht gesagt hätte, du sollst nicht begehren. Wir wissen das alle ganz genau. Wir sollen uns nicht hinreißen lassen zu Neid, zu Unehrlichkeit, zu Beleidigungen, zu allem, was uns die 10 Gebote untersagen. Aber wir erwischen uns immer wieder selbst dabei. Und da kann man schon auch vielleicht an sich selber verzweifeln, sondern jetzt aufgeben und sagen, ich schaffe es einfach nicht, ein Christ zu sein. Nochmal, sollen wir an uns verzweifeln? In gewissem Sinne ja. Denn jeder Fehltritt lehrt mich, du brauchst Christus. Du brauchst Reue, Buße, Umkehr, Neubeginn. Die berühmte erste These von Luthers 95 Thesen lautet ja, als unser Herr und Meister Jesus Christus sagte, tut Buße. Denn das Himmelreich ist nahe herbeigekommen, wollte er, dass das ganze Leben der Glaubenden Buße sei. Genau diese tägliche Umkehr bedeutet allerdings, wir geben eben nicht auf. Wir verzweifeln nicht an der Macht der Sünde. Wir setzen auf die Übermacht der Gnade. Römer 5,20, und das ist mir einer der wichtigsten Bibelverse. Wenn mich jemand fragen würde, wird mir immer wichtiger. Römer 5,20, wo die Sünde mächtig geworden ist, da ist doch die Gnade noch viel mächtiger geworden. Gibt es einen schöneren Vers in der Bibel? Die Gnade ist noch mächtiger geworden als meine Sünde. Und dann darf ich auch heute wieder wegen dieser Gnade, nur deswegen, neu anfangen mit Jesus, dem Herrn, als Kinder Gottes, ein Kind Gottes, das dem Vater sagt, jawohl, ich möchte gehorchen. Wir dürfen neu anfangen als Heilige, die anfangen, etwas von diesem heiligen Herrn zu lernen. Das dritte Mosebuch hilft bei dieser Aufgabe. Kapitel 19 spricht Gott zum Zeltlager Israels. Heilig, was heißt das? Wird ja im dritten Mosebuch besonders entfaltet. Das heißt, keine anderen Götterbilder. Und da denke ich, das spricht so in unsere Zeit herein. Zu viele vom Bilder, vom Bildschirm verwirren unser Herz. Ist meine These. Sie machen uns oberflächlich, sie machen uns gierig. Man muss immer mehr sehen und sie machen uns traurig. Ich glaube, dass das erste Gebot und der weise Umgang mit elektronischen Geräten unmittelbar zusammenhängen. Ich habe jetzt gerade in der Zeitung ein Zitat gelesen von dem Modemacher Wolfgang Job. Und der Job sagt, man kann vor dem Dauergebrauch des Handys nur warnen. Mein Handy wird nur zweimal am Tag eine halbe Stunde eingeschaltet und dann wieder ausgeschaltet. Zitat Ende. Ich sage nicht, das war jetzt nicht die Bibel, gell? Sie haben Verständnis, das war der Herr Wolfgang Job. Es ist bedenkenswert. Und ich hörte kürzlich ein Referat einer Psychotherapeutin, eine Frau Tabea Freitag aus Hannover, die erklärte, wie ihre Arbeit ist besonders mit Kindern, Jugendlichen, und sie sagt, dass die Schulkinder reihenweise in die Pornosucht geraten, wegen diesen Handys, und hat eine Fachstelle dort gegründet mit dem sprechenden Titel Return, also Rückkehr, Fachstelle für Mediensucht und Medienerziehung. Hat schon einen Grund, warum sie das so genannt hat hier. Und ich habe einen Arzt, wenn man zu ihm nach Hause kam, an seinem Computer, hat er oben sich selber ein Schild hingeschrieben, achte darauf, was du siehst. Fand ich sehr beeindruckend. Heiligkeit, also hat was zu tun mit unseren Bildschirmen. Es hat was zu tun mit unseren Mitmenschen. Keine Betrügung des Mitmenschen, kein verleumderisches Geschwätz, kein Hass auf den Bruder, sondern notwendiges Zurechtbringen. Keine Träume von erotischer Annäherung, dagegen steht die Mahnung, seid nüchtern. Unsere Fantasie macht uns unnüchtern und unheilig. Ich habe jetzt wieder auf den Vers gestoßen bei Gerhard Terstegen. Weg, Fantasie, mein Gott und Herr ist hier, dir will ich wachen. Dieses Abendlied, und schläft man. Weg, Fantasie, mein Gott und Herr ist hier. Wenn er da ist, soll meine Fantasie schweigen. Keine Verachtung der Alten und Schwachen. Das geht nicht, weil der Herr in der Mitte des Zeltlagers eben kein Hampelmann ist, sondern der Heilige. Jesus Christus zeigt uns sein Gesicht voller Barmherzigkeit und Reinheit. Es ist Jesus, der Heilige, der in der Mitte der Gemeinde steht. Und er ist es auch, der uns an diesen Qualitätsanspruch Gottes erinnert. Ihr sollt heilig sein, denn ich bin heilig. Heilig sein, das bedeutet widerstehen lernen, kämpfen lernen. Hebräer 12 sagt uns, ihr habt noch nicht bis aufs Blut widerstanden im Kampf gegen die Sünde. Vielleicht kann uns jener Einsiedler motivieren. Den habe ich nämlich mal gelesen, eine Anekdote. Ein Einsiedler im Mittelalter, der irgendwo in einer Höhle gelebt hat. Und da kam ein Ritter und da sagt der Ritter zu ihm, ja, du hast ja gut, hier gibt's ja keine Anfechtung. Du bist ja nur ganz alleine da im Wald in deiner Höhle. Und der Einsiedler lächelte, es ist schön hier, aber meine Arbeit ist so schwer, dass ich nicht weiß, wie ich sie bewältigen soll. Warum? Ich muss 2 wilde Falken zähmen, 2 Hasen aufhalten, 2 Sperber abrichten, einen Lindwurm bewachen, einen Löwen bändigen und einen elenden Kranken pflegen. Was meint er? Wie 2 Falken spähen die Augen und wo bleiben sie hängen? Am Hässlichen, am Verkehrten. Wie 2 Hasen rennen die Füße, suchen immer den breiten Weg der Lust. Wie 2 Sperber müssen die Hände zur vernünftigen Arbeit abgerichtet werden, erzogen werden. Und die Zunge ist wie ein Lindwurm, der übelst stechen kann, kaum zu bändigen. Das Herz wütet wie ein Löwe gegen Zucht und Ordnung, gegen alles, was edel und Gott wohlgefällig ist. Also mein Herz jedenfalls ist es so. Und der Körper ist doch wie ein Kranker. Bald ist er müde, bald ist er hungrig. Ständig muss er gepflegt werden. Ist doch so. Und der Ritter meinte, oh, den Kampf gegen diese Tiere habe er schon längst aufgegeben. Der Einsiedler nickte, diesen Kampf kannst du nicht alleine bestehen. Ich vermag alles durch den, der mich mächtig macht, Christus. Deshalb, ich wünsche euch und Ihnen ein fröhliches Weiterkämpfen in diesem Sinne. Christen sind Heilige, deshalb lernen sie widerstehen oder kämpfen in diesem Sinne. Wollen wir uns gegenseitig ermutigen. Und das Zweite, deshalb lernen sie zittern. Das will ich auf jeden Fall noch sagen. Vielleicht ein bisschen überraschend. Das Wort zittern steht nicht im Text. Das gebe ich zu. Aber wo steht es in der Bibel? Philipper 2, Vers 12. Schafft, dass ihr selig werdet mit Furcht und Zittern. Der Petrus sagt hier, führt euer Leben in Gottes Furcht. Und das ist dieselbe apostolische Linie und die schmeckt uns nicht. Aber sie gehört offenbar zu der Arznei, die das Christsein gesund und echt macht. Es schreibt Petrus einen erstaunlichen Satz hier. Er erinnert an unseren Vater im Himmel. Und von diesem Vater sagt er, dass er gleichzeitig der Richter ist. Haben Sie es vorher bemerkt? Vers 17. Da ihr den als Vater anruft, der ohne Ansehen der Person einen jeden richtet nach seinem Werk, so führt euer Leben in Gottes Furcht, solange ihr in der Fremde weilt. Es liegt eine ungeheure Spannung in dem Satz, finde ich. Als Christen lernen wir die vertrauensvolle Anrede an Gott Vater. Der Vater ist doch der, der es gut mit uns meint. Und er soll gleichzeitig der Richter sein, der mein Lebenswerk betrachtet, bewertet, beurteilt. Das löst eine innere Abwehrreaktion bei mir aus. Ich möchte nicht beurteilt werden, auch nicht vor Gott, weil dieser Gott doch meine Fehler sieht und findet. Aber eigentlich nochmal aus dem Abstand betrachtet, eigentlich ist die Aussage völlig logisch. Wenn es Gott gibt, dann weiß er alles. Das ist ja nur unsere kindliche Haltung, dass wir denken, wir könnten unsere Sünden verbergen. Das geht ja gar nicht. Wenn er sich um uns kümmert, sieht er natürlich auch unsere Fehltritte. Und wenn er unser Vater ist, hat er auch eine Meinung zu dem, was seine geliebten Kinder leben. Und wenn er Zutritt verschafft zum Himmel, tut er das sicher nicht ohne die Klärung, mit welcher Person und mit welcher Lebensgeschichte er es zu tun hat. Wir kommen nicht daran vorbei, dass dieser Herr das letzte Wort über uns spricht. Und das wird auch ein kritisches Wort über die Sünde sein, über das, was wir alles angerichtet haben. Aber wir sollen als Christen gleichzeitig die Gewissheit haben, dass wir wegen unseres Glaubens an Christus in dieser letzten Prüfung bestehen werden, angenommen werden, wo Jesus das einfach dann so schlicht und stark sagt in Johannes 6, wer zu mir kommt, den werde ich nicht hinausstoßen. Wer glaubt, der hat das ewige Leben. Große Zusage. Aber umso peinlicher, trotzdem peinlich für uns, wenn unser Erlöser und Herr am Ende alles Mögliche zutage fördert, was daneben, was einfach unheilig war in unserem Leben. Auch im Blick auf das, was wir zum Gemeindeleben beigesteuert haben. In 1. Korinther 3 unterscheidet der Paulus, es kann ein Beitrag zum Gemeindeleben sein wie Gold, Silber oder Edelsteine, ganz wertvolle Beiträge, aber man kann auch etwas aus Holz oder Heu oder Stroh beitragen, als einfach Unfriede gestiftet hat, die anderen irgendwie gestört hat. Sowas gibt's auch. Unser Herr sucht das, was er loben kann. Und diese Aussicht soll uns anspornen, sodass wir noch zielstrebiger auch darüber nachdenken, was wir in unsere Gemeinde vor Ort einbringen, wie da unser Beitrag ist, ob wir hilfreich sind für die anderen und für diese geistliche Gemeinschaft. Führt euer Leben in Gottesfurcht, solange ihr hier in der Fremde weilt. Passt auf, solange ihr in einer Welt lebt, in der die Sünde nach euch greift, wie der Brombeerstrauch mit seinen 100 Dornen. Bleibt nicht hängen, macht euch frei, zieht die Dornen raus. Wie gefährlich die dornige Sünde ist, kann nur ermessen, wer diesen Gott ins Auge fasst, der nicht nur der Vater ist, sondern auch der Richter über unserem Leben. Und trotzdem nochmal die Frage, ist das nicht ein logischer Widerspruch? Ich möchte heute Morgen niemanden verunsichern. Wir sollen doch Gott lieben. Richtig, habe ich nicht widerrufen. Es gibt einen Bibelvers, der tatsächlich verbindet, Gott lieben und fürchten gehört zusammen. 5. Mose 10, Vers 10. Die Bibelleser kennen das. Nun, Israel, was fordert der Herr, dein Gott, noch von dir, als dass du den Herrn, deinen Gott, fürchtest und ihn liebst? Aha, das gehört zusammen. Unser Vertrauen zu Gott soll zunehmen. Gewiss, unsere Liebe soll zunehmen. Und jede Gottesangst soll verschwinden. Aber wo immer wir in Sünde geraten und in die falsche Richtung unterwegs sind und unser Gewissen sagt uns das, da sollen wir vor dem Gott zittern, jawohl, zittern, vor dem Gott, der uns aus seinem Reich ausschließen kann. Die Gottesfurcht ist es doch, die uns zur Umkehr bringt. Die Gottesfurcht hilft uns auch, Sünde zu bekämpfen oder auch mal zu vermeiden. Und ohne diese Gottesfurcht werden wir schnell nachlässig. Wir verlieren Gott, weil wir den Heiligen ersetzen durch unser Gottesbild von einem lieben Gott, der ja nicht zürnen oder strafen kann. Klar. Und das ist ein ganz gravierender Mangel in der heutigen Verkündigung und Theologie. Es zeigt Nathan Bubenzer in seinem Buch von Furcht überrascht. So ein junger Prediger, der so im Internet auftritt. Ich weiß nicht, ob Sie ihn schon mal gehört haben. Von Furcht überrascht, Nathan Bubenzer. Das ist das, was hier steht. Fürcht führt euer Leben in Gottes Furcht, ihr Heiligen. Und direkt an das Apostelwort, das uns jetzt einerseits zittern lässt aus Respekt, schließt sich eine Erinnerung an, die sich uns zittern lässt vor Freude und vor Staunen. In Vers 18, ihr wisst, dass ihr nicht mit vergänglichem Silber oder Gold erlöst seid von eurem nichtigen Wandel nach der Väterweise, sondern mit dem teuren Blut Christi als eines unschuldigen und unbefleckten Lammes. Wörtlich ist hier vom Freikauf die Rede, wir kennen das, ist Freikaufen. So wie damals auf dem Sklavenmarkt manchmal reiche Gönner die Sklaven kauften und es gab Leute, die dann Sklaven auch in die Freiheit entlassen haben. Bei uns gab es zur DDR-Zeit, die Bundesregierung kaufte ja DDR-Bürger frei mit viel D-Mark und die durften dann in den Westen. Und so geht es ja uns Sündern auch. Wir sind in einem hoffnungslosen Hochsicherheitsgefängnis eingesperrt. Der nichtige Wandel meint eben die nutzlose, gottlose Lebensweise, der wir auch folgen. Unsere Väter und Mütter waren nicht nur Vorbilder, sie waren auch Sünder. Das ist auch wichtig. Und dann sind wir in dieser Sündengewohnheit drin und Jesus kauft uns heraus, nicht mit D-Mark, sondern mit seinem teuren Blut. Es genügt nicht, dass Jesus vom Himmel aus ein gutes Wort für uns einlegt. Er muss Mensch werden. Er muss am Kreuz leiden. Es steckt ein ungeheures Geheimnis hinter dem vergossenen Blut. Wir werden ein Leben nicht fertig, dieses Geheimnis auszuschöpfen. Es wird beim Abendmahl ausgeteilt. Die katholische Frömmigkeit ist sehr konzentriert auf das Abendmahl, aber sie erinnert tatsächlich an etwas, was Jesus sehr wichtig war. Wenn er sagt in Johannes 6, wenn ihr nicht das Fleisch des Menschensohnes esst und sein Blut trinkt, so habt ihr kein Leben in euch. Diese Aussage hat die Zuhörer so vor den Kopf gestoßen und erschreckt, dass sie in den Scharen davonliefen. Wie kann man so etwas sagen? Unser Glaube ist nur möglich durch den Glauben im Herzen. Ja, richtig. Aber Sie ist auch nur möglich durch das, was dieser Gottmensch auf einer körperlichen Ebene für uns tut. Und das sagt der Petrus, der unsere Sünde an seinem Körper hinaufgetragen hat, an das Holz. Ohne das wäre es nicht möglich. Ohne das könnten wir heute nicht vor Gott stehen. Und das wird ausgeteilt bei der Taufe und beim Abendmahl. Wir können nur neu in Staunen geraten und danken und dann uns ausrichten, umso eifriger ausrichten auf unseren Herrn und Erlöser. Also mir geht's so, das hat man als Kind gelernt, dieses Kinderlied. Habe ich Unrecht heute getan, sieh es lieber Gott nicht an. Deine Gnad und Jesu Blut machen allen Schaden gut. Das ist mir so eingefallen und in letzter Zeit in Gebeten hatte ich das immer drin. Ist so wertvoll. Es wurde berichtet am 7. Oktober bei dieser Katastrophe in Israel, dass ein 85-jähriger Großvater die Familie in den Schutzraum führte und selber oben im Wohnzimmer blieb. Und er wusste, die kommen, die Terroristen. Und sie kamen auch und sie haben ihn auch getötet und dachten dann, jetzt ist dieses Haus leer und gingen weiter. Und die Familie unten im Schutzraum war gerettet. Und so macht Jesus auch mit uns. Was für ein Herr. Wir denken an den lebendigen Herr, der uns für sich für uns geopfert hat. Und deshalb steht da unsere Erlösung fest. Gell? Nicht, dass wir in falscher Weise ins Zittern kommen. Aber trotzdem, wir sind erlöst. Schaffe, dass ihr selig werdet mit Furcht und Zittern. Das gehört zusammen. Weil wir Heiligen sind, Heilige lernen zittern. Und das Dritte, was ich auch noch sagen möchte, sie lernen lieben. Was am Ende heißt, Vers 20. Er ist zwar zuvor ausersehen, ehe der Welt grundgelegt war, aber offenbart am Ende der Zeit um euretwillen, die ihr durch ihn glaubt an Gott, der ihn von den Toten auferweckt und ihm die Herrlichkeit gegeben hat, so dass ihr Glauben und Hoffen zu Gott habt. Es ist immer auch wieder wunderbar, sich zu erinnern, dass Gott schon vor aller Zeit den Rettungsplan gefasst hat. Das macht, er hatte unser Porträt schon vor sich, unseren Namen schon vor sich. Was für eine Liebe. Er sah voraus, dass wir herausfallen werden aus seinem großen Rettungsplan, dass sein Sohn Jesus Christus nötig ist, um die Gemeinschaft mit ihm wiederherzustellen und uns aufzunehmen in sein ewiges Reich. Wir hören die Nachricht von Gottes ewiger Liebe. Wir begreifen sie mit unserem Verstand. Und auch da würde ich sagen, wir brauchen ein ganzes Leben lang,

0: Ich weiß nicht, wie es bei Ihrer Gemeinde ist. Es gibt ein gutes Miteinander, es gibt herzliche Verbundenheit. Es gibt auch ein ganz scharf abgegrenztes Nebeneinander und es gibt herzliche Abneigung. Vielleicht ist bei Ihnen das Paradies, da komme ich gern zu Ihnen oder zu euch. Und dann kommen die Leute zu mir, Herr Pfarrer, wie heißt denn der Mann, der dahinter im Eck sitzt? Und ich sage, gehen Sie doch hin und fragen Sie ihn. Laden Sie mit Christen ein, kommt er vorbei, kommt noch mal zum Mittagessen. Wir üben bei Sitzungen, bei Gebetsrunden, dass der andere auch mal zu Wort kommen darf und dass ich mal schweige. Ich bin Pfarrer, ich rede auch zu viel, ist ein ganz großer Fehler von mir. Und wenn wir etwas zu kritisieren haben, bitte folgen wir der Gemeinderegel von Jesus, Matthäus 18, und sprechen zuerst und immer nur den Betroffenen an. Das ist ein Gebot, das am meisten übertreten wird unter Christen. Wenn etwas zwischen euch als Brüder oder Schwestern ist, dann geh doch bitte hin. Ihr könnt so viel Schaden vermeiden. Wenn wir Matthäus 18 ernst nehmen, sprich mit ihm allein. Und 3. Mose 19, 7 ist mir also wichtig. Du sollst deinen Bruder nicht hassen in deinem Herzen, sondern sollst deinen Nächsten zurechtweisen. Aha, das Gegenteil Liebe heißt zurechtweisen. Nicht sagen, es ist ja egal. Wir brauchen das, dass Christen sich auch gegenseitig zu einer guten Richtung helfen. Ich brauche das auch für mich und mich nicht nur für andere belehren. Gut. 1. Petrus 1, ihr seid heilig. Und jetzt möchte ich noch zum Schluss einen Gedanken sagen. Er hat es angedeutet. Wenn wir Heilige sind, macht uns das auch zu Fremdlingen in dieser Welt. Wir werden zunehmend Ausgrenzung und Benachteiligung erleben. Stellen wir uns ganz nüchtern darauf ein. Wie wirkt sich das aus, wenn jemand den heiligen Herrn lieben lernt? Eine 100-jährige Frau schrieb mir noch zu Weihnachten, mit 100 Jahren schreibt sie noch mit schöner Schrift, und das muss ich das zum Schluss vorlesen. Ich darf immer mehr in der Buße leben, mit 100 Jahren, sehe meine tiefe Verlorenheit, darf erkennen, Christi Blut ist meine Versöhnung bei meinem himmlischen Vater. An diesen Reichtum kann nichts herankommen. Mein geliebter Heiland ist mir das kostbarste Kleinod, kann mich nur tief beugen, dass mich Gottes Gnade so leitet. Habe es nur nicht bemerkt, dass er mich zeitlebens geleitet hat. Meine Bitte, echt werden bis in die Tiefen meines Seins. Darf immer kleiner werden, nur von Jesus alles erwarten. Wie freue ich mich auf seine Herrlichkeit oder auf die Schar, die niemand zählen kann vor seinem Thron. Zitat Ende. Christen sind Heilige, deshalb lernen sie widerstehen und zittern und lieben. Ich bete mit uns. Jesus Christus, das ist ein sehr herausforderndes Wort, was uns der Petrus hier schreibt. Wir stimmen leicht zu, aber es trifft mitten in unser Leben. Wir kennen das gut, diese Worte. Jesus Christus, wir müssen zugeben, dass wir von deiner Heiligkeit weit, weit entfernt sind. Und wir erschrecken doch über das, was es nach wie vor in unserem Leben gibt, an Kräften, die ganz genau in die falsche Richtung ziehen. Dass wir ganz genau das Gute, das wir tun wollen, nicht tun, sondern das Verkehrte, was wir eigentlich ablehnen. Jesus Christus, danke, dass du, dass dein Opfer für uns gilt. Du schenkst uns auch heute Morgen deine Vergebung, deine Heiligkeit. Du Dank für dieses Angenommensein und lass uns darin gewiss sein und lass uns durch deine Liebe motiviert werden, auf deinem guten Weg unterwegs zu sein. Schenk, dass wir uns gegenseitig ermutigen auf der Tagung hier, zu Hause, vor Ort, mit Mitchristen, die mit denen unterwegs sind, und rüste uns aus, dass wir uns überhaupt nicht wundern, wenn hier ein rauer Wind weht, du bist darüber, du siehst das, du wirst deine Gemeinde beschützen, heute und in Ewigkeit. Wir loben dich, Herr Jesus Christus, heute und bis in alle Ewigkeit. Amen.
1: Christen sind angefochten, nicht nur durch Bedrohung von außen, sondern auch von innen, und zwar durch Sünde. Das waren Gedanken von Pfarrer Tobias Eisler. Aufgenommen wurde die Bibelarbeit bei den Tagen der verfolgten Gemeinde, einer Veranstaltung der Hilfsaktion Märtyrerkirche.
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1: Die Leute sind sauer. Die Freiheit hatten sie sich anders vorgestellt. Nun sitzen sie in der Wüste. Nur Steine, Staub und Sand. Nichts Ordentliches zu essen. Wie immer in solchen Situationen verklärt sich die Vergangenheit. Die Vergangenheit, das war die Sklaverei in Ägypten. Doch jetzt erscheint ihnen das beinahe wie das Paradies. Da hatte man wenigstens ein geregeltes Leben. Da stimmte wenigstens die Verpflegung. Mose ist sauer. Denn wie können diese Leute nur so undankbar sein? Wie können sie so schnell vergessen, was sie erlebt und erlitten haben? Mose spricht mit Gott. Womit, sagt er, habe ich es verdient, dass du mir eine so undankbare Aufgabe übertragen hast? Dieses Volk liegt auf mir wie eine drückende Last. Schließlich bin ich doch nicht seine Mutter, die es geboren hat. Wie kann es von mir verlangen, dass ich es auf den Schoß nehme, wie die Amme den Säugling, und es auf meinen Armen in das Land trage, das du ihren Vätern zugesagt hast? Alle sind sauer. Alle quengeln und klagen. Ist Gott nun sauer? Vielleicht ein bisschen, denn Undankbarkeit trifft ihn mitten ins Herz. Er hat Großes getan für diese Leute und er hat noch Großes vor. Doch er ist ein menschenfreundlicher Gott. Er wendet sich nicht ab von seinen klagenden und quengelnden Kindern, er wendet sich ihnen zu, er hilft ihnen. Mose gibt der Mitarbeiter an die Seite, dem Volk schickt er einen riesigen Schwarm von Wachteln in die leeren Kochtöpfe. Und ihnen allen gibt er dazu einen Merksatz, ihnen allen und uns heute auch. Ist denn die Hand des Herrn zu kurz? Aber du sollst jetzt sehen, ob sich dir mein Wort erfüllt oder nicht. Die gute Nachricht übersetzt? Meinst du, es gibt eine Grenze für meine Macht? Du wirst jetzt gleich sehen, ob meine Zusage eintrifft oder nicht. Mose lernt seine Lektion. Die Leute lernen sie auch, wenigstens für ein paar Wochen. Ich will sie auch lernen, wenigstens für heute. Es gibt keine Grenze für die Macht Gottes, keinen Bereich, in den seine Hand nicht hineinreichen könnte. Und wenn er zugesagt hat, dass er helfen wird, dann kann man sich darauf verlassen.

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Gewählt zu werden ist ein Vorrecht und dabei denke ich nicht nur an Landtagswahlen. Da wählt mich jemand als Freundin aus. Ich werde als Klassensprecher gewählt. Ich werde gefragt, ob ich Patentante sein möchte. Ich gehöre zu wenigen Auserwählten, die an einem wichtigen Empfang teilnehmen dürfen. Ich bin als Abteilungsleiter ausgewählt worden. Ein Mensch hat sich dafür entschieden, mit mir das Leben zu teilen. Wenn ich gewählt werde, dann zeigt das, andere schätzen mich, wollen gerne mit mir zusammen sein. Und wenn es um eine Aufgabe geht, denken sie, ich bin genau die richtige Person dafür und trauen mir zu, dass ich diese Sache am besten bewältige. Gewählt werden ist ein echtes Vorrecht. Daran musste ich denken, als ich einen Bibelvers aus dem Neuen Testament gelesen habe. Da sagt Jesus zu seinen Jüngern, nicht ihr habt mich erwählt, sondern ich habe euch erwählt und bestimmt, dass ihr hingeht und Frucht bringt und eure Frucht bleibt. Diese Aussage ist an seine Jünger gerichtet, an Menschen, die mit Jesus unterwegs sind. Aber Jesus weiß, auch zu späteren Zeiten werden noch viele andere an ihn glauben, ihm nachfolgen, also seine Jünger sein. Auch für sie gilt dieser Satz, nicht ihr habt mich erwählt, sondern ich habe euch erwählt. Von Jesus, von Gott erwählt. Das heißt, ich bin ihm so wichtig, dass er mich ausgesucht hat, dass er mich unbedingt mit dabei haben will. Gott hat so großes Interesse an mir, dass er sagt, du sollst zu meinen Leuten gehören. Und was diese Wahl von anderen unterscheidet, ich muss mich nicht abrackern und anstrengen, um als Kandidat in Frage zu kommen. Ich muss keine großen Vorleistungen erbringen. Ich muss nicht erst meine Fähigkeiten beweisen, zeigen, dass ich den kommenden Aufgaben gewachsen bin. Ich muss nicht gut aussehen, rhetorisch gut drauf sein, nicht Eindruck schinden. Ich darf sein, wie ich bin und werde trotz all meiner Schattenseiten von Gott gewählt. Warum? Weil er mich liebt. Ich finde, ein tolles Geschenk. Ich weiß nicht, wie Sie über diese Wahl Gottes denken. Vielleicht zählen Sie sich schon zu denen, die an Jesus glauben und mit ihm unterwegs sind. Dann können Sie sich daran freuen, dass Sie zum Bodenpersonal Gottes gehören. Falls das für Sie nicht zutrifft, wenn Sie noch auf Abstand sind, dann lädt Gott Sie ein, zu seinen Auserwählten zu gehören. Natürlich können Sie diese Wahl auch abschlagen. Aber eigentlich wäre es schade, wenn Sie sich dieses Vorrecht durch die Latten gehen lassen, wenn Sie diese Liebeserklärung einfach in den Wind schlagen würden.

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0: 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Wir präsentieren heute eine Ansprache zum Thema, warum der Weizen nicht ausstirbt. In der Erntezeit können wir darüber staunen, was aus kleinen Samenkörnern, die in die Erde gesät wurden, alles gewachsen ist. Wir können uns darüber freuen, wie viele Früchte daraus entstanden sind. Auch für unser Leben wünschen wir uns häufig, dass es Frucht trägt, dass wir uns weiterentwickeln und etwas erreichen. Als Menschen sehnen wir uns gerade nach einem Leben, das Sinn hat und Bedeutung trägt. In den Evangelien lesen wir immer wieder davon, was es heißt, Frucht zu bringen. Jesus verwendet dafür eindrückliche Bilder aus der Natur. So sagt er zum Beispiel im Johannesevangelium Kapitel 12, Vers 24, »Wahrlich, wahrlich, ich sage euch, wenn das Weizenkorn nicht in die Erde fällt und erstirbt, bleibt es allein. Wenn es aber erstirbt, bringt es viel Frucht.« In diesem Satz stecken nicht nur hochinteressante Beobachtungen aus der Natur, sondern auch Weisheiten für unser Leben. Was es mit dem Sterben des Weizenkorns auf sich hat und was das mit uns und dem christlichen Glauben zu tun hat, darüber spricht Konrad Straub. Wertvolle Impulse wünscht Ihnen Philipp Genetti.
1: Wir haben heute ein Thema, das meines Erachtens sehr, sehr wichtig ist. Warum der Weizen nicht ausstirbt. Ich will Ihnen gleich sagen, warum. Weil der Weizen eine ganz große Verheißung hat. Nämlich, wenn er stirbt, dann bringt er viel Frucht. Und der Weizen ist immer, immer zum Sterben verurteilt. Und Jesus vergleicht das ja mit unserem Leben auch. Und das ist das Thema. Jesus hat ja einmal das gesagt, als er seine Jünger rekrutiert hat. Und das ist ihm am allerwichtigsten gewesen. Und das hat sich dann, dieser Gedanke sozusagen, wie ein roter Faden durch das ganze Leben gezogen und auch durch die Gemeinschaft gezogen, die Jesus mit seinen Jüngern hatte. Nämlich, ihr müsst wissen, wenn das Weizenkorn nicht in die Erde fällt und stirbt, dann bringt es keine Frucht. Wenn es aber in die Erde fällt und dort erstirbt, dann bringt es viel Frucht. Und dann hat eben Jesus diese ganz wichtige Wahrheit hat er an das Wunder der Natur gebunden. Denn das ist eines der größten Wunder der Natur, die es gibt. Das ist nicht erforscht bis heute. Und das wird man meines Erachtens auch nie wirklich erforschen, warum aus dem Sterben heraus neues Leben entsteht. Neues Leben entsteht also nicht, wenn eine Pflanze hochwächst und dann kommt daneben noch eine andere Pflanze aus diesem Hochwachsen der Pflanze heraus, sondern genau umgekehrt, wenn das Weizenkorn in die Erde fällt und erstirbt, das heißt, wenn nichts mehr übrig bleibt, dann kommt geheimnisvoll aus diesem Sterbevorgang das neue Leben hervor. Das ist ein ganz tiefes, tiefes Wunder. Und jetzt vergleicht Jesus auch unser Leben mit diesem unerforschlich tiefen Wunder, aus dem aber die ganze Natur besteht. Jesus verspricht auch dir neues Leben, jetzt im Bilde gesprochen, neues Leben hast du in Jesus, das ist klar. Aber er verspricht dir jetzt etwas in der Herrlichkeit, wenn du hier auf dieser Welt genau diesen Sterbevorgang vollziehst. Wenn du also bereit bist, dein Ego in der Erde sterben zu lassen, dann bringst du viel Frucht. Das hat jetzt also nichts zu tun mit das Heil verdienen. Das Heil können wir nicht verdienen. Das bekommen wir von Jesus geschenkt. Jeder, der an Jesus glaubt, der hat das Heil in Jesus. Das brauche ich jetzt nicht zu sagen, das wissen wir. Aber hier geht es darum, was ich jetzt aufbaue auf diesem Fundament, wie Paulus das sagt, nicht wahr? Dein ganzer ewiger Reichtum, den du aufbaust, wird aus dieser Entscheidung kommen. Nämlich aus dem, was du aus der Liebe heraus tust zu Gott und zum Nächsten, obwohl es dir schwer fällt. Das ist mit Sterben gemeint. Und das macht dir der Herr zu deiner großen himmlischen Berufung. 30, 60, 100-fältig. Das ist eine ganz tiefe Wahrheit der Schrift. Da fährt, jetzt gehen wir wieder zurück in die Natur, da fährt der Bauer auf das Feld hinaus, sät den Weizen auf den Acker, damit dort dieses Naturgesetz in Kraft treten kann. Da werden dann im Acker Millionen von Sterbeprogramme werden dann wachgerufen. Und dann kommt der Weizen überall, da kommt so das Hellgrüne aus dem Boden heraus. Und dann hat jedes Weizenkorn hat seinen eigenen Auftrag. 30, 60, 100-fältig. Das passiert. Und jetzt überleg mal, mit unserem Sterben wird einmal ein Meer von Herrlichkeit in der Ewigkeit wachgerufen. Also nicht mit dem, was du kannst und was du mit deinem Können einsetzt, denn das willst du ja. Jeder Mensch, wenn er normal ist, der möchte das, was er kann, was ihn besonders auszeichnet, das möchte er auch realisieren. Das hat die Natur in uns Menschen hineingelegt oder Gott in uns hineingelegt. Das ist nicht gemeint, sondern gemeint ist das, was ich jetzt zu Eingang gesagt habe, nämlich wenn du dich überwindest um Jesu Willen für einen anderen Menschen in irgendeiner Weise zurückzutreten, um seinetwillen oder besser gesagt um Jesu Willen. Du wirst dir dann immer zu Mut machen, geduldig zu bleiben, da, wo dich der Sämann hingestreut hat. Also der Sämann hat ja keinen gefragt, nicht wahr, ob das Samenkorn auch da liegen möchte, wo es hingestreut worden ist, sondern du bist einfach hingestreut worden. Gott hat bestimmt, dass du da hingestreut worden bist, wo du dann geboren worden bist, wo du gelebt hast, wo du zur Schule gegangen bist, wo du deine ersten Menschen kennengelernt hast und so weiter. Und so bekommt jedes Körnlein bekommt seinen Sterbeort zugewiesen. Und dann kommt eben dann das Sterben über diese Menschen. Da wird dann jetzt im Bilde gesprochen, da wird dann der Traktor kommen und wird diese Samenkörner in die Erde stampfen, da wo der Stallmist ist und die Käfer und die Würmer, nicht wahr? Da hat keines dieser Körnlein hat gesagt, ich möchte das erleben. Aber da kommt die Frucht heraus. Einfach verfaulen müssen in der Erde mit dem ganzen Potenzial, das das Körnlein in sich hat. Also das ist ja, ich würde mal sagen, das ist für einen normalen Menschen wohl das Schwerste. Sterben müssen mit dem, was du in dir hast, ohne dass du das an den Mann bringen kannst. Ich staune immer wieder, wie Gott manchmal ganz begabte Menschen an den unnützesten Orten verbraucht. Ich möchte nicht wissen, wie manche da einen Sterbevorgang sein Leben lang hat erleben müssen. Gott hat das zugelassen. Die Frucht wird kommen. Da wird sich alles auflösen im Samenkorn, alles wird sich zersetzen bis zum vollkommenen Nichts. Und da will dann niemand mehr wissen, dass da mal ein Samenkorn gelegen hat und das dann mit dem Überleben hat sterben müssen. Aber genau dieses Programm hat Jesus für dich und für mich vorgesehen. Und das ist das eigentlich Wertvolle. Nur deine Bereitschaft, nichts mehr sein zu wollen, führt dich zu den Früchten der Herrlichkeit, die Gott für dich bestimmt hat. Entsprechend dem Geheimnis der Naturfrüchte entstehen da, wo du nichts Eigenes mehr retten willst, wenn sich dein Leben total aufgelöst hat. Andererseits, wenn du dich dann immer dagegen sträubst und dich immer entziehst, dann entgeht dir nicht das Heil. Das Heil hast du von Jesus. Aber alles, was Jesus auf deinem Leben aufbauen möchte für die Herrlichkeit, das verspielst du dann. Mensch, als mir das mal bewusst geworden ist, da habe ich gemerkt, dass ich wesentliche Teile meines Lebens verlebt habe, auch als Gläubiger. Stehst du, jetzt ist das kaum sichtbar. Jetzt merkst du das vielleicht gar nicht, dass du ständig auf dieser Ebene eigentlich lebst. Ich richte mein Leben ein, so wie es mir Spaß macht. Ich richte mein Leben ein, wo ich möglichst eben von der Schönheit des Lebens her leben kann. Und ein anderer, der in gleicher Weise wie du zum Glauben gekommen ist, der vielleicht von Anfang an in dieses Geheimnis, in diese Wahrheit hineingeführt worden ist, der sagt, ich will mein Leben ganz bewusst für die Menschen leben, die Gott mir näher gestellt hat. Bei jedem, was du tust, wächst dann so ein heimlich hellgrüner Keimling, nicht wahr? Und der wird dann immer fester, immer größer, bis dann eben die Ähre entsteht. Also jetzt im Bilde gesprochen, die Ähre entsteht, die Frucht. Die Frucht, und die sich dann 60 oder 100-fältig zeigt, und dann schwere Ähren, nicht wahr, die beugen sich vor Gott. Und am Ende steht etwas völlig Neues da und in der Herrlichkeit. Eine schwere Ähre vom Winde gebeugt. Und das ist die Frucht aus dem erstorbenen Leben. Das große Wunder, das in der natürlichen Welt gilt und in der übernatürlichen Welt. Ganz genau so. 1:1. Wenn du einmal dein Leben in dieser Vollendung vor dir hast, wenn du also einmal in der Ewigkeit, vielleicht vor Gott, weiß nicht, wie das ist, aber wir werden ganz bestimmt einmal Rückblende haben müssen vor Gott. Wenn das einmal geschieht, dann wirst du nur noch Gott danken, dass all dein eigenes ehrgeiziges Schaffen in der Auflösung hat enden dürfen. Da hat enden dürfen, wo du dich möglicherweise jetzt im Augenblick noch sträubst. Denn in der Herrlichkeit kennst du dein Leben nur noch aus der vollendeten Frucht. 30, 60, 100-fältig. Das ist dann das Weizenkornwunder, mit dem du in Ewigkeit leben wirst. Also das ist schon, wir haben es hier wirklich mit einem ganz, ganz ernsten Thema zu tun. Nicht sogar Jesus selber hat sich diesem Wunder gestellt. Er hat selber als Weizenkorn sich aus dem Himmel heraus werfen lassen. Wenn Jesus das ja sagt, wenn das Weizenkorn nicht in die Erde fällt und er stirbt, bleibt es allein. Wenn es aber stirbt, bringt es viel Frucht. Jesus ist ja aus der Ewigkeit deswegen in die Erde gefallen, damit er hier Frucht bringt, und zwar eine Frucht, die über jede Vorstellung hinausgeht. Er hat alle Menschen erlöst zur Herrlichkeit. Ob sie das angenommen haben oder nicht, ist eine andere Frage. Aber alle Menschen haben die Erlösung im Hintergrund, weil Jesus das vollkommene Weizenkorn geworden ist. Das größte Licht ist dann im Himmel erloschen. Und dann ist irgendwo unten bei einem galiläischen Zimmermann ist dann das Licht aufgegangen, nicht? Und da sind dann die zwei, der Papa und der Sohn, die sind dann da unterwegs gewesen, haben da irgendwo irgendwelche Dachstühle da repariert oder was. Und Jesus hat das ganze Potenzial in sich gehabt. Und er hat jahrelang, hat er dann so mit seinem Vater, ist er da auf Tour gewesen und hat den anderen Leuten helfen müssen. Was war das für ein Sterben, verstehst du? Und so hat sich Jesus alles angeeignet, autodidaktisch angeeignet, was da so war, nicht wahr? Er kommt aus der Herrlichkeit und hat alles oben gelassen. Das ist für mich immer auch ein ganz großes Wunder, was ich fast nicht verstehen kann. Er hat alles oben gelassen, so sagt es die Bibel, die Weisheit. Er hat Weisheit lernen müssen. Er hat die Barmherzigkeit oben gelassen. Er hat Barmherzigkeit lernen müssen wie wir. Jesus hat immerzu leiden müssen, um gehorsam zu lernen. Das steht an verschiedenen Orten in der Schrift. Jedes wird erwähnt. Für Jesus ist damit ein lebenlanges Sterben vorgesehen. Verstehst du? Und dieses Sterben hat er aus freien Stücken gewählt. Und es ist ein ganz großer Unterschied, ob das Leid auf jemanden zukommt oder ob er es sich selbst anbietet. Das ist ein ganz großer Unterschied. Jesus hat es sich selbst angeboten. Er hat selbst gesagt, dass er das Weizenkorn ist und hat es so gemeint. Er hat es jetzt nicht expressis verbis gesagt, aber als im Zusammenhang, als er das sagte. Ich bin das Weizenkorn. Ich falle in diese Erde hinein und werde in meiner ganzen Lebenszeit ein Sterbensprozess durchleben, der seinen absoluten Höhepunkt dann am Kreuz auf Golgatha stattfand. Die Theologen, die waren ganz entsetzt. Das kann doch nicht angehen, dass der Messias auf diese Erde kommt und dann stirbt wie ein Weizenkorn. Wo gibt's denn sowas? Die Moslems, die glauben das ja heute noch. Das ist nicht möglich. Doch, doch, sagt Jesus, doch. Wenn das Weizenkorn nicht in die Erde fällt und stirbt, bleibt es allein. Jesus und die Menschen wären getrennt. Jesus wäre allein, was jetzt die Menschen anbetrifft. Wir wären getrennt von Jesus, wenn er das nicht von Anfang an, ehe Adam war, hat Jesus schon gewusst, ich werde das Weizenkorn. Und so ist er seinen Sterbesweg gegangen bis zur allerletzten Konsequenz, bis zu seinem Tod am Kreuz. Paulus sagt, dass Gott ihn deshalb, weil er das auf sich genommen hat, freiwillig, deshalb erhöht hat über alles und ihm deshalb einen Namen gegeben hat, der über alle Namen ist. Also nicht, weil er einfach Gottes Sohn war. Natürlich hat das einen Zusammenhang, ist ja logisch. Aber Paulus will damit sagen, dass Gott ihm das belohnt hat. Seinem eigenen Sohn Jesus hat er das belohnt, weil er das getan hat. Verstehst du, das ist unerhört, weil er sich selbst total restlos von Anfang bis zum Schluss seines Lebens zum Weizenkorn hat machen können. Sterben hat er zu seiner eigentlichen Berufung gemacht. Manche sagen jetzt, das kenne ich ja schon längst. Okay, aber auf diesem Hintergrund die Frage an dich. Was machst du jetzt mit seinem Sterben, mit dem er dir vorangegangen ist? Da kann es doch nicht um deine Verwirklichung gehen, sondern um die gleiche Einstellung, wie sie Jesus auch hatte, um deine Hingabe ohne deinen täglichen Egoismus und Starrsinn. Das ist ja das Problem, verstehst? Ich sehe das ja an mir, dieser tägliche Egoismus und dieser Starrsinn, den wir haben und der ja, wenn wir das nicht wissen und nicht darauf achten, der ja mit den Jahren immer tiefer wird und wir werden immer verblendeter in dieser Hinsicht. Der ist so tief in unserer Seele drin, so tief, dass wir merken, das, was wir hier abhandeln, was Jesus gesagt hat, dass das eine unerhörte Schärfe hat. Was wollen wir denn machen, wenn wir im Himmel sind mit unserer Ego-Seele, die dort ja keinen Schreibtisch mehr hat, wo die Urlaubskataloge drin sind und wo nicht mehr andere da sind, die für dich arbeiten oder das Geld einbringen. Dort sind nur noch geheiligte Menschen, die miteinander glückselig sind in ihrer Herrlichkeit. Da ist nicht ein einziges Wesen, der seinen Erfolg noch in irgendeiner Weise sucht, der seine Schönheit ausspielt oder seine Redegabe oder seinen Reichtum, Klugheit und was alles gibt. Das alles, was für uns eigentlich selbstverständlich ist und wo wir nie drauf achten, das alles wird dort nicht mehr sein. Dort leuchten alle in letzter Reinheit und in letzter Herrlichkeit. Verstehst du? Und wenn du jetzt nicht auch so werden willst, ja, was zieht dich denn nach oben? Verstehst du? Dann geh doch lieber zu deinesgleichen. Oben müsstest du ja ständig fliehen mit deiner alten Seele, wenn du immer die Möglichkeiten abweist, die der Herr dir heute gibt und die du ohne gedankenlos, wie ich das auch getan habe, gedankenlos einfach abweist. Verstehst du, da wirst du jetzt tausendmal lieber bei deinem schwierigen Ehepartner bleiben und ihn aushalten lernen, damit du ihn Gott einmal viel herrlicher zurückgeben kannst, als du ihn empfangen hast. Aus diesem Grund heraus. Das sind dann die eigentlich großen Früchte deines Lebens und nicht, was du aus deinem Können und was du aus deiner Souveränität heraus tust und wo dir vielleicht alle zujubeln. Nicht das. Jesus sagt, selig sind die bereit sind, Leid zu tragen, Leid auf sich zu nehmen. Die bekommen den Trost Gottes oder die Barmherzigkeit. Er spricht dort auch bei den Seligsprechungen auch von Barmherzigkeit. Barmherzig sein heißt nicht einfach, ja, ich bin barmherzig mit allen Menschen, sondern das kostet auch manchmal sehr, sehr viel. Oder Menschen, die verfolgt werden, um Jesu Willen. Die besitzen das Himmelreich. Das sind alles große, verheißungsvolle Sterbeprogramme. Und wenn du das nicht erkennst, verstehst du, dann verspielst du jeden Tag eigentlich etwas ganz, ganz Wesentliches, was Gott auf dem Fundament, das er dir gelegt hat, aufbauen möchte. Warum kannst du nicht ganz gelassen einfach das von Jesus entgegennehmen, wenn sie doch eine so große Verheißung haben? Ich weiß, dass manche Gläubige, die wollen diese Botschaft nicht hören. Drüben werden wir mal erkennen müssen, dass man völlig ergeben und geheiligt sein muss, reines Herzens, wenn man Jesus schauen will. Niemand wird drüben seine Früchte haben, der hier nicht zum Weizenkorn geworden ist. da kommst du einfach nicht umhin, auch mal in deinem Herzen zu recherchieren, da mal hineinzuschauen. Also da mal bewusst werden, wo eigentlich der Entstehungsort deiner Gedanken ist, deiner Entscheidungen ist. Da, wo Jesus dir seine Impulse gibt. Dort hat nämlich Jesus einen ganz üblen Doppelgänger, musst du wissen. Und das ist der Ego. Der Ego, der hat sich dort eingenistet. Und da mach dir mal nichts vor. Der Ego, der verduftet nicht einfach, weil jetzt Jesus dorthin gekommen ist. Der Ego will, ich spreche jetzt von den Gläubigen, ich spreche jetzt von mir. Der Ego, der will immer Jesus mit sich verbinden. Oder du willst es vielleicht. Immer Jesus und der Ego miteinander verbinden. Da kann man doch was machen miteinander. Der Ego treibt ja dort ein ganz übles Versteckspiel oder Verwechslungsspiel. Immer im Gewand des Frommen, des Klugen, des Vorzeigbaren und immer so, dass du ihn erst von hinten erkennst. Immer dann, wenn bereits die Saat schon aufgegangen ist und du dich hinterher fragst, ja Menschenskinder, wer hatte denn hier die Hand im Spiel? Wie konnte ich nur so kurzsichtig sein und mich laufend abhalten lassen und täuschen lassen? Du merkst es ja immer zu spät, wenn du dem Sterben ausgewichen bist. Immer hat dir der Ego vorgaukeln können, dass dich nur die Kür zu interessieren hat. Und die Pflicht ist ein wegschiebbares Übel. Das kann man ja. Man kann das Leben so einrichten, dass die Pflicht alle die anderen, alles andere machen und ich habe dann die Kür, nicht? Kann man. Und viele Gläubige, die haben ihr ganzes Leben auf diesem Ego aufgebaut. Ich auch. Lange, lange, lange Jahre. Nicht Pflicht und Kür. Das sind ja zwei Begriffe aus dem Sport, aus der Pferdedressur. Mit der Kür, da zeigst du den Leuten, was du kannst, was du bist, was besonderen Eindruck macht auf die Zuschauer. Und du nimmst dann die Hoffierungen der Leute entgegen, die Privilegien, die man dir gibt. Das ist im Sportsleben so, aber das ist auch im Berufsleben so, das ist auch in der Familie oft so. Da überlegst du nicht lange, du bist immer sofort bereit bei der Kür. Aber da gibt es auch das Pflichtprogramm bei der Pferdedressur. Und das ist wirklich nicht jedermanns Ding. Weiß nicht, wer sich für die Pferdedressur interessiert. Ich gucke das ja manchmal, aber das ist ja wirklich komisch bei der Kür und bei der Pflicht. Kür ist interessant, da springen sie, da sieht man was. Aber das Pflichtprogramm, da musst du mal da hinschauen, wie das Pflichtprogramm aussieht. Die Pferde, die müssen lernen, das ist Pflicht, das müssen alle gleich machen, müssen lernen, dann in einer bestimmten Weise zu gehen. Das ist ein ganz unangenehmes Programm. Da müssen die Pferde so urkomisch daherhinken. Ich denke immer, die gehen, als hätten sie Parkinson. Und mal ganz ehrlich, meine Pflichten kamen mir manchmal auch so vor. Und dann überließ ich sie den anderen. Ich habe mir mal das aufgeschrieben, in einem anderen Zusammenhang, was ich mir alles geleistet habe, wie ich das einfach alles immer abgeschoben habe. Nun hat Gott manchmal Pflichten uns auferlegt. Ich will nicht sagen jetzt, meine Worte wollen das nicht sagen, dass man einfach alles gedankenlos machen muss, was andere sagen. Wirklich nicht. Aber ich habe mir dann Dinge geleistet, einfach die nicht in Ordnung waren, wo ich mich ganz bewusst einfach aus der Pflicht ausgeklinkt habe. Oder wo man dann einfach das so anordnet, dass die Pflicht andere machen. Und dass man selber sich dann ganz der Kür widmen kann. Warum ich dieses Thema dann hier mal so dezidiert vortrage, hat seinen Grund unter anderem auch in einem Traum, den ich hatte. Ich bin kein Traumdeuter oder so, oder dass ich besonders auf Träume achte. Aber einmal hatte ich, gegen den Morgen, bin ich also wirklich ganz entsetzt aufgewacht, hatte wirklich einen ganz schrecklichen Traum. Und der hat in meinem Leben etwas Entscheidendes bewirkt. Ich will das mal kurz erzählen. Ich habe also geträumt, ich stehe vor einem brennenden Haus. Ich sehe das heute noch. Ich sehe heute noch, wie die Dachbalken gebrannt haben, überall, alles hat gebrannt. Und dann war eine Straße zwischen mir und diesem Haus. Und da war eine Öffnung vor mir, so eine runde, große Öffnung, die ging hinüber zu diesem Haus. Und neben mir auf der rechten Seite stand ein Mann, und da kam aus dieser Öffnung heraus, da kam eine ganz große Hitze. Und dann ging dieser Mann zu dieser Öffnung hin und ich warnte ihn noch, sagte, Sie können doch da nicht hingehen, das ist ja grauenhaft heiß. Und er sagte immer dasselbe zu mir, wiederholt, immer wieder dasselbe, ich muss zum Fundament. Immer wieder, ich muss zum Fundament. Und dann ist er da hingegangen und dann hat er noch einmal sich umgedreht und mich angeschaut. Und es ist wahr, was ich sage, das war so entsetzlich, das sehen zu müssen, dass ich mich umgewandt habe, nicht wahr, und bin dann aufgewacht. Dann habe ich lange Zeit, also das vergingen Wochen, hatte ich diesen Traum, hatte ich immer mit mir gehabt. Also wenn man so etwas träumt, das vergisst man dann einfach nicht. Und hatte dann eigentlich gedacht, naja, das gibt's halt mal, dass man ganz furchtbar erschreckt und so. Und dann hatte ich das bei Jesaja gelesen. Er war so geschunden, dass man sein Angesicht vor ihm verbarg. Und das hatte ich gemacht vor diesem Mann. Und ich hatte das nie verstanden. Warum schaut man denn nicht hin, wenn einer so leidet? Warum verbirgt man das Angesicht vor dem Mann, der da am Kreuz ist, wenn er so leidet? Warum verbirgt man sein Angesicht? Da hatte ich das plötzlich begriffen. Es gibt ein Leiden, das so schrecklich ist, dass man das Angesicht verbirgt, dass man es nicht aushalten kann. Und so war das dann also. Dann ist mir plötzlich aufgegangen, warum er immer wieder sagt, ich will zum Fundament. Alles kann im Leben abbrennen, dass einmal, wenn wir bei Gott sind, nur das Fundament da ist. Und so kam mir das Leben vor. Nie hat mir mal einer gesagt, dass man trotzdem, dass man an Jesus glaubt und sein Leben Jesus gegeben hat und es heilig ernst nimmt, was das Fundament dann betrifft, dass man trotzdem ein Feind des Kreuzes sein kann. Das war ich zu keiner Zeit ein Feind vom Kreuz Jesu. Jesus war meine Rettung, mein Heil. Das Kreuz war immer in unserer Wohnung und das war ein ganz ehrliches Bekenntnis. Ich habe das ernst genommen, aber ich habe das Kreuz, das Gott mir auferlegt hat, das habe ich weggeschoben. Verstehst du, Jesus muss dann immer mit deinem Ego arbeiten. Er kann nicht auch Frucht für die Ewigkeit aus deinem Leben herausholen. Was wir hier verhandeln, ist diese Frucht, die wirklich dann einmal bei dir sein wird und in der Herrlichkeit einmal Gott zeigen wird, was das bedeutet, wenn man hier auf der Erde das, wovon wir reden, ganz ernst nimmt. Also, noch einmal, nicht ein Feind vom Kreuz unseres Herrn war ich, aber ein Feind vom persönlichen Kreuz. Und das schreibt Paulus mal den Philippern. Er sagt, leider muss ich es euch noch einmal sagen, was ich euch schon so häufig gesagt habe. Und dann sagt er, und ich sage es diesmal unter Tränen. Viele von euch beweisen sich durch ihren Wandel als Feinde des Kreuzes. Ihr ganzes Trachten ist auf das Irdische gerichtet. Diese Leute in Philippi, die hatten bestimmt nicht das Kreuz Jesu kritisiert oder das waren ja Christen, die gehörten ja zur Gemeinde. Aber sie waren gegen das Kreuz, das sie selber hätten tragen müssen. Feinde des Kreuzes sind Menschen, die nie gelernt haben, auf den Geist Gottes zu hören. Die lassen sich ständig von ihrem Ego leiten. Und haben keinen Freund, der ihnen jemals sagt, ein guter Freund tut das. Der sagt dir auch mal, hör zu, was du machst ist gut und ich stehe hinter dir und du weißt, ich habe nur positive Gedanken dir gegenüber. Aber ich muss dir mal sagen, überlege mal, ob du nicht wesentliche Teile deines Lebens vom Ego bestimmen lässt. Das ist ein guter Freund, der dir das mal sagt. Ich habe auch manche Stoppschilder überfahren. Auch das, wenn dir das später mal klar wird, tut dir das sehr weh. Und dann sagt man einfach, nein. Wenn du spürst, Gott will das nicht, du sagst das nicht expressis verbis und nicht so massiv, aber im Grunde ganz tief innen überfährst du immer diese Stoppschilder, die Gott dir aufgestellt hat. Du ignorierst das einfach. Und das sage ich, die Jungen, denen sage ich mal, ganz bewusst, weil mir das so am Herzen liegt, es ist etwas ganz Besonderes, wenn du in jungen Jahren lernst, wirklich hinzuhören, was Gott eigentlich will. Und wenn du es nicht weißt, dass du das aushältst, bis du es weißt. Das ist Hinhören. Wenn du das tust, verstehst du, dann hast du ein Leben vor dir, das viel Frucht verspricht. Ich muss sagen, ich habe das, wenn du später mal im Leben in der Rückschau das erkennen musst, wie ich das auch erkennen muss, verstehst du, dann tut dir das sehr weh, weil du sagen musst, ich habe sehr, sehr viel Zeit, die Gott mir gegeben hat und wo Gott etwas hätte aufbauen können, die habe ich eigentlich vertan. Auf Gott hören ist ganz, ganz, ganz wesentlich im Leben. Und wenn du das erst im Alter erkennst, dann kannst du das nie mehr nachholen im Leben. Nie mehr. Du kannst mit Gott reden drüber und Gott hat dann sicher anderes vor. Ein solcher Altersschmerz, den du dann hast, der ist ja auch gut. Ist ja gut, wenn man das, solange man lebt, noch erkennt. Dann kann man mit Gott noch drüber diskutieren. Aber diese Tatsache ist eben dann vorbei. Du hast dein Leben zum großen Teil einfach verschenkt. So, ich habe das einfach mal sehr, sehr deutlich gesagt. Ich will nun ganz bewusst nicht missverstanden werden. Natürlich will der Herr, dass du einen Traum hast. Das ist ja logisch. Natürlich freut sich der Herr, wenn du begabt bist, wenn du Pläne hast, wenn du Ziele hast. Das gehört zum Leben. Ist ja logisch. Aber dann lass dir deinen Traum nicht vom Ego missbrauchen. Das ist meine Rede. Du musst wissen, immer dort, wo du stark bist, wo du was kannst, wo du weißt, dass du zielgerichtet etwas angehst, immer dort, wo du gut bist, wo du das Leben im Griff hast, immer dort kämpft auch der Ego am verbissensten, dass du nicht sterben kannst oder nicht sterben musst dabei. Dort, wo du immer denkst, ich bin ja sowas Besonderes und ich kann das und das gelingt mir. Da, wo du vielleicht am meisten Angst hast, also da, wo du schwach bist. Da, wo du merkst, du bist immer, immer angewiesen auf Gott oder manchmal auf andere Menschen. Da weißt du ja, wenn du schwach bist, weißt du ja, dass Gott deine Stärke ist. Du weißt ja, dass Gott gerade dann, wenn du selber ohnmächtig vor ihm bist, dass das gerade die große Chance Gottes ist. Das hast du schon 100-mal gehört. Aber du überschätzt dich dort, wo du immer meinst, gut zu sein. Verstehst du, Satan ist dort gefallen, wo er gut war. Bisher hast du vielleicht gedacht, na ja, in meinem Leben, da klemmt's halt ein bisschen, was so gewisse Beziehungen anbetrifft, aber das sind ja Nebensächlichkeiten, nicht wahr? Für den Herrn ist ja die Treue im Großen wichtig. Und da kann ich mich ganz gut sehen lassen. Nein, nein, nein, nein. Bei Gott zählt diese Art Treue nicht. Gott achtet sehr genau auf dein Charakter. Sehr genau. Das ist Gott ganz, ganz wichtig. Und dein Charakter sagt aus, ob du wirklich bereit bist, zurückzustecken, ob du bereit bist, Weizenkorn zu werden, willig zu werden, für die Alltäglichkeiten zu sterben. Das hat mit deinem Charakter zu tun. Manche würden sogar sagen, dein Charakter sagt aus, ob du gekreuzigt bist mit Christus. Der Ego kann dich dann nicht mehr von den Dingen fernhalten, an denen du eigentlich sterben solltest. Du weißt dann, es ist Jesus, der dich in dein Umfeld gerufen hat, so wie sich dein Umfeld jetzt zeigt, so wie es jetzt ist. Und weil er dich gerufen

Sage ja, ich will für die Situation beten, ich will für die beten, ich segne den, ich werde den segnen, ich werde den segnen. Das ist eigentlich das, wo ich zum Schluss hinaus will. Sage ja zu all den Hindernissen und Kümmernissen, in denen du bist. Ich sage es noch einmal, der Herr ist es, der dich dorthin gestreut hat. Also hör auf, ständig zu fragen, warum gerade du dort bist, wo du jetzt bist. Warum gerade du mit deinen besonderen Hindernissen immer zu leben musst. Vergiss nie, dass der Herr immer das Beste vorhat. Das Beste für dich. Das Beste, wenn er dein Leben so gestaltet, dass er immer zu die Fäden zieht und manchmal oder sehr häufig eben gerade so zieht, wie du nicht willst. Er hat dir jedes einzelne deiner Hindernisse und jedes einzelne deiner Kümmernisse mit seiner ewigen Herrlichkeit verbunden. Das ist die Botschaft vom Weizenkorn. In jedem kleinen Verzicht um seinetwillen ist schon der ganz kleine hellgrüne Keimling da, der dann in die Ewigkeit hineinwächst. Bei jedem, was du um Jesu willen oder um deines Bruders oder um deiner Schwester willen auf dich nimmst. Ich habe übrigens, interessant, seit Monaten, ich habe also einen Philodendron zu Hause und sage noch zum Abschluss, ein Philodendron zu Hause und habe seit Monaten immer wieder geguckt, wann endlich kommt da was raus. Das Alte stirbt ab und dann beim Internet habe ich da geguckt, nicht wahr? Dann wird das dann so beschrieben, das Alte stirbt ab und dann kommt dann also aus dem Alten heraus, kommt etwas Neues. Und im Alter, dann interessiert man sich ja plötzlich wieder für die Natur, was man ja in vielen Jahrzehnten nicht so beachtet hat. Das ist mir plötzlich ganz wichtig geworden. Und gestern Abend sehe ich zum ersten Mal das Hellgrüne, das da rauskommt. Verstehst du? Und so freu dich jetzt schon, wenn du sagst, ich mache das um Jesu willen. Das Hellgrüne, das kommt raus. Kommt raus. Was ist das für ein großer Sieg, wenn jetzt dein Herz fest wird für den Herrn und fest wird für den Platz, durch den du zu deiner bleibenden Frucht gelangst. 30, 60, 100-fältig. Habe ich mir in letzter Zeit immer ein Gebet, das mir in diesem Zusammenhang ganz wichtig ist, das habe ich zeitlang jeden Tag mehrmals gesprochen. Mein Herr und mein Gott, gib alles mir, was mich fördert, zu dir. Mein Herr und mein Gott, nimm alles von mir, was mich hindert, zu dir. Mein Herr und mein Gott, nimm mich mir und gib mich ganz zu eigen dir. Dann bist du ein Weizenkorn.

Warum der Weizen nicht ausstirbt. Darunter stand der heutige Beitrag im ERF mit Konrad Straub. Seine Ansprache wurde bei einer öffentlichen Veranstaltung im Bildungszentrum Langensteinbacher Höhe aufgenommen. 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An der Stelle sage ich Danke fürs Zuhören, behüt Sie Gott, wünscht Philipp Giannetti.

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1: Willkommen bei unserer ERF-Sendereihe mit faszinierenden Lebensberichten aus der Kirchengeschichte. Mein Name ist Anne Geier, schön, dass Sie eingeschaltet haben. Geh hin und handle ebenso. Mit dieser Aufforderung beendet Jesus das Gleichnis vom barmherzigen Samariter. Er macht damit deutlich, Nächstenliebe soll nicht nur ein schönes Ideal bleiben, sondern im Alltag sichtbar werden. Genau das nahm sich die Organisation Samaritan's Purse zum Vorbild. Die christliche Hilfsorganisation unterstützt Menschen weltweit, die von Krieg, Armut oder Naturkatastrophen betroffen sind. Gleichzeitig gibt sie die Hoffnung weiter, die in Jesus Christus zu finden ist. Gegründet wurde Samaritan's Purse von Robert Pierce. Was ihn dazu bewegte, sein Leben den Ärmsten der Armen zu widmen und warum für ihn praktische Hilfe und die Botschaft des Evangeliums untrennbar zusammengehörten, darüber berichtet gleich Michael Kotsch. Zuvor hören wir Siegfried Fietz mit dem Lied »Brot für alle Menschen«.

Lass mein Herz für die Dinge gebrochen sein, die Gottes Herz brechen. Dieses Gebet prägte das Leben und Handeln von Robert Pierce. Deshalb gründete er zunächst die christliche Hilfsorganisation World Vision International und später Samaritan's Purse. Wie Robert Pierce zu einem Wegbereiter christlicher Nothilfe wurde und welche Spuren sein Wirken bis heute hinterlassen hat, darüber berichtet jetzt Michael Kotsch.

Robert Pierce war Gründer von zwei international arbeitenden sozialdiakonischen Werken, World Vision International und Samaritan's Purse. Pierce wurde 1914 in Fort Dodge in Iowa in den USA geboren. Mitte der 1920er Jahre zog er mit seiner Familie nach Südkalifornien. Als junger Mann absolvierte er eine theologische Ausbildung, um hinterher als Jugendarbeiter tätig sein zu können. Von 1937 bis 1940 reiste er als Evangelist durch halb Kalifornien. 1937 heiratete Pierce Lorraine Johnson. Zusammen bekamen sie im Laufe der nächsten Jahre drei Töchter. Nach seiner Hochzeit arbeitete Pierce als freier Jugendevangelist. In diesen Jahren bereiste das Paar vor allem die Westküste der USA, während er vorwiegend in kleinen Kirchen predigte. Sie lebten von durchschnittlich nur $5 pro Woche und wohnten in den Häusern ihrer Gastgeber. Später war Pierce eine Zeit lang als Jugendmitarbeiter in einer örtlichen Gemeinde angestellt. Kurze Zeit darauf begann seine Mitarbeit bei Youth for Christ, Jugend für Christus, in Los Angeles. Lorraine unterstützte und inspirierte die Arbeit ihres Mannes über viele Jahre hinweg. Angesprochen von dem beschwerlichen Leben koreanischer Witwen, sammelte sie Geld, um Nähmaschinen für das Tabitha Widows Home in Busan, Südkorea, zu kaufen. Damit konnten sich dann zahlreiche Frauen ihren Lebensunterhalt verdienen. Später gründete Lorraine Pierce eine Unterstützungs- und Gebetsgruppe von Frauen für World Vision. Unter anderem wurden hier Pullover und Decken hergestellt und für die Unterstützung koreanischer Kinder verkauft. Dann entwarf und förderte Lorraine Pierce bei World Vision das Viet Kids-Programm, bei dem Tausende von Freiwilligen Hygiene-, Näh- und Kinderkits mit Schulmaterialien für arme Kinder in Vietnam zusammenstellten. Sie setzte sich auch für die Gründung eines Kinderkrankenhauses in Korea ein und sammelte zu diesem Zweck 50.000 US-Dollar. Auch noch nach dem Tod ihres Mannes engagierte sich Lorraine Pierce für die Arbeit von World Vision. Ende der 1940er Jahre organisierte Pierce im Auftrag von Jugend für Christus verschiedene evangelistische Veranstaltungen in China. Zumeist arbeitete er hier mit dem Amerikaner David Morgan und dem Chinesen Andrew Gee zusammen. Der hatte ihn zuerst in seine große Gemeinde nach Seoul, Südkorea, eingeladen. Die natürliche und herausfordernde Art von Pierce kam bei seinem überwiegend jugendlichen Publikum gut an, sodass schon bald zahlreiche weitere Einladungen folgten. In den nächsten Monaten sprach Pierce sowohl vor Angehörigen der amerikanischen Armee als auch vor einheimischen Schülern und Studenten. Pierce mutete sich und anderen bei seinen Projekten volle Arbeitstage zu. Oft sprach er schon morgens zu amerikanischen Soldaten. Über den ganzen Tag verteilt waren dann Veranstaltungen in Schulen, Universitäten und in Fabriken eingeplant. Abends sprach Pierce zumeist in großen Hallen vor 4.000 bis 6.000 Menschen. Dabei konnte Pierce den christlichen Glauben und die Notwendigkeit der Bekehrung so eindrücklich erklären, dass er bei seinen Zuhörern zumeist auf große Zustimmung stieß. Insgesamt kamen bei diesen Veranstaltungen etwa 30.000 Menschen zum Glauben an Jesus Christus. Als Pierce 1947 auf der chinesischen Insel Amoy über die Liebe und Vergebungsbereitschaft Gottes sprach, war das Land erst wenig mehr als ein Jahr von der grausamen japanischen Besatzung befreit worden. Noch waren die Wunden der Folterungen und Morde sehr frisch. Zwischenzeitlich arbeiteten örtliche Kirchen und Missionsgruppen am Wiederaufbau ihrer Bildungseinrichtungen und Gottesdiensträume. Eine Woche lang sprach Pierce an Schulen und an der örtlichen Universität. Tenna Holkebor, Missionarin und Lehrerin, lud ihn ein, an der von ihr betreuten Yok Tech Girls Middle School auf der Nachbarinsel zu sprechen. Nach der Veranstaltung entschieden sich gleich mehrere Mädchen, Christinnen werden zu wollen.
Pierce forderte sie auf, jetzt auch zu ihren Freunden und zu ihrer Familie von Jesus Christus zu sprechen. Die meisten der Kinder, zu denen Pierce sprach, hatten schwere Jahre hinter sich, in denen sie Zeugen vieler Grausamkeiten geworden waren. Als die Japaner die Insel während des Zweiten Weltkriegs besetzten, versuchten einige Leute wegzuschwimmen und wurden daraufhin von den Soldaten mitleidlos im Wasser erschossen. Japaner betrachteten Chinesen als minderwertige Menschen, quälten und töteten sie ohne große Bedenken. Hunger, Verachtung und die Angst vor den japanischen Soldaten hatten viele Kinder jahrelang geprägt. Am Ende seiner Zeit auf der Insel wollte sich Pierce von der Missionarin verabschieden. Er traf sie an der Haustür mit einem kleinen Mädchen an, das sie schützend in ihren Armen hielt. Das Kind war offensichtlich misshandelt worden. »Das ist White Jade«, sagte Tanner. Als sie ihrer Familie erzählte, dass sie jetzt eine Christin ist, schlug ihr Vater sie heftig und warf sie dann auf die Straße. Sie hat jetzt alles verloren. Schockiert und ziemlich hilflos fragte Pierce, »Du wirst dich doch um sie kümmern, nicht wahr?« Die Missionarin antwortete, »Ich füttere so viele Kinder wie möglich durch. Die Frage ist nicht, was ich tun werde, die Frage ist, was wirst du tun?« Mit diesen Worten drückte sie das Kind in die Arme des Predigers. Das Mädchen brauchte ganz offensichtlich nicht nur die Beziehung zu Gott, sondern ganz praktische Hilfe und Anteilnahme. Ihre Verhältnisse hatten sich durch die Bekehrung zu Jesus sogar noch einmal deutlich verschlechtert. Später konnte dieses chinesische Mädchen nicht zweifelsfrei identifiziert werden, weil White Jade ein damals durchaus gebräuchlicher Spitzname für Kinder war, ähnlich wie hübsche Blume oder süßes Mädchen. Wahrscheinlich handelte es sich nicht um den eigentlichen Namen des Kindes. Tanner Holkebor wurde wenig später von den Kommunisten aus China vertrieben. Daraufhin ging sie ihrer Berufung zum Schutz vernachlässigter Kinder in Singapur nach. Während seiner ganzen Zeit in China und Korea war Pierce mit einer Armut konfrontiert worden, die er bisher nirgends in den USA gesehen hatte. Auch wenn er den Menschen Sündenvergebung, ein sinnvolles Leben und den Weg zu Gott aufzeigen konnte, wollte er ihn zusätzlich mit Nahrung, Kleidung, Medizin, Bildung und persönlicher Zuwendung helfen. Ich ging abends ins Bett und sagte zu Gott, ich kann das Leben der Menschen nicht wirklich verändern. Hier sind auch Missionare ohne jegliche Hilfe. Ich kann ihnen nichts geben und sie brauchen alles. Was soll ich tun, Herr? Pierce war zutiefst erschüttert von den vielfältigen Leiden zahlloser Kinder in China und Korea. Überall hungerten und starben Menschen. Kranke konnten nur unzureichend versorgt werden. Viele waren obdachlos oder hatten nahe Angehörige verloren. Kinder hatten besonders unter dem Mangel von Lebensmitteln und dem Verlust ihrer Eltern zu leiden. Pierce nahm sich vor, diesen Kindern so effektiv wie möglich zu helfen. Um möglichst viel bewegen zu können, wollte er amerikanische Christen konkret in dieses Vorhaben einbinden. Zu diesem Zweck gründete Pierce in Kooperation mit einigen einheimischen Predigern 1950 das christliche Hilfswerk World Vision International. Die Betroffenheit von dem Leiden anderer Menschen bestimmte seitdem Pierce ganzes weiteres Leben. Dem Ziel, diesen Menschen bestmöglich zu helfen, ordnete er alles andere unter, auch seine Familie und sein Privatleben. Es sollte allerdings nie bei einer rein sozialen Hilfe bleiben. Pierce war überzeugt von der Wichtigkeit des Glaubens und der notwendigen Unterstützung Gottes. Die bedürftigen Menschen brauchten eben mehr als geistliche Orientierung und Trost. »Bis dahin hatte ich so viel von der Not, die mir begegnete, den Rücken gekehrt«, bekannte Pierce später in einem Fernsehinterview. »Aber ich konnte mich nicht mehr von der Not dieses einzelnen Kindes abwenden.« Innerhalb weniger Jahre war Pierce in den meisten Ländern Asiens zu einer bekannten Persönlichkeit geworden. Einmal wurde er sogar von Chiang Kai-shek, dem nationalchinesischen Kontrahenten des Kommunistenführers Mao Zedong, eingeladen. Pierce genoss seine herausragende Position.
Dabei träumte er von einer geistlichen Erweckung in Asien und großen sozialen Projekten. Seiner in den USA zurückgebliebenen Frau schrieb er begeistert über die Erfolge und über den Segen Gottes. Ständig war Pierce in den nächsten Jahren auf Reisen, organisierte neue Projekte und eröffnete neue Zweigniederlassungen von World Vision. Auch in den USA und Europa wurde seine Arbeit zunehmend bekannt und gewürdigt. 2020 besuchte Pierce' Tochter Mary Lee die Inseln, auf denen ihr Vater White Jade begegnet war und den Anstoß zur Gründung von World Vision bekommen hatte. Zwischenzeitlich hatten sich die Inseln zu einem modernen, eher wohlhabenden Ort entwickelt. Dort traf Mary Lee auf mehrere zwischenzeitlich alte Chinesinnen, denen damals durch Tenna Holkebohr und Pierce geholfen wurde. Noch immer erinnerten sie sich an diese Zeit. Unter Tränen bekannte eine alte Frau: »Ich möchte, dass Sie wissen, dass ich die Dinge, die mir die Missionare beigebracht haben, nie vergessen habe. Selbst in den Jahren, in denen ich viel Falsches tun musste, um zu überleben. In meinem Herzen habe ich Jesus und seine Liebe nicht vergessen.« Pierce konzentrierte sich in den folgenden Jahren darauf, die leidenden Kinder Asiens und die zumeist wohlhabenden Christen Nordamerikas zusammenzubringen. Dabei wollte er sowohl informieren als auch Emotionen wecken. Dazu trugen individuelle Berichte über Einzelschicksale bei. Und der Gedanke, einem konkreten, durch Fotos bekannten Kind helfen zu können. Ein großer Teil der Spenden kam über die in diesem Zusammenhang vermittelten Kinderpartnerschaften. Pierce lag daran, relativ wohlhabenden Christen einfache Möglichkeiten anzubieten, effektiv das körperliche und geistliche Leiden von Menschen in anderen Ländern zu lindern. So viele Menschen leiden so viel, während so wenige so wenig opfern, sagte er einmal dazu. Um Amerikaner zur Unterstützung von leidenden asiatischen Kindern zu bewegen, ließ Pierce sie fotografieren und bat um individualisierte Unterstützungen. Kinder sollten möglichst in ihrer eigenen kulturellen Umgebung bleiben und dort versorgt werden, statt sie in wohlhabende, aber fremde Länder zu bringen. Gleichzeitig bemerkte Pierce, dass die meisten Menschen eher für ein konkretes Kind spenden, statt für anonyme Organisationen. Pierce war einer der ersten, der Filme auch im religiösen Bereich für die Interessen seines Hilfswerks einsetzte. Diese Filme wurden vorwiegend in Gemeinden gezeigt und brachten den Gläubigen das Leiden der Menschen in anderen Ländern empathisch nahe. Die Zuschauer sollten ein möglichst realistisches Bild davon erhalten, wem und wie sie mit ihren Spenden halfen. Filme aus den benachteiligten Regionen verstärkten den Eindruck, dabei zu sein und erhöhten die Betroffenheit der amerikanischen Zuschauer. In seinen Filmen ließ Pierce keinen Zweifel daran, dass allein der christliche Glaube eine realistische Antwort auf Krieg, Gewalt, Hunger und soziale Ungerechtigkeit hat. Aus amerikanischer Sicht der 1950er und 60er Jahre war vor allem der Kommunismus verantwortlich für Kriege, Unmoral und Verarmung der Menschen. Entsprechend des damals vorherrschenden Ost-West-Konflikts sah Pierce in der politischen Konfrontation auch einen Kampf zwischen Christentum und Atheismus. Dementsprechend finden sich in den von ihm produzierten Filmen auch zahlreiche antisowjetische und antikommunistische Aussagen, die man damals als ausgesprochen zeitgemäß empfand. Neben dem ersten Büro von World Vision in Portland, Oregon, wurde bereits 1954 eine Niederlassung in Korea eingerichtet. 1994 zog World Vision US in ein neues Hauptquartier im Bundesstaat Washington. Mit Richard Halverson, Senator Frank Carlson und Winston Weaver konnte Pierce wichtige Unterstützer für die Arbeit von World Vision gewinnen. Eine besondere Freundschaft verband ihn auch mit Abraham Verade, dem Initiator der Gebetsfrühstücksbewegung, die sich selbst bei den Mitarbeitern des Weißen Hauses etablierte. World Vision entwickelte aber auch andere Methoden, um verfolgten, hungernden und flüchtenden Menschen möglichst effektiv helfen zu können.
Als sich die Länder rund um Vietnam aus politischen und rassistischen Gründen weigerten, die vor dem blutigen Bürgerkrieg fliehenden Menschen aufzunehmen, entschied sich World Vision trotz aller Risiken zum Eingreifen. Obwohl man damit drohte, beteiligten Kapitänen die Lizenz zu entziehen und entsprechenden Schiffen die Einfahrt zu verweigern, organisierte World Vision 1979 als erste Hilfsorganisation die Rettung vietnamesischer Bootsflüchtlinge. Kurz entschlossen kaufte man ein passendes Schiff, um auf See aus Vietnam stammende Flüchtlingsfamilien zu retten. Die oft ausgehungerten Menschen wurden zuerst medizinisch und dann mit nötigen Nahrungsmitteln versorgt. Viele konnte man in andere Länder weitervermitteln, wo sie als politische Flüchtlinge aufgenommen wurden. In den 1970er Jahren forcierte World Vision die Ausbildung und Ausrüstung von armen Familien zu einer effektiven Landwirtschaft. Dadurch sollte deren langfristige Versorgung und Unabhängigkeit gesichert werden. Außerdem installierte man tausende Wasserpumpen, um Menschen mit sauberem Trinkwasser zu versorgen. Dadurch wurden gleichzeitig Krankheiten und Kindersterblichkeit effektiv reduziert. Außerdem konnte World Vision durch eine geregelte Wasserversorgung an vielen Orten eine stabile regionale Landwirtschaft entwickeln. Darüber hinaus wurden seit den 1970er Jahren vermehrt Kurse für Gartenbau und Gesundheitsfürsorge angeboten. Auf diese Weise sollten Notlagen verhindert werden, ehe man mit Katastrophenhilfe eingreifen musste. In den 1980er Jahren engagierte sich World Vision in einer groß angelegten Aktion zur Versorgung hungernder Menschen in Äthiopien. Durch einen verheerenden Bürgerkrieg und die sich anschließenden Missernten war es zu einer der schlimmsten humanitären Katastrophen des 20. Jahrhunderts gekommen. In der jahrelang anhaltenden Hungersnot starben fast 1 Million Menschen. Viele weitere wurden aus ihrer Heimat vertrieben und verloren ihren gesamten Besitz. In den 1990er Jahren begann World Vision, sich auf die Bedürfnisse von Kindern zu konzentrieren, die in Uganda, Rumänien und Somalia als Reaktion auf AIDS sowie aufgrund von Vernachlässigung und Bürgerkrieg zu Waisen geworden waren. World Vision wollte diesen häufig stigmatisierten Kindern eine neue Chance für ihr Leben eröffnen. Außerdem begann World Vision mit einer Kampagne zum Verbot von Landminen. In diesem Zusammenhang arbeitete man verstärkt mit anderen Organisationen zusammen, unter anderem mit den Vereinten Nationen, der Weltbank und den Regierungen der entsprechenden Länder. Das spezifisch christliche Engagement sowie missionarische Aktivitäten nahmen parallel dazu ab. Während des blutigen Bürgerkriegs in Syrien flohen fast 6 Millionen Menschen in andere Länder. Weitere 6 Millionen wurden innerhalb Syriens vertrieben. Die meisten mussten jahrelang in Flüchtlingslagern verbringen. Vor allem in Jordanien, dem Libanon und dem Irak hilft World Vision mit medizinischer Versorgung, Nahrungsmitteln, Wasser und Sanitärversorgung, Seelsorge sowie Bildungs- und Freizeitangeboten. World Vision ist heute in mehr als 100 Ländern tätig. Dafür stehen der Organisation jährlich Geld- und Sachspenden in Höhe von rund 3,2 Milliarden US-Dollar zur Verfügung. Für die Organisation arbeiten weltweit über 44.000 Menschen. Die vorwiegend sozialen Unterstützungsangebote kamen bisher über 100 Millionen Menschen zugute. 2022 unterstützte World Vision rund 30 Millionen Menschen in 59 internationalen Notfalleinsätzen. Außerdem wurden 10,3 Millionen Menschen mit Nahrungsmitteln versorgt. 3 Millionen Menschen erhielten durch World Vision Zugang zu sauberem Wasser. 1967 rief Ed Dayton bei World Vision einen neuen Arbeitszweig ins Leben. Hier wurden Daten und weltweite Aktivitäten amerikanischer Missionsgesellschaften gesammelt und ausgewertet. Außerdem warb man um eine stärkere Berücksichtigung sozialer Bedürfnisse in der Mission. Dieses Anliegen wurde dann vom Lausanner Komitee für Weltevangelisation aufgegriffen und popularisiert. World Vision engagiert sich zwischenzeitlich stark in der Katastrophenhilfe, der Bekämpfung von Kinderarbeit und Verschuldung, in der Lebensmittelverteilung und der Erschließung von sauberem Trinkwasser.
Außerdem möchte man die Beachtung der Menschenrechte fördern, soziale und politische Konflikte entschärfen. World Vision legt großen Wert darauf, niemanden für die eigene Glaubensüberzeugung gewinnen zu wollen. Jede Konfession und Religion soll akzeptiert werden. Soziale Hilfe wird unabhängig von der religiösen oder nicht religiösen Überzeugung des Hilfsbedürftigen geleistet. Immer wieder nahm World Vision in den vergangenen Jahren politisch einseitig Stellung, wodurch die eigentlich beabsichtigte Neutralität gefährdet wurde. Unter anderem kam es zur Unterstützung oder Rechtfertigung von Terrorgruppen, die sich vorgeblich für mehr soziale und wirtschaftliche Gerechtigkeit einsetzten. In den vergangenen Jahren wurde World Vision wiederholt kritisiert, weil das aus individuellen Patenschaften kommende Geld nicht für die jeweils genannten Kinder, sondern auch für ganz andere Projekte verwendet wurde. Es ist nicht selbstverständlich, dass soziale Projekte vor allem den leidenden Menschen helfen sollen. Immer wieder geht es auch um politische Einflussnahme, um Geschäfte oder um Selbstdarstellung. Manche Organisationen zweigen bei Spendensammlung für emotional ansprechende Projekte auch große Summen für ihre eigenen privaten Zwecke ab. Pierce jedoch engagierte sich weitgehend selbstlos für die Sache, von deren Notwendigkeit er überzeugt war. Von der Liebe kann man leicht sprechen, aber nur die ausgelebte Liebe ist unwiderstehlich. 1959 kommentierte der Journalist Richard Gemmon: Pierce scheint mir einer der wenigen von Grund auf ehrlichen Männer zu sein, der ohne Hintergedanken am Wohlergehen der Leidenden interessiert ist. Richard Halverston schrieb, dass Pierce ernsthafter und engagierter betete als jeder andere, den er kannte. Es war, als ob das Gebet in ihm brannte. Die Arbeit von World Vision sollte sich nach Pierce' Willen am Vorbild Jesu orientieren. Wir dienen allen. Wir wollen in der Welt so handeln, wie Jesus es getan hätte, wenn er mitten in all diesen Problemen und Nöten wäre. Pierce missfielen die zunehmende Professionalisierung von World Vision und der damit einhergehende Rückgang persönlicher Beziehungen sowie die Marginalisierung des christlichen Glaubens. 1967 trat Pierce deshalb als Leiter von World Vision zurück. 1970 gründete er stattdessen Samaritans Purse, eine christlich-humanitäre Hilfsorganisation, die mit dem Anliegen spezifisch christlicher Nächstenliebe Menschen in materiellen Krisensituationen hilft. Professionell setzt man sich für Menschen in Katastrophen, Hungersnöten und für politische Flüchtlinge ein. Neben rein humanitärer Hilfe will Samaritan's Purse zur Stabilisierung des ganzen Lebens auch auf den christlichen Glauben hinweisen. Der Name der Organisation bezieht sich auf das neutestamentliche Gleichnis vom barmherzigen Samariter. Samaritan's Purse bedeutet dann so viel wie die Börse des Samariters oder das Portemonnaie des Samariters. Und als Samariter betrachtet man die eher wohlhabenden Christen der westlichen Industrieländer. Der internationale Hauptsitz befindet sich in Bowen, North Carolina. Außerdem unterhält Samaritan's Purse Niederlassungen in Australien, Kanada, Deutschland, Irland, Japan, Hongkong, den Niederlanden und Großbritannien. Ihre Hilfsprojekte werden in mehr als 100 Ländern realisiert. Samaritan's Purse verfügt über 21 Flugzeuge und 2 Hubschrauber, die sachgerecht für Katastrophenhilfe ausgerüstet sind. Sie dienen dem Transport von entsprechendem medizinischem Material, Nahrungsmitteln, Decken, Zelten, Kleidung sowie dem Transport von Hilfskräften. Hierdurch kann man sehr spontan auf aktuelle Krisen reagieren. Samaritan's Purse besitzt auch eigene Lastwagen und Sattelschlepper für die schnelle Verteilung der Hilfsgüter. Als Pierce 1978 starb, übernahm sein Vertrauter, Billy Grahams Sohn Franklin, die Leitung von Samaritan's Purse, der die Verbindung von sozialer Hilfe und christlicher Mission aufrechterhalten sollte. Heute unterhält Samaritan's Purse verschiedene Arbeitszweige. Mit der World Medical Mission unterstützt man Ärzte in Kurzzeiteinsätzen und überlastete Missionskrankenhäuser.
Das Children's Heart Project bietet chirurgische Eingriffe für Kinder an, die mit Herzfehlern geboren wurden und in ihrem Land nicht angemessen versorgt werden können. Turn on the Tap ist eine Kampagne zur Bereitstellung von sauberem Trinkwasser in Entwicklungsländern. Operation Heal Our Patriots organisiert Unterkünfte und Outdoor-Aktivitäten für verwundete Veteranen und ihre Ehepartner. Seit 1990 verteilt Operation Christmas Children in Rumänien und in anderen armen Ländern Geschenke für Kinder. Tausende Kirchen, Schulen und Privatpersonen packen dafür jedes Jahr Schuhkartons mit Spielzeug, Süßigkeiten, Dekoration, Schulmaterial und Kindergeschichten aus der Bibel. Zwischenzeitlich wurden mehr als 150 Millionen solcher Pakete an Kinder verschenkt, die sonst keine Geschenke bekommen würden. In Liberia war Samaritan's Purse 2014 eine der wenigen Hilfsorganisationen, die bei einem gefährlichen Ebola-Ausbruch nicht das Land verließen, sondern sich um die Erkrankten kümmerten, mit dem Risiko, dass eigene Mitarbeiter infiziert werden konnten. Im März 2020 richtete Samaritan's Purse im Central Park in New York ein Feldlazarett mit 68 Betten ein, um die überlasteten Krankenhäuser bei der Behandlung von Corona-Patienten zu unterstützen. Im gleichen Monat entsandte Samaritan's Purse 60 Katastrophenspezialisten, 20 Tonnen medizinische Ausrüstung und ein Feldlazarett nach Cremona, Italien, zur Bekämpfung der damals gerade sehr heftigen Corona-Pandemie. Nach Ausbruch des Ukraine-Kriegs organisierte Samaritan's Purse allein im ersten halben Jahr mehr als 30 Lufttransporte mit notwendigen Hilfsgütern in die Krisenregion. Dadurch konnten rund 5,5 Millionen Ukrainer mit lebenswichtigem Material unterstützt werden. Außerdem richtete man in Lemberg ein Notfallkrankenhaus ein. Weltanschauliche Kritiker werfen Samaritan's Purse vor, soziale Hilfe und christliche Verkündigung nicht eindeutig voneinander zu trennen. Die Organisation ist allerdings überzeugt, dass eine solche Trennung künstlich und realitätsfern ist. Muslime werfen Vertretern von Samaritan's Purse vor, kritisch zum Islam zu stehen. Von einer spezifisch christlichen Organisation ist allerdings auch nichts anderes zu erwarten, weil Islam und christlicher Glaube sich in zentralen Glaubensfragen widersprechen. Es ist reichlich ideologisch, wenn man einer christlichen Hilfsgesellschaft vorwirft, bei ihrer Arbeit den christlichen Glauben zu betonen. Franklin Graham hatte sich als Leiter von Samaritan's Purse mehrfach kritisch über gleichberechtigte homosexuelle Partnerschaften und die Bewerbung von Transgender geäußert. Diese dem politischen Mainstream widersprechenden Aussagen führten, wie nicht anders zu erwarten, zu starker medialer Kritik. 2021 erhielt Samaritan's Purse Geldspenden in Höhe von 758 Millionen US-Dollar und Sachspenden im Gegenwert von 245 Millionen US-Dollar. In Man of Vision beschreibt Purse Tochter Mary Lee das Leben ihres Vaters. Dabei spart sie deutliche Hinweise auf dessen Arbeitsbelastung und häufige Abwesenheit nicht aus. Insgesamt aber hebt sie die Einsatzbereitschaft und das Talent ihres Vaters hervor, andere Menschen zur Unterstützung sozialer und missionarischer Projekte zu begeistern. In den 1950er und 60er Jahren war Purse gewöhnlich 10 Monate jährlich auf Reisen. Zu Hause verbrachte er immer nur wenige Tage oder Wochen. Oft wurde sein Koffer nicht einmal mehr ausgepackt, weil die nächste Reise bereits vor der Tür stand. Seiner Frau erzählte er begeistert von seinen Begegnungen, dem Erfolg seiner Arbeit und den Menschen, denen damit geholfen werden konnte. Doch auch wenn sie das Anliegen ihres Mannes generell unterstützte, kam es im Laufe der Jahre zu einer immer größeren Entfremdung. Einerseits nahm Purse die zunehmenden familiären Spannungen wahr und bedauerte sie auch, andererseits aber fühlte er sich von Gott berufen, leidenden Menschen weltweit so gut wie möglich zu helfen. Purse Konzentration auf die Organisation weltweiter Hilfsprogramme hatte einschneidende familiäre Folgen. Eines Tages, als er sich gerade auf eine Reise nach Vietnam vorbereitete, rief ihn seine Tochter Sharon an.
Sie bat ihren Vater, nach Hause zu kommen und etwas Zeit mit ihr zu verbringen. Sie war deprimiert und musste ihn unbedingt sehen. Nachdem er sie freundlich auf einen späteren Zeitpunkt vertröstete, unternahm sie einen Selbstmordversuch. Sharon fühlte sich so alleingelassen und unverstanden, dass sie bei einem weiteren Suizidversuch 1968 starb. Natürlich war Pierce sehr betroffen. So hatte er sich das nicht vorgestellt. Weil ihn die Vorwürfe seiner Frau und die immer mehr zunehmenden Auseinandersetzungen belasteten, zog Pierce in eine eigene Wohnung.

seiner Familie starb Pirs 1978. Die von ihm gegründeten christlichen Hilfswerke World Vision International und Samaritan's Purse sind bis heute weltweit erfolgreich aktiv. Wenn man auf das Leben von Robert Pirs zurückschaut, dann kann man beeindruckt sein von der Schaffenskraft dieses Mannes, von seiner Betroffenheit, sich nicht einfach abzuwenden, da wo Menschen von schwerem Leid betroffen sind. Nicht nur auf die eigenen Bedürfnisse zu achten oder das eigene Leben angenehm zu gestalten, sondern sich ganz dafür einzusetzen, dass Menschen in anderen Teilen der Welt, in denen es ihnen viel schlechter geht als im eigenen Land, ganz praktisch geholfen wird. Auch seine Ideen dafür, Menschen in Europa und in den USA mit einzubinden, in persönliche Beziehungen zu ermöglichen, zu leidenden Kindern, indem sie sie in persönlichen Partnerschaften unterstützen, ist nachahmenswert. Tatsächlich ist es für viele Menschen, die in Europa oder den USA leben, sonst ja nur schwer möglich, selbst aktiv zu werden. Und das Geld einfach anonym irgendeiner großen Hilfsorganisation zu überschreiben, kann auch als problematisch empfunden werden und man bekommt nicht mit, wo und wie wirklich damit geholfen wird. Für einen Christen sollte es selbstverständlich sein, auf der einen Seite für andere Menschen zu beten, auf der anderen Seite aber auch praktische Hilfe anzubieten. Und die kann in medizinischer Versorgung bestehen, die kann in Nahrungsmitteln bestehen oder in Unterrichtsmaterial, darin, dass man sich selbst engagiert, als Arzt einmal in ein anderes Land geht, um dort für eine Zeit lang praktisch mitzuhelfen oder kostenlos irgendeinen Hilfseinsatz zu unterstützen und seinen Urlaub dafür zu investieren, Menschen in anderen Teilen der Welt weiterzuhelfen. Und das kann sich ja schon auf andere europäische Länder beziehen. Dafür muss man heute gar nicht nach Asien fahren. Denn auch in Ländern wie Bulgarien, Rumänien oder Moldau gibt es viele Menschen, die materiell zu leiden haben. Die Hunger haben, Kinder, die nur eine schlechte Ausbildung bekommen, weil den Eltern das Geld fehlt. Und bei all diesen Menschen ist praktische Hilfe absolut notwendig. Robert Pirs war einer, der es vorgemacht hat. Der nicht nur gehofft hat, dass irgendjemand anders aktiv werden würde, sondern der selbst Hand angelegt und Menschen geholfen hat. Der sich hat betreffen lassen, der sich in der Verantwortung vor Gott sah, diesen Menschen weiterzuhelfen. Robert Pirs war es aber auch wichtig, dass Menschen nicht nur mit praktischen Maßnahmen geholfen wurde, sondern dass ihnen der christliche Glaube vermittelt wurde. Robert Pirs hat das in seinem eigenen Leben erfahren, dass die Beziehung zu Gott seelisch stabilisiert. Hoffnung gibt, eine Zukunft eröffnet, Schuld vergibt, Kraft gibt, ein verändertes Leben zu führen, nicht aufzugeben, auch anderen Menschen zu vergeben, seine Kraft und Energie einzusetzen, vor allem auch zu wissen, dass man bei Gott angenommen ist, dass man nicht allein auf der Welt ist, auch wenn man manchmal den Eindruck davon haben kann. Die Beziehung zu Gott führt aber auch zu einer Vergebung der eigenen Schuld im Leben. Und dazu, dass ein Mensch in der Ewigkeit, nach dem Leben hier auf der Erde, sicher wissen kann, bei Gott zu sein. Nicht irgendwo sich aufzulösen im endlosen Universum, sondern als Persönlichkeit und Individuum weiter zu existieren und weiter zu leben in der von Gott versprochenen Herrlichkeit. Hier fordert Pirs jeden heraus, der heute mit offenen Augen durchs Leben geht.

0: Das Leben von Robert Pierce macht deutlich, dass Gott Menschen gebrauchen will, die nicht wegsehen, sondern sich von der Not anderer bewegen lassen. Robert Pierce war bereit, sich gebrauchen zu lassen. So konnten durch seinen Einsatz unzählige Menschen praktische Hilfe erfahren und gleichzeitig die Hoffnung des Evangeliums kennenlernen. Wir müssen aber nicht erst große Hilfswerke gründen, um Gottes Liebe weiterzugeben. Gott möchte jeden von uns dort gebrauchen, wo er uns hingestellt hat. Er schenkt jedem andere Gaben, Möglichkeiten und Aufgaben. Entscheidend ist, dass wir bereit sind, auf ihn zu hören und den Menschen mit Liebe zu begegnen. Nächste Woche um die gleiche Sendezeit hören Sie einen Vortrag von Astrid von Schlachter über die Täuferin Hille Feiken. Eine junge Niederländerin, die in der ersten Hälfte des 16. Jahrhunderts lebte und als Judith von Münster bekannt wurde. Wie es dazu kam, wird Astrid von Schlachter schildern. In der Mediathek auf unserer Webseite erfsüd.com finden Sie übrigens alle bisherigen Beiträge dieser Sendereihe zum Nachhören. Damit verabschiede ich mich und wünsche Ihnen weiterhin viel Freude mit dem Programm des ERF. Ihre Anne Geier.
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1: Wir hören aus dem Neuen Testament, aus dem Brief des Paulus an die Galater, Kapitel 4, die Verse 1 bis 7.
2: Ich sage aber, solange der Erbe unmündig ist, ist zwischen ihm und einem Knecht kein Unterschied, obwohl er Herr ist über alle Güter, sondern er untersteht Vormündern und Pflegern bis zu der Zeit, die der Vater bestimmt hat. So auch wir. Als wir unmündig waren, waren wir in der Knechtschaft der Mächte der Welt. Als aber die Zeit erfüllt war, sandte Gott seinen Sohn, geboren von einer Frau und unter das Gesetz getan, damit er die, die unter dem Gesetz waren, erlöste, damit wir die Kindschaft empfingen. Weil ihr nun Kinder seid, hat Gott den Geist seines Sohnes gesandt in unsere Herzen, der da ruft: Abba, lieber Vater. So bist du nun nicht mehr Knecht, sondern Kind. Wenn aber Kind, dann auch Erbe. Durch Gott.
1: Das war der Bibeltext für den heutigen Tag, entnommen aus der großen Hörbibel mit freundlicher Genehmigung der Deutschen Bibelgesellschaft. Hier noch einmal die Bibelstelle. Galaterbrief, Kapitel 4, die Verse 1 bis 7. Gedanken dazu kommen jetzt von Julian Schmidt aus Würzburg.
3: In den Versen 1 bis 2 beginnt Paulus mit einem Bild aus dem damaligen Alltag. Solange ein Kind minderjährig ist, besitzt es keinen höheren Status als ein Sklave. Obwohl es später alles erben würde, hat es als Minderjähriger nicht mehr Autorität als ein Sklave. Tatsächlich steht es sogar unter diesem. Sklaven werden damals auch als Erzieher für Kinder eingesetzt. Das Kind hat nicht mehr Freiheit als ein Sklave, in manchen Situationen sogar noch weniger. Dass das Kind genau wie ein Sklave unter anderen steht, dauert so lange an, bis der Vater den Sohn zum Erben erklärt. In Vers 3 wendet Paulus dieses Bild an. Unter dem Gesetz bedeutet, dass die Juden von den rechtlichen Vorschriften des mosaischen Gesetzes versklavt sind. Die Nichtjuden hingegen kennen den wahren Gott, den Gott Israels, noch nicht, bevor Jesus Christus in die Welt kommt. Vorher haben die Nichtjuden mit der Anbetung von menschengemachten Göttern und heidnischen Ritualen zu tun. Die Bestimmungen des Gesetzes sind ein Zeichen der Unreife. Unter dem Gesetz sind die Juden versklavt und abhängig. In diesem Sinne hält sie das in einem Zustand geistlicher Unreife. Manche Christen leben tatsächlich wie Sklaven. Sie sind zwar vor der Hölle gerettet, aber sie verpassen die herrliche Wahrheit, dass sie Söhne und Töchter Gottes sind. Paulus erinnert die Christen in Galatien daran, so zu leben, wie sie es als Kinder Gottes dürfen. Bereits in Galater 3, Vers 26 hat er ihnen geschrieben: Denn ihr alle seid Söhne Gottes durch den Glauben in Christus Jesus. Sie sind also nicht nur Erlöste, sondern Gottes Kinder. Die Galater als Nichtjuden kennen den wahren Gott früher nicht und dienen Götzen, also menschengemachten, falschen Göttern. Auf seiner ersten Missionsreise hat Paulus sein Leben riskiert, als er zu den Galatern reist, um ihnen das Evangelium zu verkündigen. Er wird von den Menschen in Galatien gesteinigt. Sie denken, er ist tot und lassen ihn einfach liegen. Paulus verkündigt den Galatern die gute Nachricht von Jesus Christus, nämlich, dass sie allein aus Gnade durch Glauben an Jesus Christus gerechtfertigt und Kinder Gottes sind. Nach Paulus kommen dann Juden und lehren die nichtjüdischen Galater, dass sie das mosaische Gesetz einhalten sollen. Da sich die Christen in Galatien von diesen falschen Lehrern verwirren lassen, erinnert Paulus sie in den folgenden Versen daran, dass sie allein durch Christus erlöst und Kinder Gottes sind. In Vers 4 schreibt der Apostel vom Kommen von Gottes Sohn Jesus Christus. Dieser kommt zur Fülle der Zeit. Fülle der Zeit meint die von Gott bestimmte Zeit, zu der die Prophetien auf den Erlöser Jesus Christus erfüllt werden. Dieser Erlöser muss Jude sein und zugleich wahrer Mensch und wahrer Gott, um sein Volk von dem Gesetz zu befreien. Zu diesem Erlöser sagt Paulus drei Dinge. Erstens sendet Gott seinen Sohn, was seine Gottheit betont. Zweitens wird er von einer Frau geboren, was sein Menschsein betont. Drittens wird er unter dem Gesetz geboren, was seine jüdische Identität betont. Er ist also Jude, Gott und Mensch zugleich. In Vers 5 werden zwei Gründe für das Kommen des Sohnes genannt. Erstens kommt er für die Juden, damit er die loskauft, die unter dem Gesetz sind. Zweitens, hier ist der Wechsel zum Pronomen wir zu beachten, damit wir, Juden und Nichtjuden, die Sohnschaft empfangen. Der Weg zur Reife ist also das Kommen des jüdischen Erlösers, der sowohl Gott als auch Mensch ist. Diese neue Reife führt zu drei Ergebnissen. Die erste Folge in Vers 6 besteht darin, dass Gott seinen Heiligen Geist in die Herzen der Gläubigen sendet. Dieser soll den Menschen bewusst machen, dass dies der Beginn einer neuen Beziehung ist. Da die Gläubigen nun eine Verwandtschaftsbeziehung zu Gott haben, können sie nun Abba, Vater, rufen. Das Wort Abba bedeutet nicht einfach nur Vater, sondern kann auch mit Papa übersetzt werden. Der Geist lebt in den Herzen der Gläubigen und wendet sich mit den Worten Abba, Vater an Gott. Und auch die Gläubigen haben das Recht, den Vater so anzusprechen, was Römer 8, Vers 15 zeigt. Genauso hat Jesus Christus den Vater im Garten Gethsemane kurz vor seiner Kreuzigung angesprochen. Er weiß, dass ihm nicht nur der grausamste römische Foltertod bevorsteht, sondern dass er stellvertretend für die Sünde der Welt den heiligen und gerechten Zorn Gottes erleidet. Am Kreuz ruft der Herr Jesus: mein Gott, warum hast du mich verlassen?" Der Herr Jesus trägt dieses Leid, diese Trennung von Gott, damit Christen nicht nur nicht in die Hölle kommen, sondern damit sie Kinder Gottes und Christus ähnlich sein dürfen. Christusähnlichkeit ist Gottes höchster Wille für alle Menschen. Alle Christen soll dies daran erinnern, die Kindschaftsbeziehung zu Gott, dem Vater, zu führen, die sie in Christus zu ihm haben dürfen. Und alle, die Jesus Christus noch nicht als ihren Herrn und Retter angenommen haben, soll es ermutigen, dies zu tun und selbst Kind Gottes zu werden. Ich schließe mit Johannes 1, Vers 12. So viele ihn aber aufnahmen, denen gab er das Recht, Kinder Gottes zu werden, denen, die an seinen Namen glauben.
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1: Ein griechischer Philosoph soll einst durch eine belebte Einkaufsstraße flaniert sein. Anschließend habe er erleichtert geseufzt: Wie gut, dass es so vieles gibt, was ich nicht brauche. Die Welt ist voller schöner Dinge, die man nicht braucht. Klar, oft machen sie das Leben leichter und farbiger, oft bringen sie die nötige Würze in den Alltag. Aber wirklich brauchen tut man sie nicht. Mir geht es noch jedes Mal so, wenn das Fernsehen über einen der ungezählten Flüchtlingsströme auf dieser Welt berichtet. Ich sehe Menschen, die ihr ganzes Hab und Gut in einer Plastiktüte tragen. Sie leben nicht gut, zugegeben, aber sie leben. Matthias Claudius dichtete vor bald 200 Jahren: Denn all das Geld und all das Gut gewährt zwar viele Sachen, Gesundheit, Schlaf und guten Mut kann's aber doch nicht machen. Und die sind doch bei Ja und Nein ein rechter Lohn und Segen. Drum will ich mich nicht groß kasteien des vielen Geldes wegen. Gott gebe mir nur jeden Tag, so viel ich darf, zum Leben. Er gibt dem Sperling auf dem Dach. Wie sollte es mir nicht geben? Soweit Matthias Claudius in einem Gedicht, dem er den bezeichnenden Titel gegeben hat, täglich zu singen. Seine Gedanken hat er aus der Bibel, keine Frage. Dort ist immer wieder zu lesen: Dient Gott, lebt für ihn, fragt, was er will, dann wird er euch alles geben, was ihr zum Leben braucht. Im zweiten Buch Mose heißt es: Dem Herrn, eurem Gott, sollt ihr dienen, so wird er dein Brot und dein Wasser segnen. Er will es segnen. Das heißt, er will es zu einem wirklichen Lebensmittel machen. Es soll mich wirklich satt machen. Und diejenigen, die viel weniger haben als ich. So vieles, was die Kaufhäuser in ihre Schaufenster legen, macht nicht satt, sondern hungrig.

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1: Apostelgeschichte 24, die Verse 22 bis 27. Felix, der über die christliche Lehre ziemlich genau Bescheid wusste, ließ die Verhandlung abbrechen und sagte: Der Fall wird entschieden, sobald der Kommandant Lysias aus Jerusalem eintrifft. Er ließ Paulus wieder abführen, befahl aber dem Hauptmann, dem Gefangenen, einige Erleichterungen zu gewähren. Seine Freunde sollten die Erlaubnis haben, ihn zu versorgen. Einige Tage später erschien Felix zusammen mit seiner Frau Drusilla, einer Jüdin, in seinem Amtssitz und ließ Paulus aus dem Gefängnis zu sich bringen. Denn er wollte noch mehr über den Glauben an Jesus Christus erfahren. Als aber Paulus zuletzt von einem Leben nach Gottes Geboten, von der Zügelung der Leidenschaften und vom kommenden Gericht Gottes sprach, wurde es Felix unbehaglich und er sagte: Für diesmal ist es genug, du kannst jetzt gehen. Wenn ich wieder Zeit habe, lasse ich dich holen. Er hoffte auch im Stillen von Paulus Bestechungsgelder zu bekommen, darum ließ er ihn von Zeit zu Zeit rufen und unterhielt sich mit ihm. Als Felix zwei Jahre später durch Portius Festus abgelöst wurde, wollte er den Juden noch einen Gefallen tun und ließ Paulus im Gefängnis.
2: Viele Menschen kennen die Inhalte des christlichen Glaubens nur teilweise. Neulich sprach ich mit einer muslimischen Frau. Noch bevor ich ihr das Evangelium richtig erklären konnte, merkte ich, dass sie bereits gehört hatte, dass Jesus für die Schuld der ganzen Menschheit gestorben ist. Sehen Sie, in unserer Religion ist jeder für sich selbst verantwortlich. Nicht wie in Ihrer Religion, wo einer für die Schuld der anderen stirbt, sagte sie. Offensichtlich war sie mit der unverschämten Gnade Gottes nicht einverstanden. Zwei Jahre war Paulus in Gefangenschaft beim römischen Statthalter. Es hatten sich einige Gespräche zwischen ihm und Felix über den christlichen Glauben ergeben. Anfangs zeigte der Römer Interesse, doch dies kühlte ab, als Paulus von den Konsequenzen des Glaubens und von einem Leben nach christlichen Wertmaßstäben sprach. Dass Gott das Leben eines jeden Menschen am Ende beurteilen wird, behagte ihm gar nicht. Aber auch diese Seite der christlichen Botschaft muss verkündigt werden. Paulus tat es, obwohl er dadurch riskierte, die Gunst von Felix zu verlieren. Riskieren wir es auch, mit anderen über die Konsequenzen eines Lebens mit Gott zu sprechen?
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Es gab eine Zeit, da herrschte in Neuguinea ein seltsamer Brauch. Wenn ein Mann von den Angehörigen eines anderen Stammes getötet wurde, schnitt die Familie vor der Beerdigung den Kieferknochen des Toten heraus und hängte den Knochen irgendwo im Hause auf. Eine widerliche Zeremonie, denkt man. Nun, dieser Kieferknochen sollte die Betrachter daran erinnern, dass dieser Verwandte von einem Gegner getötet wurde und noch gerächt werden musste. Unter diesen rachsüchtigen Menschen in Neuguinea gab es einen Mann, der wurde Christ. Er verbrannte die gesammelten Kieferknochen als Zeichen dafür, dass er keine Rache mehr an den Täter nehmen wollte. Seit dem Verbrennen jener Kieferknochen ist für die Christen in Neuguinea Gott einer, der keine Kieferknochen aufbewahrt. Einer, der vergibt. Wie viele Kieferknochen müssten wohl in unseren Häusern hängen, würden sie unsere Rachegedanken verkörpern? Nehmen wir gar die Büros mancher Firmen, Parteien und Rechtsanwälte, Regale voller Kieferknochen. Und in den Kirchen? Dort hängt nicht ein Kieferknochen, dort hängt ein Kreuz in der Mitte des Altars. Dort hängt Gott, der keine Kieferknochen aufbewahrt, der Gott, der für seine eigenen Mörder gebetet hat: Vater, vergib ihnen, denn sie wissen nicht, was sie tun.

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1: Wenn man von ihm sprach, fiel immer wieder der Satz, eine Leuchte ist er ja nicht gerade. In der Schule Durchschnitt, im Büro eher überfordert, bei Geburtstagsfeiern ein Langweiler, seine Gedanken eher kleinkariert. Auf seinen Rat konnte man getrost verzichten. Also, eine Leuchte ist er nicht gerade. Da ist aber auch noch ein anderer Typ, der lebt nach dem Motto, ich bin der Größte, I'm the King. Er arbeitet sich von der untersten Etage immer höher, seine Kleidung nur vom Allerfeinsten, vor dem Haus ein schneller Flitzer. Allerdings, jeder Weg ist ihm recht, um nur im rechten Licht zu stehen. Das super Image, das er sich aufgebaut hat, darf doch nicht im Halbdunkel verschwinden. Im Rampenlicht der Öffentlichkeit, da fängt er erst richtig an zu strahlen. Ehrlich gesagt, mehr Schein als Sein. Ein anderer, der hat eine Menge drauf, ist intelligent, begabt, kriegt eine Menge hin. Doch wenn man über seine Leistungen redet, würde er sich am liebsten verkriechen. Es ist ihm peinlich, er findet seine Möglichkeiten viel zu hoch eingeschätzt. Darum zieht er sich auch immer mehr zurück. Dieser Mensch stellt sein Licht ganz schön unter den Scheffel. Und da möchte ich Ihnen noch einen vierten Menschen vorstellen. Der fühlt sich nämlich unterbelichtet im wahrsten Sinne des Wortes. Äußerlich ist ihm das nicht anzumerken, ganz im Gegenteil. Er war König und ein gefürchteter Kriegsmann. Mit seinen Heldentaten hätte er seinen ganzen Palast schmücken können. Doch genau dieser Mann, David heißt er, fühlt sich unterbelichtet. Darum sagt er zu Gott, Herr, du bist meine Leuchte. Der Herr macht meine Finsternis Licht. Er, Gott, ist eine Leuchte, die Leuchte schlechthin. Und, hören wir noch einmal hin, David sagt, du bist meine Leuchte, der Herr macht meine Finsternis Licht. Gott ist also für David ein ganz persönlicher Gott, von ihm erwartet er Lichtblicke und Durchblick. Und dieser persönliche Gott, der will auch in die Monotonie unseres Alltags hineinstrahlen. Er will den Grauschleier unserer Seele lüften und transparent machen. Dunkle Flecken will er reinigen. Er will hineinstrahlen in unser Leben. Wenn wir das zulassen, dann wird niemand zu uns sagen können, eine Leuchte ist er nicht gerade oder mehr Schein als Sein oder der stellt sein Licht unter den Scheffel. Nein, zu dem wird man sagen, der oder die ist aber eine Leuchte. Denn wer sich mit Gott einlässt, dem wird ein Licht aufgehen. Ich verspreche es.

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Man beschreibt ja das menschliche Wesen gern in diesen drei Ringen. Außen der Leib, der mittlere Ring die Seele und innen im Kreis der Geist. Ich finde mich darin wieder. In dem mittleren Bereich, meine Seele, da spielt sich mein Verstehen ab, mein Fühlen und Wollen. Und je nachdem, wie es da aussieht, dringt es nach außen. Was ich in meiner Seele bedauere, das motiviert die Hände, was zu tun oder zu gehen. Die Freude meiner Seele bewirkt äußerlich, ja, dass ich singe oder tanze. Und selbst Tränen, die außen rollen, sind nur ein Ausdruck dessen, was sich da in der Mitte bewegt. Aber dann gibt es da noch das Innerste, der Geist, mein Zentrum, mein Herz, wo immer sich das in mir auch verorten lässt. Das ist der Ort, wo Gott mir selbst begegnet, wo sein Geist meinem Geist bezeugt, ja, wie sehr er mich liebt, dass er für mich gestorben ist. Ich möchte darauf achten, dass ich immer wieder diese Mitte finde, dass ich da für Gott anzutreffen bin, offen bin. Neben allen wichtigen verstandesmäßigen Erkenntnissen aus der Bibel und allen nötigen Aktivitäten nach außen, ich möchte Gott sagen, dass ich ihn da im Innersten von ganzem Herzen lieben will. Das ist ein Liebeslied an Gott mit meinem Herzen.

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1: Keine Angst, es kommt noch schlimmer. Egal, was sich Menschen für Lebenskonzepte zulegen, welche Überzeugungen sie annehmen, auf den Prüfstand kommen sie alle. Das Leben hält so manchen Rütteltest bereit. Kaum eine kommt völlig glatt und ungeschoren durch die Jahre. Und dass wir uns nichts vormachen. Auch 60 Jahre in Frieden und relativer Freiheit garantieren noch kein Leben ohne Stürme, ohne Gegen- und Seitenwind, ohne Schicksalsschläge. Wie gehen wir damit um? Nun, offenbar sind Menschen unterschiedlich belastbar. Manche knicken früher ein, manche sind zäh und gehen nicht so leicht in die Knie. Das 20. Jahrhundert hat unzählige Heldinnen und Helden gesehen, Dulder, Kämpfer. Es ist unglaublich, was Menschen aushalten können, wenn sie von einer starken Überzeugung getragen sind. Und nun ist eigentlich nur noch die Frage, ist diese Überzeugung begründet, hat sie Hand und Fuß oder beruht sie auf einem Irrglauben, auf einem Wahn? Im Buch des Propheten Daniel, da wird genauso ein Unheilsszenario beschworen. Alles geht in die Brüche, auch der Glaube wird stark angefochten, der Tempel wird geschändet, im Tempel selbst wird ein Götzenbild aufgerichtet, haltlose Menschen strecken schon früh die Waffen und ergeben sich in ihr Schicksal. Und trotzdem ist noch nicht alles verloren, denn so schreibt der Prophet, das Volk derer, die ihren Gott kennen, wird stark bleiben und danach handeln. Die Freundinnen und Freunde Gottes, auf ihnen ruht die Hoffnung der Welt. Nicht blinder Glaube, sondern persönliche Bekanntschaft mit Gott, festes Vertrauen zu Gott, das ist das Geheimnis der Standhaften, der Aufrechten, der Überwinder.

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Der Dichter und Seefahrer Gorch Fock hat das, was er an Gottvertrauen in seinem Leben verspürte, einmal so ausgedrückt, dass wir nie tiefer fallen können als in die ausgestreckte Hand Gottes. Das sind Gedanken, die jeder Mensch, der schon einmal einen Fall selbst miterlebt hat oder sich vor einem Fallen gefürchtet hat, ob das jetzt eine gesundheitliche Angst war oder eine Angst, sozial abzustürzen, das wird bei jedem Menschen anders sein. Aber ein solcher Gedanke, der kann helfen, dass man nicht verzweifelt, kann einem Mut machen, den Schritt zu gehen, der anscheinend in einen Abgrund führt, wenn man weiß, da ist Gott und der wird mich auffangen, dann verlieren diese Bewegungen nach vorne, dann verliert dieser vielleicht uns erwartende Sturz doch viel von seinem Schrecken. Ich habe dieses Lied oft auch in persönlichen Entscheidungssituationen mir selbst noch einmal zugesungen.

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1: Ein herzliches Willkommen zur Sendereihe durch die Bibel. Ich freue mich, dass Sie wieder mit dabei sind. Diesmal im Mittelpunkt aus dem Jesaja-Buch das 56. Kapitel und der Anfang von Kapitel 57.

Das vor uns liegende Kapitel 56 aus dem Jesaja-Buch folgt einer Struktur, die auf das wunderbare 53. Kapitel zurückgeht. In diesem war vom Heil die Rede gewesen, das der Herr der verlorenen Menschheit ermöglichte, indem er seinen Sohn am Kreuz hingab. Nun kehrt der Prophet Jesaja zu den Menschen in Israel zurück und spricht zu seinem eigenen Volk. Dieses Kapitel ist keine Rückkehr zum Berg Sinai, wie einige meinen, sondern vielmehr ein Siegeszug durch den Triumphbogen hin zur Wiederkunft Christi. Es ist ein Voranschreiten als logische Folge des zuvor Beschriebenen. Das trifft besonders auf Israel zu, doch auch die ganze Welt hat immer mehr Vorteile daraus. All dies beruht auf dem neuen Bund, den Gott mit Israel geschlossen hat. Dieser wird in der Zukunft der Segen für die Erde sein. Zu dieser Zeit wird dem Gesetz des Mose, das Jesus in seiner Bergpredigt um ein Vielfaches erhöhte, durch die Herrschaft Christi noch mehr Nachdruck verliehen werden. Es wird sein Wille sein und sein Gesetz. In diesem Kapitel liegt der Schwerpunkt auf moralischen Grundsätzen, nicht auf Ereignissen. Die Betonung liegt auf der Praxis, nicht auf Prophezeiungen. All das sollte unser Leben heute beeinflussen. Die Prophezeiungen werden nicht gelesen, um die Neugierigen zu unterhalten oder die Intelligenten zu faszinieren, sondern um ein heiliges Leben zu fördern. Der Apostel Johannes schrieb: Und ein jeder, der solche Hoffnung auf ihn hat, der reinigt sich, wie auch jener rein ist. Die Untersuchung der Prophezeiungen führt uns zu einer reinigenden Hoffnung. Jesaja blickt nun auch auf das Zeitalter des Himmelreiches, also auf die Zeit der Wiederkunft Christi. Der Herr Jesus herrscht. Unser Herr erhöhte das Gesetz Mose in der Bergpredigt um ein Vielfaches, wodurch es absolut unmöglich wurde, das Heil durch das Einhalten des Gesetzes zu erlangen. Zum Beispiel sagte er: Wer mit seinem Bruder zürnt, der ist des Gerichts schuldig. Wer aber zu seinem Bruder sagt: Du Nichtsnutz, der ist des Hohen Rats schuldig. Wer aber sagt: Du Narr, der ist des höllischen Feuers schuldig. Mit so einem Gesetz wären wahrscheinlich die meisten von uns schuldig. Wie kann man also das Heil erlangen? Nun, wir haben einen Heiland, der uns rettet. Wenn er auf Erden herrscht, so stelle ich es mir vor, werden keine Flugzeuge mehr entführt werden. Es wird niemand ausgeraubt oder ermordet werden. Zu dieser Zeit wird die Erde ein sicherer Ort sein. Jeder wird seinen Anteil erhalten, ohne Steuern dafür zahlen zu müssen. Es wird ein wunderbares Leben sein. Kommen wir nun zu dem ersten Vers aus Kapitel 56. Dort lesen wir: So spricht der Herr: Wahrt das Recht und übt Gerechtigkeit, denn mein Heil ist nahe, dass es komme, und meine Gerechtigkeit, dass sie offenbart werde. Mein Heil ist nahe, heißt es in diesem Vers. Obwohl die Propheten auch die Möglichkeit einer größeren Zeitspanne einräumen, sprechen sie von der unmittelbaren Zukunft. Mit dem Heil ist die Rettung des Volkes Israel gemeint. Daran dachte auch Paulus, als er in Römer 11, Vers 26 schrieb: Und so wird ganz Israel gerettet werden, wie geschrieben steht. Es wird kommen aus Zion der Erlöser, der abwenden wird alle Gottlosigkeit von Jakob. Die Erwartung des kommenden Heils sollte eine Motivierung zu gerechtem Handeln sein, genauso wie unsere Hoffnung auf die Wiederkunft Jesu Christi ein Ansporn für ein heiliges Leben sein sollte. Ich lese Vers 2 aus unserem Bibeltext. Wohl dem Menschen, der dies tut, und dem Menschenkind, das daran festhält, das den Sabbat hält und nicht entheiligt und seine Hand hütet, nichts Arges zu tun. Dieser Vers ist an Menschen gerichtet, die sich noch an den Sabbat halten. Im neutestamentlichen Kolosserbrief wird uns jedoch mitgeteilt: So lasst euch nun von niemandem ein schlechtes Gewissen machen, wegen Speise und Trank oder wegen eines bestimmten Feiertages, Neumondes oder Sabbats. Ich lese Vers 3.
Und der Fremde, der sich dem Herrn zugewandt hat, soll nicht sagen, der Herr wird mich getrennt halten von seinem Volk. Und der Verschnittene soll nicht sagen, siehe, ich bin ein dürrer Baum. Die Heiden zu dieser Zeit sollten sich wegen Gottes besonderem Abkommen mit Israel nicht als Außenseiter betrachten. Im Gegenteil, sie werden dazu eingeladen, hervorzutreten und den Segen zu teilen. Nach dem Gesetz des Mose konnte beispielsweise ein Eunuch, ein Verschnittener, der im alten Orient an einem Königshof diente, kein Priester sein. Doch in Zukunft würde eine solche körperliche Beeinträchtigung niemanden mehr ausschließen. Es geht weiter mit den Versen 4 und 5. Denn so spricht der Herr, den Verschnittenen, die meine Sabbate halten und erwählen, was mir wohlgefällt und an meinem Bund festhalten, denen will ich in meinem Hause und in meinen Mauern ein Denkmal und einen Namen geben. Das ist besser als Söhne und Töchter. Einen ewigen Namen will ich ihnen geben, der nicht vergehen soll. Es werden beeinträchtigte Menschen, Fremde und alle Ausgeschlossenen dazu eingeladen, Gottes gnadenreiches Angebot anzunehmen. Sie werden eine bessere Stellung als die einer Tochter oder eines Sohnes einnehmen und eine ewig dauernde Verbindung mit Gott haben. Das Gesetz hatte dies nicht bieten können. Ich lese Vers 6. Und die Fremden, die sich dem Herrn zugewandt haben, ihm zu dienen und seinen Namen zu lieben, damit sie seine Knechte seien, alle, die den Sabbat halten, dass sie ihn nicht entheiligen und die an meinem Bund festhalten. Den Fremden wird also ein neues Herz gegeben, damit sie den Herrn lieben können. Ich lese Vers 7. Die will ich zu meinem heiligen Berge bringen und will sie erfreuen in meinem Bethaus, und ihre Brandopfer und Schlachtopfer sollen mir wohlgefällig sein auf meinem Altar. Denn mein Haus wird ein Bethaus heißen für alle Völker. Aus diesem Vers zitierte der Herr Jesus, als er den Tempel reinigte. Ursprünglich hatte Gott den Tempel für alle Menschen vorgesehen, ungeachtet ihrer Gruppe, Sprache, Klasse oder Lebenssituation. Doch zu Lebzeiten von Christus hatte er schon lange nicht mehr diese Funktion. Auch die heutige Gemeinde Gottes ist weit von ihrem ursprünglichen Zweck als Tempel entfernt. Die Gemeinde Gottes ist wie ein vorstädtischer Country-Club geworden. Sie ist aus dem Stadtzentrum in die Vorstadt gezogen, wo gute Gerichte serviert werden und wo es ein gutes Volleyball- oder Basketballteam gibt. Aber es gibt nur wenige Arbeiter, welche die Verlorenen zum Herrn bringen. Ich lese Vers 8. Gott, der Herr, der die Versprengten Israels sammelt, spricht: Ich will noch mehr zu der Zahl derer, die versammelt sind, sammeln. Das Himmelreich soll sich auf die ganze Welt ausdehnen und Mitglieder aus jeder Familie der Menschheit enthalten. Gott sagt, dass sie in dieser Zeit nach mehr Menschen suchen werden. Nachdem wir nun diese wunderbare Sicht auf das Zukünftige erhalten haben, kehrt Jesaja zu dem Dilemma des Reiches zu seiner Zeit zurück. Hier werden wir mit den gleichen Problemen wie heute konfrontiert. Ich lese Vers 9. Ihr Tiere alle auf dem Felde, kommt und fresst, ihr Tiere alle im Walde. Wir kehren nun von der erhabenen Sicht auf die Zukunft zum traurigen Zustand damals zurück. Gott erlaubte den Völkern der Welt hineinzukommen, doch sie beraubten und plünderten sein Volk. Assyrien war bereits eingefallen und Babylon auch. Später würden auch noch andere zum Plündern und Zerstören kommen. Wer schon einmal ein Bild von den Mauern Jerusalems und der Klagemauer gesehen hat, dem ist vielleicht aufgefallen, dass sie aus Steinen verschiedener Zeitalter bestehen. Es ist offensichtlich, dass die Stadt mehrfach zerstört worden ist. Jerusalem wurde mindestens 27 Mal zerstört und steht heute auf Trümmern. Um dort zu sein, wo Christus über diese Erde ging, müsste man sich 10 bis 15 Meter in die Tiefe graben. Gott erlaubte es den Völkern, Israel anzugreifen. Und warum?
weil sich Israel nicht an seinen Bund gehalten hatte. Weiter mit Vers 10. Alle ihre Wächter sind blind, sie wissen alle nichts. Stumme Hunde sind sie, die nicht bellen können. Sie liegen und jappen und schlafen gerne. Dies ist eine Beschreibung der Propheten und Priester, die zu dieser Zeit für Gott sprachen. Gott erlaubte den Feinden die Eroberung Jerusalems aufgrund der schwachen und ungeeigneten Leiter dort. Sie waren blind, sie waren unwissend, sie waren wie stumme Hunde. Im Neuen Testament warnte Paulus die Menschen vor solchen Hunden. Was meinte er damit? Er meint nicht, dass man sich von einem fremden, bellenden Hund hüten sollte. Er spricht an dieser Stelle von falschen Lehrern und Predigern, die den Ratschluss Gottes nicht verkünden. Zu Zeiten von Jesaja hatte jeder Hirte einen Hund, der bei der Bewachung seiner Schafe mithalf. Der Hund legte sich nachts hin und hielt ein Auge offen. Sobald sich ein gefährliches Tier oder ein Mensch näherte, um die Schafe zu stehlen oder zu verletzen, bellte der Hund. Die Wachleute, also die Propheten und Priester, hätten Gottes Volk warnen und das Wort Gottes verkünden müssen. Doch sie taten es nicht. Sie waren wie stumme Hunde, die bei Gefahr nicht bellten. Für sie war es leichter, stumm zu bleiben. Wenn man das Wort Gottes predigt, tritt man immer irgendjemandem auf den Schlips. Ich weiß das, denn ich habe es 20 Jahre lang selbst getan. Ich versuche, so freundlich zu sein, wie ich kann, wenn ich das Wort predige. Aber das Wort Gottes ist nicht immer nur freundlich, sondern es rüttelt auch die Menschen auf, wie der gerade vorgelesene Vers mit den schlafenden Hunden. Wer auf der Kanzel steht und nicht das Wort Gottes predigt, ist ein stummer Hund. So lautet die Botschaft Jesajas. Ein stummer Hund ist ein Mensch, der Gottes Wort nicht verkündet. Er legt sich hin und schläft. Er kann nicht bellen. Er liebt es zu schlummern. Ja, es ist sehr viel bequemer für einen Pastor, seinen Leuten einfach nur gefallen zu wollen. Über die Jahre habe ich viele Briefe bekommen, in denen ich von Gemeinden darum gebeten wurde, einen Pastor zu empfehlen. Darin wurden die Voraussetzungen beschrieben, die er möglichst mitbringen sollte. Die wichtigste Voraussetzung dabei ist eine sanftmütige Persönlichkeit. Sie wollen einen freundlichen Pastor, der sich mit allen Gruppen versteht. Einen Mann, den sowohl die Älteren als auch die jungen Menschen lieben. In einigen Briefen war noch nicht einmal von der Fähigkeit die Rede, dass er das Wort Gottes predigen können muss. Dementsprechend stehen heutzutage viele stumme Hunde auf den Kanzeln. Das ist leider wahr, und Jesaja hat es bereits vor mir gesagt. Ich lese nun Vers 11. Aber es sind gierige Hunde, die nie satt werden können. Das sind die Hirten, die keinen Verstand haben. Ein jeder sieht auf seinen Weg. Alle sind auf ihren Gewinn aus. Es sind gierige Hunde, heißt es hier. Das heißt, es geht ihnen mehr um ihre eigenen Interessen als um das Wohlergehen ihrer Leute. Einmal aß ich zusammen mit einem Freund, einem Prediger im Ruhestand, zu Mittag. Er sagte zu mir: Weißt du was, deine Botschaft im Radio ist vielleicht ein wenig zu direkt, findest du nicht auch? Stell dir nur vor, dass sich die Leute deswegen abwenden und deine Radioarbeit womöglich nicht mehr unterstützen. Ich antwortete: Dann werde ich die Sendungen eben absetzen und mit dem Herrn darüber sprechen. Wenn er will, dass ich mit den Sendungen weitermache, dann will er, dass ich sein Wort weiterhin verkündige. Ganz ehrlich gesagt, ist das sein Problem, nicht meines. Ich verkündige nur sein Wort. Ich komme nun zu Vers 12 in unserem Bibeltext. Den verantwortungslosen Hirten des Volkes werden die folgenden Worte in den Mund gelegt. Kommt her, ich will Wein holen, wir wollen uns vollsaufen, und es soll morgen sein wie heute und noch viel herrlicher. Diese Menschen ertränkten ihre traurige Lage in Alkohol und sehen ihrer Zukunft als Trinker und blinde Optimisten entgegen. Es gibt heutzutage viele Menschen, die so ein Leben führen. Sie ertränken ihre Sorgen in Alkohol.
Heutzutage gibt es in unserem Land ein Alkoholproblem, sowohl unter Jugendlichen als auch unter Erwachsenen. Ich sehe heute mehr Trinker als je zuvor in meinem Leben. Vor kurzem bin ich mit einem Flugzeug geflogen und saß neben einer netten älteren Dame. Sie sah sehr freundlich aus und ich wünschte mir, dass ich so eine Großmutter gehabt hätte. Und ich dachte noch bei mir, dass sie wohl eine der wenigen Personen auf diesem Flug sein würde, die kein alkoholisches Getränk bestellen würde. Aber siehe da, sie bestellte ein alkoholisches Mischgetränk. Sie trank es recht zügig aus und es blieb nicht nur bei dem einen. Sie war offensichtlich daran gewöhnt. Die Moral unserer Welt ist verloren gegangen und viele Christen wollen nichts davon hören. Sie wollen lieber sanfte, beruhigende Musik hören. Denn wenn man sanfte Musik hört, kommt man nicht in Schwierigkeiten. Aber wenn man das Wort Gottes verkündigt, kommt es unvermeidlich dazu. Jesaja sagt tatsächlich, wie es ist. Wir erreichen nun Kapitel 57 im Buch des Propheten Jesaja. Die Gottlosen sind diejenigen, die es heute einfach und bequem haben. Sie sind diejenigen, die Geld haben und sie scheinen ganz oben zu sitzen. Doch bei der Wiederkunft Christi werden es die Gerechten bequem haben, während die Gottlosen verdammt werden. Dieses Kapitel 57 ist das Ende vom zweiten Abschnitt aus dem letzten Teil von Jesaja, dem man die Überschrift geben könnte: Das Heil Gottes, das durch den leidenden Diener kommt. Wer demütig ist und das Heil akzeptiert, wird gerecht werden. Wer es ablehnt, setzt den Weg des Urteils fort. Dieses Kapitel führt uns zu einer Kreuzung, an welcher sich der Weg des Lebens und der breite Weg der Zerstörung scheiden. Der Weg und das Ziel entscheiden sich an dieser Stelle. Ich lese Vers 1. Der Gerechte ist umgekommen und niemand ist da, der es zu Herzen nimmt. Und fromme Leute sind hingerafft und niemand achtet darauf. Ja, der Gerechte ist weggerafft durch die Bosheit. Der Gerechte ist umgekommen. Viele von Gottes wunderbaren Heiligen werden durch die Tür des Todes weggeführt. Gott nimmt sie aus den großen Schwierigkeiten heraus, die in der Zukunft kommen werden. Als ich mein Amt antrat, machte ich mir um mich selbst Sorgen. Dann bekam ich eine Tochter und machte mir um sie Sorgen. Nun habe ich zwei Enkelkinder und mache mir um diese beiden Sorgen. Ich mache mir keine Sorgen mehr um mich selbst oder um meine Tochter, sondern um die beiden Kleinen, denn ihr künftiges Leben wird nicht einfach werden. Weiter mit Vers 2. Dort heißt es über den Gerechten: Und er geht zum Frieden ein. Es ruhen auf ihren Lagern, die recht gewandelt sind. Der Gerechte geht zum Frieden ein, das heißt, der Gerechte soll Frieden im Herzen haben. Weiter heißt es: Es ruhen auf ihren Lagern, die recht gewandelt sind. Wenn der Tod im Schlaf zu den Gerechten kommt, werden sie dem großen Leiden entkommen und vor das Angesicht Christi geführt. Sie werden Frieden haben, egal was geschieht. Ich lese nun Vers 3. Ihr aber tretet herzu, ihr Söhne der Zauberin, ihr Kinder des Ehebrechers und der Hure. Nun widmet sich Gott den Gottlosen. Sogar ihre Herkunft ist böse, was in Vers 4 beschrieben wird. Mit wem wollt ihr euren Spott treiben? Über wen wollt ihr das Maul aufsperren und die Zunge herausstrecken? Seid ihr nicht abtrünnige Kinder, ein verkehrtes Geschlecht? Sie waren die Verfolger der Gerechten, doch bis zu diesem Zeitpunkt war Gott nicht eingeschritten. Sehen Sie sich heute einmal um. Die Rechtschaffenen werden angegriffen. Sie haben kein leichtes Leben. Die Angriffe sind hart und heftig. Die Gottlosen scheinen jedoch immer davon zu kommen. Ich lese Vers 5. Seid ihr nicht diejenigen, die ihr bei den Götzeneichen in Brunst geratet, unter allen grünen Bäumen und die Kinder opfert in den Tälern unter den Felsklippen? Die Gottlosen der letzten Tage sind die Götzenanbeter, die Gott den Rücken zugekehrt haben. Sie haben gewissermaßen Ehebruch begangen.
sind in Brunst geraten, wie die Lutherbibel es ausdrückt. Die Menschen haben ihre Beziehung zu dem wahren Gott in die Brüche gehen lassen und sind ihm untreu geworden.

In der nächsten Sendung aus der Reihe Durch die Bibel geht es weiter mit dem Unterschied zwischen den Gerechten und den Gottlosen. Dabei werden wir besonders die Konsequenzen dieser unterschiedlichen Lebenswege untersuchen. Auch wir werden tagtäglich in all unserem Tun erneut vor die Entscheidung gestellt, wer wir sein wollen, gerecht oder gottlos. Nur die Gerechten werden Frieden im Herzen haben, wie Jesaja sagt, und deshalb sollten auch wir durch ein gerechtes und von Gott gelenktes Handeln diesen Frieden wählen. Mit diesem Gedanken möchte ich mich von Ihnen verabschieden. Auf Wiederhören, bis zum nächsten Mal.

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1: Wir setzen unsere nicht mehr ganz taufrische Reihe von und mit Dr. Hans-Jörg Bräumer fort. Der widmet sich an dieser Stelle den Pflanzen der Bibel. Untertitel: Als Spiegel des Handelns Gottes. Da haben wir es heute wieder mit Entdeckungen zu tun, die es in sich haben. Weizenkorn heißt dann gleich auch der Titel des ersten Liedes, gesungen von Frieder Gutscher.

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Quillt der Same langsam auf, geschieht die Reifung. Bis ein Keim das Korn aufbricht, sich verwurzelt im Erdboden und sich ausstreckt hin zum Licht.

0: 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Darüber spricht jetzt Dr. Hans-Jörg Bräumer. Zunächst geht es um etwas Handfestes. Im Lied ist es schon angeklungen. Es geht um den Weizen. Danach wird es dann aber etwas geheimnisvoller. Der sogenannte Taumellolch ist an der Reihe und als drittes dreht sich dann alles um Manna.
1: Weizen, das Urbild des Teilens. Schon in früher alttestamentlicher Zeit heißt es von Israel, es war ein Land des Weizens. Wildwachsender Weizen wurde bereits in der Periode zwischen 7500 und 4000 vor Christus veredelt. Zu den frühen Siedlungsgebieten, in denen in Israel Kulturgetreide angebaut wurde, gehören Jericho, Jerusalem und das im Süden gelegene Beerscheba. Das Brot aus Weizenmehl gebacken gehört zu den Grundnahrungsmitteln. Wann immer ein Gast kam, wurde mit ihm Brot geteilt. Das Ursymbol des Teilens ist der sogenannte Abrahamsfladen. Als im Hain Mamre drei Männer vor dem Zelt Abrahams standen, lud Abraham sie ein mit den Worten: Ich will euch einen Bissen Brot bringen, damit ihr euer Herz labt, dann mögt ihr weiterziehen. Zur Zeit der Könige waren die Bauern zu großen Weizenabgaben verpflichtet. Die Könige ließen dafür riesige Vorratshäuser bauen, um ihren Hofstaat zu versorgen. Für Salomo diente der Weizen außerdem als Handelsgut. Das von König Hiram aus Tyrus gelieferte Zedern- und Zypressenholz für den Tempel und den Palastbau bezahlte König Salomo mit jährlich 20.000 Sack Weizen. Für den einzelnen Bauern reichte die Ernte abzüglich der Abgaben gerade mal für die Ernährung seiner Familie. Man geht davon aus, dass ein Erwachsener täglich ca. 600 Gramm Brot aus Weizenmehl aß. Gerste wurde vornehmlich als Tiernahrung verwendet. Gerstenbrote wurden nur in Krisenzeiten gebacken. Blieb nach der Aussaat der Regen aus, drohte eine Hungersnot. War sämtliches Getreide aufgebraucht, blieb nur der Weg nach Ägypten, um dort Getreide zu kaufen. Im Alten Testament wird Ägypten verglichen mit dem Garten des Herrn, so 1. Mose 13, 10. Im Unterschied zu dem wasserarmen Land Israel sorgte die Überschwemmung des Nils für eine ausreichende Bewässerung der Felder. So mangelte es in Ägypten nie an Getreide. In einem Bericht aus der Zeit um 1900 vor Christus heißt es, ein Beduinenscheich mit Namen Abisha zog in Hungerzeiten nach Ägypten, um am Leben zu bleiben. Um in Ägypten der Kornkammer des Altertums Getreide zu kaufen, zogen auch die Erzväter nach Ägypten. Abraham, die Söhne Jakobs, Josef und dem damals in Ägypten herrschenden Pharao zum zweiten Mann über Ägypten ernannt, hatte große Vorratshäuser für Korn angelegt. Nachdem Jakob sich entschlossen hatte, mit seinen Söhnen und deren Familien nach Ägypten zu ziehen, siedelte Josef die gesamte Sippe im Lande Gosen an. Ein vom Nil in diese Gegend hingeleiteter Kanal hatte dieses Gebiet Ägyptens zu einem fruchtbaren Distrikt gemacht. Mit der Zustimmung des Pharao sollten hier die Brüder Josefs und ihre Nachkommen, so heißt es wörtlich, das Fett des Landes essen. Fett des Landes ist ein bildhafter Ausdruck für das Wertvollste. Es ist das Beste der Bodenerzeugnisse von Korn, Most und Öl. Bei der Aufzählung der besten Erzeugnisse eines Landes steht Weizen an erster Stelle. So heißt es von der Segensfülle des Landes, in das Gott die Israeliten nach dem Auszug aus Ägypten führte: Es ist ein Land des Weizens, der Gerste, der Feigen, Granatbäume, ein Land mit Ölbäumen und Honig. 5. Mose 8,8. Die erste Segensgabe Gottes ist das aus Weizenmehl gebackene Brot. In der neutestamentlichen Zeit galten 3 Brotfladen als Mahlzeit für eine Person. Dies ist der Hintergrund des Gleichnisses Jesu von dem nachts um Hilfe gebetenen Freund. Sein Nachbar hatte überraschend Besuch bekommen. Der Tagesbedarf für seine Familie war jedoch aufgezehrt. Die Bewirtung eines Gastes aber war unbedingte Ehrensache. Da er von seinem Freund wusste, dass dieser noch Brot hatte, weckte er diesen mitten in der Nacht. Er bat ihn, ihm 3 Fladen zu leihen. Damit konnte er seinem Gast eine Mahlzeit bereiten. Der Tagesbedarf an Brot wurde für die Familie täglich vor Sonnenaufgang von der Frau gebacken. Aufbewahrt wurde das Brot im Haus in einem vom Hausbalken herabhängenden Korb. Von diesem Brauch stammt die Redewendung »den Brotkorb höher hängen«. Wenn der Hebräer vom Brot spricht, bedeutet dies so viel wie Speise, Mahlzeit und alles zum Leben Notwendige. Dies steht auch hinter der Bitte, die Jesus seine Jünger beten lehrte: Unser täglich Brot gib uns heute. Es ist im Gebet Jesu die erste Bitte, in der es um die Lebensangelegenheiten des Menschen geht. Jesus hat sich seine Jünger nicht als vagabundierende Bettler vorgestellt, die sich daran gewöhnt haben, am Morgen noch nicht zu wissen, ob sie am Mittag etwas zu essen haben werden. Das Bild, das Jesus bei der Bitte um Brot vor Augen stand, war das des Tagelöhners. Nach dem Alten Testament und dem dort festgelegten Gesetz bekommt der Tageslöhner seinen Lohn am Abend. So 3. Mose 19 und 5. Mose 24. Er wird am Abend seines Arbeitstages ausbezahlt, damit er und seine Familie am kommenden Tag etwas zu essen haben. Im Gleichnis Jesus vom gütigen Arbeitgeber, Matthäus 20, bekommt jeder Tagelöhner, unabhängig von der Zeitdauer seines Einsatzes, den Betrag, den er benötigt, um seine Familie mit Brot zu versorgen. Dabei ist Brot für den Aramäer und Hebräer der kürzeste Ausdruck für alles Übrige. Das Brot eines Menschen ist das ihm zukommende, zu seiner Ernährung erforderliche und ausreichende. Die 4. Bitte des Vaterunsers kann deshalb auch übersetzt werden: Unser notwendiges Brot gib uns heute. Martin Luther hatte diesen Sinn erkannt. Er schreibt in seinem großen Katechismus: Dann, wenn du täglich Brot nennst und darum bittest, so bittest du alles, was dazugehört, und dagegen auch wieder alles, so dasselbige hinderte. Soweit Luther. Im Einzelnen zählt dann Luther auf: Essen, Trinken, Kleider, Haus, Hof und gesunden Leib, ein frommes Weib, Kinder und Gesinde, treue Nachbarn, gute Freunde und eine weise Regierung. Zu dem für ein Leben Notwendigen gehört nicht nur Essen, Trinken und Kleidung, sondern auch Gesundheit, ein treuer Ehepartner, an dem man Freude haben kann. Was aber ist mit den Kranken, den Verwitweten, Geschiedenen und unfreiwillig Kinderlosen? Kommen diese nicht an den Punkt, an dem sie sagen, das Leben ist nicht mehr lebenswert? Was bedeutet für sie, gib uns das zum Leben Notwendige? Bei der Beantwortung dieser Frage hilft die Bedeutung des Wortes notwendig. Notwendig heißt notwendend. Dementsprechend lautet die Bitte: Gib mir heute den Mut, morgen weiterzuleben. Gib mir Menschen, denen ich mitteilen kann, warum ich leide. Gib mir gute Nachbarn und Freunde. Zeig mir, wie ich das, was mir geblieben ist, noch mit anderen teilen kann. Solange ein Mensch lebt, hat er die Möglichkeit, sich mitzuteilen und das, was ihm geblieben ist, mit anderen zu teilen. Wie viele Kranke wurden dadurch, wie sie ihr Leiden trugen, Gesunden zum Vorbild und zum Segen. Eine seit vielen Jahren verwitwete Dame sagte uns kürzlich: Ich bin allein, aber ich bin nicht einsam. Ich kann beten. Wer darum betet, dass Gott ihm heute das Brot für morgen gibt, braucht nicht für morgen zu sorgen. Er kann sich über jeden kleinen Lichtblick freuen. Auch wer nicht zu dem großen Reichen der Welt gehört, hat dennoch genug, es mit anderen zu teilen. Was wir alles untereinander teilen können, fasst Johannes Hansen in die Worte: Teilt das Brot mit anderen, es schmeckt doch nur gebrochen gut. Teilt das Brot mit anderen, geteiltes Brot macht vielen Mut. Teilt das Wort mit anderen, es ist zu reich für euch allein. Teilt das Wort mit anderen, es soll zum Heil für viele sein. Teilt das Leid mit anderen, die Liebe ist des Herrn Gebot. Teilt das Leid mit anderen, es ist der Brüder, Schwester Not. Teilt das Licht mit anderen, dass es die Finsternis vertreibt. Teilt das Licht mit anderen, dass keiner mehr im Dunkel bleibt.

0: 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Als zweites Beispiel nimmt jetzt Dr. Hans-Jörg Bräumer eine Pflanze namens Taumellolch in den Blick, und der ist schnell mit dem Weizen zu verwechseln.
1: Geduld bis zur Ernte. Eine der großen Mahnungen Jesu. Unverstanden ist die Überschrift über weite Teile des Wirkens Jesu auf dieser Welt. Zu denen, die Jesus nicht verstanden haben, gehören seine engsten Vertrauten. Petrus hatte das große Bekenntnis gesprochen: Du, Jesus, bist der Messias, der Sohn des lebendigen Gottes. Da Jesus dieses Bekenntnis nicht bestritt, wussten sie um das Geheimnis Jesu. Spätestens seit diesem Zeitpunkt waren sie umgetrieben von der Frage, wann wird dieser Jesus endlich als Messias auftreten und handeln wie einer, der Macht hat über Himmel und Erde. In diese angespannte Situation hinein erzählt Jesus seinen Jüngern die folgende Geschichte. Ein Bauer hat auf seinen Feldern guten Weizen gesät. Mitten darin aber ist Unkraut aufgewuchert. Da kommen die Hausgenossen und fragen ihn: Sollen wir das Unkraut ausreißen? Er antwortete: Nein, sonst reißt ihr mit dem Unkraut auch den Weizen aus. Lasst beides wachsen. Erst wenn die Ernte kommt, wird eines vom anderen geschieden. Die kurze Erzählung Jesu knüpft an ein konkretes Ereignis an. Es war nichts Ungewöhnliches, dass es zwischen den Bauern Reibereien und Zwistigkeiten gab. Ein mit dem Bauer verfeindeter Nachbar war entschlossen, die Ernte seines Widersachers gründlich zu verderben. Er säte heimlich, Jesus sagt bei Nacht, auf dessen bereits eingesätes Feld Unkraut. Das Unkraut, das er reichlich auf das Feld streute, war der Samen des Taumellolchs. Der Taumellolch ist botanisch dem Weizen sehr nahestehend und zumindest im anfänglich auch sehr ähnlich. Er ist eine grüne bis gräulich-grüne, einjährige, krautige Pflanze und erreicht wie der Weizen eine Wuchshöhe von bis zu 70 Zentimeter. Sie ist an der Basis verzweigt und die untersten Knoten bilden ein Wurzelwerk. Dieses verbindet sich mit den Wurzeln des Weizens zu einem unentwirrbaren Knäuel. Dieses Unkraut ist eine sogenannte Wirtspflanze, das heißt, als Wirt beherbergt sie einen Giftpilz, den Verwandten des Mutterkornpilzes, wodurch die gesamte Pflanze giftig wird. Werden die Ähren dieser Pflanze mit denen des Weizen vermischt und zu Brot gebacken, kommt es bei dem Genuss dieses Brotes zu Vergiftungserscheinungen und Schwindel. Daher der Name Taumellolch. Man hat schon früh etwas des Giftes den Getränken beigemischt, um eine berauschende Wirkung zu erreichen. Bei übermäßigem Genuss jedoch treten Sehstörungen auf, in seltenen Fällen führt es sogar bis zum Tod. In der von Jesus erzählten Beispielerzählung sahen die von dem Landmann angestellten Arbeiter, wie zwischen dem Weizen eine Menge Taumellolchpflanzen wuchsen. Sie stellten die verständliche Frage: Sollen wir diese Pflanzen nicht ausreißen? Der in seinem Beruf erfahrene Bauer sagt: Auf keinen Fall. Die Wurzeln der Weizenähren und die des Taumellolchs sind so ineinander verknäuelt, dass ihr den Weizen mit ausreicht. Alles, was bleibt, ist nur die Geduld bis zur Ernte. Wenn ich von dem Feld überhaupt etwas ernten will, bleibt nur eines: Weizen und Taumellolch nebeneinander wachsen zu lassen. Der springende Punkt dieser Erzählung Jesu ist die Mahnung zur Geduld. Die erste im Umfeld Jesu, von der Ungeduld berichtet wird, ist Maria, die Mutter Jesu. Sie selbst war nicht frei von Ungeduld. Es war auf der Hochzeit zu Kana. Damals war es üblich, dass der Wein von den Gästen gestellt wurde. Als er auszugehen drohte und Jesus noch immer nicht die Weinration aus Nazareth herausgab, sagte Maria in der Ungeduld, die sofort geholfen haben will, sie haben keinen Wein mehr. Jesus antwortete, Frau, was geht's dich an? Meine Stunde ist noch nicht gekommen. Geduld ist nicht etwas Graues, Unscheinbares, sondern etwas Lebendiges, Großes und Schönes. Geduld ist das große Geheimnis in Gott. Gott ist der große Geduldige, weil er der Allmächtige und der Liebende ist. Von Anfang der Schöpfung an zieht sich durch die Geschichte die Botschaft von Gottes Geduld. Gott hat die Welt nicht nur geschaffen, sondern er hält und trägt sie. Er wird ihrer nicht überdrüssig. Geduld ist eine Gabe, die Gott allein den Menschen geschenkt hat. Ein Tier kann weder geduldig noch ungeduldig sein. Nach einem Wort des lutherischen Theologen und Philosophen Sören Kierkegaard heißt, die Geduld zu verlieren, heißt das Verhältnis zu Gott zu verlieren. Geduld bewahren gehört zu den Vorrechten und großen Zielen des Lebens und Glaubens. Die Mahnung zur Geduld, so Sören Kierkegaard weiter, heißt, gib Zeit. Geduldig sein heißt, die Spannung zu ertragen zwischen dem, was ist und dem, was noch werden möchte. Romano Guardini, einer der großen katholischen Theologen, Lehrer und Spiritual, spricht von drei Ebenen, auf denen es gilt, Geduld zu üben. Geduldig sein heißt dem Zeit geben, was noch heranwächst, ob das ein Kind oder ein Jugendlicher ist. Jungen Menschen gilt es, die Zeit zu gönnen, erwachsen zu werden. Zweitens, Geduld mit Menschen, mit denen wir verbunden sind, heißt, den anderen zu akzeptieren, wie er ist, den anderen zu lieben, auch wenn wir viele seiner Handlungen nicht verstehen. Und drittens, Geduld müssen wir auch mit uns selbst haben. Es ist die Geduld, sich selbst anzunehmen und auszuhalten, mit unseren Fehlern, Schwächen, Kümmerlichkeiten, ohne mit sich selbst zufrieden zu sein. Bernhard von Clairvaux, der Gründer des Zisterzienserordens, sagt von der Geduld und der Liebe zu sich selbst, ich sage nicht, tu das immer. Ich sage nicht, tu das oft. Aber ich sage, tu es wieder einmal. Sei wie für alle anderen Menschen auch für dich selbst da. Oder jedenfalls sei es nach allem anderen. Die Beispielerzählung Jesu vom Unkraut unter dem Weizen hat einen zweiten Zielpunkt, der ebenfalls mit der Mahnung zur Geduld zusammenhängt. Die Trennung des giftigen Pilz beherbergenden Taumellolchs vom Weizen bei der Ernte hat folgendermaßen zu erfolgen. Die Schnitter werden Weizen und Taumellolch gleichzeitig mit der Sichel abmähen. Dabei werden sie die Weizenhalme in der Hand behalten und die Taumellolchhalme fallen lassen. So werden die letzteren nicht in die Weizengarben kommen, damit das Mehl nicht mit giftigen Ähren verunreinigt wird. Die Taumellolchbündel werden dann gesondert gebunden, getrocknet und zur Feuerung verwandt. Bis zur Ernte gilt es, allen falschen Eifer abzusagen und die Felder geduldig reifen zu lassen. Vorher ist beides vermischt, Gutes und Schlechtes. In der Sprache Jesu ist Ernte häufig das Bild für den jüngsten Tag, den Tag des Gerichtes Gottes. Mit seiner Beispielerzählung weist Jesus aus zwei Gründen jede vorzeitige Scheidung ab. Menschen sind nicht in der Lage, die Scheidung zu vollziehen. Das Gottesvolk des verborgenen Messias ist den nur zum Schein Glaubenden verborgen. Menschen können nicht ins Herz sehen. Sie würden lauter Fehlurteile treffen und mit dem Unkraut auch gutes Getreide ausreißen. Deshalb ruft der Apostel Paulus den Christen in Korinth dazu auf, Richtet nicht vor der Zeit. Legt allen falschen Eifer zu richten ab. Überlasst das Gericht vertrauensvoll Gott, bis seine Stunde kommt. Der springende Punkt der Erzählung Jesu vom Unkraut unter dem Weizen ist Jesu große Mahnung zur Geduld. Zu Geduld gehören Kraft und Liebe. Nur der starke Mensch kann Geduld üben. Nur der starke kann immer neu auf sich nehmen, was ist. Nur der starke kann immer wieder frisch beginnen. Geduld ohne Kraft ist bloße Passivität, ein flaches Sich-Eingewöhnen in die Umstände. Nur der liebende Mensch kann Geduld üben. Liebe verzichtet auf alles Richten über andere. Ohne Liebe kommt es zu Heftigkeiten und Kurzschlüssen. Ohne Liebe gibt es nichts anderes als Verwundungen und Scherben. Zur echten Geduld gehört Liebe. Liebe zu Kindern, Liebe zu Heranwachsenden, Liebe zu den Menschen, mit denen wir verbunden sind, und Liebe zu uns selbst. Zum Letzteren sagt Teresa von Avila: Tu deinem Leib etwas Gutes, damit die Seele Lust hat, darin zu wohnen.

0: Pflanzen der Bibel als Spiegel des Handelns Gottes. Wir kommen zu Teil 3. Das, was im Alten Testament als besondere Gabe Gottes während der Wüstenwanderung Israels erscheint, ist jetzt dran. Manna, lautet heute das dritte Thema bei Dr. Hans-Jörg Bräumer.
1: Einmal ist jeder Vorrat aufgebraucht. Als die Israeliten aus Ägypten zogen, hatten sie alle noch vorhandenen Vorräte aus Mehl mitgenommen. Wie es mit jedem Vorrat passiert, einmal ist er aufgebraucht. Da auf dem Sinai kein Weizen wächst, hatten sie keine Möglichkeit mehr, Brot zu backen. Mürrisch wurden sie bei Mose, Aaron und Miriam vorstellig. Ihre Worte lauteten: »Wären wir doch durch die Hand Jahwes in Ägypten gestorben, als wir an den Fleischtöpfen saßen, als wir genug Brot zu essen hatten, ihr habt uns nur in die Wüste hinausgeführt, um alle, die hier versammelt sind, zu töten.« Die Klagen der Israeliten brachten Mose vor Gott, und Gott antwortete: »Siehe, ich will euch Brot vom Himmel regnen lassen, und das Volk soll hinausgehen und täglich sammeln, was es für den Tag braucht.« Weiter wird berichtet: Als am nächsten Morgen der Tau weg war, siehe, da lag es in der Wüste, rund und klein, wie Reif auf der Erde. Und als es die Israeliten sahen, sprachen sie untereinander: »Man, hu, was ist das?« Und Mose sprach zu ihnen: »Es ist das Brot, das euch der Herr zu essen gegeben hat.« Aufgrund der erstaunten Frage der Israeliten, was ist das, Man, hu, hielt das Gefundene den Namen Manna. Im biblischen Bericht wird das Manna recht genau beschrieben. Es war klein wie Koriandersamen. Es war weiß und sein Geschmack war wie Waffeln mit Honig. So 2. Mose 16. Die Samen der Korianderstaude haben eine Größe von 3 bis 4 Millimeter. Sind die Kügelchen des Korianders hellbraun und haben frisch einen unangenehmen Geschmack, so schmeckt das Manna wie kristallisierter Bienenhonig. Produziert werden diese weißen Kügelchen, das Manna, an den Zweigen einer auf der Sinai-Halbinsel weit verbreiteten Wüstenpflanze. Es ist die sogenannte weiße Hamada. Die Zweige dieser Pflanze schwitzen eine süße Flüssigkeit aus, die sich in der Sonne kristallisiert und zu Boden fällt. Beduinen nennen diese Ausschwitzung Manrimit und gebrauchen die Kügelchen als Süßstoff. Die Entdeckung und Untersuchung der Wüstenpflanze der weißen Hamada zeigt, dass sich Gott bei seinem Handeln des von der Natur Dargebotenen bedient. Der Anlass für das Handeln Gottes war das Murren des Volkes. Murres, hebräisch Lun, ist ein Bildwort. Der Murrende ist zu vergleichen mit einem knurrenden Hund. Knurren heißt so viel wie sich auflehnen, rebellieren. Das, was sich in den Israeliten abspielte, ist das Urbild der Unzufriedenheit, das sich bis heute zahlloser Menschen bemächtigt. Dabei hat die Unzufriedenheit zu allen Zeiten 4 Ursachen. Erstens, das Vergessen des Guten. Die Herausführung aus der Sklaverei, das Rettungswunder am Schilfmeer, alles war vergessen. Der Unzufriedene sagt von allem Guten, das er erfahren hatte, war alles nichts. Zweitens, der Vergleich. Die Unzufriedenheit der Israeliten wurde dadurch ausgelöst, dass sie ihre augenblickliche Situation mit dem Luxus, den sie in guten Zeiten in Ägypten genossen hatten, verglichen.

fruchtbare Land Ägyptens zugewiesen wurde. Das Sehen der Vergangenheit allein in positiven Farben ist ein Wesenszug, der sich durch alles menschliche Klagen hindurchzieht. Und viertens die Unsachlichkeit. Die Anklage der Israeliten lautete: Ihr, Mose, Aaron und Mirjam, habt uns in die Wüste geführt, um uns durch Hunger zu töten. Durch ihren Viehbestand hatten die Israeliten Milch und Fleisch. Im Frühjahr überflogen Wachtelscharen den Sinai. Außerdem trieben die Israeliten während der Wüstenzeit Handel mit benachbarten Stämmen. Für die Begegnung mit den Stämmen Esaus galt das Gottesgebot: Speise sollt ihr für Geld von ihnen kaufen, damit ihr zu essen habt, und Wasser sollt ihr für Geld von ihnen kaufen, damit ihr zu trinken habt. 5. Mose 2, Vers 6. Die Israeliten hatten alles außer den Luxusgütern. Die Unzufriedenheit der Israeliten hatte sie veranlasst zu murren und knurren wie ein Hund. Obgleich hinter dem Murren gegen Mose und Aaron und Mirjam ein Murren gegen Gott stand, war Gottes Antwort nicht Vernichtung. Gott beschenkte sie vielmehr mit Manna. Auf die erstaunte Frage, was dieses sei, hatte Mose geantwortet: Es ist Brot, das der Herr euch geschenkt hat. Es ist Gottes Brot. Nach einer rabbinischen Auslegung sind im Manna die wohlschmeckenden Stoffe aller Delikatessen vereinigt. Außerdem soll sich das Manna dem Geschmack dessen angleichen, der davon ist. Demnach hat Gott den Israeliten in der Zeit der Wüstenwanderung die Delikatessen gegeben, nach denen sie sich neben ihrer üblichen Nahrung sehnten. Die Fortführung der Erklärung des Mose lautet: Es ist Gottes Brot, das Jahwe euch zu essen gegeben hat. Dadurch bekommt Manna in den Psalmen die folgenden Bezeichnungen: Brot vom Himmel, Psalm 105, Himmelsgetreide, Psalm 78, Brot der Engel, Psalm 78. Im Buch der Weisheit heißt es Engelsspeise, Weisheit 16, 20. Nach einem Bericht im Buche Josua hörte die Gabe des Mannas auf, nachdem die Israeliten in dem ihnen zugewiesenen Land die erste Ernte eingebracht hatten. So entstand keine Lücke zwischen der Speisung durch das Brot vom Himmel und der Ernährung durch das Brot vom Gott gegebenen Lande. Das zweite tritt einfach an die Stelle des ersten. Der Begriff Manna jedoch hat eine Nachgeschichte, die bis in die zu Ende gehende Zeit dieser Welt hineinreicht. In der Offenbarung des Johannes heißt es: Wer überwindet, wörtlich übersetzt, wer kompromisslos auf Jesus Seite steht, dem wird Gott das verborgene Manna geben. Offenbarung 2, 17. Die Bezeichnung verborgenes Manna geht auf eine jüdische Überlieferung zurück. Vor der Zerstörung des Tempels hat Jeremia auf Weisung Gottes in einer Höhle des Berges Nebo nicht nur das Zelt des Wüstenheiligtums, die Lade mit den Geboten und den Räucheraltar versteckt, sondern auch in einem Kästchen bzw. in einem Krug im Allerheiligsten das aufbewahrte Manna. Es ist dort verborgen, bis es in den Tagen des Messias neu aufgefunden wird. Weiteren Überlieferungen zufolge denkt das Judentum an eine Wiederholung des Manna-Wunders und glaubt, dass das Manna in der messianischen Zeit auch am Schabbat vom Himmel fallen wird. Allein für diesen Zweck ist das Manna von Anfang an im Himmel aufbewahrt. In seiner großen Rede vom Brot des Lebens knüpft Jesus

0: Jesus an das Manna, das Brot vom Himmel, an und sagt: Ich bin das Brot, das aus dem Himmel kommt und der Welt Leben gibt. Und weiter: Ich bin das Brot des Lebens. Eure Väter haben in der Wüste Manna gegessen und sind doch gestorben. Hier dagegen ist das Brot, das aus dem Himmel herkommt, damit man davon esse und nicht sterbe. Ich bin das lebendige Brot, das aus dem Himmel herabgekommen ist. Wenn jemand von diesem Brot isst, so wird er ewiglich leben. Und zwar ist das Brot, das ich zu essen geben werde, mein Fleisch, das ich geben werde für das Leben der Welt. So Jesus in Johannes 6, 48 bis 51. Im Unterschied zum Manna in der Wüstenzeit verleiht die Speise der mit Jesus angebrochenen messianischen Zeit Unsterblichkeit. Das neue Himmelsbrot ist Jesus. Er allein ist das Brot des Lebens. Dieses Wort ist für das Urchristentum ein eindeutiger Hinweis auf das Abendmahl. Zu den Aufgaben von meiner Frau und mir gehörte und gehört noch heute die Begleitung Sterbender. Wenn der Sterbende darum gebeten hatte, das Abendmahl mit ihm zu feiern, erlebten wir oft, dass dieser danach sagte: Jetzt habe ich Himmelsbrot gegessen. Jetzt kann ich gehen. Gebe Gott, dass wir einmal so aus diesem Leben scheiden können.
1: Es ging um Pflanzen, die in der Bibel eine bestimmte Aussagekraft bekommen. Dr. Hans-Jörg Bräumer hat sie beschrieben. Er war als Theologe tätig im Vorstand der Lobetal-Arbeit in Celle, einer großen niedersächsischen Einrichtung der Diakonie, und lebt nun dort im Ruhestand. Danke, dass Sie dabei waren. Für Ton und Technik war Christoph Offermann zuständig. Mein Name ist Rolf-Dieter Wiedenmann und ich wünsche Ihnen alles Gute und Gottes Segen.

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0: 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Wir präsentieren heute eine Ansprache zum Thema, warum der Weizen nicht ausstirbt. In der Erntezeit können wir darüber staunen, was aus kleinen Samenkörnern, die in die Erde gesät wurden, alles gewachsen ist. Wir können uns darüber freuen, wie viele Früchte daraus entstanden sind. Auch für unser Leben wünschen wir uns häufig, dass es Frucht trägt, dass wir uns weiterentwickeln und etwas erreichen. Als Menschen sehnen wir uns gerade nach einem Leben, das Sinn hat und Bedeutung trägt. In den Evangelien lesen wir immer wieder davon, was es heißt, Frucht zu bringen. Jesus verwendet dafür eindrückliche Bilder aus der Natur. So sagt er zum Beispiel im Johannesevangelium Kapitel 12, Vers 24, »Wahrlich, wahrlich, ich sage euch, wenn das Weizenkorn nicht in die Erde fällt und erstirbt, bleibt es allein. Wenn es aber erstirbt, bringt es viel Frucht.« In diesem Satz stecken nicht nur hochinteressante Beobachtungen aus der Natur, sondern auch Weisheiten für unser Leben. Was es mit dem Sterben des Weizenkorns auf sich hat und was das mit uns und dem christlichen Glauben zu tun hat, darüber spricht Konrad Straub. Wertvolle Impulse wünscht Ihnen Philipp Genetti.
1: Wir haben heute ein Thema, das meines Erachtens sehr, sehr wichtig ist. Warum der Weizen nicht ausstirbt? Ich will Ihnen gleich sagen, warum. Weil der Weizen eine ganz große Verheißung hat. Nämlich, wenn er stirbt, dann bringt er viel Frucht. Und der Weizen ist immer, immer zum Sterben verurteilt. Und Jesus vergleicht das ja mit unserem Leben auch. Und das ist das Thema. Jesus hat ja einmal das gesagt, als er seine Jünger rekrutiert hat. Und das ist ihm am allerwichtigsten gewesen. Und das hat sich dann, dieser Gedanke sozusagen, wie ein roter Faden durch das ganze Leben gezogen und auch durch die Gemeinschaft gezogen, die Jesus mit seinen Jüngern hatte. Nämlich, ihr müsst wissen, wenn das Weizenkorn nicht in die Erde fällt und stirbt, dann bringt es keine Frucht. Wenn es aber in die Erde fällt und dort erstirbt, dann bringt es viel Frucht. Und dann hat eben Jesus diese ganz wichtige Wahrheit hat er an das Wunder der Natur gebunden. Denn das ist eines der größten Wunder der Natur, die es gibt. Das ist nicht erforscht bis heute. Und das wird man meines Erachtens auch nie wirklich erforschen, warum aus dem Sterben heraus neues Leben entsteht. Neues Leben entsteht also nicht, wenn eine Pflanze hochwächst und dann kommt daneben noch eine andere Pflanze aus diesem Hochwachsen der Pflanze heraus, sondern genau umgekehrt, wenn das Weizenkorn in die Erde fällt und erstirbt, das heißt, wenn nichts mehr übrig bleibt, dann kommt geheimnisvoll aus diesem Sterbevorgang das neue Leben hervor. Das ist ein ganz tiefes, tiefes Wunder. Und jetzt vergleicht Jesus auch unser Leben mit diesem unerforschlich tiefen Wunder, aus dem aber die ganze Natur besteht. Jesus verspricht auch dir neues Leben, jetzt im Bilde gesprochen, neues Leben hast du in Jesus, das ist klar, aber er verspricht dir jetzt etwas in der Herrlichkeit, wenn du hier auf dieser Welt genau diesen Sterbevorgang vollziehst. Wenn du also bereit bist, dein Ego in der Erde sterben zu lassen, dann bringst du viel Frucht. Das hat jetzt also nichts zu tun mit das Heil verdienen. Das Heil können wir nicht verdienen. Das bekommen wir von Jesus geschenkt. Jeder, der an Jesus glaubt, der hat das Heil in Jesus. Das brauche ich jetzt nicht zu sagen, das wissen wir. Aber hier geht es darum, was ich jetzt aufbaue auf diesem Fundament, wie Paulus das sagt, nicht wahr? Dein ganzer ewiger Reichtum, den du aufbaust, wird aus dieser Entscheidung kommen. Nämlich aus dem, was du aus der Liebe heraus tust zu Gott und zum Nächsten, obwohl es dir schwer fällt. Das ist mit Sterben gemeint. Und das macht dir der Herr zu deiner großen himmlischen Berufung. 30, 60, 100-fältig. Das ist eine ganz tiefe Wahrheit der Schrift. Da fährt, jetzt gehen wir wieder zurück in die Natur, da fährt der Bauer auf das Feld hinaus, sät den Weizen auf den Acker, damit dort dieses Naturgesetz in Kraft treten kann. Da werden dann im Acker Millionen von Sterbeprogramme, werden dann wachgerufen. Und dann kommt der Weizen überall, da kommt das Hellgrüne aus dem Boden heraus. Und dann hat jedes Weizenkorn hat seinen eigenen Auftrag, 30, 60, 100-fältig. Das passiert. Und jetzt überleg mal, mit unserem Sterben wird einmal ein Meer von Herrlichkeit in der Ewigkeit wachgerufen. Also nicht mit dem, was du kannst und was du mit deinem Können einsetzt, denn das willst du ja. Jeder Mensch, wenn er normal ist, der möchte das, was er kann, was ihn besonders auszeichnet, das möchte er auch realisieren. Das hat die Natur in uns Menschen hineingelegt oder Gott in uns hineingelegt. Das ist nicht gemeint, sondern gemeint ist das, was ich jetzt zu Eingang gesagt habe, nämlich wenn du dich überwindest um Jesu Willen für einen anderen Menschen in irgendeiner Weise zurückzutreten, um seinetwillen oder besser gesagt um Jesu Willen. Du wirst dir dann immer zu Mut machen, geduldig zu bleiben, da, wo dich der Sämann hingestreut hat. Also der Sämann hat ja keinen gefragt, nicht wahr, ob das Samenkorn auch da liegen möchte, wo es hingestreut worden ist, sondern du bist einfach hingestreut worden. Gott hat bestimmt, dass du da hingestreut worden bist, wo du dann geboren worden bist, wo du gelebt hast, wo du zur Schule gegangen bist, wo du deine ersten Menschen kennengelernt hast und so weiter. Und so bekommt jedes Körnlein bekommt seinen Sterbeort zugewiesen. Und dann kommt eben dann das Sterben über diese Menschen. Da wird dann jetzt im Bilde gesprochen, da wird dann der Traktor kommen und wird diese Samenkörner in die Erde stampfen, da wo der Stallmist ist und die Käfer und die Würmer, nicht wahr? Da hat keines dieser Körnlein hat gesagt, ich möchte das erleben. Aber da kommt die Frucht heraus. Einfach verfaulen müssen in der Erde mit dem ganzen Potenzial, das das Körnlein in sich hat. Also das ist ja, ich würde mal sagen, das ist für einen normalen Menschen wohl das Schwerste. Sterben müssen mit dem, was du in dir hast, ohne dass du das an den Mann bringen kannst. Ich staune immer wieder, wie Gott manchmal ganz begabte Menschen an den unnützesten Orten verbraucht. Ich möchte nicht wissen, wie manche da einen Sterbevorgang sein Leben lang hat erleben müssen. Gott hat das zugelassen. Die Frucht wird kommen. Da wird sich alles auflösen im Samenkorn, alles wird sich zersetzen bis zum vollkommenen Nichts. Und da will dann niemand mehr wissen, dass da mal ein Samenkorn gelegen hat und das dann mit dem Überleben hat sterben müssen. Aber genau dieses Programm hat Jesus für dich und für mich vorgesehen. Und das ist das eigentlich Wertvolle. Nur deine Bereitschaft, nichts mehr sein zu wollen, führt dich zu den Früchten der Herrlichkeit, die Gott für dich bestimmt hat. Entsprechend dem Geheimnis der Naturfrüchte entstehen da, wo du nichts Eigenes mehr retten willst, wenn sich dein Leben total aufgelöst hat. Andererseits, wenn du dich dann immer dagegen sträubst und dich immer entziehst, dann entgeht dir nicht das Heil. Das Heil hast du von Jesus. Aber alles, was Jesus auf deinem Leben aufbauen möchte für die Herrlichkeit, das verspielst du dann. Mensch, als mir das mal bewusst geworden ist, da habe ich gemerkt, dass ich wesentliche Teile meines Lebens verlebt habe, auch als Gläubiger. Stehst du, jetzt ist das kaum sichtbar. Jetzt merkst du das vielleicht gar nicht, dass du ständig auf dieser Ebene eigentlich lebst. Ich richte mein Leben ein, so wie es mir Spaß macht. Ich richte mein Leben ein, wo ich möglichst eben von der Schönheit des Lebens her leben kann. Nicht wahr? Und ein anderer, der in gleicher Weise wie du zum Glauben gekommen ist, der vielleicht von Anfang an in dieses Geheimnis, in diese Wahrheit hineingeführt worden ist, der sagt, ich will mein Leben ganz bewusst für die Menschen leben, die Gott mir näher gestellt hat. Bei jedem, was du tust, wächst dann so ein heimlich hellgrüner Keimling, nicht wahr? Und der wird dann immer fester, immer größer, bis dann eben die Ähre entsteht. Also jetzt im Bilde gesprochen, die Ähre entsteht, die Frucht. Die Frucht, und die sich dann 60 oder 100-fältig zeigt, und dann schwere Ähren, nicht wahr, die beugen sich vor Gott. Und am Ende steht etwas völlig Neues da. Und in der Herrlichkeit, eine schwere Ähre vom Winde gebeugt. Und das ist die Frucht aus dem erstorbenen Leben. Das große Wunder, das in der natürlichen Welt gilt und in der übernatürlichen Welt. Ganz genau so. 1:1. Wenn du einmal dein Leben in dieser Vollendung vor dir hast, wenn du also einmal in der Ewigkeit, vielleicht vor Gott, ich weiß nicht, wie das ist, aber wir werden ganz bestimmt einmal Rückblende haben müssen vor Gott. Wenn das einmal geschieht, dann wirst du nur noch Gott danken, dass all dein eigenes ehrgeiziges Schaffen in der Auflösung hat enden dürfen. Da hat enden dürfen, wo du dich möglicherweise jetzt im Augenblick noch sträubst. Denn in der Herrlichkeit kennst du dein Leben nur noch aus der vollendeten Frucht. 30, 60, 100-fältig. Das ist dann das Weizenkornwunder, mit dem du in Ewigkeit leben wirst. Also das ist schon, wir haben es hier wirklich mit einem ganz, ganz ernsten Thema zu tun. Nicht sogar Jesus selber hat sich diesem Wunder gestellt. Er hat selber als Weizenkorn sich aus dem Himmel heraus werfen lassen. Wenn Jesus das ja sagt, wenn das Weizenkorn nicht in die Erde fällt und er stirbt, bleibt es allein. Wenn es aber stirbt, bringt es viel Frucht. Jesus ist ja aus der Ewigkeit deswegen in die Erde gefallen, damit er hier Frucht bringt, und zwar eine Frucht, die über jede Vorstellung hinausgeht. Er hat alle Menschen erlöst zur Herrlichkeit. Ob sie das angenommen haben oder nicht, ist eine andere Frage. Aber alle Menschen haben die Erlösung im Hintergrund, weil Jesus das vollkommene Weizenkorn geworden ist. Das größte Licht ist dann im Himmel erloschen. Und dann ist irgendwo unten bei einem galiläischen Zimmermann ist dann das Licht aufgegangen, nicht? Und da sind dann die zwei, der Papa und der Sohn, die sind dann da unterwegs gewesen, haben da irgendwo irgendwelche Dachstühle da repariert oder was. Und Jesus hat das ganze Potenzial in sich gehabt. Und er hat jahrelang, hat er dann so mit seinem Vater, ist er da auf Tour gewesen und hat den anderen Leuten helfen müssen. Was war das für ein Sterben, verstehst du? Und so hat sich Jesus alles angeeignet, autodidaktisch angeeignet, was da so war, nicht wahr? Er kommt aus der Herrlichkeit und hat alles oben gelassen. Das ist für mich immer auch ein ganz großes Wunder, was ich fast nicht verstehen kann. Er hat alles oben gelassen, so sagt es die Bibel, die Weisheit. Er hat Weisheit lernen müssen. Er hat die Barmherzigkeit oben gelassen. Er hat Barmherzigkeit lernen müssen wie wir. Jesus hat immer zu leiden müssen, um gehorsam zu lernen. Das steht an verschiedenen Orten in der Schrift. Jedes wird erwähnt. Für Jesus ist damit ein lebenlanges Sterben vorgesehen. Verstehst du? Und dieses Sterben hat er aus freien Stücken gewählt. Und es ist ein ganz großer Unterschied, ob das Leid auf jemanden zukommt oder ob er es sich selbst anbietet. Das ist ein ganz großer Unterschied. Jesus hat es sich selbst angeboten. Er hat selbst gesagt, dass er das Weizenkorn ist und hat es so gemeint. Er hat es jetzt nicht expressis verbis gesagt, aber als im Zusammenhang, als er das sagte. Ich bin das Weizenkorn, ich falle in diese Erde hinein und werde in meiner ganzen Lebenszeit ein Sterbensprozess durchleben, dessen absoluten Höhepunkt dann am Kreuz auf Golgatha stattfand. Die Theologen, die waren ganz entsetzt. Das kann doch nicht angehen, dass der Messias auf diese Erde kommt und dann stirbt wie ein Weizenkorn. Wo gibt's denn sowas? Die Moslems, die glauben das ja heute noch. Das ist nicht möglich. Doch, doch, sagt Jesus, doch. Wenn das Weizenkorn nicht in die Erde fällt und stirbt, bleibt es allein. Jesus und die Menschen wären getrennt. Jesus wäre allein, was jetzt die Menschen anbetrifft. Wir wären getrennt von Jesus, wenn er das nicht von Anfang an, ehe Adam war, hat Jesus schon gewusst, ich werde das Weizenkorn. Und so ist er seinen Sterbesweg gegangen bis zur allerletzten Konsequenz, bis zu seinem Tod am Kreuz. Paulus sagt, dass Gott ihn deshalb, weil er das auf sich genommen hat, freiwillig, deshalb erhöht hat über alles und ihm deshalb einen Namen gegeben hat, der über alle Namen ist. Also nicht, weil er einfach Gottes Sohn war. Natürlich hat das einen Zusammenhang, ist ja logisch. Aber Paulus will damit sagen, dass Gott ihm das belohnt hat. Seinem eigenen Sohn Jesus hat er das belohnt, weil er das getan hat. Verstehst du, das ist unerhört, weil er sich selbst total restlos von Anfang bis zum Schluss seines Lebens zum Weizenkorn hat machen können. Sterben hat er zu seiner eigentlichen Berufung gemacht. Manche sagen jetzt, das kenne ich ja schon längst. Okay, aber auf diesem Hintergrund die Frage an dich. Was machst du jetzt mit seinem Sterben, mit dem er dir vorangegangen ist? Da kann es doch nicht um deine Verwirklichung gehen, sondern um die gleiche Einstellung, wie sie Jesus auch hatte, um deine Hingabe ohne deinen täglichen Egoismus und Starrsinn. Das ist ja das Problem, verstehst du? Ich sehe das ja an mir, dieser tägliche Egoismus und dieser Starrsinn, den wir haben. Und der ja, wenn wir das nicht wissen und nicht darauf achten, der ja mit den Jahren immer tiefer wird. Und wir werden immer verblendeter in dieser Hinsicht. Der ist so tief in unserer Seele drin, so tief, dass wir merken, das, was wir hier abhandeln, was Jesus gesagt hat, dass das eine unerhörte Schärfe hat. Was wollen wir denn machen, wenn wir im Himmel sind mit unserer Ego-Seele, die dort ja keinen Schreibtisch mehr hat, wo die Urlaubskataloge drin sind und wo nicht mehr andere da sind, die für dich arbeiten oder das Geld einbringen. Dort sind nur noch geheiligte Menschen, die miteinander glückselig sind in ihrer Herrlichkeit. Da ist nicht ein einziges Wesen, der seinen Erfolg noch in irgendeiner Weise sucht, der seine Schönheit ausspielt oder seine Redegabe oder seinen Reichtum, Klugheit und was es alles gibt. Das alles, was für uns eigentlich selbstverständlich ist und wo wir nie drauf achten, das alles wird dort nicht mehr sein. Dort leuchten alle in letzter Reinheit und in letzter Herrlichkeit. Verstehst du? Und wenn du jetzt nicht auch so werden willst, ja, was zieht dich denn nach oben? Verstehst du? Dann geh doch lieber zu deinesgleichen. Oben müsstest du ja ständig fliehen mit deiner alten Seele, wenn du immer die Möglichkeiten abweist, die der Herr dir heute gibt und die du ohne gedankenlos, wie ich das auch getan habe, gedankenlos einfach abweist. Verstehst du, da wirst du jetzt tausendmal lieber bei deinem schwierigen Ehepartner bleiben und ihn aushalten lernen, damit du ihn Gott einmal viel herrlicher zurückgeben kannst, als du ihn empfangen hast. Aus diesem Grund heraus. Das sind dann die eigentlich großen Früchte deines Lebens und nicht, was du aus deinem Können und was du aus deiner Souveränität heraus tust und wo dir vielleicht alle zujubeln. Nicht das. Jesus sagt, selig sind die bereit sind, Leid zu tragen, Leid auf sich zu nehmen. Die bekommen den Trost Gottes oder die Barmherzigkeit. Er spricht dort auch bei den Seligsprechungen auch von Barmherzigkeit. Barmherzig sein heißt nicht einfach, ja, ich bin barmherzig mit allen Menschen, sondern das kostet auch manchmal sehr, sehr viel. Oder Menschen, die verfolgt werden um Jesu Willen. Die besitzen das Himmelreich. Das sind alles große, verheißungsvolle Sterbeprogramme. Und wenn du das nicht erkennst, verstehst du, dann verspielst du jeden Tag eigentlich etwas ganz, ganz Wesentliches, was Gott auf dem Fundament, das er dir gelegt hat, aufbauen möchte. Warum kannst du nicht ganz gelassen einfach das von Jesus entgegennehmen, wenn sie doch eine so große Verheißung haben? Ich weiß, dass manche Gläubige, die wollen diese Botschaft nicht hören. Drüben werden wir mal erkennen müssen, dass man völlig ergeben und geheiligt sein muss, reines Herzens, wenn man Jesus schauen will. Niemand wird drüben seine Früchte haben, der hier nicht zum Weizenkorn geworden ist. Da kommst du einfach nicht umhin, auch mal in deinem Herzen zu recherchieren, da mal hineinzuschauen. Also da mal bewusst werden, wo eigentlich der Entstehungsort deiner Gedanken ist, deiner Entscheidungen ist. Da, wo Jesus dir seine Impulse gibt. Dort hat nämlich Jesus einen ganz üblen Doppelgänger, musst du wissen. Und das ist der Ego. Der Ego, der hat sich dort eingenistet. Und da mach dir mal nichts vor. Der Ego, der verduftet nicht einfach, weil jetzt Jesus dorthin gekommen ist. Der Ego will, ich spreche jetzt von den Gläubigen, ich spreche jetzt von mir. Der Ego, der will immer Jesus mit sich verbinden. Oder du willst es vielleicht. Immer Jesus und der Ego miteinander verbinden. Da kann man doch was machen miteinander. Der Ego treibt ja dort ein ganz übles Versteckspiel oder Verwechslungsspiel. Immer im Gewand des Frommen, des Klugen, des Vorzeigbaren und immer so, dass du ihn erst von hinten erkennst. Immer dann, wenn bereits die Saat schon aufgegangen ist und du dich hinterher fragst, ja Menschenskinder, wer hatte denn hier die Hand im Spiel? Wie konnte ich nur so kurzsichtig sein und mich laufend abhalten lassen und täuschen lassen? Du merkst es ja immer zu spät, wenn du dem Sterben ausgewichen bist. Immer hat dir der Ego vorgaukeln können, dass dich nur die Kür zu interessieren hat. Und die Pflicht ist ein wegschiebbares Übel. Das kann man ja. Man kann das Leben so einrichten, dass die Pflicht alle die anderen, alles andere machen und ich habe dann die Kür, nicht? Kann man. Und viele Gläubige, die haben ihr ganzes Leben auf diesem Ego aufgebaut. Ich auch. Lange, lange, lange Jahre. Nicht Pflicht und Kür. Das sind ja zwei Begriffe aus dem Sport, aus der Pferdedressur. Mit der Kür, da zeigst du den Leuten, was du kannst, was du bist, was besonderen Eindruck macht auf die Zuschauer. Und du nimmst dann die Hoffierungen der Leute entgegen, die Privilegien, die man dir gibt. Das ist im Sportsleben so, aber das ist auch im Berufsleben so, das ist auch in der Familie oft so. Da überlegst du nicht lange, du bist immer sofort bereit bei der Kür. Aber da gibt es auch das Pflichtprogramm bei der Pferdedressur. Und das ist wirklich nicht jedermanns Ding. Weiß nicht, wer sich für die Pferdedressur interessiert. Ich gucke das ja manchmal, aber das ist ja wirklich komisch bei der Kür und bei der Pflicht. Kür ist interessant, da springen sie, da sieht man was. Aber das Pflichtprogramm, da musst du mal da hinschauen, wie das Pflichtprogramm aussieht. Die Pferde, die müssen lernen, das ist Pflicht, das müssen alle gleich machen, müssen lernen, dann in einer bestimmten Weise zu gehen. Das ist ein ganz unangenehmes Programm. Da müssen die Pferde so urkomisch daherhinken. Ich denke immer, die gehen, als hätten sie Parkinson. Und mal ganz ehrlich, meine Pflichten kamen mir manchmal auch so vor. Dann überließ ich sie den anderen. Ich habe mir mal das aufgeschrieben, in einem anderen Zusammenhang. Was ich mir alles geleistet habe, wie ich das einfach alles immer abgeschoben habe. Nun hat Gott manchmal Pflichten uns auferlegt. Ich will nicht sagen jetzt, meine Worte wollen das nicht sagen, dass man einfach alles gedankenlos machen muss, was andere sagen. Wirklich nicht. Aber ich habe mir dann Dinge geleistet, einfach die nicht in Ordnung waren, wo ich mich ganz bewusst einfach aus der Pflicht ausgeklinkt habe. Oder wo man dann einfach das so anordnet, dass die Pflicht andere machen. Und dass man selber sich dann ganz der Kür widmen kann. Warum ich dieses Thema dann hier mal so dezidiert vortrage, hat seinen Grund unter anderem auch in einem Traum, den ich hatte. Ich bin kein Traumdeuter oder so, oder dass ich besonders auf Träume achte. Aber einmal hatte ich gegen den Morgen, bin ich also wirklich ganz entsetzt aufgewacht, hatte wirklich einen ganz schrecklichen Traum. Und der hat in meinem Leben etwas Entscheidendes bewirkt. Ich will das mal kurz erzählen. Ich habe also geträumt, ich stehe vor einem brennenden Haus. Ich sehe das heute noch. Ich sehe heute noch, wie die Dachbalken gebrannt haben, überall, alles hat gebrannt. Und dann war eine Straße zwischen mir und diesem Haus. Und da war eine Öffnung vor mir, so eine runde, große Öffnung, die ging hinüber zu diesem Haus. Und neben mir auf der rechten Seite stand ein Mann und da kam aus dieser Öffnung heraus, da kam eine ganz große Hitze. Dann ging dieser Mann zu dieser Öffnung hin und ich warnte ihn noch, sagte, Sie können doch da nicht hingehen, das ist ja grauenhaft heiß. Und er sagte immer dasselbe zu mir, wiederholt, immer wieder dasselbe, ich muss zum Fundament. Immer wieder, ich muss zum Fundament. Und dann ist er da hingegangen und dann hat er noch einmal sich umgedreht und mich angeschaut. Und es ist wahr, was ich sage, das war so entsetzlich, das sehen zu müssen, dass ich mich umgewandt habe, nicht wahr, und bin dann aufgewacht. Dann habe ich lange Zeit, also das vergingen Wochen, hatte ich diesen Traum, hatte ich immer mit mir gehabt. Also wenn man so etwas träumt, das vergisst man dann einfach nicht. Und hatte dann eigentlich gedacht, naja, das gibt's halt mal, dass man ganz furchtbar erschreckt und so. Und dann hatte ich das bei Jesaja gelesen. Er war so geschunden, dass man sein Angesicht vor ihm verbarg. Und das hatte ich gemacht vor diesem Mann. Und ich hatte das nie verstanden. Warum schaut man denn nicht hin, wenn einer so leidet? Warum verbirgt man das Angesicht vor dem Mann, der da am Kreuz ist, wenn er so leidet? Warum verbirgt man sein Angesicht? Da hatte ich das plötzlich begriffen. Es gibt ein Leiden, das so schrecklich ist, dass man das Angesicht verbirgt, dass man es nicht aushalten kann. Und so war das dann also. Dann ist mir plötzlich aufgegangen, warum er immer wieder sagt, ich will zum Fundament. Alles kann im Leben abbrennen, dass einmal, wenn wir bei Gott sind, nur das Fundament da ist. Und so kam mir das Leben vor. Nie hat mir mal einer gesagt, dass man trotzdem, dass man an Jesus glaubt und sein Leben Jesus gegeben hat und es heilig ernst nimmt, was das Fundament dann betrifft, dass man trotzdem ein Feind des Kreuzes sein kann. Das war ich zu keiner Zeit ein Feind vom Kreuz Jesu. Jesus war meine Rettung, mein Heil. Das Kreuz war immer in unserer Wohnung und das war ein ganz ehrliches Bekenntnis. Ich habe das ernst genommen, aber ich habe das Kreuz, das Gott mir auferlegt hat, das habe ich weggeschoben. Verstehst du, Jesus muss dann immer mit deinem Ego arbeiten. Er kann nicht auch Frucht für die Ewigkeit aus deinem Leben herausholen. Was wir hier verhandeln, ist diese Frucht, die wirklich dann einmal bei dir sein wird und in der Herrlichkeit einmal Gott zeigen wird, was das bedeutet, wenn man hier auf der Erde das, wovon wir reden, ganz ernst nimmt. Also, noch einmal, nicht ein Feind vom Kreuz unseres Herrn war ich, aber ein Feind vom persönlichen Kreuz. Und das schreibt Paulus mal den Philippern. Er sagt, leider muss ich es euch noch einmal sagen, was ich euch schon so häufig gesagt habe. Und dann sagt er, und ich sage es diesmal unter Tränen. Viele von euch beweisen sich durch ihren Wandel als Feinde des Kreuzes. Ihr ganzes Trachten ist auf das Irdische gerichtet. Diese Leute in Philippi, die hatten bestimmt nicht das Kreuz Jesu kritisiert oder das waren ja Christen, die gehörten ja zur Gemeinde. Aber sie waren gegen das Kreuz, das sie selber hätten tragen müssen. Feinde des Kreuzes sind Menschen, die nie gelernt haben, auf den Geist Gottes zu hören. Die lassen sich ständig von ihrem Ego leiten. Und haben keinen Freund, der ihnen jemals sagt, ein guter Freund tut das. Der sagt dir auch mal, hör zu, was du machst ist gut und ich stehe hinter dir und du weißt, ich habe nur positive Gedanken dir gegenüber. Aber ich muss dir mal sagen, überlege mal, ob du nicht wesentliche Teile deines Lebens vom Ego bestimmen lässt. Das ist ein guter Freund, der dir das mal sagt. Ich habe auch manche Stoppschilder überfahren. Auch das, wenn dir das später mal klar wird, tut dir das sehr weh. Und dann sagt man einfach, nein. Wenn du spürst, Gott will das nicht, du sagst das nicht expressis verbis und nicht so massiv, aber im Grunde ganz tief innen überfährst du immer diese Stoppschilder, die Gott dir aufgestellt hat. Du ignorierst das einfach. Und das sage ich, die Jungen, denen sage ich mal, ganz bewusst, weil mir das so am Herzen liegt, es ist etwas ganz Besonderes, wenn du in jungen Jahren lernst, wirklich hinzuhören, was Gott eigentlich will. Und wenn du es nicht weißt, dass du das aushältst, bis du es weißt, Das ist hinhören. Wenn du das tust, verstehst du, dann hast du ein Leben vor dir, das viel Frucht verspricht. Ich muss sagen, ich habe das, wenn du später mal im Leben in der Rückschau das erkennen musst, wie ich das auch erkennen muss, verstehst du, dann tut dir das sehr weh, weil du sagen musst, ich habe sehr, sehr viel Zeit, die Gott mir gegeben hat und wo Gott etwas hätte aufbauen können, die habe ich eigentlich vertan. Auf Gott hören ist ganz, ganz, ganz wesentlich im Leben. Und wenn du das erst im Alter erkennst, dann kannst du das nie mehr nachholen im Leben. Nie mehr. Du kannst mit Gott reden drüber und Gott hat dann sicher anderes vor. Ein solcher Altersschmerz, den du dann hast, der ist ja auch gut. Ist ja gut, wenn man das, solange man lebt, noch erkennt. Dann kann man mit Gott noch drüber diskutieren. Aber diese Tatsache ist eben dann vorbei. Du hast dein Leben zum großen Teil einfach verschenkt. So, ich habe das einfach mal sehr, sehr deutlich gesagt. Ich will nun ganz bewusst nicht missverstanden werden. Natürlich will der Herr, dass du einen Traum hast. Das ist ja logisch. Natürlich freut sich der Herr, wenn du begabt bist, wenn du Pläne hast, wenn du Ziele hast. Das gehört zum Leben. Ist ja logisch. Aber dann lass dir deinen Traum nicht vom Ego missbrauchen. Das ist meine Rede. Du musst wissen, immer dort, wo du stark bist, wo du was kannst, wo du weißt, dass du zielgerichtet etwas angehst, immer dort, wo du gut bist, wo du das Leben im Griff hast, immer dort kämpft auch der Ego am verbissensten, dass du nicht sterben kannst oder nicht sterben musst dabei. Dort, wo du immer denkst, ich bin ja sowas Besonderes und ich kann das und das gelingt mir. Da, wo du vielleicht am meisten Angst hast, also da, wo du schwach bist. Da, wo du merkst, du bist immer, immer angewiesen auf Gott oder manchmal auf andere Menschen. Da weißt du ja, wenn du schwach bist, weißt du ja, dass Gott deine Stärke ist. Du weißt ja, dass Gott gerade dann, wenn du selber ohnmächtig vor ihm bist, dass das gerade die große Chance Gottes ist. Das hast du schon 100-mal gehört. Aber du überschätzt dich dort, wo du immer meinst, gut zu sein. Verstehst du, Satan ist dort gefallen, wo er gut war. Bisher hast du vielleicht gedacht, na ja, in meinem Leben, da klemmt's halt ein bisschen, was so gewisse Beziehungen anbetrifft, aber das sind ja Nebensächlichkeiten. Nicht wahr? Für den Herrn ist ja die Treue im Großen wichtig. Und da kann ich mich ganz gut sehen lassen. Nein, nein, nein, nein. Bei Gott zählt diese Art Treue nicht. Gott achtet sehr genau auf dein Charakter. Sehr genau. Das ist Gott ganz, ganz wichtig. Und dein Charakter sagt aus, ob du wirklich bereit bist, zurückzustecken. Ob du bereit bist, Weizenkorn zu werden, willig zu werden, für die Alltäglichkeiten zu sterben. Das hat mit deinem Charakter zu tun. Manche würden sogar sagen, dein Charakter sagt aus, ob du gekreuzigt bist mit Christus. Der Ego kann dich dann nicht mehr von den Dingen fernhalten, an denen du eigentlich sterben solltest. Du weißt dann, es ist Jesus, der dich in dein Umfeld gerufen hat, so wie sich dein Umfeld jetzt zeigt, so wie es jetzt ist. Und weil er dich gerufen hat, hat er für dich auch den passenden Ort gewählt. Nirgendwo anders als dort, wo du jetzt bist, hat er dich als sein Weizenkorn zum Sterben gesät. Dort, wo du jetzt im Augenblick bist. Und deswegen sage ich zum Schluss, weihe dich doch dort, wo du jetzt bist, einmal mit ungeteiltem Herzen dem Herrn. Sage ja, Herr, hier bin ich, du weißt, das ist nicht mein Ding, das ist nicht mein Ding, das ist nicht mein Ding, das ist nicht mein Ding, der hat nicht meine Wellenlänge, die auch nicht und die kritisieren mich immer, Herr. Ich sage ja. Ich sage ja, ich will für die Situation beten, ich will für die beten, ich segne den, ich werde den segnen, ich werde den segnen. Das ist eigentlich das, wo ich zum Schluss hinaus will. Sage ja zu all den Hindernissen und Kümmernissen, in denen du bist. Ich sage es noch einmal, der Herr ist es, der dich dorthin gestreut hat. Also Hör auf, ständig zu fragen, warum gerade du dort bist, wo du jetzt bist. Warum gerade du mit deinen besonderen Hindernissen immer zu leben musst. Vergiss nie, dass der Herr immer das Beste vorhat. Das Beste für dich. Das Beste, wenn er dein Leben so gestaltet, dass er immerzu die Fäden zieht und manchmal oder sehr häufig eben gerade so zieht, wie du nicht willst. Er hat dir jedes einzelne deiner Hindernisse und jedes einzelne deiner Kümmernisse mit seiner ewigen Herrlichkeit verbunden. Das ist die Botschaft vom Weizenkorn. In jedem kleinen Verzicht um seinetwillen ist schon der ganz kleine hellgrüne Keimling da, der dann in die Ewigkeit hineinwächst. Bei jedem, was du um Jesu willen oder um deines Bruders oder um deiner Schwester willen auf dich nimmst. Ich habe übrigens, interessant, seit Monaten, ich habe also einen Philodendron zu Hause und sage noch zum Abschluss, ein Philodendron zu Hause und habe seit Monaten immer wieder geguckt, wann endlich kommt da was raus. Das Alte stirbt ab und dann beim Internet habe ich da geguckt, nicht wahr? Dann wird das dann so beschrieben, das Alte stirbt ab und dann kommt dann also aus dem Alten heraus, kommt etwas Neues. Und im Alter, dann interessiert man sich ja plötzlich wieder für die Natur, was man ja in vielen Jahrzehnten nicht so beachtet hat. Das ist mir plötzlich ganz wichtig geworden. Und gestern Abend sehe ich zum ersten Mal das Hellgrüne, das da rauskommt. Verstehst du? Und so freu dich jetzt schon, wenn du sagst, ich mache das um Jesu willen. Das Hellgrüne, das kommt raus. Kommt raus. Was ist das für ein großer Sieg, wenn jetzt dein Herz fest wird für den Herrn und fest wird für den Platz, durch den du zu deiner bleibenden Frucht gelangst. 30, 60, 100-fältig. Habe ich mir in letzter Zeit immer ein Gebet, das mir in diesem Zusammenhang ganz wichtig ist, das habe ich zeitlang jeden Tag mehrmals gesprochen. Mein Herr und mein Gott, gib alles mir, was mich fördert zu dir. Mein Herr und mein Gott, nimm alles von mir, was mich hindert zu dir. Mein Herr und mein Gott, nimm mich mir und gib mich ganz zu eigen dir. Dann bist du ein Weizenkorn.

Warum der Weizen nicht ausstirbt. Darunter stand der heutige Beitrag im ERF mit Konrad Straub. Seine Ansprache wurde bei einer öffentlichen Veranstaltung im Bildungszentrum Langensteinbacher Höhe aufgenommen. 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An der Stelle sage ich Danke fürs Zuhören, behüt Sie Gott, wünscht Philipp Giannetti.

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1: Ich kann nicht mehr. Diesen oder einen ähnlichen Gedanken hat wohl jeder schon mal gedacht. Da gibt es zu vieles, was bewältigt werden muss. Zu vieles läuft mir gegen den Strich. Zu lange habe ich über meine Kräfte gearbeitet. Ich bin am Ende. Ich kann nicht mehr. Vielleicht müsste ich sogar sagen, ich kann nie mehr. Hiob hat Ähnliches erlebt, allerdings in verschärfter Form. Er verliert Hab und Gut, wird schwer krank, schließlich stirbt der größte Teil seiner Familie. Hiob ist fromm, aber er kann nicht mehr. Das Leben wird ihm unter den Füßen weggezogen. Er fühlt sich kraft- und saftlos. Ähnlich wie die verdorrte Topfpflanze auf meiner Fensterbank. Zu lange musste sie blühen, ohne Nahrung zu bekommen. Zu wenig Wasser hatte sie, um aufzutanken. Zu lange stand sie im Dunkeln und hatte zu wenig Licht. Keine Chance mehr. Oder doch? Einer von Hiobs Freunden versucht, Hiob zu helfen. Seine Rede kommt ziemlich früh. Hiob kann sie noch nicht verstehen. Und doch wird er später erleben, dass dieser eine Satz unumstößlich wahr ist. Gott erhöht die Niedrigen und hilft den Betrübten empor. Einige Zeit später wird dieser Satz in Hiobs Leben zur Realität. Gott erhöht die Niedrigen und hilft den Betrübten empor. Dass dieser Hiob-Vers stimmt, weiß auch Eli. Eli ist Sänger, Musiker und Prediger. Und er meint, egal durch welch schmerzvolle Erfahrung du auch gehen magst, wie hart dein Leben auch gerade sein mag, Gott lässt daraus eine wunderschöne Blume entstehen. Er kann verwandeln und Schönes schaffen. Du wirst schon sehen. Bei Gott gibt es eine Chance für den, der sich so fühlt wie eine vertrocknete Topfpflanze. Sie werden schon sehen.

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zu einem Evangelisationsabend kam einmal ein Trainer und der hat genau erkannt, worum es beim Christwerden geht. Er sagte, ich kann nicht Christ werden, dann müsste ich ja mein Leben ändern. Und das erkennen viele, dass wenn wir in den Einflussbereich Gottes kommen, dass sich dann unser Gewissen schärft und dann können wir nicht mehr so, wie wir wollen, sondern dann sollen wir so leben, wie Gott will. Und da gibt es natürlich Konflikte. Die seelischen Konflikte werden schärfer, weil unser Gewissen schärfer wird. Wir merken, was das für eine Mühe macht und was das für eine Arbeit ist, unseren Willen, Gottes Willen unterzuordnen. Ist doch auch ganz klar, wenn wir in die Lebensschule Gottes gehen, dann geht es nach seinen Regeln. Mir ist das mal so deutlich geworden, als unsere jüngste Tochter Klavier geübt hat, brach sie in Tränen aus, saß ganz verzweifelt an der Tastatur. Die Tränen rollten ihr übers Gesicht und ich fragte, Mädchen, was ist denn? Ich kann das nicht, sagte sie. Und dann versuchte ich sie zu trösten und sagte, na, du übst doch, damit du es kannst. Und genauso macht das Gott mit uns. Er übt mit uns, damit wir es können.

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1: Fußball, erste Bundesliga. Ein Spieler hat ein Leistungstief, in den letzten Spielen hat man ihn nicht gesehen. Und es sieht nicht so aus, als ob sich das ändert. Die Zuschauer fordern schon ein Eingreifen des Trainers. Der reagiert denn auch und nimmt den Spieler aus der Mannschaft. Das ist normal. Ja, das wird gefordert. Wer die Leistung nicht bringt, fliegt raus. Denn wer Erfolg haben will, kann es sich auf Dauer nicht leisten, Underperformer, Strauchler oder Verlierertypen zu beschäftigen. Erstaunlich, Gott ist da ganz anders. Er scheint gerade mit solchen Leuten zusammenzuarbeiten, mit den Verlierern, den Strauchlern, den C-Mitarbeitern. Bei Gott lautet die Devise, wer einmal berufen ist, den schmeißt er nicht einfach raus aus seiner Mannschaft. Der Apostel Paulus sagt es in seiner Sprache einmal so: Wenn Gott jemandem seine Gnade erwiesen und ihn berufen hat, widerruft er das nicht. Das ist eine Zusage von unschätzbarem Wert, denn das bedeutet, Gott steht immer auf meiner Seite, selbst wenn ich nicht die Leistung bringe, die ich könnte, wenn ich ihn enttäusche, wenn ich versage oder schuldig werde. Das ist eigentlich unfassbar. Das sind ganz andere Maßstäbe als die, die ich sonst kenne. Gott kann sich das offenbar leisten. Er ist eben kein Mensch, er ist nicht launig und auch nicht abhängig von der Meinung anderer. Und Gott glaubt an mich. Auch wenn ich ihn enttäusche, versucht er es immer wieder mit mir, weil er mich liebt, vorbehaltlos, so wie ich bin. Darum wendet er sich auch nicht ab von mir, wenn ich ihn enttäusche. Gott ist eben kein Trainer in der Bundesliga. Und das ist auch gut so.

0: Auf die Frage, was ist für Sie das Wichtigste, antworten viele mit der Antwort: natürlich die Gesundheit. Menschlich kann man das auch verstehen, denn mit angekratzter Gesundheit ist das Leben schwierig und beeinträchtigt. Für andere Menschen ist Geld das Wichtigste und für wieder andere ein schönes Haus. Da setzen Menschen ganz unterschiedliche Schwerpunkte. Welchen Schwerpunkt setzt eigentlich Gott? Was ist für Gott das Wichtigste? Mit dieser Frage beschäftigen wir uns in der kommenden halben Stunde. Herzlich willkommen zu einer Sendung des ERF. Das ist das Wichtigste. So ist die Ansprache überschrieben, die der bereits verstorbene Missionar und Gründer des Missionswerks Neues Leben, Anton Schulte, gehalten hat.
1: Das ist das Wichtigste, dass Gott die Ehre gegeben wird. Als die Engel bei der Geburt Jesu sangen, dann riefen sie zuerst: Ehre sei Gott in der Höhe. Und danach erst Frieden auf Erden den Menschen, die das Wohlgefallen Gottes finden. Alle Ziele, die wir haben mögen, müssen diesem Ziel grundsätzlich untergeordnet werden. Gib Gott allein die Ehre. Alles andere ist Götzendienst. Gib Gott allein die Ehre, muss man auch sagen heute, in einer Welt, die zunehmend religiös wird. Wir haben heute eine Zeit des Individualismus, wo jeder sich seine Welt zu selbst zusammendenkt und seinen Gott selber baut. Und eben so, wie er ihn gerne haben möchte. Und das haben viele auch mit Jesus gemacht. Sie haben einen katholischen oder evangelischen Jesus und einen evangelikalen oder charismatischen Jesus, oder sie haben irgendein Jesusbild oder einen politischen, wie jemand sagte, Jesus war der erste Kommunist. Sondern nein. Weißt du, die ersten Christen haben doch alles gemeinsam. Ja. Ich sage aber freiwillig. Es ist einfach so, Glaube ohne das Vertrauen auf das Sterben Jesu Christi, auf sein Blut, das er für uns vergossen hat, dass er sein Leben hingegeben hat zur Bezahlung für unsere Sünde, unsere Schuld, funktioniert nicht. Jesus sagte einmal in Johannes 3 zu einem Bibelkenner, der Kenner des Alten Testamentes, er sagte ihm dann: Eine andere Möglichkeit gibt es nicht. Wer nicht umkehrt und durch Gottes Geist neu geboren wird, kann nicht in Gottes Reich kommen. Ein Mensch kann immer nur menschliches, vergängliches Leben zeugen. Aber der Geist Gottes gibt das Neue, das ewige Leben. Und als er das immer noch nicht verstanden hatte, dann erklärte ihm Jesus das an einem alttestamentlichen Bild von der ehernen Schlange, wo die Menschen, das Volk Israel damals, gegen Gott sich auflehnte. Sie schimpften auf Gott und auf Moses, dass er sie aus Ägypten rausgebracht hätte, nur weil sie eben nicht mehr alles so hatten wie früher. Und dann kam das Gericht über sie in Form von feurigen Schlangen. Und wer von einer Giftschlange gebissen war, der musste sterben. Aber dann schrien sie zu Moses und sagten: Moses, bete für uns. Rede mit Gott, dass er uns hilft, dass er die Giftschlangen wegnimmt. Und Mose betete für das Volk. Aber Gott nahm die Schlange nicht weg, sondern er sagte: Nimm einen Pfahl und forme aus Kupfer eine bronzene Schlange und nagel sie oben an diesen Pfahl. Und dann richte diesen Pfahl außerhalb des Lagers auf, dass wenn einer von einer Giftschlange gebissen wird, dann braucht er nur zu dieser Schlange am Pfahl aufzuschauen. Und dann wird er nicht sterben, sondern der vom Tode gezeichnete bekommt noch einmal das Leben geschenkt, ein neues Leben. Und Jesus sagt: Nikodemus, so muss ich aufgehängt werden. So muss der Sohn des Menschen erhöht werden, wörtlich. So werde ich erhöht werden und alle, die zu mir aufschauen und glauben, die werden nicht verloren gehen, sondern ewiges Leben erhalten. Nicht nur eine Neuauflage für ein paar Jahre für das alte irdische, sondern ewiges Leben. Und dann fügt er hinzu, so sehr hat Gott die Welt geliebt, dass er seinen einzigen Sohn gab, damit jeder, der an ihn glaubt, nicht verloren gehe, sondern ewiges Leben habe. Nur Jesus kann dir das schenken. Darum sagte auch der Apostel Petrus in seiner zweiten Predigt in der Apostelgeschichte, es ist in keinem anderen Heil, ist auch kein anderer Name unter dem Himmel den Menschen gegeben, darin wir sollen errettet werden. Alleine in Jesus Christus. Als ich darüber einmal predigte, an einem Sonntagmorgen, kam ein Mann zu mir und sagte, ja, also, das war eine gute Predigt. Aber, sagte er, wissen Sie, ich bin Religionslehrer. Und meine Schüler, die fragen nicht, ist das wahr? Die fragen, was bringt's? Was bringt das für mich, wenn ich Christ werde? Und auch Christen fragen, was bringt's, wenn ich Gott gehorche? Was bringt's, wenn ich Gott gefalle? Da fiel mir ein, Anton, du hast früher auch so gedacht. Als ich vor der Entscheidung stand, ja, am 2. Oktober 48, nicht wahr, da stand ich vor der Entscheidung, soll ich jetzt mit Jesus wagen oder nicht? Ich hatte es zum ersten Mal verstanden, diese Sache mit Jesus. Ich war am Ende meiner Kriegsgefangenschaft in Schottland und war eingeladen worden in eine kleine Versammlung dort. Und die haben erzählt, junge Leute haben erzählt aus ihrem Leben, wie Jesus sie verändert hat. Wie sie selber es nicht konnten, aber Jesus hat es getan. Und da habe ich gedacht, soll ich das alles auf eine Karte setzen? Ich habe es getan. Und meine Frau und ich, wir waren da und haben mit Vertretern von 60 Gemeinden in Schottland Big Birthday Party gefeiert. Ich war also eine große Geburtstagsfeier. Denn ich habe ihnen gesagt, jeder Mensch, der in Deutschland und irgendwo anders durch meine Dienste zum Glauben gekommen ist und durch deren Dienste dann wieder, alle gehen auf euer Konto hier in Schottland. Ihr habt mir in der Liebe Christi das Evangelium gesagt und es ist auf einigermaßen guten Boden gefallen. Und wir haben dem Herrn gelobt und gedankt. Aber dann habe ich gedacht, ja Anton, was hat's gebracht? 50 Jahre. Ich meine, Petrus hat ja auch so gefragt. Die Frage ist nicht falsch. In Markus 10, da heißt es, aber wie ist es nur mit uns? Fragte Petrus aufgeregt. Wir haben doch alles aufgegeben und sind mit dir gegangen. Jesus antwortete, das sollt ihr wissen. Jeder, der sein Haus, seine Geschwister, seine Eltern, seine Kinder oder seinen Besitz aufgibt, um mir zu folgen und das Evangelium weiterzusagen, der wird schon hier alles hundertfach zurückerhalten. Ein Zuhause, Brüder und Schwestern, Eltern und Kinder und alles, was er zum Leben braucht. All dies wird ihm, wenn auch mitten unter Verfolgungen, hier auf dieser Erde gehören. Und außerdem ist in der zukünftigen Welt das ewige Leben. Es lohnt sich, Jesus zu folgen. Es lohnt sich, ihm zu gehorchen. Wenn ich heute zurückschaue auf diese 50 Jahre, und ich habe ja 3 Monate nach meiner Bekehrung angefangen zu predigen, und musste dann natürlich noch zu einer Bibelschule gehen und brauchte noch ein bisschen Ausbildung, habe mein Leben lang studiert, aber immerhin, ich habe gleich losgepredigt und 7 Minuten etwa, ne? 3 hatten sie mir gegeben und 7 habe ich genommen und naja, also, auf jeden Fall, als ich runterkam vom Podium, kam ein Mann auf mich zu und sagte, Gott hat dich berufen zum Evangelisten. Ich sagte, entschuldigen Sie, mein Herr, was ist das, ein Evangelist? Und dann sagte er, ja, das ist ein Mann, der reist von Ort zu Ort und predigt das Evangelium von Jesus und sagt den Leuten, wer Jesus ist. Ja, sag ich, das stimmt. Das hat Mittwochabend, als ich im Gebet war auf der Farm, wo ich wohne, der Herr mir auch schon gesagt. Und ja, hat sich gelohnt? Ja.

und immer Menschen zur Seite gegeben. Und doch, der Segen Gottes ist nicht wie ein Platzregen, auch nicht wie ein Dauerregen. Gott segnet nicht wie mit der Gießkanne. Es ist nicht so, dass einer sagt, so, ich liefere mein Leben dem Herrn aus und dann strömt der Segen so wunderschön herab. Das gibt's nur in Liedern, weißt du. In Wirklichkeit ist es so, dass der Segen Gottes sporadisch ist. Und er kommt so, wie er es will und wie er es uns zudenkt. Und das ist nicht alles so glatt und so einfach. Vor allen Dingen, der Segen Gottes schließt uns mit ein. Unsere Kreativität, unsere Mühe, unsere Arbeit, unsere Treue. Gott schließt das mit ein in seinen Segen. In Afrika sah ich, wie junge Christen von der Uni kommend in die Dörfer gingen, in den Dschungel und haben dort ihren Leuten beigebracht, wie man Ziegelsteine formen kann und Häuser bauen oder Brunnen graben. Und siehe da, da entsteht Segen mit einem Mal. Warum? Weil Menschen aus dem Glauben heraus handeln und ganz praktische Dinge tun. In Südamerika, wir arbeiten in einem Slumgebiet in Argentinien und haben da eine Essensversorgung aufgemacht und mittlerweile ist eine Gemeinde entstanden. Willi Buchwald arbeitet dort viel und es ist wunderbar zu sehen, was Gott gewirkt hat. Und was in manchen Orten machen sie eine Firma auf, eine Genossenschaft. In Sao Paulo zum Beispiel, in Brasilien hat eine Gemeinde, da haben die Ältesten eine Firma eröffnet und haben damit den arbeitslosen Gemeindegliedern Arbeit verschafft. Segen Gottes. Nein, nicht einfach so über uns geschüttet, sondern eben durch uns hindurch, auch durch unsere Ideen, durch unseren Fleiß, durch unsere Arbeit. Genossenschaft. Aber wir bleiben nicht verschont vor Ängsten. Auch gesegnete Menschen gehen durch Ängste durch, kommen in solche Engpässe, dass sie nicht weiter wissen. Aber wir können in unserer Angst und unserer Verzweiflung zum Herrn gehen und er tröstet uns. Auch wir werden krank und gehen durch Leiden. Ich habe meine eigene Frau am Krebs verloren. Ich habe erlebt, dass der Herr Kranke heilen kann. Aber meine eigene Frau hat sie nicht geheilt. Auch Heidi, meine Frau, wir sind seit 7 Jahren jetzt verheiratet, sie hat ihren Mann 15 Jahre lang krank gehabt. In 22-jähriger Ehe. Doch trotzdem Segen. Ich denke an Josef. Josef war 17 Jahre, als der verwöhnte Junge, der verwöhnte Sohn Jakobs, da von seinen Brüdern verkauft wurde nach Ägypten. Ich habe manchmal gedacht, was hat er wohl gedacht? Dieser verwöhnte junge Mann, mit dem bunten Rock losgeschickt nach den Brüdern als Aufpasser, mal nachzuschauen. Und wie sie ihn dann in die Zisterne geworfen haben und dann an die Sklavenhändler verkauft. Und wie er dann angekettet hinterhergelaufen ist hinter den Tieren bis nach Ägypten. Was für eine Umkehr muss in dem Herzen dieses Mannes stattgefunden haben. Ja, er war ein Prophet Gottes, natürlich. Er hat im Traum gesehen, in der Vision, dass seine Brüder sich vor ihm verneigen würden. In einem anderen Traum, dass die Eltern selbst sich vor ihm verneigen würden. Es hat ihm auch noch Hass gebracht, Erwählter Gottes zu sein. Nein, Gottes Leute werden nicht verschont. Solche Nöte sind möglich, aber der Herr war auch bei ihm als Sklave. Er hat es gut. Er wurde von einem vornehmen hohen Offizier gekauft als Sklave und er sah gut aus, 17 Jahre und hübsch anzusehen. Der Offizier setzte ihn über sein ganzes Haus. Er war der Verwalter des Hauses, bis die Frau von dem Offizier mit ihm schlafen wollte. Und das wollte er nicht. Er sagte, und 400 Jahre bevor die 10 Gebote gegeben wurden, sagte er, wie sollte ich ein solch großes Unrecht tun und meinem Herrn die Frau wegnehmen? Er musste wegrennen, um rauszukommen. Und manchmal kann man nur wegrennen, wenn die Versuchung da ist. Was bekam er dafür? 13 Jahre Gefängnis. Ja, ein 17-jähriger junger Mann, nur weil er in eine Sünde nicht einwilligen wollte, 13 Jahre im Gefängnis. Ist das der Segen Gottes?

0: Anton?
1: Ja. Aber im Gefängnis war der Herr bei ihm. Er hat ihn getröstet. Er hat ihn aufgerichtet. Er hat ihn gesegnet. Er hat ihn gebraucht. Er wurde der Oberaufseher der ganzen Gefangenen. Und er war dort der Prophet. Und er konnte den Traum des Pharao deuten mit den sieben fetten Kühen und so weiter. Und er kam dadurch raus. Er wurde der zweitmächtigste Mann in Ägypten, der Großvisier. Segen Gottes, aber durch Tiefen. Gott schont seine Kinder nicht. Er segnet sie, auch im Tiefgang. Der Segen des Herrn ist groß. Diese Jahrtausende alten Geschichten, ich war und so weiter. Du, als ich in Berlin war, kam einer und sagte, würden Sie ins Gefängnis kommen? Ich war dann eingeladen in so einem ganz alten Gefängnis und so schwerer Sicherheitstrakt und alles lebendig. Und ich kam da rein und der Küster begrüßte mich freudig, nicht wahr? Ja, er sagte, ich bin Gefangener, aber ich sag, wie lange haben Sie denn noch? So, lebenslänglich. Oh, macht nichts, also brauchen Sie nicht traurig fühlen drüber. Ich bin froh, dass ich hier bin. Das war so eine Überraschung. Ich komme da, ja, sagt er, draußen wäre ich geblieben, wie ich war. Hier drinnen bin ich durch den Gefängnispfarrer zum Glauben an Jesus Christus gekommen. Und er hat mein Herz reingemacht und ich habe ein neues Leben empfangen. Wie lange ich hier drin bleibe, ist gar nicht wichtig. Ich bin hier, weil Gott mich hier haben will. Und ich freue mich im Herrn. Oh, habe ich gedacht, die Freude wünsche ich allen Gotteskindern, auch in allen Situationen. In der Situation, in der du heute drin bist, mit dem belasteten Herzen, mit dem du heute gekommen bist. Der Herr ist doch mit dir, wenn du ihm folgst. Er wird dich segnen, überbitten und verstehen. Ja, sagst du, aber es gibt Verfolgungen, grausame Verfolgungen. Ja, es gibt Menschen, die aufgrund ihrer Entscheidung für Jesus gleich getötet werden. Gott sei es geklagt, dass es das gibt in der Welt heute. Aber sie sind beim Herrn und er sagt, und in der zukünftigen Welt das ewige Leben. Der Herr lässt sich nichts schenken. Alles, was wir für ihn tun, wird er uns reichlich belohnen. Wir brauchen keine Angst zu haben, dass wir zu kurz wegkommen. Wir können uns den Himmel nicht vorstellen, wie die Hölle auch nicht. Aber wir dürfen uns freuen auf eine Herrlichkeit bei Jesus. Er wird uns beschenken mit all dem, überbitten und verstehen. Ja, sagst du, in unserem Land gibt es ja keine Verfolgung. Naja, sie sieht nur anders aus. Wenn du Jesus bekennst in deiner Firma, in deiner Schule oder im Altenheim oder wo du bist, dann wirst du geschnitten. Dann wirst du benachteiligt. Dann wirst du gehänselt. Verlierst deinen Job. Wirst nicht befördert. Kriegst weniger Geld. Und so weiter. Natürlich gibt's das. Oder Mobbing. Die Leute sagen Schlechtes über dich. Ekeln dich raus. Rufmord. Jesus sagt mal in der Bergpredigt, betet für die Menschen, die euch Böses wünschen. Segnet, die euch fluchen. Segnet, die euch fluchen. Tut Gutes denen, die euch hassen. Und er sagt, freut euch, wenn die Menschen Böses über euch sagen, wenn sie dabei lügen. Da steht wörtlich sogar jubelt. Freut euch und jubelt, wenn die Menschen Böses über euch sagen, so sie daran lügen, denn es wird euch im Himmel wohl belohnt werden. Also ich muss ehrlich zugehen, freuen probiere ich und jubeln übe ich mich noch drin. Ich schaffe das noch nicht, aber ich habe angefangen, für meine Feinde zu beten und für die Leute. Ich wünsche ihnen Gutes. Ich segne die Menschen, die mich nicht mögen oder die mir Böses tun. Und das gibt's ja auch manchmal. Lass uns segnen, die uns fluchen. Der Herr gibt uns die Kraft dazu. Das ist eben das Große, das Gewaltige. Jesus bereinigt durch das Erlösungswerk am Kreuz unsere Vergangenheit. Da am Kreuz, hier unten. Wird bildlich dargestellt, die drei Kreuze. Jesus starb an dem Kreuz in der Mitte. Und er starb nicht nur für die beiden Verbrecher rechts und links. Er starb auch für dich und für mich. Er bezahlte unsere Sündenschuld am Kreuz. sodass er ausrufen konnte, es ist vollbracht. Glauben an Jesus heißt, vertraue darauf, er hat meine Sünden getragen, meine Vergangenheit bereinigt und er hat mir das Leben geschenkt, das ewige Leben. Und in der Auferstehung und in der Ausgießung des Heiligen Geistes, da haben wir den Sieg. Da erfahren wir die Kraft der Auferstehung, die Kraft des Heiligen Geistes, die Kraft, auch Feinde zu lieben, die Kraft, Gutes denen zu wünschen, die uns Böses wünschen, die Kraft, die Menschenleben verändert, die Situationen verändert. Die Kraft gibt es nirgendwo anders, aber der Glaube an Jesus Christus und die Kraft des Heiligen Geistes verändern dich von innen heraus. Machen aus Geizkrägen gebefreudige Menschen. Machen aus Lügner ehrliche Menschen. Machen aus Ehebrechern Menschen, die treu sind. Das kann nur der Geist Gottes. Und im Blick auf die Zukunft, Paulus schreibt, wir wissen, dass wenn unser Leib verfällt, dass wir wie eine Hütte, die nur vorübergehend aufgebaut war, dann haben wir eine neue Behausung, eine ewige in den Himmel. Wer glaubt, dass Jesus die Sündenschuld getragen hat? Wer vertraut darauf, dass der Heilige Geist jedes gehorsame Herz stärkt und befähigt? Der darf auch wissen, die Zukunft steht in Gottes Hand. Ich gehöre dem Herrn und damit ist die Zukunft gesichert. Ich vertraue ihm. Zu dieser Entscheidung möchte ich Ihnen Mut machen. Ihr Leben ganz und total Jesus auszuliefern, ihn zu ehren, ihn zu preisen und seinen und unseren Vater im Himmel.

Das ist das Wichtigste. Unter dieser Überschrift brachte der ERF eine Ansprache des bereits verstorbenen Missionars und Mitbegründers des Missionswerks Neues Leben, Anton Schulte. Falls Sie noch Fragen oder Feedback haben, kontaktieren Sie uns gerne. Alle nötigen Infos dazu folgen im Abspann zur Sendung. Ich bedanke mich, dass Sie dabei waren und freue mich auf ein Wiederhören.

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Dieses Lied ist ein Frühwerk von mir, das ist schon richtig alt, von Anfang der 90er. Und ich habe das eigentlich geschrieben aus dem Bedürfnis heraus, eine Gebetszeit, eine Lobpreiszeit zu beginnen. Und zwar nicht steil, so mit einem Aufforderungslied, kommt, lasst uns jubeln und aufspringen und tanzen, sondern so, wie es uns eben oft geht, dass wir noch ein bisschen müde sind, dass wir noch nicht so ausgerichtet sind, dass wir vielleicht belastet sind. Und das Lied ist wie so ein Schuhlöffel, was uns hineinhilft in die Begegnung mit Gott. Ja, ich lade erstmal alles ab, ich konzentriere mich, ich komme zu ihm. Von daher ist es bis heute ein Lied, mit dem ich gerne beginne.

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1: Ein herzliches Willkommen zur Sendereihe Durch die Bibel. Ich freue mich, dass Sie wieder mit dabei sind. Diesmal im Mittelpunkt aus dem Jesaja-Buch das 56. Kapitel und der Anfang von Kapitel 57.

Das vor uns liegende Kapitel 56 aus dem Jesaja-Buch folgt einer Struktur, die auf das wunderbare 53. Kapitel zurückgeht. In diesem war vom Heil die Rede gewesen, das der Herr der verlorenen Menschheit ermöglichte, indem er seinen Sohn am Kreuz hingab. Nun kehrt der Prophet Jesaja zu den Menschen in Israel zurück und spricht zu seinem eigenen Volk. Dieses Kapitel ist keine Rückkehr zum Berg Sinai, wie einige meinen, sondern vielmehr ein Siegeszug durch den Triumphbogen hin zur Wiederkunft Christi. Es ist ein Voranschreiten als logische Folge des zuvor Beschriebenen. Das trifft besonders auf Israel zu, doch auch die ganze Welt hat immer mehr Vorteile daraus. All dies beruht auf dem neuen Bund, den Gott mit Israel geschlossen hat. Dieser wird in der Zukunft der Segen für die Erde sein. Zu dieser Zeit wird dem Gesetz des Mose, das Jesus in seiner Bergpredigt um ein Vielfaches erhöhte, durch die Herrschaft Christi noch mehr Nachdruck verliehen werden. Es wird sein Wille sein und sein Gesetz. In diesem Kapitel liegt der Schwerpunkt auf moralischen Grundsätzen, nicht auf Ereignissen. Die Betonung liegt auf der Praxis, nicht auf Prophezeiungen. All das sollte unser Leben heute beeinflussen. Die Prophezeiungen werden nicht gelesen, um die Neugierigen zu unterhalten oder die Intelligenten zu faszinieren, sondern um ein heiliges Leben zu fördern. Der Apostel Johannes schrieb: Und ein jeder, der solche Hoffnung auf ihn hat, der reinigt sich, wie auch jener rein ist. Die Untersuchung der Prophezeiungen führt uns zu einer reinigenden Hoffnung. Jesaja blickt nun auch auf das Zeitalter des Himmelreiches, also auf die Zeit der Wiederkunft Christi. Der Herr Jesus herrscht. Unser Herr erhöhte das Gesetz Mose in der Bergpredigt um ein Vielfaches, wodurch es absolut unmöglich wurde, das Heil durch das Einhalten des Gesetzes zu erlangen. Zum Beispiel sagte er: Wer mit seinem Bruder zürnt, der ist des Gerichts schuldig. Wer aber zu seinem Bruder sagt, du nichts nutz, der ist des Hohen Rats schuldig. Wer aber sagt, du Narr, der ist des höllischen Feuers schuldig. Mit so einem Gesetz wären wahrscheinlich die meisten von uns schuldig. Wie kann man also das Heil erlangen? Nun, wir haben einen Heiland, der uns rettet. Wenn er auf Erden herrscht, so stelle ich es mir vor, werden keine Flugzeuge mehr entführt werden. Es wird niemand ausgeraubt oder ermordet werden. Zu dieser Zeit wird die Erde ein sicherer Ort sein. Jeder wird seinen Anteil erhalten, ohne Steuern dafür zahlen zu müssen. Es wird ein wunderbares Leben sein. Kommen wir nun zu dem ersten Vers aus Kapitel 56. Dort lesen wir: So spricht der Herr: Wahrt das Recht und übt Gerechtigkeit, denn mein Heil ist nahe, dass es komme, und meine Gerechtigkeit, dass sie offenbart werde. Mein Heil ist nahe, heißt es in diesem Vers. Obwohl die Propheten auch die Möglichkeit einer größeren Zeitspanne einräumen, sprechen sie von der unmittelbaren Zukunft. Mit dem Heil ist die Rettung des Volkes Israel gemeint. Daran dachte auch Paulus, als er in Römer 11, Vers 26 schrieb: Und so wird ganz Israel gerettet werden, wie geschrieben steht. Es wird kommen aus Zion der Erlöser, der abwenden wird alle Gottlosigkeit von Jakob. Die Erwartung des kommenden Heils sollte eine Motivierung zu gerechtem Handeln sein, genauso wie unsere Hoffnung auf die Wiederkunft Jesu Christi ein Ansporn für ein heiliges Leben sein sollte. Ich lese Vers 2 aus unserem Bibeltext. Wohl dem Menschen, der dies tut, und dem Menschenkind, das daran festhält, das den Sabbat hält und nicht entheiligt und seine Hand hütet, nichts Arges zu tun. Dieser Vers ist an Menschen gerichtet, die sich noch an den Sabbat halten. Im neutestamentlichen Kolosserbrief wird uns jedoch mitgeteilt: So lasst euch nun von niemandem ein schlechtes Gewissen machen, wegen Speise und Trank oder wegen eines bestimmten Feiertages, Neumondes oder Sabbats. Ich lese Vers 3. Und der Fremde, der sich dem Herrn zugewandt hat, soll nicht sagen:
Der Herr wird mich getrennt halten von seinem Volk. Und der Verschnittene soll nicht sagen, siehe, ich bin ein dürrer Baum. Die Heiden zu dieser Zeit sollten sich wegen Gottes besonderem Abkommen mit Israel nicht als Außenseiter betrachten. Im Gegenteil, sie werden dazu eingeladen, hervorzutreten und den Segen zu teilen. Nach dem Gesetz des Mose konnte beispielsweise ein Eunuch, ein Verschnittener, der im alten Orient an einem Königshof diente, kein Priester sein. Doch in Zukunft würde eine solche körperliche Beeinträchtigung niemanden mehr ausschließen. Es geht weiter mit den Versen 4 und 5. Denn so spricht der Herr, den Verschnittenen, die meine Sabbate halten und erwählen, was mir wohlgefällt und an meinem Bund festhalten, denen will ich in meinem Hause und in meinen Mauern ein Denkmal und einen Namen geben. Das ist besser als Söhne und Töchter. Einen ewigen Namen will ich ihnen geben, der nicht vergehen soll. Es werden beeinträchtigte Menschen, Fremde und alle Ausgeschlossenen dazu eingeladen, Gottes gnadenreiches Angebot anzunehmen. Sie werden eine bessere Stellung als die einer Tochter oder eines Sohnes einnehmen und eine ewig dauernde Verbindung mit Gott haben. Das Gesetz hatte dies nicht bieten können. Ich lese Vers 6. Und die Fremden, die sich dem Herrn zugewandt haben, ihm zu dienen und seinen Namen zu lieben, damit sie seine Knechte seien, alle, die den Sabbat halten, dass sie ihn nicht entheiligen und die an meinem Bund festhalten. Den Fremden wird also ein neues Herz gegeben, damit sie den Herrn lieben können. Ich lese Vers 7. Die will ich zu meinem heiligen Berge bringen und will sie erfreuen in meinem Bethaus, und ihre Brandopfer und Schlachtopfer sollen mir wohlgefällig sein auf meinem Altar. Denn mein Haus wird ein Bethaus heißen für alle Völker. Aus diesem Vers zitierte der Herr Jesus, als er den Tempel reinigte. Ursprünglich hatte Gott den Tempel für alle Menschen vorgesehen, ungeachtet ihrer Gruppe, Sprache, Klasse oder Lebenssituation. Doch zu Lebzeiten von Christus hatte er schon lange nicht mehr diese Funktion. Auch die heutige Gemeinde Gottes ist weit von ihrem ursprünglichen Zweck als Tempel entfernt. Die Gemeinde Gottes ist wie ein vorstädtischer Country-Club geworden. Sie ist aus dem Stadtzentrum in die Vorstadt gezogen, wo gute Gerichte serviert werden und wo es ein gutes Volleyball- oder Basketballteam gibt. Aber es gibt nur wenige Arbeiter, welche die Verlorenen zum Herrn bringen. Ich lese Vers 8. Gott, der Herr, der die Versprengten Israels sammelt, spricht: Ich will noch mehr zu der Zahl derer, die versammelt sind, sammeln. Das Himmelreich soll sich auf die ganze Welt ausdehnen und Mitglieder aus jeder Familie der Menschheit enthalten. Gott sagt, dass sie in dieser Zeit nach mehr Menschen suchen werden. Nachdem wir nun diese wunderbare Sicht auf das Zukünftige erhalten haben, kehrt Jesaja zu dem Dilemma des Reiches zu seiner Zeit zurück. Hier werden wir mit den gleichen Problemen wie heute konfrontiert. Ich lese Vers 9. Ihr Tiere alle auf dem Felde, kommt und fresst, ihr Tiere alle im Walde. Wir kehren nun von der erhabenen Sicht auf die Zukunft zum traurigen Zustand damals zurück. Gott erlaubte den Völkern der Welt hineinzukommen, doch sie beraubten und plünderten sein Volk. Assyrien war bereits eingefallen und Babylon auch. Später würden auch noch andere zum Plündern und Zerstören kommen. Wer schon einmal ein Bild von den Mauern Jerusalems und der Klagemauer gesehen hat, dem ist vielleicht aufgefallen, dass sie aus Steinen verschiedener Zeitalter bestehen. Es ist offensichtlich, dass die Stadt mehrfach zerstört worden ist. Jerusalem wurde mindestens 27 Mal zerstört und steht heute auf Trümmern. Um dort zu sein, wo Christus über diese Erde ging, müsste man sich 10 bis 15 Meter in die Tiefe graben. Gott erlaubte es den Völkern, Israel anzugreifen. Und warum? Weil sich Israel nicht an seinen Bund gehalten hatte. Weiter mit Vers 10.
Alle ihre Wächter sind blind, sie wissen alle nichts. Stumme Hunde sind sie, die nicht bellen können. Sie liegen und jappen und schlafen gerne. Dies ist eine Beschreibung der Propheten und Priester, die zu dieser Zeit für Gott sprachen. Gott erlaubte den Feinden die Eroberung Jerusalems aufgrund der schwachen und ungeeigneten Leiter dort. Sie waren blind, sie waren unwissend, sie waren wie stumme Hunde. Im Neuen Testament warnte Paulus die Menschen vor solchen Hunden. Was meinte er damit? Er meint nicht, dass man sich von einem fremden, bellenden Hund hüten sollte. Er spricht an dieser Stelle von falschen Lehrern und Predigern, die den Ratschluss Gottes nicht verkünden. Zu Zeiten von Jesaja hatte jeder Hirte einen Hund, der bei der Bewachung seiner Schafe mithalf. Der Hund legte sich nachts hin und hielt ein Auge offen. Sobald sich ein gefährliches Tier oder ein Mensch näherte, um die Schafe zu stehlen oder zu verletzen, bellte der Hund. Die Wachleute, also die Propheten und Priester, hätten Gottes Volk warnen und das Wort Gottes verkünden müssen. Doch sie taten es nicht. Sie waren wie stumme Hunde, die bei Gefahr nicht bellten. Für sie war es leichter, stumm zu bleiben. Wenn man das Wort Gottes predigt, tritt man immer irgendjemandem auf den Schlips. Ich weiß das, denn ich habe es 20 Jahre lang selbst getan. Ich versuche, so freundlich zu sein, wie ich kann, wenn ich das Wort predige. Aber das Wort Gottes ist nicht immer nur freundlich, sondern es rüttelt auch die Menschen auf, wie der gerade vorgelesene Vers mit den schlafenden Hunden. Wer auf der Kanzel steht und nicht das Wort Gottes predigt, ist ein stummer Hund. So lautet die Botschaft Jesajas. Ein stummer Hund ist ein Mensch, der Gottes Wort nicht verkündet. Er legt sich hin und schläft. Er kann nicht bellen. Er liebt es zu schlummern. Ja, es ist sehr viel bequemer für einen Pastor, seinen Leuten einfach nur gefallen zu wollen. Über die Jahre habe ich viele Briefe bekommen, in denen ich von Gemeinden darum gebeten wurde, einen Pastor zu empfehlen. Darin wurden die Voraussetzungen beschrieben, die er möglichst mitbringen sollte. Die wichtigste Voraussetzung dabei ist eine sanftmütige Persönlichkeit. Sie wollen einen freundlichen Pastor, der sich mit allen Gruppen versteht. Einen Mann, den sowohl die Älteren als auch die jungen Menschen lieben. In einigen Briefen war noch nicht einmal von der Fähigkeit die Rede, dass er das Wort Gottes predigen können muss. Dementsprechend stehen heutzutage viele stumme Hunde auf den Kanzeln. Das ist leider wahr, und Jesaja hat es bereits vor mir gesagt. Ich lese nun Vers 11. Aber es sind gierige Hunde, die nie satt werden können. Das sind die Hirten, die keinen Verstand haben. Ein jeder sieht auf seinen Weg, alle sind auf ihren Gewinn aus. Es sind gierige Hunde, heißt es hier. Das heißt, es geht ihnen mehr um ihre eigenen Interessen als um das Wohlergehen ihrer Leute. Einmal aß ich zusammen mit einem Freund, einem Prediger im Ruhestand, zu Mittag. Er sagte zu mir: Weißt du was, deine Botschaft im Radio ist vielleicht ein wenig zu direkt, findest du nicht auch? Stell dir nur vor, dass sich die Leute deswegen abwenden und deine Radioarbeit womöglich nicht mehr unterstützen. Ich antwortete: Dann werde ich die Sendungen eben absetzen und mit dem Herrn darüber sprechen. Wenn er will, dass ich mit den Sendungen weitermache, dann will er, dass ich sein Wort weiterhin verkündige. Ganz ehrlich gesagt, ist das sein Problem, nicht meines. Ich verkündige nur sein Wort. Ich komme nun zu Vers 12 in unserem Bibeltext. Den verantwortungslosen Hirten des Volkes werden die folgenden Worte in den Mund gelegt. Kommt her, ich will Wein holen, wir wollen uns vollsaufen, und es soll morgen sein wie heute und noch viel herrlicher. Diese Menschen ertränkten ihre traurige Lage in Alkohol und sehen ihrer Zukunft als Trinker und blinde Optimisten entgegen. Es gibt heutzutage viele Menschen, die so ein Leben führen. Sie ertränken ihre Sorgen in Alkohol. Heutzutage gibt es in unserem Land ein Alkoholproblem, sowohl unter Jugendlichen als auch unter Erwachsenen. Ich sehe heute mehr Trinker als je zuvor in meinem Leben.
Vor kurzem bin ich mit einem Flugzeug geflogen und saß neben einer netten älteren Dame. Sie sah sehr freundlich aus und ich wünschte mir, dass ich so eine Großmutter gehabt hätte. Und ich dachte noch bei mir, dass sie wohl eine der wenigen Personen auf diesem Flug sein würde, die kein alkoholisches Getränk bestellen würde. Aber siehe da, sie bestellte ein alkoholisches Mischgetränk. Sie trank es recht zügig aus und es blieb nicht nur bei dem einen. Sie war offensichtlich daran gewöhnt. Die Moral unserer Welt ist verloren gegangen und viele Christen wollen nichts davon hören. Sie wollen lieber sanfte, beruhigende Musik hören. Denn wenn man sanfte Musik hört, kommt man nicht in Schwierigkeiten. Aber wenn man das Wort Gottes verkündigt, kommt es unvermeidlich dazu. Jesaja sagt tatsächlich, wie es ist. Wir erreichen nun Kapitel 57 im Buch des Propheten Jesaja. Die Gottlosen sind diejenigen, die es heute einfach und bequem haben. Sie sind diejenigen, die Geld haben und sie scheinen ganz oben zu sitzen. Doch bei der Wiederkunft Christi werden es die Gerechten bequem haben, während die Gottlosen verdammt werden. Dieses Kapitel 57 ist das Ende vom zweiten Abschnitt aus dem letzten Teil von Jesaja, dem man die Überschrift geben könnte: Das Heil Gottes, das durch den leidenden Diener kommt. Wer demütig ist und das Heil akzeptiert, wird gerecht werden. Wer es ablehnt, setzt den Weg des Urteils fort. Dieses Kapitel führt uns zu einer Kreuzung, an welcher sich der Weg des Lebens und der breite Weg der Zerstörung scheiden. Der Weg und das Ziel entscheiden sich an dieser Stelle. Ich lese Vers 1. Der Gerechte ist umgekommen und niemand ist da, der es zu Herzen nimmt. Und fromme Leute sind hingerafft und niemand achtet darauf. Ja, der Gerechte ist weggerafft durch die Bosheit. Der Gerechte ist umgekommen. Viele von Gottes wunderbaren Heiligen werden durch die Tür des Todes weggeführt. Gott nimmt sie aus den großen Schwierigkeiten heraus, die in der Zukunft kommen werden. Als ich mein Amt antrat, machte ich mir um mich selbst Sorgen. Dann bekam ich eine Tochter und machte mir um sie Sorgen. Nun habe ich zwei Enkelkinder und mache mir um diese beiden Sorgen. Ich mache mir keine Sorgen mehr um mich selbst oder um meine Tochter, sondern um die beiden Kleinen, denn ihr künftiges Leben wird nicht einfach werden. Weiter mit Vers 2. Dort heißt es über den Gerechten: Und er geht zum Frieden ein. Es ruhen auf ihren Lagern, die recht gewandelt sind. Der Gerechte geht zum Frieden ein, das heißt, der Gerechte soll Frieden im Herzen haben. Weiter heißt es: Es ruhen auf ihren Lagern, die recht gewandelt sind. Wenn der Tod im Schlaf zu den Gerechten kommt, werden sie dem großen Leiden entkommen und vor das Angesicht Christi geführt. Sie werden Frieden haben, egal was geschieht. Ich lese nun Vers 3. Ihr aber tretet herzu, ihr Söhne der Zauberin, ihr Kinder des Ehebrechers und der Hure. Nun widmet sich Gott den Gottlosen. Sogar ihre Herkunft ist böse, was in Vers 4 beschrieben wird. Mit wem wollt ihr euren Spott treiben? Über wen wollt ihr das Maul aufsperren und die Zunge herausstrecken? Seid ihr nicht abtrünnige Kinder, ein verkehrtes Geschlecht? Sie waren die Verfolger der Gerechten, doch bis zu diesem Zeitpunkt war Gott nicht eingeschritten. Sehen Sie sich heute einmal um. Die Rechtschaffenen werden angegriffen. Sie haben kein leichtes Leben. Die Angriffe sind hart und heftig. Die Gottlosen scheinen jedoch immer davon zu kommen. Ich lese Vers 5. Seid ihr nicht diejenigen, die ihr bei den Götzeneichen in Brunst geratet, unter allen grünen Bäumen und die Kinder opfert in den Tälern unter den Felsklippen? Die Gottlosen der letzten Tage sind die Götzenanbeter, die Gott den Rücken zugekehrt haben. Sie haben gewissermaßen Ehebruch begangen, sind in Brunst geraten, wie die Lutherbibel es ausdrückt. Die Menschen haben ihre Beziehung zu dem wahren Gott in die Brüche gehen lassen und sind ihm untreu geworden.

In der nächsten Sendung aus der Reihe Durch die Bibel geht es weiter mit dem Unterschied zwischen den Gerechten und den Gottlosen. Dabei werden wir besonders die Konsequenzen dieser unterschiedlichen Lebenswege untersuchen. Auch wir werden tagtäglich in all unserem Tun erneut vor die Entscheidung gestellt, wer wir sein wollen, gerecht oder gottlos. Nur die Gerechten werden Frieden im Herzen haben, wie Jesaja sagt, und deshalb sollten auch wir durch ein gerechtes und von Gott gelenktes Handeln diesen Frieden wählen. Mit diesem Gedanken möchte ich mich von Ihnen verabschieden. Auf Wiederhören, bis zum nächsten Mal.

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0: Heute an dieser Stelle eine kleine Geschichte von Wilhelm Busch. Allerdings nicht von Wilhelm Busch, dem Humoristen, dem Vater von Max und Moritz, sondern von Wilhelm Busch, dem originellen Jugendpfarrer aus Essen.
1: Wo nahm Kain sein Weib her? In unserem Männerkreis erschien ein Neuer. Herzlich wird er begrüßt. Aber er verhält sich sehr kühl. Und kaum haben wir angefangen, da fragt er, ob er auch mal etwas sagen dürfe. Bitte, gern. Also, Sie lesen hier die Bibel. Ich finde, das ist eine systematische Verdummung. Betroffen sahen wir uns an. Aber er lässt sich nicht beirren. Ich werde Ihnen das beweisen. In der Bibel wird erzählt, dass die ersten Menschen Adam und Eva hießen. Die hatten zwei Söhne, Kain und Abel. Kain schlug den Abel tot und dann heißt es, Kain ging in ein fernes Land und nahm ein Weib. Wo kam dies Weib her? Es gab doch noch gar keine Menschen außer der Familie Adams nach der Bibel. Da sehen Sie, dass die ganze Bibel Quatsch ist. Jetzt schaut der Neue betroffen auf, denn die Männer, es waren raue Männer, die im Bergwerk unter Tage arbeiteten, brechen in ein schallendes Gelächter aus. Sie hauen vor Vergnügen auf den Tisch und lachen, dass die Wände beben. Der Neue wird ordentlich verlegen. Das tut den Männern nun leid und sie erklären ihm, jeder von uns, der neu in diesen Männerkreis kam, hat versucht, mit dieser dämlichen Geschichte den Pfarrer auf den Arm zu nehmen. Und der hat dann jedem die Sache richtig erklärt. Sie nicken mir ermunternd zu, ich möge sie dem Neuen auch klar machen. Ich wende mich an ihn. Wissen Sie, wo das in der Bibel steht, Kain ging in ein fremdes Land und nahm ein Weib? Er schüttelt verlegen den Kopf. Sie wissen es nicht? Gut, ich auch nicht. Es steht nämlich überhaupt nicht in der Bibel. Da steht, wir wollen es eben aufschlagen, 1. Mose 5, Vers 4, dass Adam und Eva viele Söhne und Töchter hatten. Ehe Kain in das fremde Land ging, hat er eine seiner Schwestern geheiratet. Sie können nämlich in der Bibel nachlesen, Gott hat gemacht, dass von einem Blute alle Menschengeschlechter auf Erden wohnen sollen. Als dann das Menschengeschlecht sich ausgebreitet hatte, verbot Gott die Geschwisterehe. Ist es klar? Ja, das ist sehr klar, zumal wir uns wieder einmal die Mühe machen, alle die Bibelstellen aufzuschlagen, die hier etwas zu sagen haben. Begriffen? Fragen die Männer den Neuen. Etwas benommen nickt er. Dann können wir ja zu unserem eigentlichen Thema kommen, erkläre ich. Aber nun fährt einer der Männer auf, ich muss noch etwas sagen. Es ist nicht auffällig, dass jeder, jawohl, jeder von uns mit dieser dämlichen Geschichte ankam? Und als der 25. damit herauskam, da haben wir endlich gemerkt, nicht die Bibel macht uns dumm. Nein, ohne die Bibel sind wir dumm gemacht worden. So dumm, dass es zum Himmel schreit.

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Auge um Auge, Zahn um Zahn. 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Ein kurzer Abschnitt aus der Bergpredigt Jesu dient als Grundlage. Matthäus Evangelium Kapitel 5, die Verse 38 bis 42.

0: Ihr habt gehört, dass gesagt ist, Auge um Auge, Zahn um Zahn. Ich aber sage euch, ihr sollt dem Übel nicht widerstreben, sondern wenn dir jemand einen Streich gibt auf deine rechte Backe, dem halte auch die linke hin. Und wenn jemand mit dir rechten und dir deinen Rock nehmen will, dem lass auch den Mantel. Und wenn dich jemand nötigt, eine Meile zu gehen, so geh mit ihm zwei. Gib dem, der dich bittet, und wende dich nicht ab von dem, der etwas von dir borgen will.
1: Dieser Abschnitt im ersten Drittel der Bergpredigt enthält eine der am besten bekannten Lehren Jesu und zugleich eine der Lehren Jesu, die am wenigsten ernst genommen und beherzigt wird. Wir könnten bei Gelegenheit in die Fußgängerzone einer beliebigen Großstadt gehen, könnten dort willkürlich fremde Leute ansprechen und sie fragen, was hat Jesus gelehrt? Was zeichnet einen richtigen Christen aus? Eine der drei häufigsten Antworten wäre vermutlich die, richtige Christen sind Leute, die nicht zurückschlagen. Wir könnten weiter fragen, kennen Sie solche Leute? Aber das würden wir, wenn wir uns selbst Christen nennen, vermutlich nicht tun, denn die Antworten wären für uns wohl nicht sehr schmeichelhaft. Ich kann es und will es nicht beschwören, aber vermutlich käme erstmal keine Antwort. Und dann nach einigen Sekunden vielleicht käme der Name Mutter Teresa. Und dann käme vielleicht nach langem Überlegen, wenn überhaupt, Martin Luther King oder Paul Schneider, der Prediger von Buchenwald, oder Janusz Korczak, der polnische Erzieher, der mit den ihm anvertrauten Kindern ins Konzentrationslager gegangen ist, oder Mahatma Gandhi, wobei der Vorletzte vermutlich und der Letzte ganz sicher kein Christ war. Das ist doch interessant. Das ist bitter, oder etwa nicht? Christen sind Leute, die nicht zurückschlagen, die die zweite Meile gehen, die nicht die Gerichte bemühen, die die andere Backe hinhalten. Wenn das die ganze und alleinige Wahrheit ist, dann sehen wir ziemlich alt aus. Dann werden viele von uns eines Tages nur sehr zögernd an die Himmelstür klopfen. Dann brauchen wir wirklich einen sehr gnädigen, sehr großzügigen Gott. Nun ist das sicher nicht die ganze Wahrheit. Der Verzicht auf Rache ist nicht das einzige Merkmal eines Christen. Aber andererseits ist es sicher auch nicht das unwichtigste Merkmal. Es ist zumindest ein auffälliges Merkmal, das man an Christen sucht. Und wir können sicher sein, dass uns die Leute in unserer Umgebung sehr aufmerksam beobachten und dass sie genau Buch führen. Wie verhält sich Pfarrer Müller, wenn ihm einer ins Auto reinfährt? Wie verhält sich Gemeinderätin Liesel Schmidt, wenn sie bei einem Geschäft über den Tisch gezogen wird? Was macht Markus Baum, wenn ihn einer bloßstellt? Jesus-Leute schlagen nicht zurück. Jesus-Leute lassen sich nötigen, halten die andere Backe hin. Wir verstehen plötzlich sehr gut, warum die Menschen damals, als Jesus solche Sachen gesagt hat, zusammengezuckt sind. Warum sie die Luft angehalten haben. Warum sie gedacht und manchmal auch laut gesagt haben, das ist eine harte Rede. Wenn das so ist, wer kann dann selig werden? Lassen Sie uns deshalb ganz genau hinhören, was Jesus sagt. Und lassen Sie uns nachprüfen, wie Jesus selbst diese Worte in der Zeit seines Wandelns und öffentlichen Wirkens hier auf der Erde gefüllt hat.

0: Wir sollen dem Bösen nicht widerstreben, sagt Jesus. Heißt das, wir sollen das Unrecht gewähren lassen? Heißt das, wir sollen der Mafia das Feld überlassen? Heißt das, wir sollen dem Rat nicht in die Speichen fallen, auch wenn wir es könnten, auch wenn wir damit Schaden von anderen abwenden könnten? Heißt das, wir sollen die Mörder weitermorden lassen? Heißt das, wir sollen die Karadzics und die Pol Pots dieser Welt nicht zur Rechenschaft ziehen? Heißt es das? Sie merken schon, das kann nicht sein. Ihr sollt dem Bösen nicht widerstreben. Das ist kein Freibrief zur Leisetreterei und zum Duckmäusertum. Jesus ist ganz entschieden gegen das Böse ins Feld gezogen. Jesus hat das Unrecht, das an den Witwen und an den Armen und an den gebrechlichen Alten geschehen ist, manchmal sogar im Namen Gottes, er hat dieses Unrecht gebrandmarkt. Als man Jesus im Garten Gethsemane verhaftet hat, was hat er da getan? Hat er es einfach geschehen lassen? Nein. Was hat er getan? Er hat seine Häscher zur Rede gestellt. Er hat protestiert.
1: Ich war im Tempel. Ihr hättet mich jederzeit öffentlich anklagen können, aber ihr kommt in der Nacht mit Schwertern und Stangen, als ob ich ein Mörder wäre.
0: Das heißt, Jesus widerstrebt dem Bösen ganz entschieden, wenn es um die Wahrheit geht. Hier im konkreten Fall macht er dem Greifkommando, diesen Befehlsempfängern, denen es vermutlich gleich war, wen sie da verhaften sollten, diesen Männern also macht er klar, dass sie Figuren in einem falschen Spiel sind. Schon bei früherer Gelegenheit hat er auf die finsteren Gedanken und auf die scheinheilige Empörung seiner Gegner reagiert und hat ihnen widersprochen. Und als er selbst sich mit dem Versucher auseinandersetzen musste, mit dem Bösen in Person, was hat Jesus da gemacht? Er hat ihm energisch widerstrebt und hat ihm nicht etwa das letzte Wort überlassen. Um der Wahrheit willen widerstrebt Jesus dem Bösen. Zurück zur Verhaftung im Garten Gethsemane. Was sagt Jesus dort sinngemäß zu den Bewaffneten, die ihn festnehmen sollen?
1: Ich weiß, ihr habt es auf mich abgesehen. Lasst wenigstens die anderen gehen.
0: An dieser Stelle wird ein weiterer Gesichtspunkt deutlich. Jesus widerstrebt dem Bösen ganz entschieden, wenn es um andere geht. Und das sollen wir auch tun. Wir sollen das Böse nicht tatenlos gewähren lassen. Wir sollen den Mund aufmachen, wenn wir gegen Unrecht Einspruch erheben können. Wir sollen aktiv werden, wenn wir aktiv werden können. Wir sollen Partei für andere ergreifen. Für die Wahrheit immer. Für andere immer. Aber für uns selbst nicht. Jesus hat sich nicht selbst rauswinden wollen. Seine eigene Haut wollte er nicht retten. Die der anderen war ihm wichtig. Was ihn selbst anging, da hat er dem Bösen nicht widerstanden. Warum nicht? Die Lösung finden wir im Alten Testament. In den Psalmen zum Beispiel.
1: Du führst mein Recht und meine Sache.
0: Und beim Propheten Jeremia.
1: Darum spricht der Herr, ich will deine Sache führen und dich rächen.
0: Das Böse wird schon noch auf Widerstand treffen. Das Böse bleibt nicht ungestraft. Niemals. Gott führt die Sache der Gerechten. Jesus konnte die Sache Gottes führen ohne Rücksicht auf sich selbst, weil Gott im Gegenzug seine Sache führte. Und so geht es uns auch. Was uns angeht, wir müssen dem Bösen nicht widerstreben. Das erledigt Gott. Es kann uns nichts geschehen, als was er hat ersehen. Jedes Haar auf unseren Köpfen ist gezählt. Jeder, der uns ein Haar krümmt, kriegt es mit Gott zu tun. Das sollte uns einerseits nicht übermütig machen. Christen werden nirgends aufgefordert, leichtsinnig zu sein oder gar das Böse zu unterschätzen. Wir sollen andererseits auch nicht naiv oder wirklichkeitsblind sein. Jesus hat uns eben nicht nur geraten, dass wir ohne falsch wie die Tauben sein sollen, sondern wir sollen zugleich klug wie die Schlangen sein. Wir sollen zum Beispiel den Anwaltsberuf nicht verachten. Auch wenn wir unsere Mitmenschen nicht vor Gerichtsherren und nicht ständig auf unser Recht pochen, es kann dennoch einmal nötig sein, dass man einen Rechtsbeistand braucht. Wenn man folgenschwere Fehler begangen hat, wenn man sich gegen ungerechtfertigte Vorwürfe oder Verleumdungen verteidigen muss, wenn es nicht nur um das eigene Ansehen, sondern mittelbar auch um die Existenz und das Wohlergehen der Angehörigen geht, wenn ein komplizierter Sachverhalt geklärt werden muss, dann hat das nichts mit Vergeltung zu tun, sondern zunächst einmal mit Verantwortung. Und natürlich sollen wir das Menschenmögliche tun, um Schaden abzuwenden. Von den Menschen und von den Dingen, die uns anvertraut sind. Daneben bleibt das Geheimnis, dass wir grundsätzlich geborgen sind und unter höherem Schutz stehen, solange wir in den Spuren Jesu leben. Wer oder was soll uns ernsthaft schaden, wenn Gott unsere Sache führt? Deshalb müssen wir nicht zurückschlagen und nicht nach Rache schreien und können uns auf andere Sachen konzentrieren.

0: Wenn dich einer auf die rechte Backe schlägt, dann halte ihm auch die linke hin, sagt Jesus. An dieser Stelle eine Testfrage. Wir wissen, Jesus ist geschlagen worden. Hat er die andere Backe hingehalten? Er hat es getan. Aber vorher, was hat er da getan? Er hat sich verteidigt.
1: Wenn ich böse

0: beim Namen nennen konnte, hat er es getan. Immer dann, wenn ihn seine Feinde vorführen wollten, wenn er sich in seiner Todesangst zum Narren machen sollte, wenn sie sich an seiner Pein weiden wollten, dann hat er geschwiegen. Herodes Antipas hat kein Wort von ihm zu hören bekommen. Das heißt, Jesus hat dem Bösen keinen Triumph gegönnt. Er hat das Böse nicht unwidersprochen gelassen, wenn er sprechen konnte. Er hat dem Bösen und den Bösen gegenüber geschwiegen, wenn jedes Wort sie nur in ihrem Hochmut und in ihrer Siegesgewissheit bestärkt hätte. Noch einmal, Jesus hat dem Bösen keinen Triumph gegönnt, nicht ohne Widerstand, aber ohne Gewalt. Und das sollten wir uns auch vornehmen, das soll unsere Haltung werden. Im ersten Petrusbrief lesen wir:
1: Er drohte nicht, als er litt, er beleidigte nicht, als er beleidigt wurde.
0: Er hat es nicht mit derselben Münze heimgezahlt. Im Gegenteil, er hat dem Knecht des Hohepriesters, der ihn doch verhaften sollte, Gutes getan. Er hat die Backe hingehalten. Er hat den Mantel zum Rock dazugegeben. Damit kommen wir zum dritten Punkt. Die zweite Meile gehen, sich nicht lange bitten lassen. Wenn dich jemand nötigt, eine Meile zu gehen, geh zwei. Hat Jesus das gemacht? Ist er jemals genötigt worden? Ja, er ist oft genötigt worden. Hat er sich nötigen lassen? Auch das hat er getan. In der ersten Phase seines öffentlichen Wirkens, da haben ihn die Menschen zu mehr als nur zur zweiten Meile genötigt. Und er hat sich nötigen lassen. Warum? Weil er sie mit den Augen Gottes gesehen hat.
1: Sie waren verschmachtet wie Schafe, die keinen Hirten hatten.
0: Deswegen hat er sich nötigen lassen. Deshalb hat er Überstunden gemacht. Deshalb hat er diesen Menschen weit über ihre kleinlichen Erwartungen hinaus geholfen und hat ihnen Gutes getan. Und jetzt dürfen wir nicht denken, dass ihm das leicht gefallen wäre. Er war ja auch ein Mensch. Er war nicht nur ein Mensch, aber auch ein Mensch. Er brauchte auch seinen Schlaf. Er hatte auch keine unerschöpflichen Reserven. Das hat ihn Kraft gekostet, wenn er sich mit den Leiden der Menschen befasst hat. Das hat ihn ausgezehrt, wenn er sie heilte.
1: Er spürte, dass eine Kraft von ihm ausging.
0: So lesen wir an einer anderen Stelle. Das heißt, er hatte sich wirklich etwas kosten lassen. Das war anstrengend. Das war nicht angenehm. Die Erwartungen und die Ansprüche und die Hoffnungen der Menschen können vermessen und gefährlich fürs Nervenkostüm und für den Kreislauf sein. Und trotzdem sagt Jesus: Geh die zweite Meile. Und trotzdem ist Jesus selbst die zweite Meile gegangen. Nicht immer, aber oft. Er hat nicht nur an seinen wohlverdienten Schlaf gedacht und an seine Ruhe. Er hat sich nicht verweigert, hat sich und seine Kraft verschenkt an die Menschen, die sich mit ihren Bitten um ihn drängten. Er hat das alles getan, weil er wusste, dass der Vater ihm wieder neue Kraft verleihen kann. Wenn wir Gott vertrauen, wissen wir das ja eigentlich auch. Die auf den Herrn harren, kriegen neue Kraft, lesen wir in den Psalmen. Warum haben wir eigentlich solche Angst, dass wir uns verausgaben könnten? Dass wir verarmen, dass wir zu kurz kommen, wenn wir auf die verschämten und unverschämten Bitten unserer Mitmenschen eingehen? Jesus jedenfalls hat dadurch nicht an Lebensqualität verloren. Warum sollte es uns anders gehen als ihm?

0: Hat Jesus selbst erfüllt, was er von anderen in Sachen Vergeltung gefordert hat? Wir haben entdeckt, Jesus ist tatsächlich die zweite Meile gegangen. Er hat die andere Backe hingehalten. Er hat nicht nach Rache geschrien, sondern hat für seine Peiniger sogar noch ein gutes Wort eingelegt. Mal sehen, wie es mit dem nächsten und letzten Punkt steht. Gib dem, der dich bittet, und wende dich nicht ab von dem, der etwas von dir borgen will. Nanu, wie hat sich denn dieser Vers hierher verirrt? Was hat denn Freigebigkeit und Großzügigkeit mit Vergeltung zu tun? Nun, des Rätsels Lösung liegt in den beiden eng verwandten Wörtern Schuld und Schulden. Es geht nicht nur um den Fall, dass jemand an uns schuldig wird, sondern auch darum, dass uns jemand etwas schuldig bleibt. Dass uns jemand eine Zuwendung nicht vergelten, nicht zurückzahlen kann. Dass uns jemand vielleicht buchstäblich mit einem Vergeltsgott um eine Gabe angeht. Jesus sagt hier im Grunde, Hartherzigkeit ist auch nicht harmloser als Rachsucht. Vergeltung kann keinen Schaden wieder gut machen. Hartherzigkeit kann weder Schaden verhindern noch Not lindern. Wir leben ja nun mal in einer Zeit, in der das soziale Netz wieder löchrig wird, wo viele Menschen unverschuldet in Not geraten und wo man mitunter mutig und erfindungsreich und vielleicht sogar ein wenig dreist sein muss, um den Kopf über Wasser zu halten. Wir können auch das wachsende Heer der Bettler und Schnorrer nicht länger übersehen. Sicher muss man bei der geschäftsmäßigen und aufdringlichen Bettelei auf Parkplätzen und in Fußgängerzonen nicht immer das Portemonnaie öffnen. Und sicher kann man zitternden Junkies und angetrunkenen Pennern mit Geld nicht aus ihrer deprimierenden Lage heraushelfen. Es gibt aber auch Lebensgeschichten, die sind so erschütternd, so glaubwürdig und vielleicht auch in ihrer Trostlosigkeit so originell, wenn sie erfunden wären, dann jedenfalls gekonnt. Nicht oft, aber ein paar Mal in den letzten Jahren habe ich einen kleinen Schein aus der Hand gegeben mit den besten Wünschen und manchmal habe ich ein Gebet hinterher geschickt, dass Gott dem betreffenden Menschen so oder so helfen möge. Wenn der Betreffende unehrlich war, nun, dann hatte er Gottes Hilfe umso mehr nötig. Wir müssen ja noch nicht mal in den sozialen Keller gehen, um Anwendungsbeispiele für die Worte Jesu zu finden. Jeder Jungunternehmer, der eine eigene Firma aufbauen will, jede Schneiderin, die ihre eigene Boutique eröffnet, braucht Finanzhilfe, pumpt Freunde und Bekannte an. Und da kommt es nun drauf an. Glaube ich an die Geschäftsidee? Glaube ich an den Menschen, der diese Idee verkörpert? Überzeugt mich dieser Mensch? Nur dann werde ich mein Geld investieren. Wenn ich es wage, dann ohne jede Garantie auf Erfolg. Risikokapital. Vergessen wir nicht, Jesus war selbst in diesem Sinn Unternehmer. Auch er hat von den Zuwendungen aus seinem Freundeskreis gelebt. Seine Anhänger und vor allem seine Anhängerinnen hätten wohl keinen Pfennig in die Aktie Jesus investiert, wenn sie nicht an ihn geglaubt hätten. Man kann nur geben, was man hat. Und man kann nur verleihen, was man zumindest im Augenblick entbehren kann. Von daher verlangt Jesus keine Wunderdinge von uns. Wer arm ist wie eine Kirchenmaus, muss sich keine Gewissensbisse machen. Jesus selbst hatte wohl kein Geld zu verschenken und auch keines zu verleihen. Die Alten und die neuen Armen sind also in bester Gesellschaft. Aber nun Hand aufs Herz. Wenn man geben und leihen kann, dann sollte man es tun, und zwar ohne falsche Erwartungen. Im Vater Unser, dem Gebet, das Jesus seine Jünger gelehrt hat, heißt die fünfte Bitte ursprünglich:
1: Vergib uns unsere Schulden, wie auch wir vergeben haben unseren Schuldnern.
0: Das ist doch genau unser Thema. Da geht es um uns als Gläubiger, um unsere gerechtfertigten Ansprüche an andere, um unsere Forderungen nach Erstattung von materiellen und immateriellen Zuwendungen. Und natürlich auch um Entschädigungen und Ersatzleistungen für Schaden, den man uns zugefügt hat. Wenn wir nicht bereit sind zu vergeben, unsere Ansprüche nach Vergeltung und Erstattung abzuschreiben, wenn wir auf unserem Recht beharren, auf dem Schadenersatz und auf der Genugtuung, die uns ja zustehen, wie können wir dann von Gott erwarten, dass er uns vergibt? Dass er nicht Genugtuung von uns fordert dafür, dass wir ihm fortwährend die Ehre stehlen? Dass er uns die unbezahlbaren Schulden auf unserem Lebenskonto erlässt und uns die Strafe für unseren schuldhaften Lebensbankrott erspart. Es geht offensichtlich um viel mehr. Es geht auch um mehr als um die Befriedigung von Rechtsansprüchen. Es geht um Sein oder Nichtsein. Um es mit anderen Worten aus dem Mund Jesu zu sagen, was haben wir davon, wenn wir nach langen und ärgerlichen Händeln Genugtuung finden, wenn wir uns durch alle gerichtlichen Instanzen hindurchkämpfen, wenn wir am Ende unser gutes Recht und unser gutes Geld und was sonst noch alles bekommen, aber unsere Seele bleibt dabei auf der Strecke. So erweist sich dieser kurze Abschnitt im 5. Kapitel des Matthäusevangeliums, so erweisen sich diese 5 Verse unter der Überschrift vom Vergelten als eine hochbrisante Herausforderung für Leute von heute. Dem Bösen so entgegentreten, wie Jesus es getan hat. Dem Bösen keinen Triumph gönnen. Der Wahrheit zum Sieg verhelfen. Der Verantwortung für andere Rechnung tragen. Sich bitten lassen. Die Not der Menschen über die eigene Bequemlichkeit stellen. Der Eigentumsfalle entkommen. Gegen die Hartherzigkeit angehen. Mit dem allem haben wir ein Leben lang zu tun. Jesus ist diesen Weg vorausgegangen, er hat es geschafft, Gott hat sich zu ihm bekannt und Jesus würde uns nicht zu einem Leben in seiner Spur berufen, wenn wir es nicht auch schaffen könnten. An seiner Hand, aus seiner Kraft, in seinem Namen.

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Bei diesem Lied sehe ich das Bild vor mir des Vaters, Gott selber, der den verlorenen Sohn in die Arme nimmt und der nach einem bewegten und sinnvollen Leben zurückkommt und nach Hause kommt. Das ist für mich persönlich einer der tiefgehendsten biblischen Texte für Menschen, die Gott verloren haben, sich von ihm abgewendet haben. Aber die Sehnsucht und dann den Willen haben, umzukehren und zurückzukommen. Ich spiele dieses Lied sehr häufig, wenn wir auf Evangelisation Menschen zur Umkehr einladen.

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1: Willkommen bei unserer ERF-Sendereihe mit faszinierenden Lebensberichten aus der Kirchengeschichte. Mein Name ist Anne Geier, schön, dass Sie eingeschaltet haben. Geh hin und handle ebenso. Mit dieser Aufforderung beendet Jesus das Gleichnis vom barmherzigen Samariter. Er macht damit deutlich, Nächstenliebe soll nicht nur ein schönes Ideal bleiben, sondern im Alltag sichtbar werden. Genau das nahm sich die Organisation Samaritan's Purse zum Vorbild. Die christliche Hilfsorganisation unterstützt Menschen weltweit, die von Krieg, Armut oder Naturkatastrophen betroffen sind. Gleichzeitig gibt sie die Hoffnung weiter, die in Jesus Christus zu finden ist. Gegründet wurde Samaritan's Purse von Robert Pierce. Was ihn dazu bewegte, sein Leben den Ärmsten der Armen zu widmen und warum für ihn praktische Hilfe und die Botschaft des Evangeliums untrennbar zusammengehörten, darüber berichtet gleich Michael Kotsch. Zuvor hören wir Siegfried Fietz mit dem Lied »Brot für alle Menschen«.

Lass mein Herz für die Dinge gebrochen sein, die Gottes Herz brechen. Dieses Gebet prägte das Leben und Handeln von Robert Pierce. Deshalb gründete er zunächst die christliche Hilfsorganisation World Vision International und später Samaritan's Purse. Wie Robert Pierce zu einem Wegbereiter christlicher Nothilfe wurde und welche Spuren sein Wirken bis heute hinterlassen hat, darüber berichtet jetzt Michael Kotsch.

Robert Pierce war Gründer von zwei international arbeitenden sozialdiakonischen Werken, World Vision International und Samaritan's Purse. Pierce wurde 1914 in Fort Dodge in Iowa in den USA geboren. Mitte der 1920er Jahre zog er mit seiner Familie nach Südkalifornien. Als junger Mann absolvierte er eine theologische Ausbildung, um hinterher als Jugendarbeiter tätig sein zu können. Von 1937 bis 1940 reiste er als Evangelist durch halb Kalifornien. 1937 heiratete Pierce Lorraine Johnson. Zusammen bekamen sie im Laufe der nächsten Jahre drei Töchter. Nach seiner Hochzeit arbeitete Pierce als freier Jugendevangelist. In diesen Jahren bereiste das Paar vor allem die Westküste der USA, während er vorwiegend in kleinen Kirchen predigte. Sie lebten von durchschnittlich nur $5 pro Woche und wohnten in den Häusern ihrer Gastgeber. Später war Pierce eine Zeit lang als Jugendmitarbeiter in einer örtlichen Gemeinde angestellt. Kurze Zeit darauf begann seine Mitarbeit bei Youth for Christ, Jugend für Christus, in Los Angeles. Lorraine unterstützte und inspirierte die Arbeit ihres Mannes über viele Jahre hinweg. Angesprochen von dem beschwerlichen Leben koreanischer Witwen, sammelte sie Geld, um Nähmaschinen für das Tabitha Widow's Home in Busan, Südkorea, zu kaufen. Damit konnten sich dann zahlreiche Frauen ihren Lebensunterhalt verdienen. Später gründete Lorraine Pierce eine Unterstützungs- und Gebetsgruppe von Frauen für World Vision. Unter anderem wurden hier Pullover und Decken hergestellt und für die Unterstützung koreanischer Kinder verkauft. Dann entwarf und förderte Lorraine Pierce bei World Vision das Viet Kids-Programm, bei dem Tausende von Freiwilligen Hygiene-, Näh- und Kinderkits mit Schulmaterialien für arme Kinder in Vietnam zusammenstellten. Sie setzte sich auch für die Gründung eines Kinderkrankenhauses in Korea ein und sammelte zu diesem Zweck 50.000 US-Dollar. Auch noch nach dem Tod ihres Mannes engagierte sich Lorraine Pierce für die Arbeit von World Vision. Ende der 1940er Jahre organisierte Pierce im Auftrag von Jugend für Christus verschiedene evangelistische Veranstaltungen in China. Zumeist arbeitete er hier mit dem Amerikaner David Morgan und dem Chinesen Andrew Gee zusammen. Der hatte ihn zuerst in seine große Gemeinde nach Seoul, Südkorea, eingeladen. Die natürliche und herausfordernde Art von Pierce kam bei seinem überwiegend jugendlichen Publikum gut an, sodass schon bald zahlreiche weitere Einladungen folgten. In den nächsten Monaten sprach Pierce sowohl vor Angehörigen der amerikanischen Armee als auch vor einheimischen Schülern und Studenten. Pierce mutete sich und anderen bei seinen Projekten volle Arbeitstage zu. Oft sprach er schon morgens zu amerikanischen Soldaten. Über den ganzen Tag verteilt waren dann Veranstaltungen in Schulen, Universitäten und in Fabriken eingeplant. Abends sprach Pierce zumeist in großen Hallen vor 4.000 bis 6.000 Menschen. Dabei konnte Pierce den christlichen Glauben und die Notwendigkeit der Bekehrung so eindrücklich erklären, dass er bei seinen Zuhörern zumeist auf große Zustimmung stieß. Insgesamt kamen bei diesen Veranstaltungen etwa 30.000 Menschen zum Glauben an Jesus Christus. Als Pierce 1947 auf der chinesischen Insel Amoy über die Liebe und Vergebungsbereitschaft Gottes sprach, war das Land erst wenig mehr als ein Jahr von der grausamen japanischen Besatzung befreit worden. Noch waren die Wunden der Folterungen und Morde sehr frisch. Zwischenzeitlich arbeiteten örtliche Kirchen und Missionsgruppen am Wiederaufbau ihrer Bildungseinrichtungen und Gottesdiensträume. Eine Woche lang sprach Pierce an Schulen und an der örtlichen Universität. Tenna Holkeborg, Missionarin und Lehrerin, lud ihn ein, an der von ihr betreuten York Tech Girls Middle School auf der Nachbarinsel zu sprechen. Nach der Veranstaltung entschieden sich gleich mehrere Mädchen, Christinnen werden zu wollen.
Pierce forderte sie auf, jetzt auch zu ihren Freunden und zu ihrer Familie von Jesus Christus zu sprechen. Die meisten der Kinder, zu denen Pierce sprach, hatten schwere Jahre hinter sich, in denen sie Zeugen vieler Grausamkeiten geworden waren. Als die Japaner die Insel während des Zweiten Weltkriegs besetzten, versuchten einige Leute wegzuschwimmen und wurden daraufhin von den Soldaten mitleidlos im Wasser erschossen. Japaner betrachteten Chinesen als minderwertige Menschen, quälten und töteten sie ohne große Bedenken. Hunger, Verachtung und die Angst vor den japanischen Soldaten hatten viele Kinder jahrelang geprägt. Am Ende seiner Zeit auf der Insel wollte sich Pierce von der Missionarin verabschieden. Er traf sie an der Haustür mit einem kleinen Mädchen an, das sie schützend in ihren Armen hielt. Das Kind war offensichtlich misshandelt worden. »Das ist White Jade«, sagte Tanner. Als sie ihrer Familie erzählte, dass sie jetzt eine Christin ist, schlug ihr Vater sie heftig und warf sie dann auf die Straße. Sie hat jetzt alles verloren. Schockiert und ziemlich hilflos fragte Pierce, »Du wirst dich doch um sie kümmern, nicht wahr?« Die Missionarin antwortete, »Ich füttere so viele Kinder wie möglich durch. Die Frage ist nicht, was ich tun werde, die Frage ist, was wirst du tun?« Mit diesen Worten drückte sie das Kind in die Arme des Predigers. Das Mädchen brauchte ganz offensichtlich nicht nur die Beziehung zu Gott, sondern ganz praktische Hilfe und Anteilnahme. Ihre Verhältnisse hatten sich durch die Bekehrung zu Jesus sogar noch einmal deutlich verschlechtert. Später konnte dieses chinesische Mädchen nicht zweifelsfrei identifiziert werden, weil White Jade ein damals durchaus gebräuchlicher Spitzname für Kinder war, ähnlich wie hübsche Blume oder süßes Mädchen. Wahrscheinlich handelte es sich nicht um den eigentlichen Namen des Kindes. Tanner Holkebohr wurde wenig später von den Kommunisten aus China vertrieben. Daraufhin ging sie ihrer Berufung zum Schutz vernachlässigter Kinder in Singapur nach. Während seiner ganzen Zeit in China und Korea war Pierce mit einer Armut konfrontiert worden, die er bisher nirgends in den USA gesehen hatte. Auch wenn er den Menschen Sündenvergebung, ein sinnvolles Leben und den Weg zu Gott aufzeigen konnte, wollte er ihn zusätzlich mit Nahrung, Kleidung, Medizin, Bildung und persönlicher Zuwendung helfen. Ich ging abends ins Bett und sagte zu Gott, ich kann das Leben der Menschen nicht wirklich verändern. Hier sind auch Missionare ohne jegliche Hilfe. Ich kann ihnen nichts geben und sie brauchen alles. Was soll ich tun, Herr? Pierce war zutiefst erschüttert von den vielfältigen Leiden zahlloser Kinder in China und Korea. Überall hungerten und starben Menschen. Kranke konnten nur unzureichend versorgt werden. Viele waren obdachlos oder hatten nahe Angehörige verloren. Kinder hatten besonders unter dem Mangel von Lebensmitteln und dem Verlust ihrer Eltern zu leiden. Pierce nahm sich vor, diesen Kindern so effektiv wie möglich zu helfen. Um möglichst viel bewegen zu können, wollte er amerikanische Christen konkret in dieses Vorhaben einbinden. Zu diesem Zweck gründete Pierce in Kooperation mit einigen einheimischen Predigern 1950 das christliche Hilfswerk World Vision International. Die Betroffenheit von dem Leiden anderer Menschen bestimmte seitdem Pierce ganzes weiteres Leben. Dem Ziel, diesen Menschen bestmöglich zu helfen, ordnete er alles andere unter, auch seine Familie und sein Privatleben. Es sollte allerdings nie bei einer rein sozialen Hilfe bleiben. Pierce war überzeugt von der Wichtigkeit des Glaubens und der notwendigen Unterstützung Gottes. Die bedürftigen Menschen brauchten eben mehr als geistliche Orientierung und Trost. Bis dahin hatte ich so viel von der Not, die mir begegnete, den Rücken gekehrt, bekannte Pierce später in einem Fernsehinterview. Aber ich konnte mich nicht mehr von der Not dieses einzelnen Kindes abwenden. Innerhalb weniger Jahre war Pierce in den meisten Ländern Asiens zu einer bekannten Persönlichkeit geworden. Einmal wurde er sogar von Chiang Kai-shek, dem nationalchinesischen Kontrahenten des Kommunistenführers Mao Zedong, eingeladen. Pierce genoss seine herausragende Position.
Dabei träumte er von einer geistlichen Erweckung in Asien und großen sozialen Projekten. Seiner in den USA zurückgebliebenen Frau schrieb er begeistert über die Erfolge und über den Segen Gottes. Ständig war Pierce in den nächsten Jahren auf Reisen, organisierte neue Projekte und eröffnete neue Zweigniederlassungen von World Vision. Auch in den USA und Europa wurde seine Arbeit zunehmend bekannt und gewürdigt. 2020 besuchte Pierce' Tochter Mary Lee die Inseln, auf denen ihr Vater White Jade begegnet war und den Anstoß zur Gründung von World Vision bekommen hatte. Zwischenzeitlich hatten sich die Inseln zu einem modernen, eher wohlhabenden Ort entwickelt. Dort traf Mary Lee auf mehrere zwischenzeitlich alte Chinesinnen, denen damals durch Tena Holkebor und Pierce geholfen wurde. Noch immer erinnerten sie sich an diese Zeit. Unter Tränen bekannte eine alte Frau: »Ich möchte, dass Sie wissen, dass ich die Dinge, die mir die Missionare beigebracht haben, nie vergessen habe. Selbst in den Jahren, in denen ich viel Falsches tun musste, um zu überleben. In meinem Herzen habe ich Jesus und seine Liebe nicht vergessen.« Pierce konzentrierte sich in den folgenden Jahren darauf, die leidenden Kinder Asiens und die zumeist wohlhabenden Christen Nordamerikas zusammenzubringen. Dabei wollte er sowohl informieren als auch Emotionen wecken. Dazu trugen individuelle Berichte über Einzelschicksale bei. Und der Gedanke, einem konkreten, durch Fotos bekannten Kind helfen zu können. Ein großer Teil der Spenden kam über die in diesem Zusammenhang vermittelten Kinderpartnerschaften. Pierce lag daran, relativ wohlhabenden Christen einfache Möglichkeiten anzubieten, effektiv das körperliche und geistliche Leiden von Menschen in anderen Ländern zu lindern. So viele Menschen leiden so viel, während so wenig opfern, sagte er einmal dazu. Um Amerikaner zur Unterstützung von leidenden asiatischen Kindern zu bewegen, ließ Pierce sie fotografieren und bat um individualisierte Unterstützungen. Kinder sollten möglichst in ihrer eigenen kulturellen Umgebung bleiben und dort versorgt werden, statt sie in wohlhabende, aber fremde Länder zu bringen. Gleichzeitig bemerkte Pierce, dass die meisten Menschen eher für ein konkretes Kind spenden, statt für anonyme Organisationen. Pierce war einer der ersten, der Filme auch im religiösen Bereich für die Interessen seines Hilfswerks einsetzte. Diese Filme wurden vorwiegend in Gemeinden gezeigt und brachten den Gläubigen das Leiden der Menschen in anderen Ländern empathisch nahe. Die Zuschauer sollten ein möglichst realistisches Bild davon erhalten, wem und wie sie mit ihren Spenden halfen. Filme aus den benachteiligten Regionen verstärkten den Eindruck, dabei zu sein und erhöhten die Betroffenheit der amerikanischen Zuschauer. In seinen Filmen ließ Pierce keinen Zweifel daran, dass allein der christliche Glaube eine realistische Antwort auf Krieg, Gewalt, Hunger und soziale Ungerechtigkeit hat. Aus amerikanischer Sicht der 1950er und 60er Jahre war vor allem der Kommunismus verantwortlich für Kriege, Unmoral und Verarmung der Menschen. Entsprechend des damals vorherrschenden Ost-West-Konflikts sah Pierce in der politischen Konfrontation auch einen Kampf zwischen Christentum und Atheismus. Dementsprechend finden sich in den von ihm produzierten Filmen auch zahlreiche antisowjetische und antikommunistische Aussagen, die man damals als ausgesprochen zeitgemäß empfand. Neben dem ersten Büro von World Vision in Portland, Oregon, wurde bereits 1954 eine Niederlassung in Korea eingerichtet. 1994 zog World Vision US in ein neues Hauptquartier im Bundesstaat Washington. Mit Richard Halverson, Senator Frank Carlson und Winston Weaver konnte Pierce wichtige Unterstützer für die Arbeit von World Vision gewinnen. Eine besondere Freundschaft verband ihn auch mit Abraham Verrede, dem Initiator der Gebetsfrühstücksbewegung, die sich selbst bei den Mitarbeitern des Weißen Hauses etablierte. World Vision entwickelte aber auch andere Methoden, um verfolgten, hungernden und flüchtenden Menschen möglichst effektiv helfen zu können.
Als sich die Länder rund um Vietnam aus politischen und rassistischen Gründen weigerten, die vor dem blutigen Bürgerkrieg fliehenden Menschen aufzunehmen, entschied sich World Vision trotz aller Risiken zum Eingreifen. Obwohl man damit drohte, beteiligten Kapitänen die Lizenz zu entziehen und entsprechenden Schiffen die Einfahrt zu verweigern, organisierte World Vision 1979 als erste Hilfsorganisation die Rettung vietnamesischer Bootsflüchtlinge. Kurz entschlossen kaufte man ein passendes Schiff, um auf See aus Vietnam stammende Flüchtlingsfamilien zu retten. Die oft ausgehungerten Menschen wurden zuerst medizinisch und dann mit nötigen Nahrungsmitteln versorgt. Viele konnte man in andere Länder weitervermitteln, wo sie als politische Flüchtlinge aufgenommen wurden. In den 1970er Jahren forcierte World Vision die Ausbildung und Ausrüstung von armen Familien zu einer effektiven Landwirtschaft. Dadurch sollte deren langfristige Versorgung und Unabhängigkeit gesichert werden. Außerdem installierte man tausende Wasserpumpen, um Menschen mit sauberem Trinkwasser zu versorgen. Dadurch wurden gleichzeitig Krankheiten und Kindersterblichkeit effektiv reduziert. Außerdem konnte World Vision durch eine geregelte Wasserversorgung an vielen Orten eine stabile regionale Landwirtschaft entwickeln. Darüber hinaus wurden seit den 1970er Jahren vermehrt Kurse für Gartenbau und Gesundheitsfürsorge angeboten. Auf diese Weise sollten Notlagen verhindert werden, ehe man mit Katastrophenhilfe eingreifen musste. In den 1980er Jahren engagierte sich World Vision in einer groß angelegten Aktion zur Versorgung hungernder Menschen in Äthiopien. Durch einen verheerenden Bürgerkrieg und die sich anschließenden Missernten war es zu einer der schlimmsten humanitären Katastrophen des 20. Jahrhunderts gekommen. In der jahrelang anhaltenden Hungersnot starben fast 1 Million Menschen. Viele weitere wurden aus ihrer Heimat vertrieben und verloren ihren gesamten Besitz. In den 1990er Jahren begann World Vision, sich auf die Bedürfnisse von Kindern zu konzentrieren, die in Uganda, Rumänien und Somalia als Reaktion auf AIDS sowie aufgrund von Vernachlässigung und Bürgerkrieg zu Waisen geworden waren. World Vision wollte diesen häufig stigmatisierten Kindern eine neue Chance für ihr Leben eröffnen. Außerdem begann World Vision mit einer Kampagne zum Verbot von Landminen. In diesem Zusammenhang arbeitete man verstärkt mit anderen Organisationen zusammen, unter anderem mit den Vereinten Nationen, der Weltbank und den Regierungen der entsprechenden Länder. Das spezifisch christliche Engagement sowie missionarische Aktivitäten nahm parallel dazu ab. Während des blutigen Bürgerkriegs in Syrien flohen fast 6 Millionen Menschen in andere Länder. Weitere 6 Millionen wurden innerhalb Syriens vertrieben. Die meisten mussten jahrelang in Flüchtlingslagern verbringen. Vor allem in Jordanien, dem Libanon und dem Irak hilft World Vision mit medizinischer Versorgung, Nahrungsmitteln, Wasser und Sanitärversorgung, Seelsorge sowie Bildungs- und Freizeitangeboten. World Vision ist heute in mehr als 100 Ländern tätig. Dafür stehen der Organisation jährlich Geld- und Sachspenden in Höhe von rund 3,2 Milliarden US-Dollar zur Verfügung. Für die Organisation arbeiten weltweit über 44.000 Menschen. Die vorwiegend sozialen Unterstützungsangebote kamen bisher über 100 Millionen Menschen zugute. 2022 unterstützte World Vision rund 30 Millionen Menschen in 59 internationalen Notfalleinsätzen. Außerdem wurden 10,3 Millionen Menschen mit Nahrungsmitteln versorgt. 3 Millionen Menschen erhielten durch World Vision Zugang zu sauberem Wasser. 1967 rief Ed Dayton bei World Vision einen neuen Arbeitszweig ins Leben. Hier wurden Daten und weltweite Aktivitäten amerikanischer Missionsgesellschaften gesammelt und ausgewertet. Außerdem warb man um eine stärkere Berücksichtigung sozialer Bedürfnisse in der Mission. Dieses Anliegen wurde dann vom Lausanner Komitee für Weltevangelisation aufgegriffen und popularisiert. World Vision engagiert sich zwischenzeitlich stark in der Katastrophenhilfe, der Bekämpfung von Kinderarbeit und Verschuldung, in der Lebensmittelverteilung und der Erschließung von sauberem Trinkwasser.
Außerdem möchte man die Beachtung der Menschenrechte fördern, soziale und politische Konflikte entschärfen. World Vision legt großen Wert darauf, niemanden für die eigene Glaubensüberzeugung gewinnen zu wollen. Jede Konfession und Religion soll akzeptiert werden. Soziale Hilfe wird unabhängig von der religiösen oder nicht religiösen Überzeugung des Hilfsbedürftigen geleistet. Immer wieder nahm World Vision in den vergangenen Jahren politisch einseitig Stellung, wodurch die eigentlich beabsichtigte Neutralität gefährdet wurde. Unter anderem kam es zur Unterstützung oder Rechtfertigung von Terrorgruppen, die sich vorgeblich für mehr soziale und wirtschaftliche Gerechtigkeit einsetzten. In den vergangenen Jahren wurde World Vision wiederholt kritisiert, weil das aus individuellen Patenschaften kommende Geld nicht für die jeweils genannten Kinder, sondern auch für ganz andere Projekte verwendet wurde. Es ist nicht selbstverständlich, dass soziale Projekte vor allem den leidenden Menschen helfen sollen. Immer wieder geht es auch um politische Einflussnahme, um Geschäfte oder um Selbstdarstellung. Manche Organisationen zweigen bei Spendensammlung für emotional ansprechende Projekte auch große Summen für ihre eigenen privaten Zwecke ab. Pierce jedoch engagierte sich weitgehend selbstlos für die Sache, von deren Notwendigkeit er überzeugt war. Von der Liebe kann man leicht sprechen, aber nur die ausgelebte Liebe ist unwiderstehlich. 1959 kommentierte der Journalist Richard Gammon: Pierce scheint mir einer der wenigen von Grund auf ehrlichen Männer zu sein, der ohne Hintergedanken am Wohlergehen der Leidenden interessiert ist. Richard Halverson schrieb, dass Pierce ernsthafter und engagierter betete als jeder andere, den er kannte. Es war, als ob das Gebet in ihm brannte. Die Arbeit von World Vision sollte sich nach Pierce Willen am Vorbild Jesu orientieren. Wir dienen allen. Wir wollen in der Welt so handeln, wie Jesus es getan hätte, wenn er mitten in all diesen Problemen und Nöten wäre. Pierce missfielen die zunehmende Professionalisierung von World Vision und der damit einhergehende Rückgang persönlicher Beziehungen sowie die Marginalisierung des christlichen Glaubens. 1967 trat Pierce deshalb als Leiter von World Vision zurück. 1970 gründete er stattdessen Samaritans Purse, eine christlich-humanitäre Hilfsorganisation, die mit dem Anliegen spezifisch christlicher Nächstenliebe Menschen in materiellen Krisensituationen hilft. Professionell setzt man sich für Menschen in Katastrophen, Hungersnöten und für politische Flüchtlinge ein. Neben rein humanitärer Hilfe will Samaritan's Purse zur Stabilisierung des ganzen Lebens auch auf den christlichen Glauben hinweisen. Der Name der Organisation bezieht sich auf das neutestamentliche Gleichnis vom barmherzigen Samariter. Samaritan's Purse bedeutet dann so viel wie die Börse des Samariters oder das Portemonnaie des Samariters. Und als Samariter betrachtet man die eher wohlhabenden Christen der westlichen Industrieländer. Der internationale Hauptsitz befindet sich in Boone, North Carolina. Außerdem unterhält Samaritan's Purse Niederlassungen in Australien, Kanada, Deutschland, Irland, Japan, Hongkong, den Niederlanden und Großbritannien. Ihre Hilfsprojekte werden in mehr als 100 Ländern realisiert. Samaritan's Purse verfügt über 21 Flugzeuge und 2 Hubschrauber, die sachgerecht für Katastrophenhilfe ausgerüstet sind. Sie dienen dem Transport von entsprechendem medizinischem Material, Nahrungsmitteln, Decken, Zelten, Kleidung sowie dem Transport von Hilfskräften. Hierdurch kann man sehr spontan auf aktuelle Krisen reagieren. Samaritan's Purse besitzt auch eigene Lastwagen und Sattelschlepper für die schnelle Verteilung der Hilfsgüter. Als Pierce 1978 starb, übernahm sein Vertrauter, Billy Grahams Sohn Franklin, die Leitung von Samaritan's Purse, der die Verbindung von sozialer Hilfe und christlicher Mission aufrechterhalten sollte. Heute unterhält Samaritan's Purse verschiedene Arbeitszweige. Mit der World Medical Mission unterstützt man Ärzte in Kurzzeiteinsätzen und überlastete Missionskrankenhäuser.
Das Children's Heart Project bietet chirurgische Eingriffe für Kinder an, die mit Herzfehlern geboren wurden und in ihrem Land nicht angemessen versorgt werden können. Turn on the Tap ist eine Kampagne zur Bereitstellung von sauberem Trinkwasser in Entwicklungsländern. Operation Heal Our Patriots organisiert Unterkünfte und Outdoor-Aktivitäten für verwundete Veteranen und ihre Ehepartner. Seit 1990 verteilt Operation Christmas Children in Rumänien und in anderen armen Ländern Geschenke für Kinder. Tausende Kirchen, Schulen und Privatpersonen packen dafür jedes Jahr Schuhkartons mit Spielzeug, Süßigkeiten, Dekoration, Schulmaterial und Kindergeschichten aus der Bibel. Zwischenzeitlich wurden mehr als 150 Millionen solcher Pakete an Kinder verschenkt, die sonst keine Geschenke bekommen würden. In Liberia war Samaritan's Purse 2014 eine der wenigen Hilfsorganisationen, die bei einem gefährlichen Ebola-Ausbruch nicht das Land verließen, sondern sich um die Erkrankten kümmerten, mit dem Risiko, dass eigene Mitarbeiter infiziert werden konnten. Im März 2020 richtete Samaritan's Purse im Central Park in New York ein Feldlazarett mit 68 Betten ein, um die überlasteten Krankenhäuser bei der Behandlung von Corona-Patienten zu unterstützen. Im gleichen Monat entsandte Samaritan's Purse 60 Katastrophenspezialisten, 20 Tonnen medizinische Ausrüstung und ein Feldlazarett nach Cremona, Italien, zur Bekämpfung der damals gerade sehr heftigen Corona-Pandemie. Nach Ausbruch des Ukraine-Kriegs organisierte Samaritan's Purse allein im ersten halben Jahr mehr als 30 Lufttransporte mit notwendigen Hilfsgütern in die Krisenregion. Dadurch konnten rund 5,5 Millionen Ukrainer mit lebenswichtigem Material unterstützt werden. Außerdem richtete man in Lemberg ein Notfallkrankenhaus ein. Weltanschauliche Kritiker werfen Samaritan's Purse vor, soziale Hilfe und christliche Verkündigung nicht eindeutig voneinander zu trennen. Die Organisation ist allerdings überzeugt, dass eine solche Trennung künstlich und realitätsfern ist. Muslime werfen Vertretern von Samaritan's Purse vor, kritisch zum Islam zu stehen. Von einer spezifisch christlichen Organisation ist allerdings auch nichts anderes zu erwarten, weil Islam und christlicher Glaube sich in zentralen Glaubensfragen widersprechen. Es ist reichlich ideologisch, wenn man einer christlichen Hilfsgesellschaft vorwirft, bei ihrer Arbeit den christlichen Glauben zu betonen. Franklin Graham hatte sich als Leiter von Samaritan's Purse mehrfach kritisch über gleichberechtigte homosexuelle Partnerschaften und die Bewerbung von Transgender geäußert. Diese dem politischen Mainstream widersprechenden Aussagen führten, wie nicht anders zu erwarten, zu starker medialer Kritik. 2021 erhielt Samaritan's Purse Geldspenden in Höhe von 758 Millionen US-Dollar und Sachspenden im Gegenwert von 245 Millionen US-Dollar. In Man of Vision beschreibt Purse Tochter Mary Lee das Leben ihres Vaters. Dabei spart sie deutliche Hinweise auf dessen Arbeitsbelastung und häufige Abwesenheit nicht aus. Insgesamt aber hebt sie die Einsatzbereitschaft und das Talent ihres Vaters hervor, andere Menschen zur Unterstützung sozialer und missionarischer Projekte zu begeistern. In den 1950er und 60er Jahren war Purse gewöhnlich 10 Monate jährlich auf Reisen. Zu Hause verbrachte er immer nur wenige Tage oder Wochen. Oft wurde sein Koffer nicht einmal mehr ausgepackt, weil die nächste Reise bereits vor der Tür stand. Seiner Frau erzählte er begeistert von seinen Begegnungen, dem Erfolg seiner Arbeit und den Menschen, denen damit geholfen werden konnte. Doch auch wenn sie das Anliegen ihres Mannes generell unterstützte, kam es im Laufe der Jahre zu einer immer größeren Entfremdung. Einerseits nahm Purse die zunehmenden familiären Spannungen wahr und bedauerte sie auch, andererseits aber fühlte er sich von Gott berufen, leidenden Menschen weltweit so gut wie möglich zu helfen. Purse Konzentration auf die Organisation weltweiter Hilfsprogramme hatte einschneidende familiäre Folgen. Eines Tages, als er sich gerade auf eine Reise nach Vietnam vorbereitete, rief ihn seine Tochter Sharon an.
Sie bat ihren Vater, nach Hause zu kommen und etwas Zeit mit ihr zu verbringen. Sie war deprimiert und musste ihn unbedingt sehen. Nachdem er sie freundlich auf einen späteren Zeitpunkt vertröstete, unternahm sie einen Selbstmordversuch. Sharon fühlte sich so alleingelassen und unverstanden, dass sie bei einem weiteren Suizidversuch 1968 starb. Natürlich war Pierce sehr betroffen. So hatte er sich das nicht vorgestellt. Weil ihn die Vorwürfe seiner Frau und die immer mehr zunehmenden Auseinandersetzungen belasteten, zog Pierce in eine eigene Wohnung, ohne sich allerdings scheiden lassen zu wollen. Seine Frau Lorraine wünschte sich auch keine Trennung, sondern ein verändertes Zusammenleben mit mehr gemeinsamer Zeit und Anteilnahme. Lange betete sie für eine Erneuerung der Beziehung. Jahre später wurde bei Pierce ein rasch voranschreitender Blutkrebs festgestellt. Zwischenzeitlich wollten beide ihre Konflikte beenden. Bei einem gemeinsamen Treffen konnten die gegenseitigen Vorwürfe und Verletzungen angesprochen und vergeben werden. Wenige Tage nach der Aussöhnung mit seiner Familie starb Pierce 1978. Die von ihm gegründeten christlichen Hilfswerke World Vision International und Samaritan's Purse sind bis heute weltweit erfolgreich aktiv. Wenn man auf das Leben von Robert Pierce zurückschaut, dann kann man beeindruckt sein von der Schaffenskraft dieses Mannes, von seiner Betroffenheit, sich nicht einfach abzuwenden, da wo Menschen von schwerem Leid betroffen sind. Nicht nur auf die eigenen Bedürfnisse zu achten oder das eigene Leben angenehm zu gestalten, sondern sich ganz dafür einzusetzen, dass Menschen in anderen Teilen der Welt, in denen es ihnen viel schlechter geht als im eigenen Land, ganz praktisch geholfen wird. Auch seine Ideen dafür, Menschen in Europa und in den USA mit einzubinden, ihnen persönliche Beziehungen zu ermöglichen, zu leidenden Kindern, indem sie sie in persönlichen Partnerschaften unterstützen, ist nachahmenswert. Tatsächlich ist es für viele Menschen, die in Europa oder den USA leben, sonst ja nur schwer möglich, selbst aktiv zu werden. Und das Geld einfach anonym irgendeiner großen Hilfsorganisation zu überschreiben, kann auch als problematisch empfunden werden und man bekommt nicht mit, wo und wie wirklich damit geholfen wird. Für einen Christen sollte es selbstverständlich sein, auf der einen Seite für andere Menschen zu beten, auf der anderen Seite aber auch praktische Hilfe anzubieten. Und die kann in medizinischer Versorgung bestehen, die kann in Nahrungsmitteln bestehen oder in Unterrichtsmaterial, darin, dass man sich selbst engagiert, als Arzt einmal in ein anderes Land geht, um dort für eine Zeit lang praktisch mitzuhelfen oder kostenlos irgendeinen Hilfseinsatz zu unterstützen und seinen Urlaub dafür zu investieren, Menschen in anderen Teilen der Welt weiterzuhelfen. Und das kann sich ja schon auf andere europäische Länder beziehen. Dafür muss man heute gar nicht nach Asien fahren. Denn auch in Ländern wie Bulgarien, Rumänien oder Moldau gibt es viele Menschen, die materiell zu leiden haben. Die Hunger haben, Kinder, die nur eine schlechte Ausbildung bekommen, weil den Eltern das Geld fehlt. Und bei all diesen Menschen ist praktische Hilfe absolut notwendig. Robert Pierce war einer, der es vorgemacht hat. Der nicht nur gehofft hat, dass irgendjemand anders aktiv werden würde, sondern der selbst Hand angelegt und Menschen geholfen hat. Der sich hat betreffen lassen, der sich in der Verantwortung vor Gott sah, diesen Menschen weiterzuhelfen. Robert Pierce war es aber auch wichtig, dass Menschen nicht nur mit praktischen Maßnahmen geholfen wurde, sondern dass ihnen der christliche Glaube vermittelt wurde. Robert Pierce hat es in seinem eigenen Leben erfahren, dass die Beziehung zu Gott seelisch stabilisiert. Hoffnung gibt, eine Zukunft eröffnet, Schuld vergibt, Kraft gibt, ein verändertes Leben zu führen, nicht aufzugeben, auch anderen Menschen zu vergeben, seine Kraft und Energie einzusetzen, vor allem auch zu wissen, dass man bei Gott angenommen ist, dass man nicht allein auf der Welt ist, auch wenn man manchmal den Eindruck davon haben kann. Die Beziehung zu Gott führt aber auch zu einer Vergebung der eigenen Schuld im Leben. Und dazu, dass ein Mensch in der Ewigkeit, nach dem Leben hier auf der Erde, sicher wissen kann, bei Gott zu sein. Nicht irgendwo sich aufzulösen im endlosen Universum, sondern als Persönlichkeit und Individuum weiter zu existieren und weiter zu leben in der von Gott versprochenen Herrlichkeit. Hier fordert Pierce jeden heraus, der heute mit offenen Augen durchs Leben geht.

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Das Leben von Robert Pierce macht deutlich, dass Gott Menschen gebrauchen will, die nicht wegsehen, sondern sich von der Not anderer bewegen lassen. Robert Pierce war bereit, sich gebrauchen zu lassen. So konnten durch seinen Einsatz unzählige Menschen praktische Hilfe erfahren und gleichzeitig die Hoffnung des Evangeliums kennenlernen. Wir müssen aber nicht erst große Hilfswerke gründen, um Gottes Liebe weiterzugeben. Gott möchte jeden von uns dort gebrauchen, wo er uns hingestellt hat. Er schenkt jedem andere Gaben, Möglichkeiten und Aufgaben. Entscheidend ist, dass wir bereit

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1: Wir hören aus dem Neuen Testament, aus dem Brief des Paulus an die Galater, Kapitel 4, die Verse 8 bis 20.
2: Aber zu der Zeit, als ihr Gott noch nicht kanntet, dientet ihr denen, die in Wahrheit nicht Götter sind. Nachdem ihr aber Gott erkannt habt, ja vielmehr von Gott erkannt seid, wie wendet ihr euch dann wieder den schwachen und dürftigen Mächten zu, denen ihr von Neuem dienen wollt? Ihr haltet bestimmte Tage ein und Monate und Zeiten und Jahre. Ich fürchte für euch, dass ich vielleicht vergeblich an euch gearbeitet habe. Werdet doch wie ich, denn ich wurde wie ihr, liebe Brüder. Ich bitte euch, ihr habt mir kein Leid getan. Ihr wisst doch, dass ich euch in Schwachheit des Leibes das Evangelium gepredigt habe beim ersten Mal. Und obwohl meine leibliche Schwäche euch ein Anstoß war, habt ihr mich nicht verachtet oder vor mir ausgespuckt, sondern wie einen Engel Gottes nahmt ihr mich auf, ja wie Christus Jesus. Wo sind nun eure Seligpreisungen geblieben? Denn ich bezeuge euch, ihr hättet, wenn es möglich gewesen wäre, eure Augen ausgerissen und mir gegeben. Bin ich denn damit euer Feind geworden, dass ich euch die Wahrheit vorhalte? Es ist nicht recht, wie sie um euch werben. Sie wollen euch nur von mir abspenstig machen, damit ihr um sie werben sollt. Umworben zu werden ist gut, wenn's im Guten geschieht, und zwar immer, und nicht nur in meiner Gegenwart, wenn ich bei euch bin. Meine lieben Kinder, die ich abermals unter Wehen gebäre, bis Christus in euch Gestalt gewinne. Ich wollte aber, dass ich jetzt bei euch wäre und mit anderer Stimme zu euch reden könnte, denn ich bin irre an euch.
1: Das war der Bibeltext für den heutigen Tag, entnommen aus der großen Hörbibel mit freundlicher Genehmigung der Deutschen Bibelgesellschaft. Hier noch einmal die Bibelstelle. Galaterbrief, Kapitel 4, die Verse 8 bis 20. Gedanken dazu kommen jetzt von Claudia Volkmann aus Toschstedt.
3: Paulus ist in Sorge. Er fragt sich, ob all seine Liebesmühe, die Galater mit dem Evangelium vertraut zu machen, vergeblich war. Offenbar sind Irrlehrer unterwegs, die sie auf Abwege führen wollen. Gerade wenn jemand oder auch eine Gruppe noch jung im Glauben ist, kann dies leicht geschehen. Zu beurteilen, was wahr ist oder eben nicht, muss ich ja erst lernen. Auf den Heiligen Geist zu hören, gelingt anfangs sicher nicht immer. Im Glauben zu reifen, ist ein Prozess. Paulus erinnert die Christen in Galatien an das Evangelium, ermahnt sie. Doch ist der Apostel auch dankbar für ihre Hilfsbereitschaft, die er in seiner Schwachheit des Leibes erfahren hat. Es klingt, als hat Paulus ein größeres Problem mit den Augen gehabt. Ein vermindertes Sehvermögen kann sehr beschwerlich im Alltag sein, beim Lesen, Schreiben, Finden von Gegenständen, aber auch unterwegs. Jeder Stein kann zur Stolperfalle werden und die Orientierung mühsam. Allen Widrigkeiten zum Trotz behält Paulus die Übersicht und sendet den Christen in Galatien einen Brief. Er hätte allerdings lieber direkt mit ihnen gesprochen. In der persönlichen Kommunikation lässt sich vieles klarer ausdrücken als schriftlich. Die Dringlichkeit, die Paulus empfindet, kommt vermutlich noch deutlicher an. Bei einem schriftlichen Feedback kann es auch heute noch zu allerlei Missverständnissen kommen. Als Absender zu erkennen,